0: Carlin sah es ebenfalls. Gewöhn dich dran. Wir sind so eine Art Superstars hier.
1: Wie nett, sagte Kirai. Aber warum?
0: Garland erzählte ihr von der Prophezeiung.
2: Damals kam immer wieder Kronda von außen, um die Sphäre zu inspizieren. Natürlich hatten sie immer eine Helix dabei.
0: Er zuckte mit den Achseln.
2: Dann sind meine Leute in unserem Universum ausgestorben. Damit war es Essig mit den Inspektionen. Aber ich vermute mal, so ist dieser Prophezeiungsquatsch entstanden. Und jetzt ist das hier, er deutete auf die Helix, das Einzige, was sie retten kann. Er wischte mit der Hand durch die Luft. Egal. Wichtig ist, dass wir wieder einen flugfähigen Untersatz kriegen. Funk das Schiff an. Inzwischen muss es sich doch repariert haben.
0: Kirais Schultern sanken herab.
1: Ich fürchte, das ist nicht ganz so einfach.
0: Er ließ sie ausreden. Sie beschloss, von vorne zu beginnen. Mit Hawks auftauchen.
1: Er kannte deinen Namen. Hat ihn von sich aus genannt. Das war der einzige Grund, warum ich mit ihm gegangen bin. Ich hatte das Gefühl, dass er dir helfen wollte. Und ja, jetzt ergibt das alles einen Sinn, wenn er von hier ist und eine eher Kronda-freundliche Erziehung genossen hat.
0: Er war seit 5 Jahren nicht mehr hier, dachte sie.
1: Warum?
2: Es gibt dabei nur ein Problem, sagte Garland. Das bleiche Miststück und die Hofstadt kannten meinen Namen, aber die Leute hier nicht. Die Frage ist,
1: woher kannte Hawks ihn?
0: Kirai nickte.
1: Ja, gute Frage. Aber dazu komme ich noch. Wir sind also zusammen los. Ich habe ihm klar machen können, dass wir zum Schiff müssen. Nur leider kamen wir zu spät. Diese, wie nennst du sie, Maschinisten? Sie waren schon vor Ort und haben das Schiff aus dem Meer gezogen.
0: Garland erstarrte.
1: Oh fuck, sagte er mit rauer Kehle. Ich habe versucht, das anzufunken, aber die Verbindung war gestört. Und sie ist es immer noch. Auf dem Weg hierher habe ich es immer wieder ausprobiert. Ohne Erfolg.
0: Fuck! Sie zuckte zusammen, als Garland mit der Faust auf den Tisch schlug. Die Aur an den Fenstern blickten erschrocken auf.
1: Na großartig!
0: Rief Garland aus. Er bedeckte die Augen mit der Hand.
1: Was sollen wir jetzt machen? Ohne das Schiff stehen wir ziemlich dumm da, ich weiß.
3: Schöne Scheiße.
1: Ja, sagte Kirai. Genau das dachte ich mir auch.
2: Hast du irgendeine Ahnung, wo sie das Ding hinbringen?
1: Hawks hat es mir gesagt. Hier.
0: Sie zog die Karte aus ihrer Hosentasche und entfaltete sie auf dem Tisch. Sie tippte auf den Punkt auf der Südhälfte des Kontinents, den Hawks ihr gezeigt hatte.
3: Baram-Ulm,
0: las Garland die Schriftzeichen.
1: Sagt dir das was?
3: Nein, aber es scheint verdammt weit weg zu sein.
0: Er fluchte wieder. Kirai seufzte schwer.
1: Zwischenzeitlich war ich schon bereit, mit diesen Maschinenkerlen Kontakt aufzunehmen, ihnen einen Handel vorzuschlagen.
0: Er hob fragend eine Augenbraue.
1: Sie helfen mir, dich wiederzukriegen. Dafür helfen wir ihnen, aus der Sphäre zu entkommen. Ich war verzweifelt, Garland.
2: Blöde Idee, sagte er. Glaub mir. Ganz blöde Idee. Wenn sie nur halb so verdreht sind wie die Organiker.
1: Das weiß ich inzwischen auch. Hawks hat mich vor ihnen gewarnt.
0: Garland kraulte sich das Kinn.
2: Er scheint eine ganze Menge zu wissen, das wir nicht wissen. Was hast du über ihn rausgefunden?
0: Sie hob hilflos die Schultern.
1: Nichts. Wie auch? Wir waren nicht lange genug unterwegs, dass ich ihm mehr als eine Handvoll Wörter beibringen konnte. Aber wir können ihm vertrauen, da bin ich sicher. Ich weiß, er hat mich wahrscheinlich nur gerettet, weil ich dich kenne, aber trotzdem, ich glaube, er hätte sein Leben für mich gegeben. Und für dich.
2: Bleibt die Frage, warum?
1: Dein Funkspruch, sagte Kirai. Kurz vor dem Absturz. Ich nehme an, er hat ihn aufgefangen und als waschechter Kronda-Fan.
0: Sie machte eine, den Rest kannst du dir ja denken, Geste. Garland verschränkte die Arme.
2: Klingt zumindest halbwegs plausibel, aber irgendwie...
0: Schritte näherten sich. Die Schiebetür wurde geöffnet. Ein Aur mit rostrotem Fell stand dort. Er schien noch sehr jung zu sein und schrecklich nervös in Gegenwart des Erlauchten.
4: Hatan, sagte Garland, was immer das auch heißen sollte.

0: und winkte ihn heran. Er zeigte ihm den Punkt auf der Karte, die Stadt namens Baram-Ul. Kirai hörte das Wort mehrfach, während Galen und der Aur sich unterhielten. Was immer er erfuhr, es schien Galen nicht zu gefallen. Er sagte noch etwas zu dem jungen Aur, bevor dieser sich wieder trollte, wobei er vor lauter Eifer fast über die eigenen Füße zu stolpern schien. »Das war Hatan«, murmelte Galen. »Er hat gefragt, ob wir noch etwas zu essen oder trinken brauchen.«
1: »Was hat er gesagt?«
2: »Wegen der Karte, meine ich.«
0: »Er meint, Baram-Ul ist die Hauptstadt der Maschinisten und, ja, sie ist verdammt weit weg. Jenseits der Vrama-Uska, der grollenden Berge, tausende von Klicks entfernt.« Ihre Beklemmung machte es Kirai einen Moment lang sehr schwer zu atmen.
1: »Und weiter?«
0: Er meinte, sehr wahrscheinlich werden sie das Schiff dorthin bringen.
1: »Aber sie müssen doch wissen, dass es ihnen nichts nutzt. Nicht ohne die Helix.«
0: »Davon gehe ich aus. Aber sie wissen, dass ich auf das Schiff angewiesen bin.
1: Und sie hoffen, dass du zum Schiff kommst.«
0: »Direkt in ihre Arme.« Kirai runzelte die Stirn.
1: »Blödsinn. Ich meine, wäre es nicht einfacher gewesen, sich beim Schiff zu verstecken und zu warten, bis du zurückkehrst?«
0: »Nicht, wenn sie Schiss hatten, dass die Organiker dort früher oder später auftauchen. Dann hätten sie vielleicht beides verloren, das Schiff und mich. Es gibt aber noch eine andere Möglichkeit.«
1: Sie nickte. »Sie wissen etwas, das wir nicht wissen.«
0: Galen machte eine wegwerfende Handbewegung. »So oder so. Wenn die Maschinistenstädte nur halb so gut bewacht sind wie die der anderen, dann gute Nacht. Wir haben keine Chance, da allein reinzukommen.«
1: »Können uns diese Leute hier nicht helfen?« fragte Kirai.
0: Sie lachte fast, als sie ein Aur-Kind sah, das sich die Nase an der Scheibe platt drückte. »Es sind Bauern, Ki. Ich glaube nicht, dass sie groß was ausrichten können.«
1: »Schöne Scheiße«, sagte sie.
0: Er grinste müde. »Meine Rede.« Für einen Moment kehrte Schweigen ein.
1: »Tut mir leid, was du durchmachen musstest«, sagte Kirai.
0: »Ist schon okay«, sagte er leichtfertig, aber seine Miene verriet ganz etwas anderes. »Nur eins hat mich wirklich fertig gemacht, dass sie dich auch erwischt haben könnten.«
1: Sie zwinkerte ihm zu. »Ich habe dir schon einmal gesagt, ich kann auf mich aufpassen.«
0: Sie wurde ernster.
1: »Aber ganz ehrlich, ohne Hawks, ich weiß nicht, was ich getan hätte.«
0: Er legte seinen Arm um sie.
1: »Egal, wir sind hier. Nur das zählt.«
2: »Ja«, sagte sie und küsste seine Hand.
1: »Galen, ich...«
0: Sie brach ab, als die Tür sich erneut öffnete. Sie erwartete wieder, den jungen, dienstbereiten Aur namens Hatan zu sehen. Doch es war der graufällige Arzt, der zu ihnen trat. Gwolg. Seine Miene war ernst. Er säuberte sich die Hände mit zwei Tüchern. Sie waren scharlachrot gefleckt. Kirais Herzen hämmerten ihr in der Brust.
1: »Hawksblut«, dachte sie.
0: Der Arzt verneigte sich tief und sprach zu Galen, brummend und rülpsend. Galen nickte verstehend. Kirai fasste seinen Arm.
1: »Was hat er gesagt? Wie geht es ihm? Ist er okay?«
0: Gwolg meint, die Kugel hat keine wichtigen Organe verletzt. Kirai atmete tief aus.
1: »Er sagt, Hawks hatte Glück, dass du die Wunde so gut versorgt hast.
0: Sie war nicht wirklich tief, aber sie hätte sich leicht infizieren können.«
1: »Und jetzt? Wird er wieder gesund?«
0: Galen wendete sich an den Arzt und übersetzte schließlich. »Gwolg hat die Kugel entfernt und die Wunde genäht.« Kirai legte die flatterigen Hände zusammen.
1: »Und hat er gesagt, wann er wieder aufwachen wird?«
0: Galen blickte bedauernd drein.
1: »Das kann er nicht.« »Was? Wieso nicht?«
0: Gwolg grummelte vor sich hin.
1: »Er meint, die Maschinisten vergiften ihre Kugeln«, übersetzte Galen,
0: »um den Feind elendig verrecken zu lassen, auch wenn sie keine wichtigen Organe getroffen haben.« Kirai erschrak bis ins Mark.
1: »Heißt das?«
0: »Das Gift war wohl der Grund, warum er das Bewusstsein verloren hat, aber Gwolg hat ihm ein Gegengift gespritzt. Er hofft, dass es noch nicht zu spät war. Er meint, wir können nur abwarten.
1: Es liegt jetzt an Hawks, ob er wieder

0: aufsteht oder nicht. Aber Gwolg meint, er ist stark. Ja, dachte Kirei. Niemand wusste das besser als sie.
1: Gwolg verneigte sich abermals.
0: Er wechselte 2, 3 Worte mit Galen, dann ging er. Kirei wischte sich die feuchten Augen mit dem Handrücken ab. Vergiftet! Diese Bastarde! Galen legte wieder den Arm um sie. Hey, sagte er sanft. Nach dem, was du mir erzählt hast, ist er ein zäher Brocken. Er kommt schon durch. Kirei blickte zu Boden.
2: Ich konnte mich nicht mal bei ihm bedanken, flüsterte sie.
0: Hey! Galen nahm ihre Hände in seine. Sie verlor sich in seinen azurblauen Augen. Er küsste sie.
2: Alles wird gut.
0: Sie erwiderte den Kuss. Sie wollte ihm glauben. Er nahm sie bei der Hand und führte sie eine breite Treppe hinauf in eine kleine Dachkammer, die von blau glühenden Fischen in einer Glaskugel beleuchtet wurde. Er schloss die Tür hinter sich und griff nach dem Saum ihres Oberteils. Kirei kannte den Tanz. Sie streckte die Arme in die Höhe, bis er ihren Oberkörper entblößt hatte. Während er ihren Gürtel öffnete, ihren Bauch mit Küssen bedeckend, zog sie ihm die Weste aus, das Hemd. Schließlich legten sie sich, nackt wie sie waren, auf eine Matte auf dem Boden. Sie war hungrig auf ihn, so wie er auf sie. Als er schließlich in sie hineinglitt, seufzte sie seinen Namen. Sie erreichten zusammen den Höhepunkt. Der Orgasmus verschlug ihr fast den Atem. Bald lagen sie verschwitzt nebeneinander, bis zur Brust zugedeckt. Kirei schloss die Augen, als er mit seinem Finger ihren Bauchnabel entlangfuhr, so wie er es früher immer getan hatte.
2: Ich liebe dich, Ki,
0: flüsterte er. Das zu hören ließ sie vor Glück fast vergehen, dennoch zeigte sie ein freches Lächeln.
3: Du hast ganz schön lange gebraucht, um das zu merken.
0: Er küsste ihren Hals.
2: Was soll ich sagen?
0: Seine Lippen liebkosten ihre rechte Brust.
2: Ich bin halt ein Idiot.
0: Er grinste sie an.
2: Ich dachte, das wäre dir schon vorher aufgefallen.
0: Sie zwinkerte ihm zu.
3: So 1 oder 2 Mal?
0: Sie traute sich kaum, die nächste Frage zu stellen.
3: Und die Helix? Was ist mit ihr?
0: Galen lächelte bitter. Wir hatten eine kleine Auseinandersetzung. Sie erwartet Dinge von mir, die ich ihr nicht geben kann. Aber das ist jetzt vorbei. Sie fragte nicht, was für Dinge er meinte oder was geschehen war. Sie hoffte nur, dass er recht hatte, dass sie ihm nichts mehr einflüsterte. Garland wurde ernster. Den Kopf mit den Armen abgestützt, blieb er neben ihr liegen.
2: Es tut mir leid. Ich wollte dich nicht allein lassen. Ich meine, auf dem Flug hierher. Es ist nur... Es gab so vieles, das mir im Kopf herumgespukt ist. Es hat mich fast irre gemacht.
0: Sie nickte und streichelte seine Wange, die bunten Streifen an seinem Kinn.
3: Auch das ist mir aufgefallen. Warum hast du mir nichts davon gesagt? Vielleicht hätte ich dir helfen können.
2: Nein, hätte ich nicht, erkannte sie bekümmert.
0: Nein, hättest du nicht, sagte Galen. Es klang bedauernd.
3: Erzähl mir davon, sagte sie.
0: Er starrte an die Decke. Es dauerte einen Moment, bis er antworten konnte.
2: Ich hatte Angst, Ki. Ich hatte Angst, dass ich einer von ihnen werden könnte.
3: Nein, das wirst du nicht, sagte sie. Nicht in 1 Million Jahren.
0: Etwas an ihren Worten schien ihn zu bekümmern.
3: Was hast du?
0: Fragte sie.
2: Ich... Es ist nichts, sagte er nach kurzem Kopfschütteln.
0: Sie ahnte, dass es nicht die Wahrheit war, aber sie ließ ihn ausreden.
2: Ich wollte nur sagen, es geht mir besser. Jetzt, wo ich dich wieder hab. Du bist mein Anker, Ki.
0: Sie lächelte sanft.
2: Ich bin, wer ich sein will. Ich habe schon viel zu viel Zeit mit Angst vor der Zukunft verschwendet. Dabei bin ich blind für die Gegenwart geworden.
0: Funke war in seinen Blick zurückgekehrt, den sie viel zu lange nicht gesehen hatte. Kämpferisch, trotzig und voller Leben. Das wird mir nicht nochmal passieren. Versprochen. Sie fasste nach seinem Kinn und führte seine Lippen an ihre. Er erwiderte den Kuss. Arm in Arm schliefen sie ein. Kirei träumte von Hox. Es war kein schlechter Traum, doch irgendetwas zog sie aus dem Schlaf. Sie blickte auf. Garland saß im Schneidersitz neben ihr auf der Matte. Mit dem Rücken zu ihr sah er den Leuchtfischen zu, die ihr geisterhaftes Licht durch die Dachkammer gleiten ließen. Sie richtete sich auf.
3: Garland,
0: sagte sie und legte sanft ihre Hand auf seine Schulter.
3: Hey, ist alles in Ordnung?
0: Er berührte ihre Finger.
2: Ja, alles okay. Ich hab nur schlecht geträumt. Hab ich dich geweckt?
0: Er sah sie an.
3: Nein, hast du nicht. Willst du mir davon erzählen? Von dem Traum?
0: Er zuckte mit den Achseln.
2: Ich hab von ihnen geträumt. Meinen Leuten.
0: Etwas an seinem Ton verriet ihr, dass er nicht sein Volk meinte, sondern seine Freunde von der Eric. Es beruhigte sie zutiefst, dass er wieder an sie dachte, nachdem sie so lange geglaubt hatte, dass sie ihm egal geworden wären. Es zeigte, dass er wieder ganz der Alte war.
2: Ich vermisse sie, Ki.
0: Er rieb sich die geschlossenen Augen. Sein Seufzen verriet seine Besorgnis.
2: Ich hoffe, sie sind okay.
3: Unterschätze sie nicht, sagte sie. Ich meine, nach allem, was du mir von ihnen erzählt hast, können sie auf sich aufpassen. Auch ohne dich.
0: Sie sagte es mit einem Augenzwinkern. Es schien nicht ganz zu wirken.
2: Ja, sagte er schwermütig. Ich weiß. Es ist nur... Sie fehlen mir. Ich wünschte, du hättest sie kennenlernen können.
0: Sie probierte ein Lächeln.
3: Wer weiß? Vielleicht habe ich bald die Gelegenheit dazu.
0: Er schien dankbar für ihre Worte, nahm ihre Hand und küsste sie.
3: Komm, sagte sie. Versuch noch ein bisschen zu schlafen, ja?
2: Okay.
0: Er nickte und legte sich zu ihr, eng an sie gekuschelt. Kirei wartete, bis sie ihn leise schnarchen hörte. Dann schloss auch sie die Augen. Wieder träumte sie von Hox. Als sie erwachten, Galen nur ein paar Minuten vor ihr, ließ er ihnen von den Aur einen Eimer Wasser und einen Lappen bringen. Sie wuschen sich gegenseitig, dann schlüpften sie in ihre Kleidung. »Hast du Hunger?«, fragte er.
2: »Ich habe einen unglaublichen Mordshunger«, sagte sie.
0: Er grinste. »Ich denke, da lässt sich was machen.« Gemeinsam verließen sie die Kammer. Als sie die letzten Treppenstufen in den Versammlungsraum hinabgingen, wurden sie erwartet.
3: Hox, rief Kirei und lief zu ihm.
0: Er erhob sich ungelenk von seiner Bank. Sie umarmte ihn, vorsichtig darauf bedacht, nicht gegen den Verband zu kommen, der um seine Brust lag. Hox umarmte sie zurück und hielt sie mit sämtlichen Händen fest.
2: Kirei,
0: sagte er, so zärtlich es seine Brummstimme zuließ.
2: Kirei, danke. Hox, Kirei, Freund.
0: Sie wischte sich lachend eine Träne ab.
3: Ja,
0: sagte sie.
3: Hox, Kirei, Freunde.
0: Ich hab doch gesagt, dass er durchkommt, sagte Garland. Hox entließ Kirei aus seiner Umarmung. Er verneigte sich tief vor Galen, auch wenn es ihm leichte Schmerzen zu bereiten schien.
2: Garland Rokaitor, sagte er zutiefst ergeben.
0: Und noch etwas, das Kirei nicht verstand, nicht auf Skarjanisch, sondern auf Krondari. Irgendwas, Hox, gab Garland in derselben Sprache zurück. Er reichte Hox eine graue Hand. Der Aur schien offensichtlich nicht zu wissen, was von ihm erwartet wurde, aber die Ehrfurcht in seinem Blick war unverkennbar. Ein leibhaftiger Kronda stand vor ihm, sprach mit ihm.

0: Sag ihm, dass ich mir Sorgen um ihn gemacht habe, sagte Kirai und blickte zu Hox auf. Garland tat ihr den Gefallen und übersetzte Hox Antwort. Er meint, das tut ihm leid, aber er sagt, er schuldet dir sein Leben, für alle Zeit. Hox verneigte sich vor ihr, die Hände aneinander gelegt. Ach was, winkte Kirai ab, peinlich berührt. Sag ihm, wir sind quitt. Garland und Hox wechselten einige Worte. Garland grinste.
1: Ich fürchte, so einfach wird das nicht. Aber vielleicht kann er uns einen anderen Gefallen tun.
0: Und zwar?
1: Uns endlich ein paar Antworten geben. Hox?
0: Der Aur sah ihn an, den Körper kerzengerade gestreckt. Wie ein braver Soldat, dachte Kirai. Garland wechselte in die Sprache seines Volkes. Hox antwortete. Garland sagte etwas und wieder antwortete Hox. Ein vertrautes Wort ließ Kirai aufhorchen. Valir. Sie blickte zu Garland und lachte fast über das dumme Gesicht, das er machte.
2: Was hat er gesagt?
0: Garland blinzelte.
1: Ich habe ihn gefragt, woher er von mir wusste, warum er mir helfen wollte.
0: Er schluckte.
1: Und er hat es mir gesagt. Er meint, er hat einen Freund und dieser Freund hat ihn losgeschickt, damit er mich zu ihm bringt.
0: Kirai wusste nicht warum, aber ihr Puls begann zu rasen.
2: Und wer ist dieser Freund? Jetzt sag schon.
0: Sein Name ist Valyr, sagte Garland mit belegter Stimme.
2: Und wer ist das?
0: Garland sah sie an.
1: Der letzte der Kronda, sagte er.
0: Der silberne Kreis.
2: Oh,
0: sagte Kirai, aber sie schien nicht wirklich überrascht. Garland blinzelte verblüfft.
1: Bloß oh? Mehr nicht?
0: Sie zuckte mit den Achseln.
2: Naja, es erklärt eine ganze Menge, oder?
1: Und wie,
0: murmelte Garland. Seine Hände schwitzten.
1: Der letzte der Kronda.
0: Er dachte an das letzte Mal, dass er den vermeintlich einzigen Überlebenden seines Volkes getroffen hatte, sah wieder Lia vor sich, die angestrengt versuchte, seinen Namen zu sagen.
1: Wo ist er?
0: Fragte er auf Krondari.
1: Und wer ist er?
3: Ich erkläre es euch auf dem Weg, sagte Hox. Bitte, Garland Rokaitor, uns bleibt wenig Zeit. Das Schiff.
2: Sag mir, wer er ist und wieso er noch lebt.
0: Er sah fordernd zu dem Aur auf.
3: Er hat die Sklavenaufstände und die Auslöschung seines Volkes im Geheimen überlebt, antwortete Hox. Genau wie alle anderen auf Skaya hat er die Hoffnung nie aufgegeben, dass eines Tages jemand seines Volkes die Sphäre betreten würde, zusammen mit einer Schattenhelix.
2: Was hat er gesagt?
0: Fragte Kirai, hörbar frustriert von der Sprachbarriere. Hox warf ihr einen Blick zu, der Garland entschuldigend vorkam. Er gab ihr Hox Worte weiter.
2: Und woher kennst du ihn?
0: Fragte sie Hox. Garland übersetzte.
3: Als ich vor 5 Rälter meine Heimat verließ, bin ich ihm begegnet. Seitdem habe ich ihm gedient. Als seine Augen und Ohren und Hände. Ich habe für ihn den Kriegsverlauf beobachtet, ihm Neuigkeiten aus der Sphäre zugetragen und nach anderen Überlebenden seines Volkes gesucht. Leider vergeblich.
0: Nachdem Garland das an eine sehr skeptische Kirai weitergegeben hatte, fragte er,
2: und wie kann er uns helfen?
3: Er besitzt einen Gleiter, ein Fluggerät, mit dem ihr zumindest eine Chance habt, bis zum Schiff vorzudringen. Aber wenn es erst in Baram-Ul ist, wird euch auch diese Chance nichts nutzen. Bitte, die Zeit drängt, Garland Rokaitor. Folgt mir zu Meister Valyr. Bald werden auch die Organiker von dem Schiff erfahren und alles daran setzen, es zu erobern.
2: Was hat er?
0: Begann Kirai, aber Hox sprach weiter, wobei er sie abermals entschuldigend ansah.
1: Er mag sie, dachte Garland. Sehr.
3: Ich weiß, du hast 1000 Fragen, Garland Rokaitor. Meister Valyr wird dir alles erklären, aber ihr müsst jetzt mit mir kommen.
0: Nein. Erst sagst du uns wohin. Hox entrollte die Karte, die Kira ihm vorhin gezeigt hatte. Er tippte auf die westlichen Ausläufer der riesigen Gebirgskette, die sich die Längsachse des Kontinents entlang zog, auf der anderen Seite des Kontinents. Garland sah Kirai die Stirn runzeln, während sie versuchte, dem Kondari-Dialog zu folgen. »Und wie sollen wir da hinkommen?« Er machte eine verzweifelte Geste. »Bis wir dort sind, ist das Schiff längst in Bara-Dingsbums.«
3: »Nein«, sagte Hox und hob die beiden rechten Hände. »Wir werden es vorher schaffen.« »Und wie? Schlagen wir die Hacken zusammen und wünschen uns dahin?«
0: Er dachte an den uralten 2D-Film, den Rick ihm damals gezeigt hatte. Irgendetwas mit roten Zauberschuhen.
2: »Leute«, sagte Kirai, »ich würde gern mitreden.«
1: Er sagt, wir müssen hier hin.
0: Garland tippte auf den westlichen Teil der Karte. Kirai blinzelte ungläubig.
2: »Was? Wie?«
1: »Das versuche ich auch gerade rauszufinden.«
0: Hox gab ein Geräusch von sich, das wie ein knurrendes Seufzen klang. Garland war klar, dass er immer noch Schmerzen haben musste.
3: »Früher gab es ein Teleporternetzwerk auf Skaia«, sagte er. »Die Kronda brachten damit größere Distanzen hinter sich. Ein Großteil der Teleporter wurde während der Sklavenaufstände zerstört, zusammen mit den Städten, in denen sie installiert waren. Aber ein paar Teleporter gibt es noch, quer durch die Sphäre verstreut. Einer davon liegt hier.«
0: Hawks haariger Finger zeigte auf einen Punkt auf ihrer Seite des Kontinents, vor den östlichen Ausläufern der Berge.
1: »Und wo sind wir?« fragte Garland.
0: Hox zeigte ihm einen Punkt ganz in der Nähe. Eine rostrote Markierung auf der Karte, fast wie ein getrockneter Blutfleck. Beide Orte schienen in der Tat nicht weit voneinander entfernt zu sein.
1: »Und dieser Teleporter führt uns einmal quer über das Gebirge hinweg bis zu deinem Meister?«
0: Hox kräuselte missmutig die raubtierhafte Nase.
3: »Nicht ganz. Erst müssen wir das Land der schwebenden Steine durchqueren. Aber das wird nicht sehr lange dauern.«
1: »Schwebende Steine, wie?«
0: Garland kratzte sich am Hals, immer noch nicht gänzlich überzeugt.
1: »Klingt zumindest nach etwas, das man gesehen haben sollte.«
3: »Bitte«, Hox legte flehend die Hände zusammen. »Die Zeit
1: drängt, ich weiß, ich weiß.«
0: Er drehte sich zu Kirai und fasste die Geschichte vom Teleporter in weniger als 30 Wörtern zusammen. Kirai schien seine Bedenken zu teilen.
2: »Mir ist nicht wohl dabei«, sagte sie. »Ich meine, ich vertraue Hox, aber ich weiß nicht, ob das für diesen Valyr ebenso gilt. Irgendwas sagt mir, dass er das nicht aus reiner Herzensgüte tut.«
1: »Garantiert nicht«, Garland lächelte müde. »Er will das Gleiche wie wir, raus aus der Sphäre.«
2: »Und wäre es klug, ihn mitzunehmen, meine ich?«
1: »Das ist die 1-Million-Galax-Frage.«
0: Garland hob die Helix, begleitet von einem ehrfürchtigen Blick von Hox.
1: »Helix, was weißt du über diesen Valyr-Typen?«
0: Es lag ein leichter Widerwillen in ihrer Stimme, als sie antwortete.
2: »Er war ein Wissenschaftler, ein Kybernetiker und Bioniker, von vielen als Genie gefeiert.«
1: »Aber du magst ihn nicht.«
2: »Er ist ein Verräter an seinem Volk.«
1: »Er und der Original-Galen kannten sich, nehme ich mal an.«
2: »Ja. Bevor dein Volk in diesen Zyklus des Universums kam, haben sie zusammen im Parlament der Schatten gedient, dem Regierungsrat der Kronda.«
1: »Lass mich raten, sie waren nicht sonderlich gut aufeinander zu sprechen.«
2: »Nein. Valyr ist nicht ohne Grund im Exil. So wie Lia und die anderen Verbannten hat er sich dafür ausgesprochen, in diplomatische Verhandlungen mit anderen Spezies zu treten.«
1: »Dachte ich mir«, murmelte Garland. Es machte ihm den Typen nicht wirklich unsympathisch.
0: »Können wir ihm glauben, dass er uns helfen will?«
2: »Ich bin überzeugt, dass er Skaia verlassen will, bevor die Sonne erlischt.«
1: »Okay«, Garland nickte. Und fügte hinzu,
2: »Danke, Helix.«
0: Die Helix antwortete nicht.

0: Er war nicht überrascht. So knapp er konnte, gab er seine Erkenntnisse an Kirai weiter. Erwartungsgemäß war sie nicht begeistert.
1: »Es ist unsere einzige Chance, Ki. Und wie Hox sagt, die Uhr tickt.«
0: Der Aur zuckte bei der Erwähnung seines Namens erwartungsvoll mit den Ohren. Kirai seufzte schwer und rieb sich die Stirn.
1: »Ja, ich weiß. Okay, dann vertrödeln wir nicht noch mehr Zeit.«
0: Er lächelte. »So wollte ich dich hören.« Er drehte sich zu Hox. »Also gut, bring uns zu Valyr.« Die Anspannung in der massigen Statur des Aur löste sich sichtlich. Er verneigte sich.
2: »Das ist eine weise Entscheidung, Garlen Rokaitor.«
0: »Einfach nur Garlen reicht völlig.«
2: »Garlen«,
0: verbesserte sich Hox. »Wir werden Proviant brauchen, einen reitbaren Untersatz.« Hox nickte.
2: »Ich werde mit meiner Mutter sprechen.«
1: »Frag ihn, ob er überhaupt fit genug ist für die Reise«, bat Kirai Garlen besorgt. »Ich meine, er hat gerade erst eine OP hinter sich.«
0: Garlen tat ihr den Gefallen. »Er sagt, du sollst dir keine Sorgen um ihn machen. Er hat Schmerzen, aber er kann sie ertragen. Er meint, viel wichtiger wäre es, dass er uns zu seinem Boss bringt, bevor es zu spät ist.«
1: Er sah zu, wie Hox Kirais Hand nahm, winzig in seiner Pranke, und sie auf seine Brust legte.
2: »Kirai«, sagte er, fast zärtlich.
0: Garlen sah sie schlucken, immer noch keinen Deut beruhigt.
1: »Fall mir nur nicht wieder aus dem Sattel, versprochen?«
0: bat sie den Aur. Garlen übersetzte. Hox zeigte ein Lächeln.
2: »Nein, Kirai«,
0: sagte er in ihrer Sprache. Während Garlen und Kirai sich an einem Frühstück aus Brei und Früchten satt aßen, sie waren übereingekommen, dass ihrer beider Körperchemie sich ähnlich genug war, dass auch Kirai die Nahrung vertragen konnte, trugen die Dorfbewohner unter Hox Anleitung alles zusammen, was sie für die Reise brauchen würden. Als Garlen und Kirai kurz darauf zu ihnen traten, füllten sie gerade die Satteltaschen von Hox Reittier mit getrocknetem Fleisch und Obst, hölzernen Wasserflaschen und anderem Proviant, während Hatan, bersten vor Glück, ein weiteres Reittier von der Koppel führte und vor ihren Augen sattelte.
2: »Das ist Ara«, sagte er zu Garlen und klopfte dem Tier sanft auf den Hals. »Er ist mein eigener Schartak-Erlauchter. Er wird euch treu dienen. Nicht wahr, Ara?«
0: Ara krähte bestätigend. Er drehte seinen flammendroten Schädel zu Garlen und fing an, ihn zu beschnuppern. Kirai schmunzelte, als Garlen nervös vor dem Tier zurückwich.
3: Ich hab keine Ahnung, wie man so ein Vieh reitet.«
0: Hox trat zu ihnen.
2: »Schartaks werden auf Empathie gezüchtet. Sie verstehen ihre Reiter oft besser als diese sich selbst.«
0: Kirai sah Garlen fragend an. Er übersetzte.
1: »Ah«, machte Kirai, »deswegen hat Uru es mir so leicht gemacht.«
0: Garlen blickte in die blutroten Augen des Schartak. Ja, es lag eine deutliche Intelligenz in diesem Blick. Sympathischer wurde ihm das Vieh trotzdem nicht. Kirai erkannte das.
1: »Keine Sorge«, sagte sie lächelnd. »Ich übernehme die Züge gerne. Du hast doch bestimmt nichts dagegen, oder, Ara?«
0: Das Tier öffnete den Schnabel und betastete Kirais Spitzohr mit seiner Zunge. Sie kicherte.
1: »Ja, ich dich auch.«
2: »Der Beginn einer wunderbaren Freundschaft«, murmelte Garlen. »Super.«
0: Er ließ den Blick kreisen und sah Kesli, die versuchte, durch die Massen ihrer Leute zu ihrem Sohn zu gelangen. Hox hatte sie ebenfalls bemerkt.
2: »Verzeih, Garlen«, sagte er.
1: »Natürlich.«
0: Garlen verfolgte, wie Hox sich seiner Mutter näherte. Sie weinte stumm und hielt ihn fest, während er sie seinerseits umarmte.
4: »Komm bald zurück«,
0: hörte er sie sagen. Doch Hox Antwort ging im Krähen der Schartaks und dem Gemurmel der Aur unter. Kirai trat zu ihm. Sie blickte mitfühlend drein.
1: »Sie haben sich seit 5 Jahren nicht gesehen und wir reißen die beiden wieder auseinander.« Galen sah, wie Mutter und Sohn sich in den Armen lagen. Und wenn wir nicht zurückkommen, dachte er, wenn irgendein Clusterfuck über uns einbricht und sich die beiden nie wiedersehen. Nun, zumindest hatten sie die Chance, sich voneinander zu verabschieden. Nach Vargos Dahinscheiden wusste er nur allzu gut, wie wichtig dies war. Er wäre gerne geblieben, in dem kleinen Dorf inmitten des Meers aus schwarzen Blüten. Er hätte sich gefreut, sie näher kennenzulernen. Die sanftmütige, würdevolle Kesli. Hattan, der so sehr darauf brannte, ihm jeden Wunsch von den Augen abzulesen. Gwolk, den Arzt. Sie alle. Alles okay? Fragte Kirai. Alles bestens, log er und schnallte sich das Notfallpack um. Dann war der Moment des Abschieds gekommen. Ki schwang sich beneidenswert grazil in Aras Sattel, dann reichte sie Galen ihre Hand und zog ihn hinter sich. Gut festhalten, riet sie. Die Tierchen sind ziemlich schnell.
5: Glaub ich gern, murmelte er und schlang die Arme um ihre Hüfte, wobei er den rechten Unterarm über den linken legte, um Kirai nicht versehentlich mit der Helix zu schocken.
1: Auch Hox saß auf und griff nach Urus Zügeln. Der Schartak krähte dienstbereit.
6: Danke für alles, rief Galen den Dorfbewohnern zu, die sich um sie scharten.
1: Er sah die Hoffnung in ihren Blicken, ihre Sorge um ihn, Kirai und Hox.
6: Ich stehe tief in eurer Schuld.
7: Es war uns die allerhöchste Ehre, Erlauchter,
1: gab Kesli zurück und verneigte sich tief.
7: Mein Sohn wird gut auf dich Acht geben.
1: Galen blickte zu Hox, der auf seinem Reittier saß wie ein unerschütterlicher, haariger Krieger. Sein Verband wirkte fast wie ein Ehrenabzeichen.
5: Ja, ich weiß, sagte er.
1: Nein, ganz unerschütterlich war der Krieger nicht. Galen sah Spuren von Feuchtigkeit in dem Pelz unter Hox Augen.
8: Und vergiss uns nicht, rief eines der Kinder, mit allen Armen winkend. Bitte vergiss uns nicht.
1: Erneut spürte Galen die Last seiner Verantwortung. Er schob all seine Zweifel beiseite und setzte das zuversichtlichste Lächeln auf, zu dem er fähig war.
6: Niemals, versprach er dem Kind, ihnen allen. Ich tue, was ich kann, um euch zu retten. Ehrenwort.
1: Viele Aur weinten vor Rührung. Ihm war selbst zum Heulen zumute. Ob sie ihn noch so geliebt hätten, wenn sie wüssten, dass ihr Erlauchter auf mehreren Welten wegen Diebstahl, Schmuggel und Piraterie gesucht wurde? Er spürte eine Gänsehaut, als die Aur einen Choral anstimmten, der sie noch begleitete, als sie das Dorf und die Felder schon lange hinter sich gelassen hatten, angeführt von Hox und Uru. Sie ritten in einem zügigen Trab. Kirai drehte sich halb zu Galen um. Ihr silberweißes Haar schwang von links nach rechts, manchmal kitzelte es seine Nasenspitze.
5: Was hast du ihnen gesagt?
1: Er sagte es ihr. Sie war verwirrt.
5: Retten? Wovor?
3: Ach, hatte ich das nicht erwähnt? Die Sonne stirbt.
5: Was?
1: Sie blickte unsicher zu dem von schwarzen Blitzen gehaltenen Feuerball.
5: Wann? Warum?
1: Das weiß keiner. Nur, dass es keine 100 Standardjahre mehr sind, bis der Ofen aus ist. Dann wird's hier so kalt und dunkel wie in einem Golvonenarsch. Sie hoffen, dass ich derjenige bin, der sie davor rettet.
5: Und ich nehme an, du hast ihnen genau das gesagt, was sie hören wollen?
1: Nein, es war mein voller Ernst, Ki. Wenn ich es irgendwie kann, werde ich die Sache wieder richten.
5: Die Sonne wieder anfachen.
1: Ja. Sie wandte sich ihm zu. Er sah ihr stolzes Lächeln.
5: Wie Kronda untypisch von dir, sagte sie, führte seine rechte Hand an ihre Lippen und küsste sie.
1: Nicht wahr? Er lächelte zurück. Hoffnung flatterte in seiner Brust. Bald war das Dorf außer Sicht. Verdeckt von sanften Hügeln und kleinen Wäldchen aus Trichterbäumen und anderen, exotischeren Gewächsen. Es gab eine Straße, aber sie ignorierten sie. Hox ritt dicht neben ihnen,

0: Bitte sag ihm, dass es mir leid tut, sagte Kirai, dass er seine Leute so bald wieder verlassen muss. Garlan übersetzte.
1: Hox sah Kirai an. Ich musste es tun, wenn ich sie retten will, sagte der Aur. Ich weiß, dass sie es verstehen.
0: Aber er klang nicht glücklich dabei. Garlan übersetzte für Kirai. Sie hielt Blickkontakt mit Hox.
2: Warum hast du sie verlassen?
0: Hox lächelte flüchtig, nachdem Garlan ihre Frage weitergegeben hatte.
1: Weil ich kein Bauer werden wollte. Weil ich mich davor fürchtete, eine eigene Familie zu gründen. Verantwortung zu übernehmen für andere. Mein Vater war überraschend verstorben. Getötet von einem Akru, einem Raubtier. Und ich sollte seine Aufgaben übernehmen. Ich dachte damals, dass dies ein Gefängnis wäre, aus dem es kein Entkommen gibt. Verstehst du?
0: Besser als du glaubst, murmelte Garlan.
1: Ich wollte frei sein, sagte Hox. Es zog mich hinaus in die Ferne. Ich wollte die Sphäre sehen. All die fremden Länder, all die fremden Städte, die fernen Inseln und Kontinente. Und große Abenteuer erleben. Vielleicht die letzten Kronda auf Skaia finden.
0: Naja, zumindest das ist dir gelungen, würde ich sagen. Hox grinste.
1: Oh ja, aber bis das geschah, war ich nichts als ein Feigling. Ich hielt mich von der Front fern, aus Angst, eine von beiden Seiten könnte mich aufgreifen. Ich reiste durch Wälder und Wildnis, ohne zu merken, wie einsam ich war.
0: Garlan gab seine Worte an Kirai weiter.
2: Und dabei hast du ihn gefunden? Fragte Kirai. Deinen Meister, meine ich.
0: Hox ließ sich die Frage übersetzen.
1: Ja, sagte er. Ich war auf der Flucht vor Maschinistensoldaten, denen ich unerwartet in die Arme gelaufen war. Sie dachten, ich sei ein Spion und wollten mich verhören.
0: Er wurde ernster.
1: Als ich einen von ihnen auf der Flucht tötete, machten sie Jagd auf mich, trieben mich in eine Einöde. Ich konnte mich verstecken und ihnen entkommen, aber ich stand kurz davor zu verhungern. Dann fand ich einen verlassenen Kronda-Palast, inmitten eines Waldes aus Dornen. Meister Valyrs Palast.
0: Nachdem Garlan für Kirai übersetzt hatte, fuhr er fort.
1: Ich schleppte mich durch seine Hallen. Ich war an einem heiligen Ort und ich begann zu beten. Ich flehte die Schöpfer an, mir etwas zu essen zu geben, mich nicht sterben zu lassen. Und Meister Valyr erhörte mich. Er führte mich zu sich, in geheime Gewölbe unterhalb seines Palastes. Er gab mir Wasser, Nahrung und Obdach. Er war gut zu mir. Ein wahrer Freund.
0: Er sah Garlan an, erfüllt von einem feierlichen Ernst.
1: Ich schulde ihm mein Leben. Ich schulde ihm alles.
0: Seine Inbrunst verschlug Garlan für einen Moment die Sprache. Er trug den Rest der Geschichte an Kirai weiter.
2: Und du warst 5 Jahre, Relta, nicht bei deiner Familie? Fragte sie.
0: Garlan kam seinen Dolmetscherpflichten nach.
1: Ja,
0: antwortete Hox Kirai in ihrer Sprache.
2: Wo bist du in all der Zeit gewesen?
0: Garlan gab die Frage weiter.
3: Überall auf Skaia, meint er. Im Auftrag vom Boss.
2: Und du hast sie gar nicht vermisst? Deine Mutter, deine Freunde?
0: Jeden einzelnen Moment, gab Garlan Hox Antwort weiter.
1: Meister Valyr hat lange auf dich gewartet, Garlan Rokaitor, sagte Hox auf Krondari. Er wird alles in seiner Macht Stehende tun, um dir zu helfen. Ich gebe dir mein Wort.
0: Ich bin gespannt, sagte Garlan in seiner eigenen Sprache. Bald sahen sie in der Ferne die Ausläufer der Berge, die langsam den gewölbten Horizont hinabzukriechen schienen. Es wirkte, als würden sie dabei mehr und mehr an Festigkeit gewinnen.
2: Danke nochmal, sagte Garlan irgendwann zu Hox, für das, was du für Kirai getan hast.
3: Sie horchte auf, als sie ihren Namen hörte.
1: Es war mir eine Ehre, sagte Hawks.
2: Ohne dich hätte ich sie vielleicht verloren.
3: Garland spürte einen Kloß in seiner Kehle.
4: Was ist mit mir? Fragte Kirei. Was hast du ihm gesagt?
2: Nichts, log er. Nur danke.
3: Kirei blickte über die Schulter, den Anflug eines spöttischen Lächelns auf den Lippen.
4: Was ist das eigentlich für ein Gefühl, Teil einer Prophezeiung zu sein?
3: Er zuckte betont locker mit den Achseln.
2: Nicht unangenehm, kann ich nur empfehlen.
3: Das brachte sie zum Grinsen. Er beugte sich vor, ganz nah an ihr Ohr heran.
4: Du hast mir gefehlt, Ki, flüsterte er. Ich wusste, dass diese Welt dich nicht klein kriegt.
3: Sie sagte nichts. Stattdessen fasste sie nach seiner Hand und hielt sie fest. Ganz fest. Er legte sein Kinn auf ihre Schulter und sog tief ihren Duft nach Sommerblüten ein. Seine liebste Droge, wie ihm jetzt klar war. Ihr Ritt führte sie vorbei an Bombenkratern, die nach Jahrzehnten wieder begrünt waren, verrosteten Kriegsmaschinen und riesenhaften Knochen von Organikabestien. Die Berge rückten immer näher. Garland sah zerklüftete Gipfel, bedeckt von Schnee, der rosa im Licht der müden Sonne schimmerte.
4: Vrama Uska, sagte er auf Skajanisch, sehr zu Kirais Verwirrung.
1: Die grollenden Berge.
3: Hawks sah ihn an.
1: Ja.
2: Woher kommt der Name? Ich meine, müssen wir uns wegen irgendwas Sorgen machen?
1: Nein. Manchmal kommt es zu Lawinen, deren Donnern von den Berghängen widerhallt.
2: Okay, sagte Garland beruhigt. Es gab schon genug andere Dinge, die ihn beunruhigten. Und dieser Teleporter liegt irgendwo vor den Bergen?
1: Nicht direkt, antwortete Hawks. Er liegt in den Ruinen einer Stadt, Marabaya. Die Aufständischen haben viele der Gebäude niedergerissen und auch den Teleporter zerstört. Zumindest glaubten sie das. Aber dank Meister Valyrs Hilfe konnte ich ihn wieder reparieren.
3: Er entblößte stolz seine Eckzähne. Der Anblick jagte Garland einen Schauer über den Rücken. Er wäre froh, sich niemals mit dem Aur anlegen zu müssen.
2: Und das Ding funktioniert auch ganz sicher? Ich habe nämlich keine Lust, nur zur Hälfte drüben anzukommen.
1: Sei unbesorgt, Garland. Ich bin erst vor kurzem mit dem Teleporter gereist, wenn auch nicht aus der Richtung, in die wir reisen.
2: Sondern?
1: Ein anderer Teleporter liegt nahe dem Reich der Organika. Ich habe dort in Meister Valyrs Auftrag Neuigkeiten von der Front gesammelt. Als er mir von eurer Ankunft berichtete, bin ich von dort nach Marabaya teleportet und euch anschließend entgegengeritten.
2: Er hat dir von uns erzählt? Wie?
3: Hawks sah den grollenden Bergen entgegen.
1: Wir haben Mittel und Wege, miteinander zu kommunizieren.
2: Und können wir nicht mit ihm sprechen?
1: Ich fürchte, nein. Und es wäre auch gefährlich.
2: Warum? Halt, warte. Jemand könnte mithören. Und die ganze Sphäre lechzt nach seinem Blut.
1: Wie nach deinem. Er bedauert es sehr, dass er nicht selbst erscheinen konnte. Aber 1000 Rälter im Verborgenen haben ihn sehr vorsichtig gemacht.
2: Vorsichtig? Oder paranoid? Dachte Garland. Wie lange eigentlich noch, bis wir in der Stadt sind? In Marabaya.
1: Ein Paltra und 7 Kultam.
3: Garland rechnete es nicht ohne Mühen nach.
4: Was hat er gesagt? Fragte Kirei.
2: Nicht ganz 2 Standardstunden, bis wir da sind.
3: Er hörte sie erleichtert ausatmen.
4: Ach ja, frag ihn, wie seine Leute die Zeit messen. Jahre und Tage. Ich meine, es ist immer kurz vor Sonnenuntergang. Und Uhren habe ich hier noch keine gesehen.
3: Garland gab die Frage an Hawks weiter. Der Aur grinste.
1: Unsere Schöpfer haben uns ein sehr präzises Zeitgefühl gegeben. Unsere innere Uhr ist nahezu unbeirrbar. Darüber hinaus gibt es in allen großen Städten Chronometer, die uns von den Kronda verblieben sind. Und in den Provinzen, wie in meinem Dorf, hören wir es am Rufen der Mabri-Vögel, wenn 14 Paltra verstrichen sind. Ein Tag, wie ihr sagen würdet. Oder es gibt die Nashe, die nur einmal in einem Relta blühen, und Dutzende anderer Arten der Zeitmessung.

0: herkommen, sind so ziemlich alle besessen von Zeit und Fristen. 4-4 Stunden, Paltra, einem noch bleiben, wann man wohin muss und so weiter. Ist mitunter ziemlich anstrengend. Hawks blinzelte.
1: Oh, ich verstehe. Mein Meister hat oft erwähnt, dass für die Kronda die Zeit innerhalb der Sphäre anders zu vergehen scheint als in ihrem Universum.
0: Ja, Garland nickte. Ist mir auch aufgefallen. Sie ritten einige Zeit lang schweigend weiter. Sie passierten einen Wasserfall, der im Sonnenlicht leuchtete wie flüssiges Feuer. Eine Herde graziler blauer Tiere mit korkenzieherförmigen Hörnern. Wilde Schartaks, die vor ihnen reißaus nahmen.
2: Sie ist eigentlich ganz schön, murmelte Kirai. Die Sphäre, meine ich. Kaum zu glauben, dass deine Leute es den Häftlingen hier drin so gemütlich gemacht haben.
0: Sie waren halt immer noch Kronda, schätze ich. Manche davon Freunde und Familie. Und mehr, dachte er und verdrängte die Erinnerung an Lia mit aller Macht. Stattdessen versuchte er, sich auf sein Treffen mit einem anderen Angehörigen seines Volkes vorzubereiten. Schon seit geraumer Zeit beschäftigte ihn ein äußerst beunruhigender Gedanke. Was, wenn Hawks ihn über seinen Meister nur das erzählt hatte, was sie hören wollten?
2: »Du denkst an ihn, nicht wahr?« fragte Kirai. »Diesen Valyr.«
0: »War nicht schwer zu erraten, was?«
2: »Nein«, sagte sie ernst. »Besser, wir sind auf der Hut.«
0: Er lächelte ironisch. »Sind wir jemals was anderes?« Er blickte zu der Pistole an ihrem Gürtelclip.
2: »Was ist mit deinem Laser? Hat er noch Saft?« »Nein, schon ewig nicht mehr. Ich trage ihn ehrlich gesagt nur noch zur Abschreckung, wobei ich mir nicht mal sicher bin, ob das funktionieren würde«, fügte sie leiser hinzu.
0: »Wäre auch zu einfach gewesen, was?«
2: »Naja, wenigstens haben wir den Ballermann von Hawks.«
0: »Und ein lausiges Knochenmesser.« Kirai antwortete nicht. Stattdessen drehte sie den Kopf leicht in seine Richtung. Ihr Ohr zuckte.
2: »Was ist? Bitte sag mir, dass nur ich das höre.«
0: Er lauschte über das Traben der Schartak-Pfoten hinweg.
2: Nein, sie halluzinierte nicht. Da war etwas. Ein Surren in der Ferne.
0: Ein Surren, das vor nicht allzu langer Zeit schon einmal in seinen Ohren gedröhnt hatte.
2: »Nein, verdammt, nicht schon wieder!«
0: Er musste sich dazu zwingen, sich umzudrehen und sah sie am Himmel. Ein Schwarm kleiner Punkte, die viel zu schnell näher kamen. Glasgleiche Flügel schimmerten im Sonnenlicht.
2: »Knochen fressen!« rief er aus.
0: Kirai drehte sich keuchend um. Auch Hawks hatte sie gesehen. Er fluchte farbenfroh auf Skyanisch und trieb Uru voran. Kirai tat es ihm gleich.
2: »Festhalten!«
0: rief sie. Garland klammerte sich an ihr fest, als die Tiere von einer Sekunde auf die andere lospreschten. Er sah, wie Hawks mit den rechten Händen nach seinem Gewehr griff.
2: »Vielleicht haben sie uns noch nicht gesehen!«
0: rief Garland wider besseres Wissen.
1: »Doch, haben sie!«
0: gab Hawks zurück.
1: »Es wird knapp, aber wir können es schaffen. Bleib dicht bei mir!«
2: »Ich nehme an, er hat gesagt, wir sollen an ihm dranbleiben?« rief Kirai. »Du hast es erraten. Werden sie uns nicht durch den Teleporter folgen können?«
0: »Ich nehme an, das Teil ist passwortgeschützt oder sowas.«
2: »Hoffentlich«, hörte er sie murmeln.
0: Garland sah, wie sich ihre Hände um die Zügel verkrampften.
2: »Ich hab dir doch gesagt, es wird nicht langweilig mit mir«, erinnerte er sie.
0: Ihr Lächeln war eine angespannte Grimasse.
2: »Und ich hab dir gesagt, dass ich dann und wann nichts gegen ein bisschen Langeweile hätte.«
0: Sie galoppierten über Stock und Stein, immer knapp hinter Hawks und Uru her. Garland bewunderte Kirai dafür, wie gut sie das Tier unter Kontrolle hatte, Empathie hin oder her. Er blickte über die Schulter. Die Insekten wurden zusehends größer. Er wusste, es war kein Zufall, dass sie hier auftauchten. Nach dem Absturz des Bioschiffes mussten sie sofort Suchmannschaften in alle Himmelsrichtungen ausgesandt haben. Er schluckte mit trockener Kehle bei dem Gedanken, was mit Kesli und ihren Leuten geschehen wäre, wenn die Organiker sie in ihrem Dorf erwischt hätten.

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1: Ich bin Tine Klimach. Israel und der Libanon haben sich nach Angaben des US-Außenministeriums auf einen Weg zur Umsetzung der bisher faktisch kaum wirksamen Waffenruhe geeinigt. Die Waffenruhe sei unter anderem abhängig von einer kompletten Einstellung der Angriffe der pro-iranischen Hisbollah-Miliz, hieß es in einer gemeinsamen Erklärung nach Gesprächen zwischen israelischen und libanesischen Regierungsvertretern in Washington. Im aktuellen Konflikt bekriegen sich Israel und die Hisbollah. Die libanesische Regierung ist selbst keine Kriegspartei. Niederlage in New York. Deutschland ist mit seiner Bewerbung für einen nicht ständigen Sitz im UN-Sicherheitsrat gescheitert. Bei der Wahl unterlag die Bundesrepublik Portugal und Österreich. Traditionell kandidiert Berlin alle 8 Jahre für den Sicherheitsrat. Durchgefallen war Deutschland bei einer Wahl laut Diplomaten bisher noch nie.
2: Das Scheitern ist eine herbe Niederlage. Die Kandidatur stand von Beginn an auf wackeligen Beinen. Dennoch war man unter Diplomaten zuversichtlich, dass der zweitwichtigste Geldgeber einziehen wird. Was die Staaten dazu bewogen hat, gegen Deutschland zu stimmen, kann man nur vermuten. Viele sehen aber etwa die teilweise zögerliche Verurteilung der Aktionen Israels oder der USA im Iran oder in Venezuela kritisch. Deutschland hat zudem vergleichsweise spät seine Kandidatur angekündigt. Aus New York, Anne Pollmann.
1: Chat-GTP, Sprachassistenten oder KI in der Suchmaschine. Künstliche Intelligenz ist längst in unserem Alltag angekommen. Ein neuer Bericht der Vereinten Nationen warnt aber jetzt, hinter den beeindruckenden Möglichkeiten steckt ein enormer Verbrauch an Strom, Wasser und Ressourcen.
3: Je mehr Menschen KI nutzen, desto größer wird auch der ökologische Fußabdruck. Denn hinter ChatGPT und Co. stehen riesige Rechenzentren, die jede Menge Strom brauchen und gekühlt werden müssen. Schon heute verbrauchen diese Rechenzentren weltweit so viel Strom wie ein großes Industrieland. Die KI-Systeme werden zwar effizienter, die Nutzung steigt aber so schnell, dass die Einsparungen bisher wieder aufgefressen werden. Zoe Tassovali, Redaktion.
1: Der Strand der dänischen Insel Anholt wird heute zum Schauplatz einer außergewöhnlichen Untersuchung. Tierärzte und Walexperten obduzieren den als Timmy bekannten Buckelwal. Sie wollen herausfinden, woran das Tier gestorben ist. Die Obduktion werde nichts für schwache Nerven, sagte ein dänischer Walforscher. Der Wal liege seit Wochen tot in der Sonne und werde stark riechen. Die Untersuchung soll rund 6 Stunden dauern.
4: Für alle Dachgeschosswohnungen sind das jetzt gute Nachrichten. Die nächsten Tage geht es nicht über 25 Grad tagsüber und auch nachts kühlt es runter auf unter 10 Grad. Allerdings kann es vor allem heute zwischendurch mal richtig ungemütlich werden. Vom Westen her ziehen starke Gewitter auf. Sturm, Hagel, Starkregen kann alles mit dabei sein. Nachmittags geht's los und der Freitag ist dann noch ein Tick kühler. 22 Grad maximal, auch Schauer und Gewitter möglich. Am Wochenende, das ist die gute Nachricht, wird es dann aber wieder freundlicher und wärmer.
5: 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Aktuell liegen uns keine Verkehrsstörungen vor. Wir wünschen eine gute Fahrt.
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7: Ich bin Tine Klimach. Bisher hat die Waffenruhe zwischen Israel und dem Libanon kaum etwas gebracht. Nun soll sie umgesetzt werden. Darauf haben sich Israel und der Libanon nach Angaben des US-Außenministeriums geeinigt. Dafür müsste die pro-iranische Hisbollah-Miliz die Angriffe gegen Israel unter anderem komplett einstellen, hieß es in einer Erklärung nach Gesprächen zwischen israelischen und libanesischen Regierungsvertretern in Washington. Deutschland ist mit seiner Kandidatur für einen Sitz im Sicherheitsrat der Vereinten Nationen krachend gescheitert. Bei der Wahl in New York unterlag die Bundesrepublik Portugal und Österreich bereits im ersten Wahlgang. Außenminister Wadephul zeigte sich in New York enttäuscht und sprach von einer Niederlage.
8: Und ja, wir haben zu einigen Themen auch immer klar Positionen bezogen. Und das sind Positionen, die nicht immer alle Mitgliedstaaten teilen. Da ist unsere felsenfeste Unterstützung für die Ukraine. Dass Russland eine solche Stimme nicht am Tisch des Sicherheitsrates wissen will und auch Stimmung gegen uns gemacht hat, das ist kein Geheimnis.
7: Permanente Vertreter sind die Atommächte China, Frankreich, Großbritannien, Russland und die USA. 10 weitere Sitze werden wechselnd für je 2 Jahre besetzt. Der deutsche Pass ist sehr gefragt. Die Zahl der Einbürgerungen ist auf einen Höchststand gestiegen. So haben im vergangenen Jahr über 330.000 Ausländerinnen und Ausländer die deutsche Staatsangehörigkeit erworben. 14% mehr als im Vorjahr. Das teilte das Statistische Bundesamt auf Basis vorläufiger Ergebnisse mit.
9: 5 Jahre in Folge wurden immer mehr Menschen eingebürgert. Jetzt wurde erstmalig die 300.000er-Marke geknackt. Obwohl es deutlich weniger als im Vorjahr waren, bleiben Menschen aus Syrien die größte Gruppe mit einem Anteil von 20%. Jeder 10. neue deutsche Pass ging an Türkinnen und Türken. Die drittgrößte Gruppe waren Menschen aus

0: Russland. Obwohl ein Einbürgerungsantrag inzwischen nach 5 Jahren Aufenthalt möglich ist, lebten die Menschen im Schnitt vor ihrer Einbürgerung bereits mehr als 12 Jahre in Deutschland. Bei den eingebürgerten Türkinnen und Türken lag der Schnitt sogar bei gut 24 Jahren. Ursula Winkler, Nachrichtenredaktion.
1: Während viele Verbraucher beim Einkaufen in Geschäften sparen, sitzt das Geld beim Online-Shopping offenbar lockerer. Die Menschen in Deutschland kaufen häufiger und mehr im Internet. Das zeigt der aktuelle Online-Monitor des Handelsverbands Deutschland. Gründe sind laut Experten vor allem die einfache Preissuche, eine größere Produktauswahl und die Bequemlichkeit.
2: Die einen nennen es Abkühlung, die anderen müssen jetzt halt mal 3 Tage durchhalten. So lange dauert es nämlich, bis die Gewitter wieder abgezogen sind. Heute erstmal ein trockener Start in den Tag, aber vor allem Nachmittag, Abend kommen dann die Gewitter rein. Mit allem, was dazugehört, Starkregen, Hagel, Sturm und so weiter, kann alles dabei sein. So sieht dann auch der Freitag aus. Insgesamt wird es ein bisschen kühler, 22 Grad maximal. Blitz und Donner ist mit dabei. Und für alle, die auf den Sommer warten, auch der kommt wieder zurück. Zurück, passend zum Wochenende.
3: 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Aktuell liegen uns keine Verkehrsstörungen vor. Wir wünschen eine gute Fahrt.
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1: Ich bin Tine Klimach. Bisher hat die Waffenruhe zwischen Israel und dem Libanon kaum etwas gebracht. Nun soll sie umgesetzt werden. Darauf haben sich Israel und der Libanon nach Angaben des US-Außenministeriums geeinigt. Dafür müsste die pro-iranische Hisbollah-Miliz die Angriffe gegen Israel unter anderem komplett einstellen, hieß es in einer Erklärung nach Gesprächen zwischen israelischen und libanesischen Regierungsvertretern in Washington. Deutschland ist mit seiner Kandidatur für einen Sitz im Sicherheitsrat der Vereinten Nationen krachend gescheitert. Bei der Wahl in New York unterlag die Bundesrepublik Portugal und Österreich bereits im ersten Wahlgang. Außenminister Wadephul zeigte sich in New York enttäuscht und sprach von einer Niederlage.
2: Und ja, wir haben zu einigen Themen auch immer klar Positionen bezogen. Und das sind Positionen, die nicht immer alle Mitgliedstaaten teilen. Da ist unsere felsenfeste Unterstützung für die Ukraine. Dass Russland eine solche Stimme nicht am Tisch des Sicherheitsrates wissen will und auch Stimmung gegen uns gemacht hat, das ist kein Geheimnis.
1: Permanente Vertreter sind die Atommächte China, Frankreich, Großbritannien, Russland und die USA. 10 weitere Sitze werden wechselnd für je 2 Jahre besetzt. Der deutsche Pass ist sehr gefragt. Die Zahl der Einbürgerungen ist auf einen Höchststand gestiegen. So haben im vergangenen Jahr über 330.000 Ausländerinnen und Ausländer die deutsche Staatsangehörigkeit erworben. 14% mehr als im Vorjahr. Das teilte das Statistische Bundesamt auf Basis vorläufiger Ergebnisse mit.
3: 5 Jahre in Folge wurden immer mehr Menschen eingebürgert. Jetzt wurde erstmalig die 300.000er-Marke geknackt. Obwohl es deutlich weniger als im Vorjahr waren, bleiben Menschen aus Syrien die größte Gruppe mit einem Anteil von 20%. Jeder 10. neue deutsche Pass ging an Türkinnen und Türken. Die drittgrößte Gruppe waren Menschen

0: aus Russland. Obwohl ein Einbürgerungsantrag inzwischen nach 5 Jahren Aufenthalt möglich ist, lebten die Menschen im Schnitt vor ihrer Einbürgerung bereits mehr als 12 Jahre in Deutschland. Bei den eingebürgerten Türkinnen und Türken lag der Schnitt sogar bei gut 24 Jahren. Ursula Winkler, Nachrichtenredaktion.
1: Während viele Verbraucher beim Einkaufen in Geschäften sparen, sitzt das Geld beim Online-Shopping offenbar lockerer. Die Menschen in Deutschland kaufen häufiger und mehr im Internet. Das zeigt der aktuelle Online-Monitor des Handelsverbands Deutschland. Gründe sind laut Experten vor allem die einfache Preissuche, eine größere Produktauswahl und die Bequemlichkeit.
2: Für alle Dachgeschosswohnungen sind das jetzt gute Nachrichten. Die nächsten Tage geht's nicht über 25 Grad tagsüber und auch nachts kühlt's runter auf unter 10 Grad. Allerdings kann es vor allem heute zwischendurch mal richtig ungemütlich werden. Vom Westen her ziehen starke Gewitter auf. Sturm, Hagel, Starkregen kann alles mit dabei sein. Nachmittags geht's los und der Freitag ist dann noch ein Tick kühler. 22 Grad maximal, auch Schauer und Gewitter möglich. Am Wochenende, das ist die gute Nachricht, wird's dann aber wieder freundlicher und wärmer.
3: 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Auf der A73 Richtung Suhl liegen zwischen Schleusingen und Suhl-Friedberg Gegenstände auf der Fahrbahn. Im Kreis Sonneberg ist zwischen Neumannsgrund und Limbach ein Baum umgestürzt. Die Strecke ist dort betroffen. Wir wünschen eine gute Fahrt.
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9: Ich bin Tine Klimach. Niederlage in New York. Deutschland ist mit seiner Bewerbung für einen nicht ständigen Sitz im UN-Sicherheitsrat gescheitert. Bei der Wahl unterlag die Bundesrepublik Portugal und Österreich. Traditionell kandidiert Berlin alle 8 Jahre für den Sicherheitsrat. Durchgefallen war Deutschland bei einer Wahl laut Diplomaten bisher noch nie.
10: Das Scheitern ist eine herbe Niederlage. Die Kandidatur stand von Beginn an auf wackeligen Beinen.

0: Dennoch war man unter Diplomaten zuversichtlich, dass der zweitwichtigste Geldgeber einziehen wird. Was die Staaten dazu bewogen hat, gegen Deutschland zu stimmen, kann man nur vermuten. Viele sehen aber etwa die teilweise zögerliche Verurteilung der Aktionen Israels oder der USA im Iran oder in Venezuela kritisch. Deutschland hat zudem vergleichsweise spät seine Kandidatur angekündigt. Aus New York, Anne Pollmann.
1: Israel und der Libanon haben sich nach Angaben des US-Außenministeriums auf einen Weg zur Umsetzung der bisher faktisch kaum wirksamen Waffenruhe geeinigt. Die Waffenruhe sei unter anderem abhängig von einer kompletten Einstellung der Angriffe der pro-iranischen Hisbollah-Miliz, hieß es in einer gemeinsamen Erklärung nach Gesprächen zwischen israelischen und libanesischen Regierungsvertretern in Washington. Im aktuellen Konflikt bekriegen sich Israel und die Hisbollah. Die libanesische Regierung ist selbst keine Kriegspartei. Die Gewerkschaft Verdi ruft in den laufenden Tarifverhandlungen im Handel erneut zu bundesweiten Warnstreiks auf. Betroffen seien heute und morgen Unternehmen im Einzel- sowie im Groß- und Außenhandel in allen Bundesländern, wie die Gewerkschaft mitteilte.
2: Eine bodenlose Frechheit nennt die Gewerkschaft die Tarifangebote, die die Arbeitgeber zuletzt vorgelegt hatten. Verdi fordert 7% mehr Lohn. Die Arbeitgeber hatten in einigen Bundesländern 3,5% angeboten in zwei Schritten. Denn der Handelsverband Deutschland sieht angesichts der schwächelnden Konjunktur kaum Spielraum für Lohnerhöhungen. Die Gewerkschaft will jetzt mit der zweiten Streikankündigung Druck für mehr Geld machen. Wo und wie genau die Streiks für die Verbraucher spürbar wären, ist noch nicht klar. Thomas Thonfeld, Nachrichtenredaktion.
1: Mehr als ein Drittel der Menschen in Deutschland hat regelmäßig Schlafprobleme. Das zeigt eine Befragung des Robert-Koch-Instituts. Rund 19% berichten von Durchschlafstörungen, knapp 4% von Problemen beim Einschlafen. Als mögliche Gründe nennen die Experten unter anderem die gestiegene Smartphone-Nutzung sowie gesellschaftliche Krisen und militärische Konflikte.
3: Wir schauen aufs Wetter. Heute wechselnd bewölkt und teils Schauer oder Gewitter, vor allem am Nachmittag und am Abend. Starke Gewitter mit Sturmböen, vereinzelt auch Unwetter sind da möglich. Am Freitag bei wechselnder Bewölkung ab den Mittagsstunden erneut aufkommende Schauer und Gewitter. Die Höchstwerte dann zwischen 19 und 22 Grad.
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3: 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A9 Richtung Berlin zwischen Schleiz und Dittersdorf, Nachtbaustelle. Hier ist die Fahrbahn auf einen Fahrstreifen verengt. Und im Kreis Sonneberg zwischen Neumannsgrund und Limbach, Vorsicht, hier ein umgestürzter Baum. Ansonsten alles frei, wir wünschen euch eine gute Fahrt.
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6: Schönen guten Morgen.
7: Ja, hallo.
6: Es gibt diesen einen Tag im Jahr,
7: Happy
6: oder?
7: Happy Kadaver.
6: So, Entschuldigung. Das ist jetzt nicht abgesprochen. Happy Kadaver?
7: Also bei uns ist das immer der Running Gag, weil mein Mann arbeitet ja in Bayern. Da ist ja heute frei. Bei Frohen Leichnam.
6: Auch,
7: in
6: ja.
7: Hessen auch. Und ich glaube in NRW auch. Ne?
6: Ja, ja.
7: Und Frohen Leichnam. Und da haben wir immer gesagt, Happy Kadaver. Oh, ist jetzt gar nicht christlich.
6: Das heißt Frohen Leichnam.
7: Ja, weiß
6: das
7: ich doch.
6: Ohne H und
7: weiß
6: e.
7: ich doch. Aber
6: trotzdem
7: das ist bei uns
6: witzig.
7: Der Running Gag, weil er hat ja seinen Standort in Thüringen. Da ist nicht frei, deswegen ist er heute arbeiten. Und alle seine Kollegen haben frei.
6: Ja, wir nicht. Ihr bestimmt auch nicht. Schön, dass ihr da seid. Hier ist

0: Schönen Donnerstag. Hier ist Antenne Thüringen. Die Morning Show mit Anna und Alex. Und
1: hallo.
0: Irgendwie ist es ein bisschen ungerecht. Alle sind irgendwo auf der Welt unterwegs.
1: Ja, naja, gut. Ich meine, die Nationalmannschaft, die ist jetzt in den USA. Da ist ja dann noch letztes Testspiel. Dann geht's nächste Woche los mit der WM. Ja, und der Ministerpräsident, der macht ja jetzt nicht Urlaub in Indien. Nein, der ist ja da auf Reisen fürs Land.
0: Will
1: da
0: die Geschäftsbeziehungen zu Thüringen stärken. Und da haben wir uns gedacht, Mensch, guck mal, können wir USA und Indien nicht irgendwie miteinander verbinden? Können wir die Themengebiete Fußball und Politik nicht irgendwie verbinden? Und deswegen haben wir mit dem Ministerpräsidenten telefoniert. Guten Morgen, Mario Vogt.
2: Ja, schönen guten Morgen.
1: Sind Sie denn schon im WM-Fieber?
2: Ich bin im maximalen Fieber, kann ich Ihnen sagen. Und ich bin auch der Auffassung, dass Deutschland unterschätzt wird. Wir haben eine gute Chance, weit zu kommen. Und dementsprechend freue ich mich auch drauf.
0: Wie viele Trikots haben Sie Ihren Kindern schon bestellt?
2: Ja, nach dem Pokalfinale im DFB-Pokal. Ich bin ja Jena und Bayern-Fan. Ich weiß nicht, ob ich mich jetzt bei der Hörerschaft unbeliebt mache. Und dementsprechend habe ich da schon ein, zwei Trikots organisiert.
1: Das ist schon mal sehr gut. Und wie sieht's aus? Sind Sie auch in der Tausch- und im Sticker-Fieber? Haben Sie ein Panini-Album?
2: Ich nicht, aber ich habe in der Familie ein Panini-Album, das sieht doch schon ziemlich gut aus.
1: Oh, sehr gut. Also wir haben auch ein Panini-Album, aber das ist noch recht leer. Wir haben viel doppelt. Vielleicht können wir ja miteinander da mal tauschen.
2: Da freue ich mich drauf.

0: auch. Aber wir brauchen jetzt noch die professionelle Einschätzung von Ihnen als Fußballexperten. Wer wird Weltmeister und wie weit kommt Deutschland?
1: Also ich bin jetzt mal ganz optimistisch. Deutschland ist eine Turniermannschaft und wenn wir es übers Viertelfinale hinaus schaffen, dann ist alles möglich. Aber klarerweise müssen wir natürlich auch damit rechnen, dass ja, ich sag mal, die südamerikanischen Länder ganz gut unterwegs sind. Deswegen irgendwo was zwischen Brasilien, Argentinien, müssen wir schon aufpassen, dass die nicht zu erfolgreich sind.
2: Ja, ich glaube, wir müssen nicht nur bei Argentinien und Brasilien aufpassen, da gibt es auch noch Frankreich, Spanien. Ja, es ist ja bekannt, dass wir bekanntlich gegen so Länder, die man nicht auf dem Schirm hat, uns ein bisschen schwer tun. Also erstmal das schaffen, ne?
0: Brasilien 7-1, kein Problem, aber Curaçao.

0: Na guten Morgen, ihr hört die Antenne Thüringen Morning Show mit Anna und Alex. Vielleicht seid ihr ja auch gerade dabei über die kostenlose Antenne Thüringen App und damit sind wir auch schon beim Thema.
1: Genau, praktische Apps, die euch den Sommer noch schöner machen. Die nette Toilette zum Beispiel hatten wir diese Woche schon. Mhm. Ja, zeige euch öffentliche Klos. Ich weiß, das ist jetzt nicht so das Appetitlichste, aber pinkeln müssen wir alle.
0: Ja,
1: und manchmal auch was anderes.
0: Ja. Aber heute geht's eher um was Schönes, Romantisches. Die Sterne nämlich. Mal in so einer lauen Sommernacht in die Sterne schauen. Gibt es was Schöneres?
1: Ich bin da immer sehr schlecht. Also ich sehe den großen Wagen, vielleicht den kleinen noch.
0: Ja, aber
1: den
0: das ist...
1: Bären vielleicht. Und dann
0: du siehst du schon mehr als ich, aber es ist gut, dass es Marisa gibt.
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3: Der Sommer ist da. Und das Beste daran sind natürlich die langen Sommernächte. Grillen und einfach bis spätabends ohne Jacke draußen sitzen. Herrlich. Wenn es dann aber doch dunkel wird, gibt es wieder diejenigen unter uns, die jedes Sternbild erkennen. Und dann noch alle anderen, so wie mich, die da oben leider überhaupt nichts sehen. Aber für all diejenigen habe ich jetzt eine Lösung gefunden. Und zwar die App Stellarium. Die bekommt ihr für iOS und Android und macht euer Smartphone zum mobilen Planetarium. Sie zeigt euch in Echtzeit den Sternenhimmel über dem eigenen Standort und hilft dabei, Sterne, Planeten, Sternbilder oder sogar Satelliten einfach zu erkennen. Besonders beeindruckend finde ich dabei, ist, wie das Ganze funktioniert. Die App legt praktisch eine digitale Karte über den echten Nachthimmel und macht sichtbar, was man mit bloßem Auge oft gar nicht so gut erkennt. So erfährt man innerhalb von wenigen Sekunden, ob der gerade der große Wagen über dem Himmel zieht oder der Planet Venus heute besonders hell strahlt. Und vor allem findet man auch raus, welches Sternbild sich direkt über dem eigenen Garten befindet. Gerade jetzt in den Sommermonaten, wenn wir alle unsere Abende draußen verbringen, ist das ein echter Gamechanger.
0: Mega, zum Glück gibt es bei uns in Thüringen nicht so viel Lichtverschmutzung, ne?
1: Ja, es sei denn, du stehst direkt unter einer Straßenlaterne und machst die App an. Das würde ich nicht empfehlen.
0: Nee, dann bringt's ja gar nichts.
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1: Guten Morgen. Die Gewerkschaft Verdi hat für heute zu bundesweiten Streiks im Handel aufgerufen. Betroffen sind Betriebe und Unternehmen im Einzel- sowie im Groß- und Außenhandel in allen Bundesländern, die von den Arbeitsplätzen

0: Arbeitgebern vorgelegten Angebote bezeichnete Verdi als unverschämt. Laut Gewerkschaft stehen die Handelskonzerne wirtschaftlich hervorragend da. Die Beschäftigten sollten aber mit Lohnverlusten abgespeist werden. Der Handelsverband spricht dagegen von schwierigen wirtschaftlichen Rahmenbedingungen und sieht kaum Spielraum für Lohnerhöhungen. Deutschland bekommt keinen Platz im mächtigen Sicherheitsrat der Vereinten Nationen. Bei der geheimen Wahl auf der UN-Vollversammlung bekam Deutschland nur 104 Stimmen. Mehr gab es für Portugal und Österreich. Damit sind beide Länder jetzt Vertreter der westeuropäischen Staaten im UN-Sicherheitsrat. Traditionell kandidiert Berlin hier alle 8 Jahre und war laut Diplomaten noch nie durchgefallen. Nach der großen Suchaktion von Polizei und Feuerwehr gestern in Sondershausen ist bislang niemand gefunden worden. Ein Fußgänger hatte mehrere Kleidungsstücke und Schuhe am Ufer der Wipper gefunden. Weil nicht klar war, ob ein Mensch im Wasser in Not ist, wurden Dutzende Einsatzkräfte alarmiert. Die Suche erfolgte mit Hubschrauber, Boot, Drohnen und Spürhunden. Möglich ist, dass jemand die Kleidungsstücke dort einfach vergessen hat. Wer Angaben machen kann, der sollte sich dringend bei der Polizei melden. Ein Foto der Kleidungsstücke findet ihr bei uns im Netz auf antennethüringen.de. Und jetzt die Thüringen-Reporter aus eurer Region.
1: Für Mittelthüringen, Petra Kühling.
2: Guten Morgen. Mehrere 100 Meter Kupferkabel sind in Erfurt aus einem Mehrfamilienhaus gestohlen worden. Innerhalb der letzten Woche haben sich die Diebe Zutritt zum Gebäude am Moskauer Platz verschafft. Sie durchtrennten mehrere Kabelstränge und nahmen sie mit. Der Wert der Beute, laut Polizei, mehrere 1.000 Euro. Die Beamten haben Spuren gesichert und ermitteln wegen besonders schweren Diebstahls. Im Kreis Sömmerda wurden in den letzten Tagen mehrere verfassungsfeindliche Graffiti entdeckt. Verbotene Schriftzüge auf einem Spielplatz in Elxleben, aber auch ein großes Hakenkreuz, rot an ein Klettergerüst gesprayt. Das gleiche in Sömmerda direkt vorm Bahnhof auf dem Boden. Ob es einen Zusammenhang gibt, dazu wird noch ermittelt. Ob auf der Burg, mitten in der Stadt oder in Parks. Die Sommerkinosaison startet. Das erste größere Open-Air-Kino hier in der Mitte, heute in Erfurt. Im Hirnziegenpark gibt es bis Sonntag jeden Tag 2 Filme auf einer 50 Quadratmeter großen Leinwand. 16 Uhr jeweils ein Kinderfilm, 19.30 Uhr dann Kino für Erwachsene. Vom Kultklassiker Dirty Dancing bis zu Action wie bei Killers Bodyguard. Der Eintritt ist frei, es gibt Snacks und Getränke, das Ganze ganz entspannt im Liegestuhl. Im Juli und August geht's in Erfurt dann mit dem Kino-Open-Air des Kinoclubs im Kulturhof Grönbacken weiter. Das feiert schon 30-Jähriges. Sommerkino im Park gibt es auch wieder in Weimar beim Hotel Dorotheenhof. Da könnt ihr mit Picknickdecke auf der Wiese chillen. Und im August startet das Sommerkino im Eiermannbau in Apolda. Da dreht sich alles um DEFA-Klassiker.
0: Wir schauen aufs Wetter. Heute wechselnd bewölkt und teils Schauer oder Gewitter, vor allem am Nachmittag und am Abend. Starke Gewitter mit Sturmböen, vereinzelt auch Unwetter, sind da möglich. Am Freitag bei wechselnder Bewölkung ab den Mittagsstunden erneut aufkommende Schauer und Gewitter. Die Höchstwerte dann zwischen 19 und 22 Grad. 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Und da ist nur noch die Nachbaustelle auf der 9 Richtung Berlin zwischen Schleiz und Dittersdorf. Da gibt es nur eine Fahrspur. Ansonsten alles frei. Wir wünschen euch eine gute und sichere Fahrt.
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0: Donnerstagmorgen, hier ist Antenne Thüringen und ich gehe Anna jetzt schon auf den Sack, obwohl es noch gar nicht angefangen hat. Heute in einer Woche startet die Fußball-WM. Ich bin schon voll im Fieber, schon seit dem Testspiel 4:0 am Sonntag. Anna fühlt es noch nicht ganz so.
1: Nee, aber ich denke, das kommt noch in der nächsten Zeit. Ich muss mich einfach auch ein bisschen mit dem Kader auseinandersetzen, wer da jetzt mit dabei ist und wer nicht mehr. Ich weiß, dass Mats Hummels und Thomas Müller zum Beispiel nicht mehr dabei sind. Und die sind aber ja auch schlau, ne? Weil wenn so eine Fußballerkarriere zu Ende ist, muss man sich ja auch Gedanken machen mit Ende 30, was mache ich jetzt bis 67?
0: Was man macht mit einem kaputten Knie, genau.
1: Richtig. Die beiden machen schlau. Die sind einerseits als Experten halt hier für die Telekom, für Magenta TV. Und aber auch, sie haben sich überlegt, wisst ihr was, spielen kann ja jeder. Aber so, dass einem so ein Club gehört, so ein Fußballclub, das wäre doch nochmal Next Level. Deswegen wollen sie sich jetzt zusammentun und so einen Erstligaclub kaufen. Ich weiß nicht, ob sie sich schon einen ausgeguckt haben, ob das in Deutschland sein soll oder in England oder in Spanien, das weiß ich nicht. Ich würde ja persönlich allein wegen des Wetters einen in Spanien kaufen. Spanien finde ich gut.
0: Das wäre ungefähr so, wie wenn wir aufhören würden, Radio zu moderieren und dann sagen, also möchte ich aber auch einen Radiosender besitzen. Dann kaufe ich mal die BBC.
1: Ich sag mal, Altersvorsorge ne? ist ein wichtiges Thema.
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0: Guten Morgen, ihr hört die Antenne Thüringen Morning Show mit Anna und Alex und jetzt geht's um was Großes. Wird in Thüringen am Wochenende ein neuer Hammer-Weltrekord aufgestellt?
1: Ja, wir sind gespannt. Es geht um den größten Zimmermannshammer der Welt. Tino und das ganze Team aus der Holzbaufirma, die planen da was ganz, ganz Großes. An der A9 bei Eisenberg.
2: Wir haben ja die geniale Steilvorlage, den Namen Hammer tragen zu dürfen. Und haben gesagt, da machen wir was Großes draus. Haben gesagt, wir bauen den größten Zimmermannshammer der Welt. Und das genau an die Autobahn A9. Jeder, der in Zukunft zwischen Berlin und München pendelt, wird sich fragen, jetzt muss da gleich der Hammer kommen.
1: Mega!
0: Wie hoch, wie groß wird das sein? Also wie müssen wir uns das vorstellen?
2: Also wir haben einen Zimmermannshammer nach DIN gebaut. Wir haben den im Maßstab 30 zu 1 hochskaliert. Also der ist 30 mal größer als ein normaler Hammer.
1: Wow.
0: Ich muss jetzt ehrlicherweise sagen, ich hab einen Hammer zu Hause. Ich weiß jetzt nicht genau, wie groß er ist. Also jetzt mal für alle, die gar keinen Plan haben, was so eine DIN-Norm ist für einen Hammer. Wie hoch ist es endgültig?
2: Also der Stiel ist 11 Meter lang, besteht aus 11 Kubikmeter Holz. Also ein normales Einfamilienhaus hat 5, 6 Kubikmeter. Also man hätte 2 Dachstühle für ein Einfamilienhaus aus dieser Holzmasse fertigen können.
1: Wow.
2: Der Hammerstiel.
0: Das ist ja wortwörtlich der Hammer.
2: Genau, das ist der Hammer.
1: Was für eine witzige Idee und ich liebe alle Wortspiele dazu.
0: Ja, die haben einfach den größten. Und alle wissen, wo der Hammer hängt. Das trifft

0: schönen guten Morgen.
1: Ah nee, auf mein Sparbuch schaue ich lieber nicht mehr. Und da bin ich offenbar nicht alleine, hat jetzt eine neue Untersuchung ergeben.
0: Jetzt alle News, die heute Morgen wichtig sind mit Hannes Ebert. Es ist 6 Uhr.
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3: Guten Morgen. Die Deutschen sparen weniger. Die DZ-Bank rechnet damit, dass die Sparquote in Deutschland in diesem Jahr auf etwas über 10% sinkt. Auch das Geldvermögen der privaten Haushalte legt deutlich langsamer zu als zuletzt, statt um 4,7 nur noch um 3,2%.
4: Die Rechnung ist eigentlich ziemlich einfach. Wenn Tanken und Energie mehr kosten, bleibt am Monatsende weniger übrig. Genau das sehen die Experten gerade bei vielen Haushalten. Grund ist der Iran-Konflikt. Und das Leben insgesamt dürfte erstmal teuer bleiben. Deshalb wächst auch das Vermögen der Deutschen deutlich langsamer als in den vergangenen Jahren. Die Bank geht davon aus, dass sich daran vorerst wenig ändert. Mehr Luft zum Sparen könnte es erst wieder im kommenden Jahr geben, wenn sich die Lage im Iran-Konflikt entspannt. Zoe Tassovali, Antenne Thüringen Nachrichtenredaktion.
3: So, das ist mal eine echte diplomatische Ohrfeige. Deutschland bekommt keinen Platz im mächtigen Sicherheitsrat der Vereinten Nationen. Stattdessen wurden Portugal und Österreich von der UN-Vollversammlung gewählt. Für Außenminister Wadephul ist das auch eine persönliche Niederlage.
5: Das ist klar, das Ergebnis ist eine echte Enttäuschung.

0: Es ist eine herbe Niederlage. Ich habe zum Vorfeld gesagt, das ist ein intensiver Wettbewerb. Deutschland ist spät eingestiegen. Wir waren von Beginn an im Nachteil. In einem Staffellauf wäre ich sozusagen der Schlussläufer gewesen. Und wir sehen heute klar, es war nicht mehr wettzumachen.
1: Traditionell kandidiert Berlin alle 8 Jahre für den Sicherheitsrat und ist laut Diplomaten noch nie durchgefallen. Israel und der Libanon wollen die Waffen schweigen lassen und haben einer Waffenruhe zugestimmt. Das erklärte das US-Außenministerium in Washington, scheint bisher aber eher eine Ankündigung zu sein. Die Kämpfe wurden nämlich bislang fast unvermindert fortgesetzt.
2: Diese echte Waffenruhe stellt zur Bedingung, dass die Hisbollah-Miliz mit ihren Angriffen auf Israel aufhört. Allerdings wurden die Verhandlungen hier in Washington von libanesischen Regierungsvertretern geführt und die Regierung im Libanon hat wenig Einfluss auf die Hisbollah. Die Vereinbarung sieht vor, dass Sicherheitszonen geschaffen werden, die nur von libanesischen Streitkräften kontrolliert werden. Die Hisbollah soll sich aus allen grenznahen Gebieten zurückziehen. Wie das umgesetzt werden soll, wurde nicht mitgeteilt. Tina Eck, USA.
1: Der von der dänischen Insel Anholt verendete Buckelwal Timmy soll dort heute obduziert werden. Tierärzte und Walexperten arbeiten dafür öffentlich am Strand. Inselbewohner und Urlauber müssen einen Sicherheitsabstand einhalten. Das kleine Team will unter anderem DNA-Proben von Timmy nehmen. Außerdem soll nach Spuren von Fischernetzen im Magen und Darm gesucht werden. Ziel ist es, zu klären, warum der Wal überhaupt gestorben ist. Die Obduktion soll mehrere Stunden dauern. Timmy war nach einer wochenlangen Odyssee durch die Ostsee mit mehreren Strandungen von einer privaten Initiative bis in die Nordsee gebracht worden, wo er dann wohl unmittelbar gestorben ist.
3: Das Wetter auf Antenne Thüringen ist heute nochmal wechselhaft. Bis zu 22 Grad maximal und im äußersten Norden Thüringens kann es eventuell Gewitter geben. Ansonsten Sonne, Wolken, teilweise Regen. In Greußen aktuell 15 Grad, Kahla kommt auf 14 Grad und Rhönblick im Kreis Schmalkalden-Meiningen 13 Grad. Morgen dann auch nochmal wechselhaft und ein bisschen kühler, bevor es am Wochenende trockener wird.
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5: 4 nach 6, Antenne Thüringen, der schnellste Verkehrsservice. Und da ist nichts los. Habt ihr schon was gesehen? Dann eine Nummer für alles. 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
8: Schönen guten Morgen.
5: Na hallo, guten Morgen. Ja. Na Alex, die Augen sind sehr klein.
8: Ich bin ein bisschen müde. Ich habe jetzt in der Nacht nicht so viel geschlafen, aber es war es wert. Ich war gestern Abend auf einem Konzert in Leipzig. Ich muss dazu sagen, ich habe mich täuschen lassen, weil das Konzert von Callum Scott sollte 19 Uhr beginnen und ich wusste nicht, dass es 2 Vorbands gibt. Das heißt, er kam erst um 21 Uhr und wenn man Frühschicht hat, ist das ein bisschen spät.
5: Wer hat zu dir gesagt, es wird wahrscheinlich eher knapp, das

0: ein geiler Typ. Und vor allen Dingen, man musste natürlich bis zum Ende bleiben, weil letzter Song war dann...
1: Hätte ich geheult. Bist wie ein Schlosshund. Ich habe jetzt schon Gänsehaut. Naja, aber ich bin auch ein emotionaler Typ.
0: Schönen guten Morgen, da gehen wir zusammen durch heute, würde ich sagen, oder?
1: Ja.
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0: Anna erzählt heute einfach ein bisschen mehr.
1: Ja, wie immer.

0: Britney Spears auf Antenne Thüringen, 6:12.
1: Hallo.
0: Guten Morgen, bei der ist ja auch ziemlich viel los im Moment, ne? Oder im ganzen Leben eigentlich. Popstar, Absturz, Entzugsklinik, letztens festgenommen.
1: Hui. Ups.
0: Wir hoffen, euer Leben läuft ein bisschen entspannter.
1: Ja, jetzt mal der tägliche Blick bei euch durchs Schlüsselloch, den gibt's jetzt wie immer in der Morgenminute.
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0: Danke, danke, danke für eure Nachrichten an die 0800 3x die 52550, wie zum Beispiel die von Nadine aus Bad Frankenhausen. Ich möchte gerne die Kaffeegeschichte von gestern nochmal aufgreifen. Ihr Mann ist auch so ein absoluter Kaffeesommelier.
1: Toll.
0: Ja, für sie selbst schmeckt das alles gleich. Jetzt ist das gerade etwas am Eskalieren bei den beiden. Ihr Mann hat neue Bohnen gekauft zum Ausprobieren. Und das waren scheinbar die falschen. Die waren zu ölig. Die haben das gesamte Mahlwerk verklebt und jetzt geht gar nichts mehr. Also für Nadine jetzt heute Muckefuck.
1: Oh, als Kind habe ich das geliebt. Ich sehe die Packung noch vor mir. Naja, Stefan aus Apolda hat gerade an der Ampel seltsame Blicke auf sich gezogen. Britney Spears hat ihn gerade eventuell ein bisschen in seine Jugend zurückversetzt. Möglicherweise hat er den Song etwas zu laut gehört und ist dazu ein bisschen abgegangen. Wir sagen sehr löblich, Stefan, lass doch die Leute gucken.
0: Und Susanne aus Erfurt hat gerade mit Erschrecken festgestellt, dass ihre kleine Tochter gleich um 7 einen Termin für die U-Untersuchung hat. Mm. Oh Mist, jetzt aber schnell.
1: Ja, und das Heft nicht vergessen, gell?
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0: Ray Dalton gibt's gleich für euch mit Blood Running und das sind
1: ATB und Topic.
0: Mit Your Love.

0: Running. Hier ist die Morning Show von Tele Thüringen. 6.19 Uhr haben wir es. Anna und Alex sind hier.
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1: Und gleich geht's weiter. Wir freuen uns auf die unfassbar sympathische Amy McDonald. Dream On zum Wachwerden für euren Donnerstag.
0: Und eine Kombi, die hat damals keiner kommen sehen. Taylor Swift gemeinsam mit dem voll tätowierten, aber mega coolen Post Malone und Fortnite.
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0: Taylor Swift, hier ist Antenne Thüringen, es ist 6:30.
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2: Guten Morgen. Deutschland ist mit seiner Kandidatur für einen Sitz im Sicherheitsrat der Vereinten Nationen krachend gescheitert. Statt Deutschland vertreten nun Portugal und Österreich die westeuropäischen Länder. In Berlin werden deshalb nun Forderungen nach Konsequenzen laut. Kanzler Merz und Außenminister Wadephul versicherten zwar sofort, Deutschland werde seine Verantwortung bei den UN unverändert wahrnehmen. Doch selbst aus der SPD kommen nun Rufe, die Bundesregierung solle beispielsweise Völkerrechtsbrüche endlich stärker kritisieren. Die Unzufriedenheit der Bürger mit der Bundesregierung verfestigt sich nach einer aktuellen Umfrage. Nur noch 13% der Bürger sehen die Wirtschaftslage positiv. So kritisch waren sie seit der Euro-Krise nicht mehr, ergab die jüngste Befragung für den ARD-Deutschland-Trend. Damit hat die Wirtschaft die Migration als aktuell größtes Problem in Deutschland abgelöst. 27% nennen die wirtschaftliche Lage als wichtigste Aufgabe für die Politik. Dahinter erst folgen Zuwanderung, soziale Ungerechtigkeit und Armut. Die Verbraucherzentralen fordern mit Blick auf das nahende Ende des Tankrabatts eine bleibende Entlastung von hohen Preisen. Die Chefin des Bundesverbands Pop sagte, die Politik müsse jetzt nachlegen. Statt vor allem auf kurzfristige Instrumente wie den Tankrabatt zu setzen, seien Maßnahmen nötig, die dauerhaft wirkten und die Abhängigkeit von fossilen Energien verringerten. Eine Senkung der Stromsteuer für Privathaushalte wäre dafür ein wirksamer Hebel. Sie entlaste unmittelbar. Warum genau ist Buckelwald Timmy eigentlich gestorben? Dieses Rätsel soll heute gelöst werden bei einer Obduktion auf dem Strand der Insel Anholt. Dort war der Buckelwal vor rund 3 Wochen tot angespült worden. Schön wird das nicht für die Tierärzte und Walexperten, denn der Kadaver des tonnenschweren Tiers ist stark aufgebläht von Fäulnisgasen. Interessierte und Timmy-Fans können am Strand zusehen mit Sicherheitsabstand. Geklärt wird dann wohl auch die entscheidende Frage,

0: Frage: War Timmy tatsächlich ein Mädchen, wie vermutet?
1: Wild. Das Wetter auf Bad Tennstedt-Ring. 12 Grad aktuell in Suhl. Weida meldet 14 Grad und Bad Tennstedt im Mundschutz-Heinig-Kreis kommt auf 15 Grad. Also, es ist wechselhaft. Neben Sonne und Wolken kann es heute teilweise Regen geben. Vor allem im Norden Thüringens eventuell auch Gewitter. Morgen dann auch nochmal wechselhaft, wird ein bisschen kühler. Und am Wochenende soll es zumindest trocken bleiben.
2: 2:30 Antenne Thüringen, der schnellste Verkehrsservice. Und da ist immer noch ruhig auf den Straßen. Es ist nichts los. Wenn ihr was gesehen habt, dann eine Nummer für alles. WhatsApp, Verkehr und mehr 0800 3x5 2550.
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1: Guten Morgen.
2: Hallo.
1: Schön, dass ihr da seid. Heute in einer Woche startet die Fußball-WM und Niklas war shoppen.
4: Ja, schönen guten Morgen. Ich habe hier den Kassenbon noch mitgebracht. Ja. Ich habe euch ein paar Gadgets gekauft. Also so lustige Sachen, die man anziehen kann.
1: Wie viel hast du ausgegeben?
4: 7 Euro. Es ging noch.
2: 7 Euro? Sagen, wie viele Sachen hast du gekauft?
4: 3. Die Perücke für 10 Euro habe ich hängen lassen.
2: War die schwarz-rot-gold?
4: Die war schwarz-rot-gold. Es gab sogar 2 Ausführungen. Eine mit langen, eine mit kurzen Haaren.
2: Toll.
4: Ja. Ich hätte euch gern damit gesehen.
1: Wir gucken mal, wir gucken mal drauf, was du alles so mitgebracht hast.
2: Genau. Ja. Vorher aber einfach die beste Musik, gleich Pink und jetzt Nico Santos. Hat gestern seinen 4. Hochzeitstag schon gefeiert und da waren sie bei einem Konzert von Bad Bunny. Hier, das ist der Mann, der die Super Bowl Halbzeitshow gespielt hat. Sagen wir mal so, laut Insta-Stories, Summer Vibes waren am Start. Nico Santos, den gibt's jetzt hier für euch.
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0: 6:38 Uhr. Und während Pink so langsam dann auch zum Ende kommt.
1: Was denn?
0: Habe ich Angst vor dem, was kommt jetzt gerade?
2: Ist gar nicht so schlimm.
0: Also so habe ich das auch nicht gemeint. Antenne Thüringen ist hier.
3: Naja.
0: Ja, wir checken heute WM-Gadgets, weil in einer Woche geht's los. Und Niklas war einkaufen gestern.
2: Ich war gestern mal einkaufen. 7 Euro und sehr viel Plastikmüll später habe ich jetzt hier 3 Sachen für euch mitgebracht.
3: Die kann ich meinen schon mal aufmachen?
2: Bin. Du kannst deinen schon aufmachen, ja. Anna braucht nämlich ein bisschen zum Zusammenbauen.
3: Ey, ich habe ein Windrad. Also das ist das Windrad aus mit so hier mit so wie so Zeltstoff in Schwarz-Rot-Gold. Das Schlimme ist, ich muss das selber aufbauen. Das ist ja schon mal blöd.
0: Ist eine Anleitung bei?
3: Nee, das ist so billig, dass nicht mal eine Anleitung dabei ist. Was soll das denn?
2: Während Anna drüben zusammenbaut, habe ich hier für dich was mitgebracht. Das sind schwarz-rot-goldene Hasenohren. So ein Haarreif mit Hasenohren drauf. In Schwarz-rot-gold.
3: Bitte setz mir Alex, auf,
2: das
3: Alexander.
2: Ist für dich. Guck mal hier.
0: Du wirst schon immer ein Playboy-Bunny sein.
2: Ja,
0: guck mal.
2: Ein schwarz-rot-goldener Playboy-Bunny. Und für Anna hätte ich dann noch Brillen, damit du Herzchenaugen machst,
3: Niklas,
2: während
3: Alex
2: das aufhat.
3: Ach so, das ist ein Verbindungsstück.
2: Eine schwarz-rot-goldene Herzchenbrille.
3: Leute, das geht hier schon kaputt.
2: Echt?
3: Also das sind hier so Stiele und hier ist einfach schon löst sich schon das schwarze Plastik.
2: Das kann
0: macht ihr euch
2: nicht
0: auch
2: sein,
0: die Dinger an die Autos so? Also die Fähnchen oder über die Seitenspiegel diese schwarz-rot-goldene
3: Leute, ich habe gar nichts. Ich habe so eine Billo Blumenkette, die ist aber glaube ich auch schon 20 Jahre alt. So,
0: nee. Okay, ich glaub, Niklas, Preis-Leistungs-Verhältnis, gib mal 5 von 5, oder?
2: Das kaputte Windrad hat 1 Euro gekostet, Anna. Ein ganzes Euro.
0: Da kannst du auch nicht viel von
3: mir verlangen. Ich hab's zusammengebaut. Warte, ich muss jetzt noch einen Pusttest machen. Es dreht sich.
2: Toll. Wie lange? Jetzt hat's schon aufgehört.
3: Aber wenn du es jetzt draußen irgendwie in die Blumen steckst, finde ich es schon okay, kannst du machen. Für Kinder, glaube ich, ganz nice.
0: Ja, und dann hat noch eine Kollegin hier, Maren Brand aus der Nachrichtenredaktion, hat so einen kleinen Fußball, so ein Kuscheltier. Der ist richtig süß. Und der macht Musik. Achtung, ich habe das noch nicht probiert, aber...
2: Oh Gott.
0: Ist das süß?
3: Ist das ein England-Ball?
0: Irland.
3: Irland?
0: Das war die Hymne 1990 in Italien.
3: Bei Unwissenheit kann ich glänzen beim Fußball. Das ist ganz toll.
0: We're all part of Jackie's Army. Kommt gleich. Das ist ein großartiger Song.
3: Ich kann dich nicht, wenn du diese Ohren aufhast.
0: Achtung, jetzt und los. Wir sind
3: ja, ihr merkt schon, also bei uns ist die Stimmung am Kochen dran. Vielleicht habt ihr ja auch noch schöne Gadgets, schickt uns mal ein Bild. Oder vielleicht sagt ihr auch, was für ein Schruz, dafür gebe ich kein Geld aus. 0800 555 555 Flug. Und wir machen mal gleich noch ein Bild von Alex mit seinen Hasenohren, wirklich so sweet.
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0: Schönen guten Morgen, Gänsehaut-Feeling mit Adele am Donnerstagmorgen. Hier ist die Antenne Thüringen Morning Show mit Anna und Alex, 6.51 Uhr. Und wir sind so happy darüber, dass euch allen der Wald in Thüringen so am Herzen liegt.
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0: Genau, bis Ende des Jahres wollen wir gemeinsam mit euch dafür sorgen, dass wieder ganz, ganz viele Bäume im Wald stehen.
3: 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Aber ihr könnt es auch machen wie Annette und die Bürgerinitiative Zukunft Heideland e.V. aus dem Saale-Holzland-Kreis.
0: Denn sie möchten auch spenden und dem Wald was Gutes tun.
4: Ja, das

0: haben wir so als Verein beschlossen, und zwar in unserer Mitgliederversammlung im Februar diesen Jahres, und haben gesagt, okay, wir sind ein kleiner Verein, wir spenden 1200 Euro in der Größenordnung in etwa für Bäume, die dann irgendwo in Thüringen möglichst gepflanzt werden sollen. Das kommt unserem Vereinszweck ziemlich nahe, und das ist eigentlich das, wofür wir uns gegründet haben.
1: Ja, guck mal, und wer so viel für den Thüringer Wald tut, der landet auf einmal in der Morningshow bei Antenne Thüringen. Ist auch geil, oder?
2: Annette, ich habe gerade mal kurz geguckt, also wenn ihr 1200 Euro spendet, dann sind das knapp 152 Bäume. Das ist schon ziemlich gut.
0: Das so in der Richtung hatte ich das auch ausgerechnet. So steht es ja auf der Internetseite. Und da dachte ich, okay, so in der Richtung. Ja.
1: Gut, die werden wahrscheinlich dann im Schwarzertal gepflanzt.
2: Genau.
1: Macht euch das was aus, weil ihr seid ja fürs Heideland zuständig, aber ihr seht euch ein bisschen globaler.
0: Wichtig ist Thüringen, das ist uns wichtig. Wir hätten es natürlich vielleicht auch gerne in München-Bernsdorf. Ist egal. Es soll in Thüringen gepflanzt werden, und wenn es geht, irgendein Baum, der nicht gerade anfällig ist für Käfer oder sowas, sondern Laubbaum, irgendwas.
2: Na klar. Das können wir dir versprechen. Die Bäume werden erstens im Thüringer Wald gepflanzt, also beziehungsweise im Schwarzertal. Und wir pflanzen Douglasie und Lärche und alles Mögliche, aber keine Fichte. Da musst du keine Angst haben.
0: Das ist schön.
2: Annette, wir sagen ganz, ganz, ganz, ganz vielen Dank für eure Spende.
0: Das ist ganz lieb.
2: Super.
0: Auch Dankeschön im Namen meiner Vereinsmitglieder, dass das so geklappt hat.
2: Ja, danke, danke, danke. Übergeben wird die Spende dann am Samstag beim großen Weltrekordversuch in Heideland Königshofen. Da soll ja dann auch der größte Zimmermannshammer der Welt aufgestellt werden.
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1: Hier ist Shabusi.

0: Trix und Golden auf Antenne Thüringen.
1: Hey, guten Morgen.
0: 6:59 haben wir es.
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0: Schönen guten Morgen.
5: Deutschland hat es nicht in den Sicherheitsrat der Vereinten Nationen geschafft und heißt es Wunden lecken auch für Außenminister Wadephul.
0: Jetzt alle News, die heute Morgen wichtig sind, mit Hannes Ebert. Es ist 7 Uhr.
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7: Guten Morgen. Der Fall dürfte ein diplomatisches Nachbeben in Berlin haben. Deutschland ist von der UN-Vollversammlung nicht in den wichtigen UN-Sicherheitsrat gewählt worden. Stattdessen sitzen dort nun Portugal und Österreich mit am Tisch. Die Bundesregierung bemüht sich, den Fall herunterzuspielen. Außenminister Wadephul sprach aber doch von einer Niederlage und begründete das Scheitern Deutschlands unter anderem mit dem späten Einstieg in die Kandidatur.
8: Und ja, wir haben zu einigen Themen auch immer klar Position bezogen. Und das sind Positionen, die nicht immer alle Mitgliedstaaten teilen. Da ist unsere felsenfeste Unterstützung für die Ukraine. Dass Russland eine solche Stimme nicht am Tisch des Sicherheitsrates wissen will und auch Stimmung gegen uns gemacht hat, das ist kein Geheimnis. Und es mag auch Stimmen gekostet haben, dass Deutschland im Nahostkonflikt immer eine besondere Verantwortung für Israel wahrnehmen muss.
7: Wie können die kleinen Kitas in Thüringen überleben, wenn es immer weniger Kinder gibt? Die Thüringer Landesregierung hat dazu eine Idee und nun offenbar auch die nötigen finanziellen Mittel gefunden. Wie die Ostthüringer Zeitung schreibt, gab es gestern den Durchbruch.
9: Demnach sollen dieses und das nächste Jahr jeweils 5 Millionen Euro bereitgestellt werden, damit kleinere Kindergärten mit weniger als 51 Kindern erhalten bleiben. Das betrifft etwa 650 Kitas und gut 21.000 Kinder. Die zunächst geplante Transformationspauschale, um Kitas zu Eltern-Kind-Zentren umzubauen, ist damit vom Tisch, so die Zeitung. Kommen soll dagegen eine Fusionsprämie für Kitas, die sich zusammenschließen wollen. Dafür will die Regierung rund 12 Millionen Euro bereitstellen. Das Ganze muss noch vom Bildungsausschuss

0: Schuss abgesegnet werden. Die Linke hat laut Zeitung wohl bereits schon Unterstützung signalisiert. Niklas Fuchs, Antenne Thüringen, Redaktion.
1: Das ist mal ein Dämpfer für US-Präsident Trump. Das Repräsentantenhaus hat dafür gestimmt, dass das Militär aus Kampfhandlungen mit dem Iran abgezogen wird. Für einen Kampfeinsatz sei eine formelle Kriegserklärung durch den Kongress nötig, hieß es in der Resolution. Ausgenommen seien Einsätze, die zur Verteidigung der USA oder eines Verbündeten gegen unmittelbar bevorstehende Angriffe erforderlich seien. Die Resolution hat zwar keine unmittelbare Konsequenz für den US-Kurs gegenüber dem Iran, zeigt aber den steigenden politischen Druck auf Präsident Trump. Warum genau ist Buckelwald Timmy eigentlich gestorben? Dieses Rätsel soll heute gelöst werden bei einer Obduktion auf dem Strand der Insel Anholt. Geklärt wird dann wohl auch die alles entscheidende Frage, war Timmy tatsächlich, wie zuletzt vermutet, ein Mädchen?
2: Das Obduktionsteam kommt erst am Nachmittag mit der Fähre an und macht sich dann gleich an die Arbeit. Tierärzte und Walexperten nehmen den Kadaver ganz genau unter die Lupe. Ganze 6 Stunden sollen die Untersuchungen dauern. Dabei sollen auch DNA-Proben entnommen werden. Um herauszufinden, woran der Wal gestorben ist, wollen die Forscher unter anderem nach Resten von Fischernetzen im Magen und Darm des Tiers suchen. Julia Weschenbach, Skandinavien.
3: Das Wetter auf Antenne Thüringen mit 16 Grad aktuell in Erfurt, 14 Grad in Pößneck und Straufein im Kreis Hildburghausen kommt auf 13 Grad. Dazu heute Sonne und Wolken im Wechsel, eventuell auch mal immer wieder Schauer möglich. Gewitter eher nicht, am ehesten im Norden Thüringens Blitz und Donner. Schauen wir auf morgen, da bleibt es auch wechselhaft, es wird ein bisschen kühler und am Wochenende zumindest trocken.
4: 4:07 Antenne Thüringen, der schnellste Verkehrsservice. Jetzt haben wir auch was zu melden im Kreis Weimarer Land zwischen Mönchenholzhausen und der A4-Anschlussstelle Erfurt-Fieselbach. Da ist ein kaputter LKW auf der Fahrbahn, dadurch gibt es ein bisschen Behinderungen. Und wir haben auch die ersten Blitzer in Jena, Winzeler Straße stadteinwärts und in Zellermelis-Talstraße Richtung Benzhausen. Habt ihr jetzt noch mehr gesehen? Hat irgendwas gefehlt? Eine Nummer für alles. WhatsApp-Verkehr und mehr 0800 3x5 2550.
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3: Schönen guten Morgen. Und wenn ihr denkt, euer Job ist schon bescheiden, dann seid froh, dass ihr kein Wahlpathologe seid.
4: Ja.
3: Habt ihr gerade die Nachrichten gehört? Das ist ziemlich ekelhaft.
4: Naja, also erstmal diese ganzen Gase, weil du musst ja da wirklich in Vollmontur und mit Gasmaske und am besten noch so einer Klammer auf der Nase da hingehen. Und dann habe ich jetzt gelesen, weil der Wal ja auch so groß ist, also da muss ein Pathologe in den Wal, um dann halt an den Magen ranzukommen und so. Das finde ich schon ein bisschen eklig, ehrlich gesagt.
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1: Guten Morgen.
0: Guten Morgen. Die Morning Show mit Anna und Alex. 7:10 haben wir es.
1: Ja, und es ist ja jetzt so die Zeit, wo ganz viele Menschen wieder auf Hochzeiten gehen. Es ist wieder Hochzeitssaison. Wir freuen uns sehr. Und einer, der auch mit dabei ist diese Woche, ist Niklas Fuchs.
0: Ja, heiratet nicht selber.
2: Nein, ich bin eingeladen auf eine Hochzeit. Und mich würde jetzt wirklich mal interessieren, wie ihr das seht. Weil ich finde das durchaus ein bisschen, naja.
1: Extrem, sag's
2: ruhig. Extrem. Also von einem Kumpel, die heiraten und die haben halt die ganze Hochzeit penibel durchgeplant. Also jede Sekunde muss dort irgendwie perfekt sein und das muss on point sein. Die Farbe muss stimmen, die Lichtstimmung, die Musik, alles minutengenau durchgeplant. Das geht so weit, dass jeder Gast was mitbringen soll. Es gibt eine Playlist, die je nach Stimmung der Veranstaltung sich ändern muss. Es gab sogar die Ansage, dass wir das Fotoshooting moderieren sollen. Weil,
0: was heißt moderieren?
2: Na, wenn das Familienfoto gemacht wird, dann soll das sich nicht so in die Länge ziehen. Es gibt aber natürlich einen minutiösen Ablaufplan, wer wann aufs Foto darf.
0: Also das waren jetzt die Omas und Opas und als nächstes kommt der Junggesellenabschied.
1: Und jetzt bitte noch der beste Freund von der Mutter und der Vater. Und dann.
2: Ich habe das Gefühl, dass diese Hochzeit erstmal nur darauf ausgelegt ist, dass es der perfekte Tag für das Brautpaar wird. Aber Leute, das kann doch nicht funktionieren. Also ich habe echt Angst, dass sie dann hinterher enttäuscht sind, weil es nicht so wird, wie sie es sich vorgestellt haben.
1: Zu hohe Erwartung.
2: Ja, sollte eine Hochzeit nicht eigentlich eher ein schöner Abend werden mit Familien, mit Freunden, ein bisschen locker, an den man sich gerne erinnert?
0: So, und jetzt die Frage an euch. Wurde euer Fotoshooting bei der Hochzeit moderiert?
3: Und wenn ja, von wem?
4: Alter. Hier ist der Sven aus Eisenach. Einen wunderschönen guten Morgen.
5: Guten Morgen, Sven.
0: Guten Morgen.
5: Guten Morgen, Thüringen.
1: Ich finde es immer noch wild, dass man da was mitbringen muss. Was ist das denn? Ich bringe mein Tisch schon geschenkt mit. Entschuldigung.
0: Ja.

0: ist die Antenne Thüringen Morning Show mit Anna und Alex, 7.17 Uhr. Und ihr könnt euch immer bei uns melden, wenn ihr Anliegen habt.
1: Genau, wir versuchen immer zu helfen, also wo wir können. Und jetzt haben wir Claudia am Telefon. Guten Morgen.
2: Guten Morgen. Also meine Arbeitskollegin und auch Freundin war am Freitag mit einer anderen Freundin in Wechmar unterwegs und steht an dieser Ampelkreuzung und sie wollte rechts abbiegen Richtung Mühlberg. So, und neben ihr stand halt ein junger Mann in einem grünen Skoda, vermutlich Octavia. Und die beiden haben Blicke ausgetauscht, haben sich angelächelt, gelacht. Er hat dann auch so ein Zeichen gemacht, dass man eventuell mal telefonieren sollte oder halt Telefonnummern austauschen sollte. Leider hat meiner Freundin das nicht so verstanden, dieses Zeichen. Und es wurde grün und sie fuhr los. So, und an der nächsten Kreuzung hat sie sich gedacht, oh Gott, was tue ich hier? Eigentlich hättest du ja mal warten können und wir hätten ja mal einfach die Fensterscheibe runter machen können. Und daraufhin ist sie umgedreht und hat versucht, ihn noch einzuholen. Aber er war wie vom Erdboden verschwunden. Ja, und da habe ich gesagt, okay, wenn sie sich jetzt seit mehreren Tagen und Nächten damit rumplagt, was sie hätte anders machen können, habe ich gedacht, dann frage ich euch einfach mal.
0: Und jetzt starten wir die Fahndung sozusagen,
1: ja.
0: Die Fahndung spezial.
1: Nach dem jungen Mann im grünen Skoda, wahrscheinlich Octavia.
0: Wann war es genau nochmal?
2: Es war am Freitag, den 29.05. circa 18.30 Uhr.
0: Okay.
2: Beide sind aus Schwabhausen gekommen Richtung, also und haben sich sozusagen an dieser Ampelkreuzung in Wechmar nebeneinander gestellt.
0: So.
1: Sag nochmal ganz kurz, wie heißt deine Freundin? Wie alt ist deine Freundin?
2: Also sie heißt Alida Spiegler und wird nächsten Monat 21 Jahre.
0: Oh,
1: Gott,
0: also noch ein ganz junges
1: süß.
0: Glück.
1: Oh Gott, stell dich vor, es wäre lieb auf den ersten Blick, oh mein
2: genau.
1: Gott.
2: Also. Und sie saß in einem schwarzen Audi A3.
1: Okay.
0: Sehr gut. Dann ist Anna heute die Linda de Mol, ich bin der Kai Pflaume und wir versuchen...
1: Nur die Liebe zählt.
0: Wir versuchen, sie zusammenzuführen. Lieben Dank für diese tolle Geschichte.
2: Okay.
0: Wir melden uns, wenn sich bei uns jemand meldet.
1: Genau.
2: Das wäre super. Vielen Dank.
1: Danke dir. Bis dann.
0: Tschüss.
2: Tschüss.
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0: Guten Morgen, es ist 7:30.
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2: Guten Morgen. Die Gewerkschaft Verdi hat für heute zu bundesweiten Streiks im Handel aufgerufen. Betroffen sind Betriebe und Unternehmen im Einzel- sowie im Groß- und Außenhandel in allen Bundesländern. Die in einigen Bundesländern von den Arbeitgebern vorgelegten Angebote bezeichnete Verdi als unverschämt. Laut Gewerkschaft stehen die Handelskonzerne wirtschaftlich hervorragend da. Die Beschäftigten sollten aber mit Lohnverlusten abgespeist werden. Der Handelsverband hingegen spricht von schwierigen wirtschaftlichen Rahmenbedingungen und sieht kaum Spielraum für Lohnerhöhung. Nach der großen Suchaktion von Polizei und Feuerwehr gestern in Sondershausen ist bislang niemand gefunden worden. Ein Fußgänger hatte mehrere Kleidungsstücke und Schuhe am Ufer der Wipper gefunden. Weil nicht klar war, ob ein Mensch im Wasser in Not war, wurden Dutzende Einsatzkräfte alarmiert. Die Suche erfolgte mit Hubschrauber, Boot, Drohnen und Spürhunden. Möglich ist, dass jemand die Kleidungsstücke nach dem Baden einfach dort vergessen hat. Wer Angaben dazu machen kann, der sollte sich dringend bei der Polizei melden. Ein Foto der Kleidungsstücke findet ihr bei uns im Netz auf antennethüringen.de. Deutschland bekommt keinen Platz im mächtigen Sicherheitsrat der Vereinten Nationen. Bei der geheimen Wahl auf der UN-Vollversammlung bekam Deutschland nur 104 Stimmen. Mehr gab es für Portugal und Österreich. Beide Länder sind damit nun Vertreter der westeuropäischen Staaten im UN-Sicherheitsrat. Traditionell kandidiert Berlin hier alle 8 Jahre und war laut Diplomaten noch nie durchgefallen. In Deutschland ist die Internetnutzung zurückgegangen. Das geht aus der aktuellen Postbank-Digitalstudie hervor. Demnach verbrachten die Menschen im vergangenen Jahr durchschnittlich gut 67 Stunden pro Woche im Netz. Das sei ein Rückgang von etwa 5 Stunden im Vergleich zu 2025. Das Smartphone bleibt dabei das wichtigste Tor zur digitalen Welt, so die Studie. Das sorgt aber auch für Probleme. Bei den unter 40-Jährigen zeigt sich bereits eine drastische digitale Erschöpfung, also die Generation, die oft als Always On bezeichnet wird.
0: Das Wetter auf Antenne Thüringen. Danke fürs Durchgeben der Temperaturen. In Bad Salzungen 16 Grad, Ebeleben meldet 15, Tanner im Saale-Orla-Kreis 13 Grad.

0: Heute kriegen wir sogar 21, 22 Grad maximal dazu. Mal Wolken, mal Sonne. Teilweise auch Regen möglich. Im Norden Thüringens eventuell auch Gewitter. Es bleibt generell wechselhaft. Morgen zum Wochenende hin soll es dann trockener werden.
1: Es ist 7:58 Antenne Thüringen, der schnellste Verkehrsservice im Kreis Weimarer Land zwischen Mönchenholzhausen und der A4-Anschlussstelle Erfurt-Fieselbach. Kaputter LKW, deshalb gibt es da ein bisschen Behinderungen. Und geblitzt wird in Jena Winzeler Straße stadteinwärts und Zellermedes-Talstraße in Richtung Benzhausen. Habt ihr mehr entdeckt, dann eine Nummer für alles, WhatsApp, Verkehr und mehr. 0800 3x5 2550.
2: 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Wir sagen Tschüss auf Grund von Geschäftsschließung. 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
0: Schönen guten Morgen.
1: Hallo.
0: Das war schon sehr, sehr gut, was Ute aus Bacha da gestern abgeliefert hat. 9 Begriffe in der Rhyme-Time, richtig. 9 von 10. So viel Sterne bei Google wird der Kölner Dom nie mehr kriegen bei 12 Euro Eintritt, würde ich sagen.
1: Ja, neue Runde Rhyme-Time, dann gleich wieder wie gewohnt um 10:08. Wenn ihr euch traut und die knallrote Antenne-Thüringen-Tasse abstauben wollt, schnell anmelden. 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

0: 38, 39 jetzt schon. Antenne Thüringen, die Morning Show mit Anna und Alex. Guten Morgen.
1: Hallo zusammen.
0: Wir spielen Ultravox mit Dancing with Tears in My Eyes oder auch Niklas morgen auf der Hochzeit, auf die er sich richtig freut. Ja. Ich sehe dich mit Tränen in den Augen auf der Tanzfläche.
2: Ja, ich bin gespannt, wie es wird. Ich habe so ein bisschen die Befürchtung, dass es scheitern könnte, weil das ist so eine Hochzeit, wo sich, glaube ich, das Brautpaar viel zu viel von erwartet. Also, die setzen gefühlt alles unter Druck, weil es muss der perfekte Tag werden. Ist minutengenau durchgeplant, bis ins letzte Detail. Und ich habe das Gefühl, sie haben so ein bisschen vergessen, dass es ja eigentlich eine schöne Feier sein soll für die ganze Familie und für die Freunde.
0: Soll.
2: Dass es auch ein bisschen allen Spaß machen soll. So, ja.
1: Ja, also wir haben die ersten Reaktionen darauf bekommen. Barbara aus Bad Frankenhausen.
3: Also ich muss mich jetzt an meine eigene erinnern. Wir hatten einen wunderschönen Polterabend, rustikal, mit ganz vielen Gästen, dennoch entspannt und jeder hatte wirklich sehr, sehr viel Spaß. Und danach hatten wir eine schöne Hochzeit im engsten Familien- und Freundeskreis. Ich würde heute das genauso machen. Und aus Familien- oder Freundeskreis kenne ich das, dass ganz viele Hochzeiten, die wirklich so bis aufs kleinste Detail durchgeplant worden sind und so pompös waren, die sind leider ziemlich schnell gescheitert.
0: Oh, was ist gescheitert? Die Party oder die Ehe?
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0: Thank you, Lena auf Antenne Thüringen, und wir sagen danke fürs Anmelden für die Rheintime. Nur so könnt ihr mitspielen. Heute spielen wir mit Stefan aus Erfurt.
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2: Ja, guten Morgen.
0: Ja, guten Morgen, Stefan.
3: Ja, hallo.
2: Grüß euch.
0: Gute Laune in Erfurt, höre ich.
2: Ja, aber hallo. Wie immer.
0: Stefan, wenn du nicht Rheintime mit uns machst, was machst du sonst im Leben?
2: Ich bin jetzt neuerdings in Erfurt am Arbeiten. Ja, und wie gesagt, fahr ein bisschen Motorrad.
0: Okay.
2: Ein bisschen Fußballspiel, ja.
0: Wo wir Motorradfahrer mal dran haben, Stefan, deine schönste Strecke, wo fährst du am liebsten her?
2: Trusental.
3: Oh, das ist ja auch schön. Schön, mal noch mal kurze Pause am Wasserfall, gell?
2: Genau.
3: Sehr gut. Gut, auf dem Motorrad jetzt eine knallrote Antenne Thüringen-Tasse mitnehmen, ist jetzt vielleicht nie so eine gute Idee. Da braucht man ja beide Hände. Aber für zu Hause kann man die sich gut mal in den Schrank stellen.
2: Genau, so ist es.
3: Wir spielen gemeinsam. Du kriegst gleich ein Wort von mir. Danach stelle ich dir Fragen. Alle Antworten reimen sich auf dein Wort.
2: Es geht mir Mühe.
3: Okay. Das Ding ist, du musst 10 richtige schaffen, weil die Ute aus Brachbar, die war gestern sehr, sehr gut mit 9.
2: Okay, gut.
3: Aber oh, hey, nicht was wir hier starten. Ja, aber ein bisschen Ansporn muss auch dabei sein, gell?
2: Das stimmt natürlich, ne?
3: So, dein Wort ist tagen. Also wenn eine Firma sich trifft, dann tagen die.
2: Okay.
3: Wenn wir sprechen, dann will man etwas?
2: Tragen.
3: Einkäufe, die muss man in die Wohnung?
2: Tragen.
3: Wenn man sein Recht will, muss man manchmal auch?
2: Klagen.
3: Ein Jäger macht sich auf zum?
2: Jagen.
3: Wenn man sich trauen will, dann muss man es einfach?
2: Frauen.
3: Was wir essen, das landet dann im?
2: Magen.
3: Oben am Hemd, da ist der?
2: Tragen.
3: Wenn sich zwei streiten, wollen die sich auch manchmal?
2: Vertragen.
3: Geschichten und Mythen sind auch?
2: Weiter.
3: Oh, das wären die Sagen schade. Gewesen.
2: Ah, schade. Ah, ja. Waren nur 8, glaube ich.
3: 7 waren's.
2: Okay.
3: Ja.
2: Gut.
3: Weil wir wollten bei den zwei, die sich streiten, wollten wir, dass die sich schlagen. Aber
0: und nicht vertragen
3: wäre natürlich die bessere Antwort gewesen.
2: Das stimmt.
0: Ah, es hat nicht ganz gereicht. Du darfst dich jederzeit wieder gerne anmelden. Stefan, viel Spaß bei der nächsten Motorradtour.
2: Danke. Tschüss.
3: Ciao.
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0: auf Antenne Thüringen, 7:58 Uhr, die Morningshow mit Anna und Alex.
1: Oh, hallo, langsam. Was?
0: Mit Anna und Alex. Mit viele A's.
1: Eieiei.
0: The Weeknd ist ja aufgetreten beim Super Bowl und wurde damals sehr zerrissen, so wie jeder zweite Künstler, der beim Super Bowl auftritt.
1: Ja.
0: Ich finde es meistens ungerechtfertigt, weil seine Halbzeitshow war wirklich großartig. Erinnerst du dich dran? Das war 2021.
1: Ja, das war doch auch während Corona. Dann haben die das doch irgendwie in zwei verschiedenen Locations gemacht und
0: genau.
1: Irgendwie gestreamt wegen halt.
0: Und er war alleine im Stadion sozusagen und mit den ganzen Tänzern, mit den Mullbinden um den Kopf und so. Das war ikonisch.
1: Ich sag mal so, wir reden heute noch drüber. Also kann es gar nicht so scheiße gewesen sein.
0: 90 Sekunden noch, dann gibt's die Antenne Thüringen Nachrichten mit Hannes Ebert.
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0: Schönen guten Morgen.
1: Bundesweiter Streik im Handel heute und morgen, aber keine Angst, euer Supermarkt wird wohl trotzdem aufmachen.
0: Jetzt alle News, die heute Morgen wichtig sind, mit Hannes Ebert, es ist 8 Uhr.
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7: Guten Morgen. Die Gewerkschaft Verdi hat für heute und morgen die Beschäftigten im Handel zu bundesweiten Warnstreiks aufgerufen. Dass ihr vor einem verschlossenen Geschäft steht, das wird aber wohl eher nicht passieren, heißt es. Betroffen sind Betriebe im Einzel-, Groß- und Außenhandel, auch in Thüringen. Am Freitag ist unter anderem in Erfurt eine Streikkundgebung geplant.
8: Die Fronten im Tarifstreit sind weiter verhärtet. Deshalb will Verdi noch einmal den Druck erhöhen. Die letzten Angebote der Arbeitgeber in einigen Bundesländern nennt die Gewerkschaft schlicht unverschämt. Obwohl es den Handelskonzernen sehr gut gehe, sollten die Beschäftigten mit Lohnverlusten abgespeist werden. Was genau der Streikaufruf für die Kunden bedeutet, ist noch unklar. Der Handelsverband Deutschland geht aber davon aus, dass die Auswirkungen kaum zu merken sein werden. Thomas Brockt, Antenne Thüringen, Nachrichtenredaktion.
7: Thüringen will kleine Kitas mit neuem Geld sichern. Die Landesregierung hat laut Ostthüringer Zeitung einen Durchbruch erzielt. Demnach sollen in diesem und im nächsten Jahr jeweils 5 Millionen Euro bereitgestellt werden. Mit dem Geld sollen dann kleinere Kindergärten mit weniger als 51 Kindern erhalten bleiben. Betroffen davon sind etwa 650 Kitas und gut 21.000 Kinder. Geplant ist zudem eine Fusionsprämie, so die Zeitung. Mit rund 12 Millionen Euro sollen danach Kitas unterstützt werden, die sich zusammenschließen wollen. Die Pläne müssen noch vom Bildungsausschuss gebilligt werden. So, das war mal eine echte diplomatische Ohrfeige. Deutschland bekommt keinen Platz im mächtigen Sicherheitsrat der Vereinten Nationen. Stattdessen wurden Portugal und Österreich von der UN-Vollversammlung gewählt. Für Außenminister Wadephul ist das auch eine persönliche Niederlage.
9: Das ist klar, das Ergebnis ist eine echte Enttäuschung und es ist eine herbe Niederlage. Ich habe zum Vorfeld gesagt, das ist ein intensiver Wettbewerb. Deutschland ist spät eingestiegen. Wir waren von Beginn an im Nachteil. In einem Staffellauf wäre ich sozusagen der Schlussläufer gewesen. Und wir sehen heute klar, es war nicht mehr wettzumachen.
7: Traditionell kandidiert Berlin alle 8 Jahre für den Sicherheitsrat und ist, laut Diplomaten, noch nie durchgefallen. Warum

0: Genau ist Buckelwald Timmy eigentlich gestorben. Dieses Rätsel soll heute gelöst werden bei einer Obduktion auf dem Strand der Insel Anholt. Dort war der Buckelwal vor rund 3 Wochen tot angespült worden. Schön wird das nicht für die Tierärzte und Walexperten, denn der Kadaver des tonnenschweren Tieres ist stark aufgebläht von Fäulnisgasen. Interessierte und Timmy-Fans können am Strand zusehen mit Sicherheitsabstand. Geklärt wird dann wohl auch die alles entscheidende Frage: War Timmy tatsächlich ein Mädchen, wie vermutet?
1: Das Wetter auf Antenne Thüringen heute mit bis zu 23 Grad maximal, dazu Sonne, Wolken im Wechsel, teilweise auch Schauer mit dabei. Gera 16 Grad, Neuhaus am Rennweg 12 und Bützstedt im Kreis Eichsfeld 15 Grad. Gewitter sind heute eher kein Thema, eventuell im Norden Thüringens da die meisten Chancen, dass es mal Blitz und Donner gibt. Schauen wir auf morgen. Morgen wird es auch nochmal wechselhaft, teilweise Regen mit dabei, kühler, nur noch 20 Grad maximal und am Wochenende weitestgehend trocken.
2: 4:08, Antenne Thüringen, der schnellste Verkehrsservice im Kreis Weimarer Land zwischen München-Holzhausen und der A4-Anschlussstelle Erfurt-Fieselbach. Kaputter LKW, dadurch Behinderungen. Und Blitzer haben wir auf der B84 Eisenach-Kassler Straße beidseitig in Höhe der Gartenanlage. In Ilmenau stehen sie in der Waldstraße am Tennisplatz, auch das ist beidseitig. Jena-Winzeler Straße steht einwärts. In Zeller-Mehlis-Talstraße Richtung Benshausen. Und Sebastian hat auch noch einen Blitzer gesehen.
3: Moin, ich habe Blitzer für euch auf der A71 Richtung Sangerhausen am Dreieck Suhl, kurz vorm Tunnelbergbock.
2: Dankeschön fürs Melden. Habt ihr auch was entdeckt? Dann eine Nummer für alles. WhatsApp-Verkehr und mehr 0800 3x5 2550.
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1: Schönen guten Morgen.
2: Na hallo.
1: Es ist gleich 7:55. Guten Morgen. Lasst uns mal kurz eine kleine neue Rubrik starten. Achtung, jetzt kommen 3 Dinge, die es heute nicht in die Show geschafft haben.
2: Thomas Müller und seine Frau Lisa haben sich getrennt, Ehe aus nach 15 Jahren.
1: Dann bemitleiden wir diesen armen, armen Menschen, der heute in den Wahlkadaver steigen muss, um den zu obduzieren. Und das sind so die Momente, wo man denkt, hey, so schlimm ist mein Job doch gar nicht.
2: Ja, und traurige Meldung, Regina Zindler ist tot. Die Frau, die damals bei TV Total bei Stefan Raab, ja genau sie, rauf und runter lief. Regina Zindler aus Zwickau, 99 war das. Und ich fand sie ehrlicherweise damals schon recht alt. Aber ich war auch da noch ein Kind, also von daher.
1: 78 Jahre ist sie alt geworden. 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Schönen guten Morgen, es ist heute Donnerstag.

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1: Und alle meine Freunde,
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0: Und den nächsten Song spielt sie auch safe hier mit

0: Guten Morgen, hier ist die Antenne Thüringen Morning Show mit Anna und
1: mit
0: Alex.
1: Anna am Schlagzeug.
0: Ja, 8.19 Uhr haben wir es. Und wisst ihr, wir sind ja eine Community hier. Wir halten hier in Thüringen alle zusammen. Deswegen dürft ihr euch immer melden, wenn euch irgendwas auf der Seele brennt.
1: So wie Claudia aus Wechmar das heute Morgen gemacht hat. Es geht um Alida.
2: Meine Arbeitskollegin und auch Freundin war am Freitag mit einer anderen Freundin in Wechmar unterwegs und steht an dieser Ampelkreuzung und sie wollte rechts abbiegen Richtung Mühlberg. So, und neben ihr stand halt ein junger Mann in einem grünen Skoda, war, also ich denke mir mal vermutlich Octavia, und die beiden haben Blicke ausgetauscht, haben sich angelächelt, gelacht. Er hat dann auch so ein Zeichen gemacht, dass man eventuell mal telefonieren sollte oder halt Telefonnummern austauschen sollte. Leider hat meine Freundin das nicht so verstanden, dieses Zeichen, und es wurde grün und sie fuhr los.
1: Verdammt, und seitdem beißt sie sich in den Hintern. So, jetzt brauchen wir nochmal alle Details. Wann und wo genau?
2: Es war am Freitag, den 29.05. circa 18.30 Uhr.
1: Okay.
2: Beide sind aus Schwabhausen gekommen und haben sich sozusagen an dieser Ampelkreuzung in Wechmar nebeneinander gestellt.
1: Also.
2: Und sie saß in einem schwarzen Audi A3.
0: Also bist du der junge Mann aus dem grünen Skoda oder kennst ihn vielleicht? Vielleicht hat er ja auch schlaflose Nächte.
1: Das ist die Stimme wie bei Herzplatz.
0: Das war der Plan. Dann melde dich doch gerne an der 0800 3x die 5 25 59.
1: Danke, Susi. Gleich gibt's Ed Sheeran und Seth Meyers. Und wir freuen uns auf Sunrise Avenue.
0: Wir machen Abstecher in die Hollywood Hills. Gibt's gleich.
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4: Die Volvo Pop Pollenflugvorhersage. Gräserpollen dominieren die Luftqualität am heutigen Donnerstag. Für Allergiker bleibt die Belastung weiterhin stark. Wer in Waldnähe wohnt, hat heute einen kleinen strategischen Vorteil. 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

0: Schönen guten Morgen, es ist 8:30.
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2: Guten Morgen. Die Gewerkschaft Verdi hat für heute und morgen zu bundesweiten Streiks im Handel aufgerufen. Dazu ist für morgen auch eine größere Kundgebung in Erfurt geplant. Betroffen sind Betriebe und Unternehmen im Einzel- sowie im Groß- und Außenhandel. Die bisherigen Angebote der Arbeitgeber nannte Verdi unverschämt. Die Handelskonzerne stünden wirtschaftlich hervorragend da und die Beschäftigten sollten mit einem Lohnminus abgespeist werden. Der Handelsverband spricht dagegen von schwierigen wirtschaftlichen Rahmenbedingungen. Nach einer großen Aktion von Polizei und Feuerwehr in Sondershausen gestern ist bislang niemand gefunden worden. Ein Fußgänger hatte gestern früh mehrere Kleidungsstücke und Schuhe am Ufer der Wipper entdeckt. Weil nicht klar war, ob ein Mensch im Wasser in Not ist, wurden Dutzende Einsatzkräfte alarmiert. Die Suche erfolgte dann unter anderem mit einem Hubschrauber, einem Boot, Drohnen und Spürhunden. Wer die Kleidung erkennt, der sollte sich dringend bei der Polizei melden. Ein Foto findet ihr bei uns im Netz unter antennethüringen.de. Warum genau ist Buckelwald Timmy eigentlich gestorben? Dieses Rätsel soll heute bei einer Obduktion auf dem Strand der Insel Anholt gelöst werden. Der Buckelwal war dort vor rund 3 Wochen tot angespült worden. Schön wird das nicht für die Tierärzte und Walexperten. Der Kadaver des tonnenschweren Wals ist stark aufgebläht von Fäulnisgasen. Interessierte und Timmy-Fans können am Strand zusehen, aber nur mit Sicherheitsabstand. In Thüringen werden heute 5 weitere Traditionen offiziell als immaterielles Kulturerbe anerkannt. Damit wächst das Thüringer Landesverzeichnis auf 25 regional bedeutsame Kulturformen. Neu dabei sind das Singen des Rennsteiglieds von Herbert Roth, die ostdeutschen Karnevals- und Fastnachtstraditionen, die Handwerkskunst rund um die Dampflokomotiven, die Schleusinger Abitaufe und das Eisfelder Kuhschwanzfest. Das Ganze ist eine Anerkennung für überliefertes Wissen und Können. Ein Preisgeld gibt's nicht.
0: Das Wetter auf Antenne Thüringen, heute bis zu 23 Grad maximal und aktuell haben wir es in Kölle da, 16 Grad, Ruhla kommt auf 14 Grad, Stöhlen im Saale-Holstein-Kreis 17 Grad. Ähnlich wie gestern, es geht so ein leichter Wind, dazu mal Sonne, mal Wolken, eventuell auch Regen, Blitz und Donner, am ehesten nur im Norden Thüringens. Schauen wir auf morgen. Morgen Gewitter kein Thema, aber Regen eventuell noch, bevor es dann trockener wird Richtung Wochenende. Na, das passt.
3: Gleich 8:30, Antenne Thüringen, der schnellste Verkehrsservice. A38 Richtung Leipzig zwischen Roßlau und Sangerhausen West, Gegenstände auf der rechten Spur. A70 Richtung Bayreuth zwischen Knetzger und Eltmann, da liegt ein Plastikteil auf der Fahrbahn. Und im Kreis Weimarer Land zwischen Mönchenholzhausen und

0: der A4 Anschlussstelle Erfurt-Fieselbach immer noch ein kaputter LKW, der dafür Behinderung sorgt. Geblitzt wird A71 Richtung Sangerhausen am Dreieck Suhl, kurz vom Tunnel Bergbock, 80er-Zone. B84 Eisenach, Kasseler Straße beidseitig. In Ilmenau stehen sie in der Waldstraße. Jena, Winzeler Straße stadteinwärts und in Zellameles-Talstraße Richtung Benzhausen. Alle Meldungen, die gibt's aufs Handy. Einfach eine WhatsApp mit Hashtag Verkehr an die 0800 3x5 2550.
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2: Schönen guten Morgen.
0: Hallo, guten Morgen.
2: Wir machen einen Ausflug in die 90er, genauer gesagt ins Jahr 1996. Da war die Love Parade ganz groß, Buffalos, diese Tattoo-Halsketten.
0: Was, 1996?
2: Ach, ja.
0: Da war ich 5, da hatte ich noch keine Buffalos.
2: Da warst du nicht. Wärst du da auf der Love Parade gewesen, wäre es auch komisch gewesen.
0: Ja, aber Tattoo-Ketten hatte ich, glaube ich, damals auch schon, weil die hat ja jeder.
2: Das sind Faithless, Insomnia und dieser Song wurde neu aufgelegt. Zusammen mit Billy Rexha und
0: noch
2: Faithless.
0: Mehr
2: noch mehr Bums. So, also ein kleiner Rave jetzt so um 4 Minuten nach 8:30.

0: da brauchst du gar nicht lachen, ich ziehe das heute durch.
1: Also, hier ist die Antenne Thüringen Morning Show mit Anna und auch mit Alex. Und Alex trägt heute kleine Hasenohren auf dem Kopf, im Haarreif mit Hasenohren in Schwarz, Rot und Gold. Und wer da jetzt nicht ein Bild vor Augen hat, der kann gerne mal reinklicken auf Insta. Da trägt er sie nämlich auch in der Insta-Story. Und ich kann euch versprechen, das ist der Lacher des Tages.
0: Entschuldigung. In einer Woche startet die WM und so langsam müssen wir mal in Stimmung kommen. Du hast ja schon gesagt, dass du eher noch behäbig bist.
1: Ja, also ich meine, wenn ich mich so daran erinnere, wie das so bei anderen WMs war, es kommt ein bisschen schwer in Gang. Aber vielleicht hilft es, dass heute ist ja der 4. Juni, heute startet bei Netflix die Lukas Podolski-Doku an seinem 41. Geburtstag. Herzlichen Glückwunsch, by the way. Und da geht es halt auch nochmal ums Sommermärchen 2006 und so, wie das damals war mit den jungen Wilden, also Poldi und Schweini. Und da war ja wirklich eine Euphorie im Land und vielleicht schwappt's dann auf mich über.
0: Kleiner Streaming-Tipp. Und wenn ihr denkt, Hasenohren in Schwarz-Rot-Gold sind bekloppt, Niklas Fuchs steht die ganze Zeit hier und wippt und hat ein Windrad aus Schwarz-Rot-Goldenen.
2: So ein kleines kannst du dagegen pusten.
1: Na, da stellst du so halt, oh, ja, das
0: Wer
1: klappt ja
0: kauft
1: richtig gut.
0: Sowas?
1: Ich glaube Mütter. Ich glaube Mütter
0: das
1: kaufen das für ihre Kinder.
2: Dieses Windrad, du willst wissen.
0: Du musst es ja wissen. Anna.
2: Dieses kleine Puste-Windrad hat 1 Euro gekostet.
1: Aber jetzt mal ohne Scheiß, wenn ich das mit nach Hause nehmen würde, die Tildi wäre das den ganzen Tag happy und komm, würde damit rumlaufen.
2: Nimm's doch mit, die darf das gerne haben. Hier, komm, nimm mit.
0: Aber das ist da vorhin schon dreimal auseinandergebrochen.
1: Ich schmeiß mal rüber, ich hab's noch. Oh shit.
0: Jetzt ist es zum wieder vierten kaputt. Mal gebrochen.
1: Naja. Sie wird sich trotzdem freuen, weil das Oberteil ist ja noch da, wo sich's dreht. Dankeschön.
0: Das ist jetzt schon mal das Geburtstagsgeschenk von Niklas und mir für dich.
2: Herzlichen Glückwunsch
1: im Voraus. Danke.
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0: Schönen guten Morgen. Hier ist Antenne Thüringen, die Morning Show mit Anna.
1: Und mit Alex. Und Sabine hat uns geschrieben, guten Morgen ihr Lieben. Wie hieß denn nochmal die App für den Nachthimmel, die einem die Sternenbilder zeigt? Ganz liebe Grüße. Stellarium heißt sie.
0: Ja, wir stellen euch diese Woche die besten Apps vor, die euren Sommer noch schöner machen. Und heute legen wir noch einen drauf. Die App, die euch Marisa jetzt vorstellt, die wurde sogar hier in Thüringen entwickelt.
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3: Die Sonne scheint, der Sommer steht vor der Tür und die Temperaturen steigen endlich wieder. Und ihr habt so richtig Bock, eine Runde Beachvolleyball zu spielen. Aber leider hat keiner eurer Freunde Zeit. Und was nun? Um genau dieses Problem zu lösen, hat Richard, 22, aus Erfurt die App Beach Together entwickelt.
4: Das ist eine Community-Plattform für Beachvolleyballer. Die Grundidee ist, dass man Spiele erstellen kann, sich verabreden kann und dann einfach zusammen Sport machen soll.
3: Die App holt ihr euch für Android und iOS. Schaut, wo in eurer Nähe das nächste Match startet und ab geht's. Für die Profis unter euch könnt ihr auch einstellen, auf welchem Niveau eure Mitspieler spielen sollen. Benachrichtigungen gibt's auch, sodass ihr euer geplantes Spiel auch ja nicht vergesst. Und dann kann's eigentlich auch schon losgehen. In Thüringen sind für die nächsten Tage schon einige Games gesetzt und so langsam startet Beach Together auch in ganz Deutschland durch. Also schaut doch einfach mal rein, klärt euch eure nächsten Gegner und gewinnt sogar noch ein paar neue Bekanntschaften und eventuell in Zukunft Freunde dazu.
0: Ich meine, an so einem schönen Sommertag eine Runde Beachvolleyball, das hat schon was,
1: oder? Oh, wenn aber dieser Aufschlag nicht immer so wehtun würde am Handgelenk, ey.
0: Oh, nicht dein Ernst.
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1: Hey, guten Morgen.
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0: Schönen guten Morgen.
7: Bei uns in Weimar hatten wir ja letztes Jahr gleich 5 Kindergärten dicht gemacht, weil es einfach immer weniger Kinder sind. Damit das nicht so weitergeht, plant die Landesregierung finanzielle Hilfen. Nun gab es dabei wohl den Durchbruch.
0: Jetzt alle News, die heute Morgen wichtig sind, mit Hannes Ebert. Es ist 9 Uhr.
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8: Guten Morgen. Wie können die kleinen Kitas in Thüringen überleben, wenn es immer weniger Kinder gibt? Die Thüringer Landesregierung hat dazu eine Idee und nun offenbar auch die nötigen finanziellen Mittel gefunden. Wie die Ostthüringer Zeitung schreibt, gab es gestern einen Durchbruch.
9: Demnach sollen dieses und das nächste Jahr jeweils 5 Millionen Euro bereitgestellt werden, damit kleinere Kindergärten mit weniger als 51 Kindern erhalten bleiben. Das betrifft etwa 650 Kitas und gut 21.000 Kinder. Die zunächst geplante Transformationspauschale, um Kitas zu Eltern-Kind-Zentren umzubauen, ist damit vom Tisch, so die Zeitung. Kommen soll dagegen eine Fusionsprämie für Kitas, die sich zusammenschließen wollen. Dafür will die Regierung rund 12 Millionen Euro bereitstellen. Das Ganze muss noch vom Bildungsausschuss abgesegnet werden. Die Linke hat laut Zeitung wohl bereits schon Unterstützung signalisiert. Niklas Fuchs, Antenne Thüringen, Redaktion.
8: Die Menschen in Deutschland verbringen weniger Zeit im Internet. Nach Zahlen der Postbank Digitalstudie surft die Bevölkerung im Schnitt gut 67 Stunden pro Woche im Netz. Das sind 5 Stunden weniger als im vergangenen Jahr. Der Rückgang liegt vor allem an der Altersgruppe der unter 40-Jährigen. Die sind online müde.
10: Sie hat kaum noch den Alltag ohne Internet kennengelernt. Deshalb verbringt die Generation bis 40 auch nach wie vor die meiste Zeit im Netz mit über 80 Stunden pro Woche. Aber auch der Overload ist besonders groß und der Wunsch, mal offline zu sein. Deshalb legen die bis zu 40-Jährigen das Smartphone zunehmend bewusst zur Seite und reduzieren ihren Social-Media-Konsum. Vor allem, um sich weniger vom echten Leben ablenken zu lassen. Stabil geblieben ist dagegen die Zeit, die im Netz mit praktischen Dingen wie Online-Banking verbracht wird. Jan-Henner Reitze, Antenne Thüringen, Nachrichtenredaktion.
8: Warum genau ist Buckelwald Timmy eigentlich gestorben? Dieses Rätsel soll heute gelöst werden bei einer Obduktion auf dem Strand der dänischen Insel Anholt. Geklärt wird dann wohl auch die entscheidende Frage, war Timmy tatsächlich, wie zuletzt vermutet, ein Mädchen?
11: Das Obduktionsteam kommt erst am Nachmittag mit der Fähre an und macht sich dann gleich an die Arbeit. Tierärzte und Walexperten nehmen den Kadaver ganz genau unter die Lupe. Ganze 6 Stunden sollen die Untersuchungen dauern. Dabei sollen auch DNA-Proben entnommen werden. Um herauszufinden, woran der Wal gestorben ist, wollen die Forscher unter anderem nach Resten von Fischernetzen im Magen und Darm des Tiers suchen. Julia Weschenbach, Skandinavien.
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8: Der Baukonzern Hochtief gehört bald zum ersten Mal zum DAX. Das Unternehmen steigt Ende Juni in den deutschen Leitindex auf. Es verdrängt den VW-Großaktionär Porsche SE, der in den MDAX absteigen muss. Der künftige DAX-Konzern Hochtief hat zuletzt vor allem von Geschäften in den USA profitiert. Dort wurden Rechenzentren für künstliche Intelligenz errichtet. Der Aktienkurs hat sich innerhalb eines Jahres fast verdreifacht.
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1: Wetter auf Antenne Thüringen aktuell 16 Grad in Meiningen, 17 Grad in Stadtroda und Kindelbrück im Kreis Sömmerda kommt auf 18 Grad. Dazu heute meistens trocken, hier und da kann es Regen geben. Eventuell Blitz und Donner im Norden Thüringens. Morgen auch nochmal teilweise wechselhaft, bevor es dann am Wochenende trockener wird.
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3: Es ist 4:09 Antenne Thüringen, der schnellste Verkehrsservice. B7 zwischen Nora und Weimar, Behinderungen durch ein kaputtes Auto. Und eben noch reingekommen auf Richtung Dresden zwischen Glauchau Ost und Hohenstein-Ernsthal. Da ist eine Tagesbaustelle, Innerbaustelle. Dadurch die Fahrbahn nochmal verengt, außer dem Stau. Geblitzt wird auf der A71 Richtung Sangerhausen am Dreieck Suhl, kurz vorm Tunnelberg Bock mal wieder, 80er-Zone. Ostumfahrung Erfurt, zwischen Urbig und Linderbach stehen sie in Ilmenau, in der Waldstraße beidseitig. Und Zellermedes haben wir noch, eine Talstraße Richtung Benzhausen. Und noch eine Blitzermeldung.
4: Einen schönen guten Morgen, der Jörg. Ich möchte eure Blitzerliste aktualisieren. Auf der A4 in Richtung Dresden, an der Ausfahrt Rüdersdorf, Tempo 120-Zone, steht hinter einem Gestrüpp verstecktes Blitzgerät.
3: Ah, ganz fies. Danke, Jürgen. Die Liste ist aktualisiert. Habt ihr auch noch was gesehen? Eine Nummer für alles. WhatsApp-Verkehr und mehr. 0800 3x5 2550.
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1: Schönen guten Morgen zusammen, jetzt mit Robbie Williams.
3: Ja, und er ist jetzt ein bisschen back to the roots gegangen. Der ist nämlich mit seinen ehemaligen Kollegen von Take That aufgetreten und hat diesen Song performt. Das war ein bisschen, es war schon ein bisschen cool. Vor allem, du hast halt Take That in ihren schwarzen Glitzer-Jackets und dann hast du halt Robbie Williams in seiner rot-weiß gestreiften Jogginghose. Ja, er zieht's durch.
1: Ihm ist einfach so viel, so scheißegal. Da kann man sich eine Scheibe von abschießen.
3: Ist so.
1: It's all my life.

0: Manche Regionen haben heute schon frei, auch in Thüringen. Teilweise ein langes Wochenende, Brückentag.
1: Geil.
0: Heute frohen Leichnam. Wir gönnen es euch allen, auch den Nachbarbundesländern. Bayern, Hessen, Nordrhein-Westfalen. Aber wir anderen haben dann auch irgendwann alle Wochenende, spätestens morgen Nachmittag. Und dann wollen wir mal gucken, was so geht.
1: Du hast ja auch gesagt, das Wetter wird trocken am Wochenende. Das ist gut, denn es ist echt viel los. Es ist zum Beispiel Kinderfest im Tierpark in Gera. Also da gibt es Kindertheater, Mitmachaktion, Zaubershow. Ihr könnt die Tiere füttern, ganz süß. Dann ist außerdem Mühlhäuser Brunnenfest. Da wird getanzt, da wird gefeiert. Das wird schön. Und in Ilmenau ist auch Stadtfest. Das geht auch morgen los. Bis Sonntag ist da Halligalli. Ja. Drecksau-Party.
0: Also wenn ihr Anna tanzen sehen wollt.
1: Ja, Samstag 17.30.
0: Samstag 17.30 wo?
1: Auf dem Markt. Wird gut.
0: Großartig.
1: Weiß
0: bitte,
1: nicht, ob ich den Tanz noch kann.
0: Schickt mir Videos. Ich bin leider verhindert. Ich würde so gerne kommen.
1: Du musst arbeiten, ne?
0: Ja. Drauf geht Radio-Party in Struth-Helmershof.
1: Da könnte

0: gleich der Immowelt-Song.
1: Haus am See.
0: Für 18 Millionen Euro zu verkaufen. Peter Fox.
2: Immowelt-Song. Ja, oder? Ich finde immer, ja, das mit den 20 Kindern finde ich eher problematisch. Aber von einer Frau, von mehreren? Weil die arme Frau sonst, ne? Also ist schon auch hart. So, dann konzentrieren wir uns. Drehen wir uns lieber auf das, was wir alle wollen, nämlich, dass der Sommer endlich mal richtig Fahrt aufnimmt. Summer's Back, Alok und Jess Glynn gibt's gleich.
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1: Peter Fox auf Antenne Thüringen. Und da sind wir beim Wetter angekommen. 17 Grad in Fachheim, Wartburgkreis, 18 Grad in Altenburg, Heilbad-Heiligenstadt kommt auf 16 Grad. Dazu heute, naja, wechselhaft. Mal Sonne, mal Wolken, teilweise Regen möglich. Im Norden Thüringens eventuell auch Blitz und Donner mit dabei. Morgen auch noch ein bisschen Regen, bevor es dann Richtung Wochenende trockener wird.
2: Eine Minute nach 9:30 Antenne Thüringen, der schnellste Verkehrsservice. A4 Richtung Frankfurt zwischen Weimar und Nora. Vorsicht, ein Blechteil auf der rechten Spur. Dann die A4 Richtung Frankfurt zwischen Wommen und Gerstungen. Da sind es die Plastikteile auf der Straße. Und B7 zwischen Nora und Weimar. Stress durch ein kaputtes Auto. Geblitzt wird auf der A4 Richtung Dresden. An der Abfahrt Rüdersdorf, ganz fies hinterm Busch, 120er-Zone. A71 Richtung Sangerhausen am Dreieck Suhl, kurz vorm Tunnelberg Bock. Da könnt ihr 80 fahren. In Eisenach, Kasslerstraße in Höhe der Gartenanlage. Ostumfahrung Erfurt zwischen Urbich und Linderbach. In Ilmenau stehen sie in der Waldstraße beidseitig und Zellameles Talstraße Richtung Benzhausen. Alle Meldungen gibt es ganz schnell auf euer Handy. Einfach eine WhatsApp mit Hashtag Verkehr an die 0800 3x5 2550.
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0: Ja, also während Ray noch auf der Suche ist nach ihrem Ehemann, kümmern wir uns jetzt um eure, naja, ich sag mal, schönen Sommerabende. Es ist Zeit für eine neue Runde.
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2: 8.8. Burgschafenstein, ihr und Nena. Ich schicke euch diese Woche hin. 10 Tickets liegen hier, beziehungsweise 6 liegen schon bei Katja aus Sonneberg. Guten Morgen.
3: Guten Morgen.
2: Wie hast du geschlafen mit dem Gefühl, dass du mit 6 Leuten zu Nena darfst?
3: Sehr gut, haben sich alle gefreut.
2: Okay. Jo. Und wie ist der Aufregungslevel im Moment bei dir?
3: Hoch. Okay. Weil es stehen noch 2 Mann in der Schlange, die unbedingt mit wollen.
2: Ah, die haben sich schon angemeldet. Die haben es im Radio gehört und haben gesagt, hey, ich will aber auch mit. Ja gut, dann unter Druck mal gucken, ob du bislang hast, bist du ja gut durchmarschiert hier.
3: Jo, richtig.
2: Deine Gegenkandidatin heute ist Laura aus Sondershausen. Guten Morgen.
4: Guten Morgen.
2: Du schreibst, du würdest gerne deinen Freund und Family mitnehmen, weil es im Moment mehr traurige als fröhliche Momente bei euch gab. Möchtest du im Radio drüber reden oder lieber nicht?
4: Es können sich wahrscheinlich viele denken, was man so meint mit traurigen Momenten, aber das ist dann doch mehr privat.
2: Okay, kein Problem, kann ich verstehen. Umso mehr ist es wichtig, dass du vielleicht einen schönen Abend erlebst bei Nena am 8.8. Die Regeln sind ganz einfach. 20 Sekunden gibt's Zeit, in der Zeit brauche ich so viele Begriffe wie möglich zu einer Oberkategorie. Mein Beispiel, Madonna isst gerne Äpfel. Was gibt's noch für Obstsorten? Titelverteidigerin legen bei uns vor, Katja.
3: Ja.
2: Gib mir die Hand, ich baue dir ein Schloss aus Sand, ist ein Song von Nena. Aus Sand kann man nicht nur Schlösser bauen, auch Kuchen. Sandkuchen zum Beispiel. Welche Kuchensorten kennst du?
3: Erdbeerkuchen, Marmorkuchen, Eierlikörkuchen, Kirschkuchen, Pflaumenkuchen, Streuselkuchen, Bienenstich, Himbeerkuchen, Johannisbeerkuchen, Stachelbeerkuchen, Pfirsichkuchen.
2: Ja, du magst Früchte auf jeden Fall. Das war ein sehr geschickter Move. Die Frage ist, ob die Spielleiterin das alles gelten lässt.
0: Es gibt diese Kuchen alle. Also ich würde jetzt sagen, ja. Viele davon esse ich auch gerne. Deswegen sind das auf meinem Zettel hier 11. Junge.
3: Okay, super.
2: Das muss Laura aus Sondershausen jetzt schlagen. Bist du bereit, Laura?
4: Ich bin bereit.
2: Der Song geht ja weiter mit am Meer und Strand, wo Sonne scheint. Also, wir gehen mal auf den Strand. Was nimmt man alles mit zum Strand?
4: Sandspielzeug, Sonnenschirm, Strandtuch, Badehose, Bikini, Sonnenbrille, Geld, Münzen, Taucherbrille, Taucherflossen, Schwimmflügel, Schwimmhilfe für die Kinder,
2: Gut, dass ich eine Spielleiterin hier habe, die das jetzt einschätzen darf. Ich habe 12 gezählt.
0: Ich habe auch 12
2: gezählt. Die Frage ist, ob alles gilt.
0: Ich würde die Münzen abziehen, weil auch das ist Geld, Alexander. Und dann brauchen wir
2: eine Schätzfrage.
0: Eine Schätzfrage.
2: Natürlich.
0: Tut mir leid.
2: Kein Problem. Und los geht's. Wir legen genauso vor wie gerade. Also Katja aus Sonneberg. Bist du bereit, Katja?
3: Okay, ich bin bereit.
2: Also, Nena spielt auf Burg Scharfenstein. Wann ist die Burg ungefähr entstanden? Antwort jetzt.
3: Oh,
2: jetzt?
3: 1450.
2: Okay, Laura, früher oder später?
4: Früher.
2: Es war 1209. Herzlichen Glückwunsch, Laura!
4: Herzlichen Glückwunsch.
2: Mensch, da habt ihr es aber spannend gemacht. Okay, Katja, 6 Tickets für dich. Viel Spaß bei Nena am 8.8.
4: Danke.
2: Und herzlichen Glückwunsch, Laura. Morgen spielen wir weiter.
4: Dankeschön. Oh Gott.
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3: Was tun, wenn am Ende des Monats der Tankrabatt ausläuft? Die Verbraucherschutzzentrale sagt, die Regierung hätte eigentlich schon alles geplant, um uns zu entlasten. Nur gemacht hat es dann eben nicht. Jetzt alle News, die heute Vormittag wichtig sind. Es ist jetzt um 10.
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5: Guten Tag. Der Tankrabatt läuft am Monatsende aus und dann ist alles wieder teuer. Die Chefin des Verbraucherzentrale Bundesverbands Ramona Popp fordert deshalb weitere Entlastung für private Haushalte. Sie bringt dabei auch ein altes Versprechen der Koalition wieder ins Spiel.
6: Die Stromsteuer soll für alle Privathaushalte gesenkt werden. Das ist die Forderung der Verbraucherchefin. Das würde die Menschen dauerhaft entlasten und gleichzeitig die Abhängigkeit von fossilen Energien verringern, sagt sie. Union und SPD hatten eine solche Maßnahme im Koalitionsvertrag angekündigt, sie bisher aber nur für bestimmte Wirtschaftsbereiche umgesetzt. Laut einer Forsa-Umfrage hat eine große Mehrheit der Befragten ohnehin nicht das Gefühl, dass die bisherigen Maßnahmen ihren Alltag spürbar erleichtern. Zoe Tassovali, Antenne Thüringen Nachrichtenredaktion.
5: Thüringen will kleine Kitas erhalten und nimmt dafür auch einiges an Geld in die Hand. Die Landesregierung hat laut Ostthüringer Zeitung einen Durchbruch erzielt. Demnach sollen in diesem und im nächsten Jahr jeweils 5 Millionen Euro bereitgestellt werden. Mit dem Geld sollen dann kleinere Kindergärten mit weniger als 51 Kindern erhalten bleiben. Betroffen davon sind etwa 650 Kitas und gut 21.000 Kinder. Geplant ist zudem eine Fusionsprämie, so die Zeitung, mit rund 12 Millionen Euro sollen danach Kitas unterstützt werden, die sich zusammenschließen wollen. Die Pläne müssen noch vom Bildungsausschuss gebilligt werden. Die Bundesregierung aus Union und SPD arbeitet an einer Steuerreform, die kleine und mittlere Einkommen entlasten soll. Um das gegenfinanzieren zu können, spricht sich das Deutsche Institut für Wirtschaftsforschung erneut für eine Vermögensteuer aus. Diese sei unausweichlich, sagte DIW-Präsident Fratscher.
7: Wer ein großes Vermögen hat, muss jedes Jahr 2% davon an den Staat abgeben. Das würde der Bundesregierung nach Fratschers Rechnung 42 Milliarden Euro Spielraum für ihre Entlastungspläne bringen, die er vor allem für mittlere Einkommen fordert, denn besonders für die sei die Steuerlast aktuell zu hoch, so Fratscher, was es unattraktiv mache, mehr zu arbeiten und so die deutsche Wirtschaft insgesamt ausbremse. Kritiker einer möglichen Vermögenssteuer warnen dagegen, dass dadurch Investitionen in Deutschland unattraktiver werden würden. Jan-Henner Reitze, Antenne Thüringen, Berlin.
5: 5 weitere Traditionen werden heute in Thüringen offiziell als immaterielles Kulturerbe anerkannt. Damit wächst das Thüringer Landesverzeichnis auf 25 regional bedeutsame Kulturformen. Neu dabei sind das Singen des Rennsteiglieds von Herbert Roth, die ostdeutschen Karnevals-, Faschings- und Fastnachtstraditionen, die Handwerkskunst rund um die Dampflokomotiven, die Schleusinger Abitaufe und das Eisfelder Kuhschwanzfest mit Wurzeln bereits im 17. Jahrhundert. Thüringen führt das Landesverzeichnis seit erst 4 Jahren. Das Ganze ist eine Anerkennung für überliefertes Wissen und Können. Ein Preisgeld gibt es nicht.
3: Ja, es ist heute aktuell ziemlich wolkig. Die Temperaturen, die liegen ja bei 20 Grad. Es kann das ein oder andere Scheuerchen noch geben heute. Und ja, morgen geht es ähnlich weiter. Wechselhaftes Wetter mit Sonne, Wolken und ab und zu mal ein paar Tröpfchen. Wärmer wird's nicht wirklich.
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3: Genau 4 Minuten nach 10, Antenne Thüringen, der Schnell.

0: 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Auf der A9 Richtung München zwischen Weißenfels und Naumburg-West Vorsicht, mehrere Reifenteile auf der rechten Spur. Und Ortsumgehung Weimar Richtung Schwanseestraße Vorsicht, ein toter Dachs auf der linken Spur. Und Blitzer haben wir in Walldorf Richtung Wasungen, das ist Höhe Bahnhof. Dann B19 Walldorf auch da Richtung Wasungen, das ist der gleiche Blitzer, aber doppelt hält besser. Dann A4 in Richtung Dresden an der Abfahrt Rüdersdorf hinter Busch, 120 ist da erlaubt. Dann A71 in Richtung Sangerhausen am Dreieck Suhl vor dem Tunnelberg Bock. Jena an der Winzerlaer Straße statt einwärts. Hat Jürgen gesehen, vielen Dank. Auch der steht hinter Busch, 30 erlaubt. Eisenach Kasseler Straße, Höhe Gartenanlage und Ostumfahrung Erfurt zwischen Urbich und Linderbach. Und in Ilmenau in der Waldstraße am Tennisplatz, dort in beiden Richtungen. Wir wünschen eine gute Fahrt.
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schon wippt der kleine Finger auf dem Lenkrad mit. Jetzt auf dem Weg zum nächsten Termin. Es ist Antenne Thüringen hier, Björn Köbis im Studio. Schön, dass ihr dabei seid. Um 10:45 die am Donnerstag, bald schon Wochenende. Und große Aufräumaktion, vielleicht macht er auch so eine Art Frühjahrsputz zu Hause. Bei mir ist so, ich habe gut ausgeräumt, hab was gefunden, was ich mir vor langer Zeit mal von einem Kumpel ausgeborgt habe. Jetzt die Frage, wenn das jetzt schon mindestens 10 Jahre bei mir zu Hause liegt, würdet ihr es wieder zurückgeben?

schon alle vergessen haben, selbst ihr oder auch der Kumpel, würdet ihr es wieder zurückgeben oder eher nicht und sagen, okay, ich behalte das jetzt einfach weiter, ob man sie braucht oder nicht. Daumen hoch für behalten, Daumen runter für ich gebe es wieder zurück. Jetzt ist aber die Frage, gehört mir das dann jetzt eigentlich, wenn das schon mehr als 15 Jahre da liegt und keiner vermisst es? Das ist dann auch wieder eine neue Frage und die klären wir auch noch in dieser Stunde. Wird spannend mit Rechtsanwältin Annika Klein. Es geht um Besitz und Eigentum und auch das ist sehr, sehr spannend. Also es wird interessant heute, also von euch noch schnell einen Daumen hoch für behalten, wenn es mehr als 10 Jahre daheim liegt, was ihr euch ausgeborgt habt oder gebt es dann doch wieder zurück. Bis gleich per WhatsApp hier im Antenne Thüringen Studio.

0: feiert ihr die Hochzeit vor euch am Wochenende. Dua Lipa hatte schon hinter sich. Hat geheiratet, ganz, ganz still und heimlich im engen Familienkreis. Glückwunsch noch, Dua Lipa. Schönen großen weißen Hut hat sie so auf. Toll. Und Gracie Abrams gleich mit That's So True und auch U2 mit With or Without You. Das ist einfach so ein Song, da hat man ganz viele Gedanken, wenn man jetzt unterwegs ist im Auto. Ganz viel Spaß jetzt gleich beim Lautdrehen auf dem Weg zum Termin.
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2: 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Gräserpollen dominieren die Luftqualität am heutigen Donnerstag. Für Allergiker bleibt die Belastung weiterhin stark. Wer in Waldnähe wohnt, hat heute einen kleinen strategischen Vorteil. 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
1: Für Mittelthüringen Petra Kühling.
2: Guten Tag. Wo im Mittelalter eine jüdische Gemeinde ihr Zentrum hatte, parken heute Autos. In Erfurt auf dem Rathausparkplatz. Noch diesen Sommer soll hier nach Überresten gegraben werden. Auch in der Hoffnung, dass das der Stadt nochmal Schub als Welterbestadt gibt. Gegraben wird in Abschnitten. Zuerst ab Anfang August bis Mitte September. Solang fallen 18 Stellplätze weg, sagt die Stadt. Die Fläche wird danach aber wieder verschlossen und kann zum Parken genutzt werden. Die nächste Grabung soll dann im kommenden Jahr folgen. Seit 2023 ist das jüdisch mittelalterliche Erbe in Erfurt, Welterbe der UNESCO. Im Kreis Sömmerda ist ein Auto abgefackelt worden. In Kölleda haben bisher Unbekannte einen VW angezündet. Gestern früh im Bereich Wilhelm-Pieckring. Die Flammen griffen auf zwei daneben abgestellte Autos über, so die Polizei. Auch die wurden beschädigt. Da konnte die Feuerwehr aber Schlimmeres verhindern. Der entstandene Schaden wird auf 4.000 Euro geschätzt. Die Polizei ermittelt und hofft auf Zeugen, die Hinweise zu den Brandstiftern haben. Also hier gestern gegen 3.50 Uhr verdächtige Personen oder Fahrzeuge gesehen. Und jetzt das Wetter für eure Region.
0: Ja, es ist heute sehr viel Wolke unterwegs. Die Sonne, naja, wird wahrscheinlich nicht so richtig zu sehen sein. Es gibt teilweise auch noch ein paar Gewitter, 20 Grad heute. Ein paar Tröpfchen sind auch nicht ausgeschlossen. Morgen, Samstag und auch am Sonntag wechselhaftes Wetter bei um die 20 Grad. Mal Sonne, mal Regen, mal am Vormittag, mal am Nachmittag. Je nachdem, wo ihr euch gerade befindet. Temperaturen jetzt aktuell in Kölle dabei 21, in Bad Sulza haben wir 20 und in Kranichfeld 18 Grad. Der Himmel ist bedeckt. Das ist 3 Minuten nach 11:30, Antenne Thüringen, der schnellste Verkehrsservice. Ja, Ortsumgehung Weimar Richtung Schwanseestraße. Vorsicht, da ist ein toter Dachs auf der linken Spur. Und die Blitzer gibt's auf der B19 Waldorf Richtung Wasungen, A4 in Richtung Dresden an der Abfahrt Rüdersdorf hinterm Busch, 120 erlaubt. Dann A71 in Richtung Sangerhausen am Dreieck Suhl, kurz vor dem Tunnel Bergbock in der 80er-Zone. Dann Jena, Winzerlaer Straße, statt einwärts, das ist auch hinterm Busch, 30 erlaubt. Eisenach, Kasseler Straße, Höhe Gartenanlage. Dann Ostumfahrung Erfurt zwischen Urbüch und Linderbach. Dann Ortsdurchfahrt Taubach in der Ilmstraße in beiden Richtungen, hat Christine eingesehen. Und Waldorf Richtung Wasungen, genauso wie in Ilmenau in der Waldstraße am Tennisplatz. Wir wünschen eine gute Fahrt.

0: Backstreet Boys. Incomplete. Es ist Donnerstagvormittag. Björn Göbis hier im Studio und schön, dass ihr mit dabei seid. Ja, vielleicht habt ihr das auch schon mal erlebt. Ihr räumt zu Hause auf, findet was, was ihr eigentlich schon lange von einem Bekannten, von einem Freund geborgt habt und vergessen zurückzugeben. Böse so. Es liegt sowas bei mir auch schon seit über 10 Jahren rum, jetzt beim Aufräumen gefunden. Ist die Frage, zurückgeben oder behalten? Das ist die Frage an euch. Daumen hoch für behalten und Daumen runter für zurückgeben. Also danke schon mal für die Nachricht von Jörg. Er hat geschrieben, zurückgeben. Auch nach 10, 15 Jahren. Es wird dann zwar peinlich, aber egal. So, jetzt habe ich natürlich jemanden, der sich damit auskennt, nämlich Annika Klein, Rechtsanwältin für Arbeitsrecht, Strafrecht und Verkehrsrecht aus Erfurt. Wie ist das jetzt nun, wenn ich sowas schon lange rumliegen habe? Ist es dann irgendwann mir?
1: Das, was du eigentlich meinst, ist das Eigentum. Wir differenzieren ja zwischen Besitz und Eigentum. Besitz ist das, was du tatsächlich hast. Und Eigentum ist die Herrschaftsbefugnis über das Ganze. Die Frage ist, ob du dadurch Eigentümer wirst. Denn Besitzer bist du faktisch schon. Die Frage ist danach, ob du Eigentum erwirbst. Dadurch, dass du es jetzt über einen gewissen Zeitraum besessen hast und deine Freunde vergessen haben, dass sie dir das geliehen haben.
0: Okay.
1: Genau.
0: Also müsste es da irgendwas Schriftliches geben oder?
1: Es gibt einen Paragraphen 937 BGB, der sagt, wer eine bewegliche Sache 10 Jahre im Eigenbesitz hat, erwirbt das Eigentum in Absatz 1. Und in Absatz 2 steht, die Ersitzung ist ausgeschlossen, wenn der Erwerber bei dem Erwerb des Eigenbesitzes nicht im guten Glauben ist oder wenn er später erfährt, dass dass das Eigentum ihm nicht zusteht. Und auf den guten Glauben kommt es an. Das heißt, du müsstest in dem Moment, in dem du die Sache bekommen hast, also Besitzer geworden bist, gedacht haben, du hast jetzt Eigentum erworben. Und dadurch, dass ihr ja nur eine Leihe vereinbart habt, ist dieser gute Glaube eher nicht anzunehmen.
0: Ah,
1: das heißt,
0: okay.
1: Ist kein Eigentümer geworden.
0: Sehr, sehr spannende Sache. Eigentum und Besitz, zwei vollkommen verschiedene Dinge. Und der gute Glaube haben wir jetzt auch gelernt. Okay, gut. Jetzt würdet ihr aber trotzdem müssen, erstmal so ganz heimlich, würdet ihr es zurückgeben oder würdet ihr das behalten? Behalten, Daumen hoch, zurückgeben, Daumen runter. Per WhatsApp hierher.
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3: Und wenn ihr jetzt das Handy mal aus der Hand legt und mal so eine Zeit nicht anguckt, seid ihr voll im Trend. Tatsächlich, die Deutschen waren letztes Jahr weniger online. Die Gründe jetzt in den News. Es ist um 11.
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5: Guten Tag. Die Menschen in Deutschland verbringen weniger Zeit im Internet. Nach Zahlen der Postbank Digitalstudie surft die Bevölkerung im Schnitt gut 67 Stunden pro Woche im Netz. Das sind 5 Stunden weniger als im vergangenen Jahr. Der Rückgang liegt vor allem an der Altersgruppe der unter 40-Jährigen. Die sind offenbar online müde.
6: Sie hat kaum noch den Alltag ohne Internet kennengelernt, deshalb verbringt die Generation bis 40 auch nach wie vor die meiste Zeit im Netz mit über 80 Stunden pro Woche. Aber auch der Overload ist besonders groß und der Wunsch, mal offline zu sein. Deshalb legen die bis zu 40-Jährigen das Smartphone zunehmend bewusst zur Seite und reduzieren ihren Social-Media-Konsum. Vor allem, um sich weniger vom echten Leben ablenken zu lassen. Stabil geblieben ist dagegen die Zeit, die im Netz mit praktischen Dingen wie Online-Banking verbracht wird. Jan-Henner Reitze, Antenne Thüringen, Nachrichtenredaktion.
5: Feierliche Festveranstaltung heute Abend im Haus Dachröden in Erfurt. Dabei werden 5 weitere Traditionen aus Thüringen offiziell als immaterielles Kulturerbe anerkannt.
7: Damit wächst das Thüringer Landesverzeichnis auf 25 regional bedeutsame Kulturformen. Neu dabei sind das Singen des Rennsteiglieds von Herbert Roth, die ostdeutschen Karnevals-, Faschings- und Fastnacht-Traditionen, die Handwerkskunst rund um Dampflokomotiven, die Schleusinger Abitaufe und das Eisfelder Kuhschwanzfest. Dieses hat seine Wurzeln bereits im 17. Jahrhundert. Thüringen führt das Landesverzeichnis seit 4 Jahren. Das Ganze ist eine Anerkennung für überliefertes Wissen und Können. Ein Preisgeld gibt es nicht. Leonie Straßburger, Antenne Thüringen, Nachrichtenredaktion.
5: Die Deutschen sparen weniger. Die DZ-Bank rechnet damit, dass die Sparquote in Deutschland in diesem Jahr auf etwas über 10% sinkt. Auch das Geldvermögen der privaten Haushalte legt deutlich langsamer zu als zuletzt. Statt um zuletzt 4,7 nur noch um 3,2%.
8: Die Rechnung ist eigentlich ziemlich einfach. Wenn Tanken und Energie mehr kosten, bleibt am Monatsende weniger übrig. Genau das sehen die Experten gerade bei vielen Haushalten. Grund ist der Iran-Konflikt. Und das Leben insgesamt dürfte erstmal teuer bleiben. Deshalb wächst auch das Vermögen der Deutschen deutlich langsamer als in den vergangenen Jahren. Die Bank geht davon aus, dass sich daran vorerst wenig ändert. Mehr Luft zum Sparen könnte es erst wieder im kommenden Jahr geben, wenn sich die Lage im Iran-Konflikt entspannt. Zoe Tassovali, Antenne Thüringen, Nachrichtenredaktion.
5: Und wieder waren Unbekannte mit einem Schockanruf erfolgreich. Sie gaukelten einer Seniorin aus Schmalkalden vor, ihr Sohn habe Krebs und brauche ein teures Medikament. Als dann noch die angebliche Freundin des Sohnes anrief, glaubte die Seniorin die Geschichte auch und sie übergab einem der Betrüger 100.000 Euro in bar. Das Geld ist weg.
3: Also heute viel Wolke unterwegs, teilweise auch Gewitterwolken dann mit dabei, später bei 20 Grad heute, 20 Grad auch morgen. Allerdings morgen, vor allem am Nachmittag, ein bisschen mehr Sonnenschein. Wochenende generell durchwachsen, auch bei ähnlichen Temperaturen. 4 Minuten nach 11, Antenne Thüringen, der schnellste Verkehrsservice auf der A38 in Richtung Leipzig im Heidkopftunnel. Vorsicht, abgestellte Fahrzeuge dort. Dann Ortsumgehung Weimar in Richtung Schwanseestraße. Vorsicht, da liegt ein toter Dachs auf der linken Spur. Und B90, Ortsumfahrung Schala in beiden Richtungen. Eine Umleitung, der Pürzberg-Tunnel ist gesperrt. Eine Umleitung, Zeitverlust dort ca. 30 Minuten. Und A38 in Richtung Leipzig im Heidkopftunnel gesperrt, defektes Fahrzeug. Blitzer haben wir B19 Waldorf Richtung Wasungen, A4 Richtung Dresden, an der Abfahrt Rüdersdorf hinter dem Busch, das 120 erlaubt. Und Jena, Winzerlaer Straße statt einwärts hinter dem Busch, auch da 30 km/h, Eisenach-Kasseler Straße, Höhe Gartenanlage, Ostumfahrung Erfurt zwischen Urbich und Linderbach, dann die Ortsdurchfahrt Taubach in der Ilmstraße in beiden Richtungen, dann Waldorf Richtung Wasungen, Höhe Bahnhof. Und wenn ihr noch was gesehen habt,

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Das ist doch schon mal schön. Thüringen ist sich heute einig. Dankeschön fürs viele Daumen schicken. Und dabei ist es ja eigentlich egal, ob Daumen hoch oder Daumen runter. Hauptsache, ihr schickt mir einen Daumen. Denn die Meinung wäre schon wichtig. Wir haben heute das Thema Besitz und Eigentum. Ist toll. Also, vielleicht habt ihr das ja schon selbst erlebt. Dinge verborgt, kriegt ihr nicht wieder. Oder Dinge schon geborgt und vergessen, jemandem wiederzugeben. Sondern ist es so, ich will eigentlich nur von euch wissen, wenn ihr jetzt nach über 10 Jahren beim Aufräumen zu Hause was findet, was euch mal ein Bekannter geborgt hat, würdet ihr es wieder zurückgeben oder einfach unter den Teppich kehren und behalten, weil es wahrscheinlich gefühlt sowieso keiner vermisst. Daumen hoch fürs Behalten, Daumen runter fürs ich geb's wieder zurück. Alle, die bis jetzt hier geschrieben haben, per WhatsApp unter 0800 3x5 2550 haben gesagt, die würden es wieder zurückgeben. Auch wenn es vielleicht ein bisschen peinlich wird nach so einer langen Zeit. Okay, also gerne Daumen hoch oder Daumen runter hier per WhatsApp 0800 3x5 2550. Solange spiele ich hier Alice Merton und hier ist No Roots.

0: Alice Merton war das gerade hier auf Antenne Thüringen, gleich Tom Gregory und auch John Farnham. So genial wurden Dudelsäcke noch nie in Szene gesetzt. You're the Voice, ganz viel Emotion steckt in diesem Song drin. Gleich hier auf Antenne Thüringen, es dauert nicht mehr lange.
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0: auch ganz viele O's drin in diesem Song hier. John Farnham, You're the Voice, das ist Antenne Thüringen hier. Und jetzt die Thüringen-Reporter aus eurer Region.
1: Für Mittelthüringen, Petra Kühling.
2: Guten Tag. Erfurt ist ab heute wieder Tischtennis-Hauptstadt. Bis Sonntag finden in der Messe die deutschen Meisterschaften statt. Über 1000 Sportlerinnen und Sportler sind dabei. Nachwuchs, Oldies, Amateure, aber auch die absolute Tischtennis-Elite. Bei den Herren die ganze Nationalmannschaft. Außenseiterchancen auf den Titel hat aber auch Vorjahressieger Kai Stumper. Er spielt in der Bundesliga für Post-Bühlhausen. Außer Spitzensport gibt's auch eine Menge Rahmenprogramm für Kinder und Familien. Bis Sonntag rechnen die Veranstalter mit mehr als 8000 Zuschauern. Und dafür, dass alles rund läuft, sorgen auch 150 Freiwillige, helfen als Ballkinderfahrdienst beim Catering oder berichten zum Beispiel bei Social Media. Gleich den ganzen Tresor mitgenommen haben Einbrecher in einem Restaurant in Erfurt. Vorletzte Nacht sind sie in das Lokal im Stadtteil Drosselberg eingestiegen. Aus dem Kassenbereich nahmen sie das Bargeld mit und den verschlossenen Tresor. Die Diebe flüchteten mit ihrer Beute. Wie groß die ist, muss noch ermittelt werden. Der verursachte Sachschaden wird auf rund 1500 Euro geschätzt. Die Polizei hat Spuren gesichert und ermittelt wegen besonders schweren Diebstahls.
0: Ja, die Wolken sind heute viel da. Es wird auch vereinzelt noch ein paar Schauer und Gewitter geben heute bei 20 Grad. Morgen ähnlich, nur am Nachmittag deutlich mehr Sonne bei auch ähnlichen Temperaturen. Wochenende dann eher wechselhaft Sonne, Wolken und ab und zu mal ein paar Regentropfen im Wechsel. Genau 3 Minuten nach 11:30, Antenne Thüringen, der schnellste Verkehrsservice im Anschluss mit einer Vermisstenmeldung der Polizei. A38 Richtung Leipzig zwischen Friedland und Ahrenshausen. Der Heidkopftunnel ist gesperrt, dort steht ein kaputtes Fahrzeug. Blitzerhammer B19 Waldorf Richtung Wasungen, dann A4 in Richtung Dresden an der Abfahrt Rüdersdorf. Jena, Winzerlaer Straße, stadteinwärts. Ostumfahrung Erfurt zwischen Urbich und Linderbach. Dann die Ortsdurchfahrt Taubach in der Ilmstraße in beiden Richtungen Höhe Gaststätte und in Waldorf Richtung Wasungen Höhe Bahnhof. Und jetzt die Vermisstenmeldung der Polizei. Seit gestern Nachmittag wird der 75-jährige Karl Berthold Richard Krone aus Sondershausen vermisst. Er wurde letztmalig in der Segelteichstraße gesehen. Er ist schlank, zausige graumelierte Haare, eine graue Jogginghose, ein dunkelblauer Pullover und ist schlecht zu Fuß. Hinweise bitte an die Polizei.
3: 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Wir sagen Tschüss aufgrund von Geschäftsschließung.
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0: Faustus Flashback ist ein Song, der macht Spaß, wenn man ihn hört. Und das, was wir jetzt alle zusammen machen können, das macht auch übel viel Spaß.
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Ja, Coachella. Dieses Riesenfestival in den USA, in Kalifornien, das leitet immer neue Ähren ein. Und so hat das auch angekündigt auf der Bühne. Teddy Swims. Und genauso klingt's auch. Soul und 80s Rock gemischt. Können wir jetzt laut machen. Hier ist Mr. Know It All.

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0: Wissenschaft. Guten Tag. Im Thüringer Landtag kommt am Nachmittag der Petitionsausschuss zusammen. Er behandelt dabei nur eine einzige eingereichte Petition zur Abschaffung der BLF, also der besonderen Leistungsfeststellung an Thüringer Gymnasien. Diese ist hochgradig umstritten.
1: Geht es nach der Petition, wird die BLF einfach gestrichen. Stattdessen sollte der Realschulabschluss automatisch mit der Versetzung in die 11. Klasse erfolgen, wie in vielen anderen Bundesländern auch. Eingeführt wurden die BLF nach dem Amoklauf am Gutenberg-Gymnasium 2002. Sie sollte sicherstellen, dass Gymnasiasten, die die Schule nach der 10. Klasse verlassen oder das Abitur nicht schaffen, einen vollwertigen Realschulabschluss besitzen. Schüler, Eltern und Bildungsgewerkschaft kritisieren allerdings den damit verbundenen Stress. Lehrer und Ministerium sehen in der BLF ein wichtiges Training für die Oberstufe. Bastian Diel, Antenne Thüringen, Nachrichtenredaktion.
0: Der Tankrabatt läuft am Monatsende aus und dann ist alles wieder teuer. Die Chefin des Verbraucherzentrale Bundesverbands, Ramona Popp, fordert deshalb weitere Entlastung für private Haushalte. Sie bringt dabei auch ein altes Versprechen der Koalition wieder ins Spiel.
2: Die Stromsteuer soll für alle Privathaushalte gesenkt werden. Das ist die Forderung der Verbraucherchefin. Das würde die Menschen dauerhaft entlasten und gleichzeitig die Abhängigkeit von fossilen Energien verringern, sagt sie. Union und SPD hatten eine solche Maßnahme im Koalitionsvertrag angekündigt, sie bisher aber nur für bestimmte Wirtschaftsbereiche umgesetzt. Laut einer Forsa-Umfrage hat eine große Mehrheit der Befragten ohnehin nicht das Gefühl, dass die bisherigen Maßnahmen ihren Alltag spürbar erleichtern. Zoe Tassovali, Antenne Thüringen, Nachrichtenredaktion.
0: Die Gewerkschaft Verdi hat für heute und morgen zu bundesweiten Streiks im Handel aufgerufen. Dazu ist für morgen auch eine größere Kundgebung in Erfurt geplant. Betroffen sind Betriebe und Unternehmen im Einzel- sowie im Groß- und Außenhandel. Die bisherigen Angebote der Arbeitgeber nannte Verdi wörtlich unverschämt. Die Handelskonzerne stünden wirtschaftlich hervorragend da und die Beschäftigten sollten mit einem Lohnminus abgespeist werden. Der Handelsverband spricht dagegen von schwierigen wirtschaftlichen Rahmenbedingungen. In Kuba ist es ab Samstag wohl nicht mehr möglich, mit Mastercard oder Visa-Kreditkarten zu bezahlen. Laut Zentralbank des kommunistischen Inselstaats stellt eine zuständige ausländische Bank die Abwicklung ein. Hintergrund sind nach kubanischen Angaben die jüngsten US-Sanktionen. Die Regierung von Präsident Trump hatte Anfang des Jahres ihre Kuba-Politik verschärft und das Land als Bedrohung für die nationale Sicherheit bezeichnet. Kuba steckt ohnehin in der schwersten Wirtschaftskrise seit Jahrzehnten. Immer wieder fällt der Strom landesweit aus. Seit Venezuela kein Öl mehr schickt, stehen auch die meisten Fahrzeuge still.
3: Es ist heute wieder viel Wolke da. Die Temperaturen 21 Grad maximal. Ein paar Gewitter dann auch noch im Tagesverlauf möglich. Immer mal windet es dann wieder ein bisschen. Man merkt dann auch schon mal wieder was anmarschiert. Freitag, Samstag, Sonntag dann auch eher so ein wechselhaftes Wetter. Freitagnachmittag Sonne. Samstagvormittag Sonne. Ansonsten immer mal wieder ein paar Schauer und dicke Wolken. 4:12, Antenne Thüringen, der schnellste Verkehrsservice im Anschluss mit einer Vermisstenmeldung der Polizei. Wir gucken jetzt auf die Blitzer, es gibt keine Staus oder Behinderungen. Auf der B19 Waldorf Richtung Wasungen steht einer. Die Ortsdurchfahrt Taubach in der Ilmenstraße, dort in beiden Richtungen Höhe Gaststätte. Und in Waldorf Richtung Wasungen Höhe Bahnhof, da ist auch noch ein Blitzer. Und jetzt die Vermisstenmeldung der Polizei. Seit gestern Nachmittag wird der 75-jährige Karl Berthold Richard Krone aus Sondershausen vermisst. Er wurde letztmalig in der Segelteichstraße gesehen. Der Vermisste ist schlank, zausige graumedierte Haare, eine graue Jogginghose, ein dunkelblauer Pulli und er ist schlecht zu Fuß. Hinweise bitte an die Polizei.
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Lizzo, vielen, vielen Dank für diesen wunderbaren Song To Be Loved. Am I ready? Natürlich sind wir ready und wir können auch positiv ready sein, auch wenn es nur der Zahnarztbesuch ist. Der steht mir übrigens auch noch bevor. Ja, eine Sache der Einstellung. Tolle Musik jetzt mit Robin Schulz und Fastboy, Million Good Reasons. Schöne Mittagspause.

0: So, Katy Perry ist jetzt fertig. Wer noch anfangen muss, das ist Lena. Looking for Love gibt's gleich in der Mittagspause. Und ein Mann, das finde ich sehr geil. Wenn ihr auch mal so ein bisschen nach Motivation sucht, jetzt gerade auch so Mittagspause, oh, so ein Tief, oh, alles tut weh, ich will heim. Nein, guckt euch so ein paar Motivationsvideos von Fußballtrainern an. Das macht Robbie Williams, bevor er auf die Bühne geht. Und damit motiviert er sich, passt er jetzt auch zur WM. Also toll, Robbie Williams gleich mit Supreme auf Antenne Thüringen. Lasst euch mal schmecken.
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0: Robbie Williams hier in der Mittagspause auf Antenne Thüringen. Und jetzt die Thüringen-Reporter aus eurer Region.
1: Für Mittelthüringen Petra Kühling.
2: Guten Tag. Schweißarbeiten werden als Ursache für ein Feuer in Ilmenau vermutet. An einem Bürogebäude in der Schwanitzstraße ist die Fassade in Brand geraten. Der Schaden wird auf 25.000 Euro geschätzt. Gegen 17:45 gestern Abend wurden Polizei und Feuerwehr alarmiert. Womöglich war nach dem Schweißen ein Glutnest übersehen worden, heißt es. Die Feuerwehr öffnete die Fassade gezielt, um wirklich alle Glutnester aufzuspüren und komplett zu löschen. Kaltes Wasser an den Füßen, die perfekte Abkühlung im Sommer, aber auch super fürs Immunsystem. In Erfurt bleibt das Kneippbecken am Auenteich in dieser Saison aber erstmal leer. Die Arbeiten am Bodenbelag sind zwar fast erledigt, aber die Inbetriebnahme hängt von weiteren Faktoren ab, sagt die Stadt. So wird das Becken über die Westringkaskade der Talsperre Schmalwasser mit Wasser versorgt, die auch das Schauwasserkraftwerk am Auenteich speist. Die Pegel in den Talsperren sind im Moment aber zu niedrig, um weiteres Wasser für das Kneippbecken zu entnehmen. Die Stadt arbeite aber mit allen Beteiligten an einer Lösung, um den Betrieb der Kneippanlage hier dauerhaft zu sichern. Und jetzt das Wetter für eure Region.
0: In Kahla haben wir jetzt aktuell 20 Grad, der Himmel ist bedeckt, in Mühlhausen 20 und Gebesee hat 21 Grad, die Maximalwerte für heute schon erreicht. Viele Wolken sind unterwegs, also man merkt auch, es kommt dann manchmal so ein bisschen Wind auf, da kommen dann vielleicht auch hier und da noch ein paar Gewitterwolken vorbei. Also Regen heute auch nicht ausgeschlossen, auch morgen so ein wechselhafter Tag, wobei am Nachmittag dann mehr Sonne durchkommt. Samstag und Sonntag auch wechselhaft, Samstagvormittag noch Sonne, später dann auch wieder viele Wolken unterwegs. Genau 3 Minuten nach 12:30. Antenne Thüringen, der schnellste Verkehrsservice. Auf der A9 in Richtung München, an der Raststätte Frankenwald West, ist der Parkplatz besetzt. Bitte mit einplanen. Und Blitzer haben wir B19 Waldorf Richtung Wasungen, Jena an der Winzerlaer Straße stadteinwärts, die Ortsdurchfahrt Taubach in der Ilmstraße in beiden Richtungen und Waldorf Richtung Wasungen, Höhe Bahnhof, das ist auch einer. Wir wünschen eine gute Fahrt.
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1: Die Ebola-Epidemie in der Demokratischen Republik Kongo breitet sich weiter aus. Bei der seltenen Virusvariante schützt die Impfung nicht, es gibt nur symptomatische Behandlung. Die Diakonie Katastrophenhilfe hat ein Nothilfeprojekt gestartet, sagt Direktor Martin Kessler.
2: Wir haben von der Diakonie Katastrophenhilfe jetzt erstmal 250.000 Euro als Ersthilfe bereitgestellt. Wir haben zwei Partnerorganisationen, mit denen wir arbeiten. Ich glaube, das ist wirklich der Schlüssel. International muss unterstützt werden an vielen Stellen, aber das eigentliche Besiegen der Ebola-Epidemie kann nur durch lokale Organisationen und kirchliche oder auch staatliche Strukturen erfolgen.
1: Martin Kessler war jahrzehntelang persönlich in Katastrophengebieten, auch in Afrika, aktiv. Er sagt, die Kirchen spielen in Kongo eine ganz zentrale Rolle, auch um Misstrauen und Aberglaube mit guter Aufklärung zu begegnen.
2: Das ist eine sehr vom christlichen Glauben durchdrungene Region. Der Kongo ist 6-mal größer als Deutschland. Da gibt es auch nicht überall Regierungen, die sofort an allen Stellen präsent ist. Die Kirche ist es überall. Vor Ort gibt es immer irgendeine Kirchengemeinde, die übt einen Einfluss aus.
1: Hier setzt auch die Arbeit der Diakonie Katastrophenhilfe an.
2: Wir unterstützen mehrere Gesundheitszentren in Nord-Kivu. In 120 Schulen und Gemeindeeinrichtungen werden Hygienekits verteilt zurzeit. Und wir machen ein Radioprogramm auch über eine Organisation, die Gesundheits- und Hygiene und solche Nachrichten eben versucht zu verbreiten.
1: Im Kongo gibt es Totenrituale, bei denen Berührung und Nähe zu den Toten eine wichtige Rolle spielt. Mit Ebola viel zu gefährlich. Auch hier sei es an den Kirchen, mit den Menschen neue Rituale einzuführen.
2: Ja, das funktioniert. Das hat auch in Westafrika sehr, sehr gut funktioniert. Damals haben wir auch mit Kirchen zusammengearbeitet in Westafrika und haben mit diesen Kirchen im Prinzip auch diese Beerdigungsrituale mitentwickelt. Und wie kann man denn in Würde beerdigen, ohne dass man eben den Leichen anfasst?
1: Martin Kessler sagt, es wird noch viel mehr Hilfe und Geld nötig sein.
2: Die Europäische Union hat jetzt 1 Million Euro bereitgestellt. Das ist auch überschaubar. Wenn das weitergeht, dann muss man das streuen in diesem riesigen Gebiet. Dann reden wir sicherlich über mehrere Millionen Euro. Man muss auch einen langen Atem mitbringen. Wir reden bei Ausbrüchen der Vergangenheit auch immer über 1-2 Jahre.
1: Dario Weiland, Antenne Thüringen, Evangelische Redaktion.
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10: Deutschland geht zu hart mit abgelehnten Asylbewerbern um, das sagt der Europäische Gerichtshof. Bestimmte Leistungen dürfen nicht gekürzt werden. Jetzt alle News, die wichtig sind. Es ist jetzt 13 Uhr.
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11: Guten Tag.

0: Wenn in Deutschland abgelehnten Asylbewerbern Leistungen gekürzt werden, verstößt das gegen EU-Recht. Grundlegende Leistungen wie Kleidung und Haushaltsprodukte dürfen auch Asylbewerbern, für die ein anderes EU-Land zuständig ist, nicht gestrichen werden. So hat es der Europäische Gerichtshof entschieden.
1: Das Urteil des EuGH lässt noch Fragen offen. Einerseits stellte es klar, dass Leistungseinschränkungen

0: Dieses alte Recht in wenigen Tagen von neuem EU-Recht abgelöst. Und das erlaubt sogar die vollständige Streichung von Sozialleistungen, wenn dafür eigentlich ein anderer Staat zahlen müsste. Dieter Ebeling, Brüssel.
1: Für heute und morgen hat die Gewerkschaft Verdi in den laufenden Tarifverhandlungen für den Handel in allen Bundesländern zu Warnstreiks aufgerufen. Morgen ist in Erfurt eine Kundgebung geplant. Dass sie aber vor verschlossenen Supermärkten stehen müsst, wird nicht passieren, sagt der Handelsverband. Verdi fordert für die Beschäftigten 7% mehr Geld, mindestens aber 225 Euro. In einigen Bundesländern hatten die Arbeitgeber 3,5% angeboten in 2 Stufen. Kommentar der Gewerkschaft: unverschämt. Sie sagt, die Konzerne stünden wirtschaftlich hervorragend da, die Beschäftigten sollen aber mit Lohnminus abgespeist werden. Der Deutsche Handelsverband sieht allerdings keinen Spielraum für Lohnerhöhungen. Feierliche Festveranstaltung heute Abend im Haus Dacheröden in Erfurt. Dabei werden 5 weitere Traditionen aus Thüringen offiziell als immaterielles Kulturerbe anerkannt.
2: Damit wächst das Thüringer Landesverzeichnis auf 25 regional bedeutsame Kulturformen. Neu dabei sind das Singen des Rennsteiglieds von Herbert Roth, die ostdeutschen Karnevals-, Faschings- und Fastnacht-Traditionen, die Handwerkskunst rund um Dampflokomotiven, die Schleusinger Abitaufe und das Eisfelder Kuhschwanzfest. Dieses hat seine Wurzeln bereits im 17. Jahrhundert. Thüringen führt das Landesverzeichnis seit 4 Jahren. Das Ganze ist eine Anerkennung für überliefertes Wissen und Können. Ein Preisgeld gibt es nicht. Leonie Straßburger, Antenne Thüringen, Nachrichtenredaktion.
1: In Mühlhausen kam es heute Morgen wegen einer vermeintlichen Bedrohung zu einem Polizeieinsatz. Beamte begaben sich zum Einsatzort, konnten aber nichts Gefährliches entdecken. Ein verwirrter Mann fühlte sich bedroht. Er hatte sich mit mehreren gefährlichen Gegenständen bewaffnet. Dabei hat er sich versehentlich selbst an einer Hand verletzt. Deshalb wurden zusätzlich noch Rettungskräfte gerufen. Nach kurzer medizinischer Behandlung wurde der Mann wegen seines Zustandes in eine Fachklinik gebracht.
3: Es sind helle Wolken, also so dünne Wolkenschicht, aber sie ist da. Ab und zu gibt es dann auch mal Gewitter, das merkt man dann schon, wenn der Wind aufkommt, kann es dann passieren, dass dann mal ein bisschen donnert und regnet. Bei 20 Grad heute, 20 Grad morgen, vor allem am Nachmittag dann morgen ein paar Schauer möglich. Nee, Sonne, vorher ein paar Schauer, so rum. Und am Samstag ist genau umgekehrt, da gibt es erstmal Sonne, später dann ein paar Schauer möglich und auch Sonntag ist eher wechselhaft.
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3: 4:01, Antenne Thüringen, der schnellste Verkehrsservice. Im Moment keine Probleme, aber Blitzer gibt's A4 Richtung Dresdenhöhe, Rüdersdorf, 120 erlaubt. Dann A71 in Richtung Sangerhausen zwischen dem Dreieck Suhl und Suhl-Zelamedes vor dem Tunnel Bergbock hat Andreas gesehen. Jena in der Jenaischen Straße stadteinwärts, Höhe Lobeder Altstadt aus einem grauen Golf und in der Winzerlaer Straße stadteinwärts ist 30 erlaubt. Und Ortsdurchfahrt Taubach in der Ilmstraße, dort in beiden Richtungen Höhe Gaststätte.
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3: Das können wir laut machen. Bibi Rexha mit Faceless.

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1: Rag and Bone Man, Human. The Dead Dance, Lady Gaga gibt's gleich und auch Alphaville. Bekannte Klänge zum Lautmachen gleich hier. Sounds like a Melody auf Antenne Thüringen.
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3: 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Gräserpollen dominieren die Luftqualität am heutigen Donnerstag. Für Allergiker bleibt die Belastung weiterhin stark. Wer in Waldnähe wohnt, hat heute einen kleinen strategischen Vorteil. 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

0: 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Für Mitteltüringen, Petra Kühling.
1: Guten Tag. Nächster Neuzugang für den FC Rot-Weiß Erfurt. Der Fußballregionalligist holt Dustin Forkel an den Steigerwald. Der junge Offensivspieler hat einen 2-Jahres-Vertrag unterschrieben und der 21-Jährige hat schon einiges an Erfahrung. So war er in Nürnberg zum Beispiel auch schon 9-mal in der zweiten Liga auf dem Platz. Zuletzt spielte Forkel bei Jan Regensburg und in Schweinfurt. Torgefährlich, schnell und variabel einsetzbar, freut sich Cheftrainer Fabian Gerber über den Neuzugang. Carl Zeiss Jena kann weiter mit Torhüter Marius Liesegang planen. Der hat heute für ein weiteres Jahr unterschrieben, teilte der Verein mit. Liese selbst spricht von einer absoluten Herzensentscheidung. In Erfurt ist ein Radfahrer beim Unfall schwer verletzt worden. Ursache war vermutlich die kurze Unaufmerksamkeit eines Autofahrers. Gestern Abend war der 53-jährige Radfahrer auf dem Fahrradweg der Friedrich-Engel-Straße unterwegs. Ein 24-Jähriger wollte mit dem Auto in die Einfahrt eines Mehrfamilienhauses und übersah den entgegenkommenden Radfahrer, so die Polizei. Der 53-Jährige kam ins Krankenhaus. Zur Unfallursache wird weiter ermittelt.
2: Das ist jetzt aktuell Wolke an Wolke an Wolke bei 20 Grad. Ab und zu gibt es auch mal Gewitter heute Morgen. Ähnliche Temperaturen am Nachmittag, dann ein bisschen mehr Sonne und weiter wechselhaft geht es dann auch am Wochenende. 3:58, Antenne Thüringen, der schnellste Verkehrsservice. Nicht viel los, es gibt Blitzer, aber auf der A4 Richtung Dresden, Höhe Rüdersdorf, A71 in Richtung Sangerhausen, zwischen dem Dreieck Suhl und Suhl-Zelamedes vor dem Tunnel Bergbock. Andreas, vielen Dank fürs Melden. Und in Jena, in der Jenaischen Straße, stadteinwärts, Höhe Lobeder Altstadt aus einem grauen Golf. Und in Winzerla, in der Winzerlaer Straße, stadteinwärts. Das 30 erlaubt.
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0: Amy MacDonald, Mr. Rock'n'Roll. Es ist Antenne Thüringen hier, gleich haben wir es 3:45, Björn Kürbis im Studio und die große Frage, ja oder nein. Danke für die vielen Daumen, die ihr uns geschickt habt unter 0800 3x5 2550. Für das Thema, wenn man was findet zu Hause beim Aufräumen, so mir passiert, was länger als 10 Jahre schon da liegt. Soll ich dann einfach behalten oder demjenigen, dem es gehört, dann doch nach so langer Zeit wieder zurückbringen, obwohl er gar nicht mehr weiß, dass es mir irgendwann mal gegeben hat? Das ist die Frage. 0800 3x5 2550. Da ist Thüringen jetzt wirklich eindeutig. Es gab keinen einzigen Daumen nach oben fürs Behalten, sondern alle haben gesagt, gib's wieder zurück. Und wir wollen das Rechtliche natürlich auch nochmal klären und haben heute telefoniert mit Annika Klein. Sie ist Rechtsanwältin und kennt sich dafür bestens aus. Und in der nächsten Stunde mit Elena und Ivo werden wir nochmal genauer drauf gucken, warum es Eigentum und Besitz zu trennen gilt und welcher Paragraph da noch eine Rolle spielt, der noch so ein Häkchen daran bildet. Es wird spannend. Kurz nach zwei klären wir es dann auch auf, hier auf Antenne Thüringen.
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Olli Murs hier auf Antenne Thüringen. Björn Köbis im Studio. Und das ist dieser Moment, wenn man jemanden anguckt und sagt, man liebt diesen Menschen abgöttisch. Aber dann gibt es eine Frage. Bin ich ja eigentlich Partner oder erziehungsberechtigt? Also, vielleicht habt ihr diese Situation schon zu Hause erlebt. Da geht es einfach nur mal um das Thema ja, Männergrippe. Ich meine, bei mir geht es ja ähnlich. Wenn man da krank ist, dann muss man schon irgendwie leiden. In alle Richtungen. Oder ist es dann vielleicht die Socke, die es nicht in die Wäsche oder aus dem frisch gewaschenen Wäschekorb auch nicht mehr in den Schrank schafft. Ja, und genau darum geht es auch in diesem Song von Sabrina Carpenter. Ja, man kann da Songs draus machen. Es geht nicht immer nur um die Liebe. Manchild hier auf

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4: Habt einen schönen Nachmittag. Bei der Wahl in den UN-Sicherheitsrat hat Deutschland gestern verloren. Heute wird aufgearbeitet und es gibt kaum was Positives zu sagen. Mehr dazu hört ihr jetzt in den Nachrichten. Wir haben es 14 Uhr.
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5: Guten Tag. Nach dem Scheitern Deutschlands mit seiner Kandidatur im UN-Sicherheitsrat hagelt es Kritik von allen Seiten an Kanzler und Bundesregierung. Selbst Außenminister Wadephul räumt direkt ein, man sei

0: spät in diesen intensiven Wettbewerb eingestiegen. Auch der frühere UN-Botschafter Christoph Heusgen sieht eine Mitverantwortung der Bundesregierung für das UN-Desaster. Er hat sich dazu im rbb-Inforadio geäußert.
1: Die Bundesregierung habe sich zurückgelehnt und sei erst in den Wettbewerb eingestiegen, als viele Stimmen schon vergeben waren, kritisiert Ex-UN-Botschafter Heusgen.

0: Van Aken kommentierte Deutschlands gescheiterte Bewerbung allgemein mit den Worten: Das passiere, wenn man das Völkerrecht schreddere. Katrin Müller, Antenne Thüringen, Nachrichtenredaktion.
1: Im Thüringer Landtag kommt in einer Stunde der Petitionsausschuss zusammen. Er behandelt dabei nur eine einzige Petition zur Abschaffung der BLF, also der besonderen Leistungsfeststellung an Thüringer Gymnasien. Sie ist hochgradig umstritten.
2: Geht es nach der Petition, wird die BLF einfach gestrichen. Stattdessen sollte der Realschulabschluss automatisch mit der Versetzung in die 11. Klasse erfolgen, wie in vielen anderen Bundesländern auch. Eingeführt wurden die BLF nach dem Amoklauf am Gutenberg-Gymnasium 2002. Sie sollte sicherstellen, dass Gymnasiasten, die die Schule nach der 10. Klasse verlassen oder das Abitur nicht schaffen, einen vollwertigen Realschulabschluss besitzen. Schüler, Eltern und Bildungsgewerkschaft kritisieren allerdings den damit verbundenen Stress. Lehrer und Ministerium sehen in der BLF ein wichtiges Training für die Oberstufe. Bastian Diel, Antenne Thüringen, Nachrichtenredaktion.
1: In Heilbad Heiligenstadt hat im Kurpark ein Habicht Menschen und Hunde angegriffen. Durchaus können diese Vögel mit ihren Krallen und dem scharfen Schnabel ernste Verletzungen verursachen. Alarmierte Polizeibeamte konnten den Besitzer des Vogels ausfindig machen. Es wurde festgestellt, dass Unbekannte das doppelt gesicherte Schloss seiner Vogelvoliere aufgebrochen hatten. Der oder die Täter kamen wahrscheinlich über ein Geländer in der Windischen Gasse auf das Grundstück und öffneten dann das Gehege. Der Habicht und ein Fasan konnten ausbüchsen und sind seitdem auf der Flucht. Wer Hinweise geben kann, bitte an die Polizei Eichsfeld.
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1: In Supermärkten oder beim Discounter kaufen Kunden immer mehr Eigenmarken der Händler. Markenprodukte verlieren an Bedeutung. Das zeigen Zahlen des Marktforschungsinstituts YouGov. Umsatz und Absatz von Eigenmarken hat 2025 zugenommen. Bei Markenprodukten ist der Umsatz nur wegen der gestiegenen Preise nach oben geklettert. Die verkaufte Menge ist gesunken. Laut YouGov sind 57% der Konsumenten Marken wichtig, mit zunehmendem Alter immer weniger. Jüngere dagegen unterscheiden kaum noch. Sie sehen Eigenmarken oft auf dem gleichen Niveau wie Herstellermarken. Die Grenzen schwimmen, sagen Marktforscher.
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4: Und das ist das Wetter hier auf Antenne Thüringen mit folgenden Temperaturen. In Sondershausen sind es 19 Grad, Weida meldet 21 Grad und Suhl hat 17 Grad. So, Entschuldigung. Und wenn die Wäsche heute draußen noch aufgehangen wird, auf jeden Fall mit ein paar mehr Klammern befestigen, denn der Nachmittag, der wird vor allem windig. Ortsweise sogar leichte Sturmböen. Richtung Abend und Nacht kommt es dann bei maximal 22 Grad auch zu Regen, Gewitter und sogar Hagel. Also aufpassen. Morgen ist es dann vor allem wechselhaft, aber immerhin warm.
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6: Wir haben es 2:05. Antenne Thüringen, der schnellste Verkehrsservice, gerade mit nur einer Meldung von den Straßen. Hoffentlich bleibt's dabei. Wir gucken mal, hat uns Alex was gemeldet? Danke dafür. Von der A4 in beide Richtungen zwischen Gerstungen und Wildeck-Obersuhl. Hier vorsichtig machen, Aquaplaning auf der Strecke. Und jetzt kommen wir schon zu den Blitzern. Da haben wir einen auf der A4 Richtung Dresden auf Höhe von Rüdersdorf, wo nur 120 erlaubt sind. Auf der A71 Richtung Sangerhausen zwischen dem Dreieck Suhl und Suhl-Zellermeles vor dem Tunnel Bergbock hat uns der Andreas gemeldet. Vielen Dank dafür. Und noch in Jena zwei Stück. Einmal in der Jenaischen Straße stadteinwärts auf Höhe von Lobeder Altstadt und Grauer Golf, der da blitzt. Und noch in der Winzerlaer Straße hier auch stadteinwärts der Blitzer. Und wenn ihr aber nochmal was sagen könnt, von wegen, ja, hier ist noch ein Stau, noch eine Verkehrsmeldung oder ein Blitzer, jederzeit ergänzen. Das geht unter der 0800 3x die 5 zu 550 und euch eine wunderschöne und gute Fahrt.
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6: Hallo zusammen, schönen Donnerstag euch.
4: Hallo, hallo.
6: Außer an die Menschen, die in Bayern und Hessen arbeiten. Euer Donnerstag ist bestimmt eh schon schön genug mit dem Feiertag heute.
4: Och, das klingt echt ein bisschen Neid, finde ich.
6: Nein, gar nicht. Vielleicht ein bisschen, aber gut, natürlich ein Witz, ne? Hier sind alle willkommen und wir starten rein mit einem kleinen Stehaufmännchen fast schon. Es ist Sarah Lawson.
4: Ja, und so kannst du sie wirklich nennen. Wir kennen es ja alle, ne? Es läuft manchmal nicht immer geradeaus im Leben. Manchmal ist es ziemlich holprig und genau darüber hat Sarah Lawson ausgepackt, weil ihre Zeit nach dem Mega-Hit hier,
6: den hören wir schon,
4: Lush Life, die war einfach kacke und alle haben wirklich die Popkarriere von ihr für tot erklärt, aber sie hat trotzdem weitergemacht und jetzt hat sie gerade einen zweiten Frühling.
6: Ja, das ist gerade die Weisheit zum Nachmittag, muss nicht alles perfekt

0: Schönen Donnerstagnachmittag. Hier für euch Elena und Ivo.
1: Hello.
0: Und das ist so eine Sache aus der Kategorie, ich frage für einen Freund. Ne? Ja, ist klar, dann hast du eindeutig was verbrochen. Mal gucken, ob es euch auch schon mal passiert ist. Björn aus dem Vormittag hier im Studio bei Antenne Thüringen. Björn, warum hast du heute Rechtsbeistand gebraucht?
2: Naja, wenn man so aufräumt, findet man so allerhand Dinge. Gell? Und wenn man so richtig krass aufräumt, im Sinne von Bude ausräumen, findet man Dinge, die man jahrelang vielleicht gar nicht vermisst hat oder nicht gesucht hat. In dem Fall war es jetzt ein Gegenstand, der einem Freund gehört von mir. Mhm. Und den habe ich schon länger als 10 Jahre.
0: Weiß der Freund das?
2: Jetzt spätestens ja.
0: Hallo, na?
2: Grüße. So, und jetzt ist die Frage, die mir jetzt in den Kopf kommt, unabhängig von wie wertvoll der Gegenstand ist und wie gut der Kumpel oder der Freund ist, wem gehört das jetzt? Also, er vermisst es ja scheinbar nicht mehr, sonst hätte er mich darauf angesprochen.
0: Ja. Gell?
2: Kann ich das jetzt einfach so behalten? Schwierig. Und genau deshalb habe ich Annika Klein angerufen und die sagt...
3: Wir differenzieren ja zwischen Besitz und Eigentum. Besitz ist das, was du tatsächlich hast. Mhm. Und Eigentum ist die Herrschaftsbefugnis über das Ganze.
2: Okay, also Befugnis ist das eine. Also Annika ist Rechtsanwältin in Erfurt für so viele Sachen und sie ist da wirklich schlau in der Hinsicht. Es gibt aber trotzdem bei dem Eigentum und Besitz so ein Aber und das regelt auch ein Paragraph.
3: Okay. 937 BGB, der sagt, wer eine bewegliche Sache 10 Jahre im Eigenbesitz hat, erwirbt das Eigentum in Absatz 1. Und in Absatz 2 steht, die Ersitzung ist ausgeschlossen, wenn der Erwerber bei dem Erwerb des Eigenbesitzes nicht im guten Glauben ist oder wenn er später erfährt, dass das Eigentum ihm nicht zusteht. Und auf den guten Glauben kommt es an. Das heißt, du müsstest in dem Moment, in dem du die Sache bekommen hast, also Besitzer geworden bist, gedacht haben, du hast jetzt Eigentum erworben.
2: Das ist der Haken.
0: Ganz ehrlich, Björni, so wie ich dich angucke, guter Glaube, das ist doch, also du bist doch hier.
1: Ich wollte auch gerade fragen, mir muss man wahrscheinlich noch tiefer graben, was hat Björn Köbitz alles im guten Glauben noch so in seinem Hausbestand stehen von Nachbarn
2: Ivo,
1: und Freunden?
2: Wir kennen uns noch nicht so lange, aber du hast recht. Was dann alles noch so kommt, die Garage habe ich noch nicht aufgeräumt.
0: Oh, okay, gut. Aber der gute Glaube, darauf kommt es an, das ist das Wort des Tages.
2: Genau, also beim Übergeben muss man schon sagen, hier, das will ich aber wieder haben und damit ist der gute Glaube dann auch schon weg, weil es ist ja eindeutig gesagt worden, dass es nur ausgeliehen ist und damit ist das Ding durch. Aber so 10 Jahre, das ist Besitz und Eigentum, ist schon interessant.
0: Ja, aber gut, ab jetzt immer einfach nur, es war guter Glaube, egal was ich mache, es war guter Glaube, alles gut.
1: Ganz Thüringen ist eingeladen für das Ausmisten der Garage von Björni.
2: Ja, das wird lange dauern.
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0: Der zieht euch raus aus der verspäteten Mittagspause. Selena Gomez in the dark. Ihr hört den hier auf Antenne Thüringen. Bis frei gibt's uns zwei. Helena und Ivo hier.
1: Hallo.
0: Und aus der Mittagsruhe rauskommen ist nicht leicht. Aber wir haben genau das Richtige da. Dieses Shivers ist das von Ed Sheeran. Ich mag dieses am Anfang so sehr. Bitte gleich nochmal, okay? Und wer nicht nur auf dieses sondern auch auf ihn steht, auf den Herrn Sheeran, ihr kommt bald auf eure Kosten, wirklich. Netflix hat jetzt den ganz großen Wurf gelandet und sich die Rechte für neue Star-Dokus gesichert. Und neben Persönlichkeiten wie Madonna, was ja auch schon mega groß ist, ne, wird bald Ed Sheeran auch eurem Fernsehabend richtig schön machen. Dann gibt's eben auf der Couch abends mal so ein bisschen England im Fernsehen, warum nicht? Aber gleich erstmal hier auf Antenne Thüringen.
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0: Das ist das Wetter für Mittelthüringen auf Antenne Thüringen mit diesen aktuellen Temperaturen. In Plaue sind es 20 Grad, Leesten meldet 18 Grad und in wenigen Sömmern sind es 21 Grad. Ja, neuer Nachmittag und Feierabend im Freistaat, der wird erst sonnig, aber dann auch regnerisch. Richtung Abend gibt es dann immer mehr Schauer, Gewitter und auch Hagel. Da kann man zumindest gut bei einschlafen. Morgen gibt es dann wieder einen richtigen Mischmasch. Sonne, Regen und bis zu 27 Grad.
1: Eine Minute nach 3:30 haben wir es. Hier ist Antenne Thüringen, der schnellste Verkehrsservice. Wir gucken mal hier auf die A4 weiterhin. Wichtig für euch in beide Richtungen zwischen Gerstung und Wildeck-Obersuhl. Hier vorsichtig machen, weiterhin Aquaplan in Gefahr. Und dann gerade noch dazu gekommen, die A9 Richtung München eine Meldung. Zwischen Kreuz Rippachtal und Weißenfels hier gerade Rutschgefahr durch Treibstoff. Heißt auch hier aufpassen. Blitzer, kommen wir jetzt schon dazu. A4 Richtung Dresden ist einer, auf Höhe von Rüdersdorf. Auf der A71 Richtung Sangerhausen, zwischen dem Dreieck Suhl und Suhl-Zellermelis vor dem Tunnel Bergbock. Auf der A71 Richtung Schweinfurt auch noch, zwischen Suhl-Zellermelis und dem Dreieck Suhl. Kurz, okay.

0: anscheinend in beide Richtungen ein Blitzer hier. Alles klar, ein bisschen Verwirrung, aber gut, anscheinend in beide Richtungen hier bei Dreieck Suhl Zellamelis, ne? Tunnelbergbock wird umblitzt auf jeden Fall. Und dann haben wir noch zwei Meldungen aus Jena von den Blitzern. Einmal die jenaische Straße stadteinwärts auf Höhe von Alt-Lobeda Höhe Lobeder Altstadt, so rum. Und noch in der Winzerlaer Straße stadteinwärts der Blitzer. Wer nochmal jederzeit ein kleines Update braucht, was auf den Straßen los ist, kriegt ihr von uns auch jederzeit per WhatsApp zugeschickt. Hashtag Verkehr an die 0800 3x die 5 zu 550. Dann habt ihr auch alle Infos und euch eine gute Fahrt.
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0: Und bis dann das Frei kommt, wünschen euch die zwei auf jeden Fall einen schönen Weg zum Feierabend und einen schönen Nachmittag.

0: Coldplay kannst aber auch solche ganzen Symphonien basteln mit einem mächtigen Orchestergefühl noch im Hintergrund. Reißt einen mit. Viva la vida ist das, läuft für euch um 14.38 Uhr. Hier sind Elena und Ivo auf Antenne Thüringen.
1: Hallo, hallo.
0: Achtung jetzt bitte, alle ab 60 nicht zuhören. Es geht nämlich ums Boomer-Wort des Jahres. Wir haben ja gestern über das Jugendwort gesprochen für dieses Jahr. Und das ist so quasi die Gegenbewegung dazu, nur von eben der jüngeren Generation. Also alles mit einem Augenzwinkern zu betrachten, ne?
1: Genau so ist es. Welches Wort hat Menschen ab 60 dieses Jahr geprägt? Das ist ja auch eine wichtige Frage. Und was wurde viel benutzt? Zur Auswahl steht der Sonnabend, ja, für Samstag. Hope. Der Wahl, darf man natürlich nicht vergessen, und Drückeberger. Ja, das sind die ersten drei Kandidaten. Später gibt es noch mehr, aber ich kann jetzt schon sagen, Drückeberger weiß ich bis jetzt nicht, was es ist.
0: Du hast noch nie Drückeberger. Das ist krass. Also Drückeberger, das ist jemand, der sich vor allem drückt, vor allem vor so schweren Aufgaben oder sowas. Du bist ein Drückeberger, wenn du die ganze Zeit was aufschiebst und sowas, ne?
1: Ah, und das wird zu so einem riesen Berg und deswegen Drückeberger oder so.
0: Also, ich habe nicht Deutsch studiert, okay, keine Ahnung. Aber ich kann mir vorstellen, dass das ein Boomer-Wort ist. Hope der Wahl fand ich krass. Also das
1: hätte ich nicht gedacht. Vor allem, das ist ja noch die englische Weiterführung, ne? Ich habe gedacht, Timmy ist es.
0: Ja. Im Allgemeinen, dieser Wahl schafft es immer wieder, sich in unseren Alltag reinzuschlängeln.
1: Der schwimmt immer wieder her.
0: Eigentlich nicht mehr.
1: Oh Gott.
0: Wir hören auf, okay?
1: Entschuldigung.
0: Aber Sonnabend musste ich mir auch erst ganz spät so irgendwie mal herbeiführen. Was heißt das überhaupt? Weil ich sage immer Samstag einfach nur. Aber gut, weiß ich auch nicht. Welchen ich davon so gut, vielleicht Hope der Wahl. Es wäre halt sehr aktuell.
1: Könnte
0: aber
1: Favorit werden.
0: Ja, ich würde sagen, alle ab 60 dürft wieder herhören, weil ganz ehrlich, ich finde, diese Worte, die gelten zwar als aus der Zeit gefallen, aber die sind trotzdem mega. Also Drückeberger könntest du ja trotzdem sagen, weil es gibt halt kein besseres Wort. Oder auch sowas, ich benutze es ständig, sowas wie Potzblitz oder Keck, Fesch, würde ich auch gerne benutzen. Ja. Hallo, die sind fantastisch, diese Worte.
1: Ja, astrein sind die.
0: Voll.
1: Ich fühle mich quickfidel heute.
0: Das, wow, da habe ich lange nicht mehr an dieses Wort gedacht. Also das sind vielleicht die besseren Boomer-Wörter-Vorschläge, ich weiß nicht.
1: Fragt uns.
0: Ja, eben, wir haben die besseren Vorschläge hier.
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0: Lukas von Roxette hier bei den Zweien bis Frei. Elena und Ivo sind hier.
1: Hallöchen.
0: Auf Antenne Thüringen, die kennen wir ja mittlerweile schon ziemlich gut, Roxette. Aber den müssen manche von euch vielleicht noch kennenlernen, oder?

Denver City ist das mit Self-Aware. Der geht auf Insta, TikTok, überall durch die Decke und ich finde, das hat einen Grund. Ich meine, hört euch das mal an. Wie er da reinbrüllt ins Mikrofon, das hat irgendwie sowas Anflehendes, irgendwas Anschreiendes. So als ob er gerade alles rauslässt, was gerade in seinem Kopf rumschwirft, aber das muss halt einfach auch raus, ne? Also wer das heute braucht, so ein Dampfablasser irgendwie, kann ja mal sein zu so einem Donnerstagfeierabend. Das ist hier die richtige Adresse für euch. Self-Aware von Temper City gibt's hier auf Antenne Thüringen. Schön, dass ihr dabei seid.

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10: Deutschland geht zu hart mit abgelehnten Asylbewerbern um, sagt der Europäische Gerichtshof. Bestimmte Leistungen dürfen nicht gekürzt werden. Mehr dazu hört ihr jetzt in den Nachrichten. Wir haben es 15 Uhr.
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11: Guten Tag. Wenn in Deutschland abgelehnten Asylbewerbern Leistungen gekürzt werden, verstößt das gegen EU-Recht. Grundlegende Leistungen wie Kleidung und Haushaltsprodukte dürfen auch Asylbewerbern, für die ein anderes EU-Land zuständig ist, nicht gestrichen werden. So hat es der Europäische Gerichtshof entschieden.
12: Das Urteil des EuGH lässt noch Fragen offen. Einerseits stellte es klar, dass Leistungseinschränkungen für abgelehnte Asylbewerber nicht zu weit gehen dürfen. Es ging um einen Afghanen, dem der Landkreis Schweinfurt einige Leistungen gestrichen hatte, weil dieser eigentlich in Rumänien hätte Asyl beantragen müssen. Andererseits wird dieses alte Recht in wenigen Tagen von neuem EU-Recht abgelöst. Und das erlaubt sogar die vollständige Streichung von Sozialleistungen, wenn dafür eigentlich ein anderer Staat zahlen müsste. Dieter Ebeling.

0: Bruxelles.
1: Zur Stunde kommt im Thüringer Landtag der Petitionsausschuss zusammen. Eine Petition wird behandelt, die BLF soll abgeschafft werden, die besondere Leistungsfeststellung der an Thüringer Gymnasien. Laut der Petition soll der Realschulabschluss automatisch mit der Versetzung in die 11. Klasse erfolgen, so wie in vielen anderen Bundesländern auch.

0: 2. Sie sollte sicherstellen, dass jeder einen vollwertigen Realschulabschluss besitzt, auch wer nach der 10. Klasse die Schule verlässt oder durchs Abi rauscht. Einer Studie zufolge verliert Deutschland viele Patente durch Firmenübernahmen in andere Länder. Fast jedes dritte transnationale Patent, das deutsche Unternehmen in den Jahren 2000 bis 2022 hervorgebracht haben, landete in ausländischen Händen. Das zeigt eine Studie der deutschen Wirtschaft.
1: Die meisten dieser Patente, made in Germany, werden in den USA kontrolliert. Aber auch China ist wohl ganz vorne mit dabei, wenn es darum geht, Know-how deutscher Unternehmen abzugreifen. Die Bundesrepublik sei deshalb gut beraten, mehr Unabhängigkeit in relevanten Technologiebereichen zu erzielen, gerade auch mit Blick auf die aktuellen geopolitischen Spannungen, heißt es in der Studie. Auch sollte hierzulande mehr in Forschung investiert werden, um international nicht den Anschluss zu verlieren. Katrin Müller, Antenne Thüringen, Nachrichtenredaktion.
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0: Der FC Carl Zeiss Jena behält seinen Torhüter Marius Liesegang. Der 26-jährige Magdeburger hat heute einen Vertrag bis 2027 bei Jena unterschrieben. Liesegang selbst nennt es eine Herzensentscheidung. Ich bin stolz, Teil dieses tollen Vereins zu sein und nun auch weiter bleiben zu dürfen. Ich freue mich riesig auf die neue Saison mit der Mannschaft und den Fans, schreibt er. FCC-Sportdirektor Miroslav Jovic sagt, Liese war in den vergangenen 2 Spielzeiten immer eine Bank und eine verlässliche Konstante in unserem Spiel. Umso mehr freut es uns, dass er auch in der kommenden Saison den Weg mit uns gemeinsam gehen wird. Beim FC Rot-Weiß Erfurt gibt es einen Neuzugang. Der 21-jährige Offensivspieler Dustin Forkel kommt vom 1. FC Nürnberg.
3: Und das ist das Wetter auf Antenne Thüringen. Und so schauen die Temperaturwerte gerade aus. In Ebeleben sind es 19 Grad, Eisenberg meldet 21 Grad und Rula hat gerade 17 Grad. Und auf dem Weg in Feierabend, da bläst euch bei einem wolkigen Himmel auch eine frische Brise um die Ohren. Also Richtung Abend und Nacht entwickeln die sich sogar Richtung Sturmböen. Und die bringen Regen, Gewitter und auch Hagel mit. Also aufpassen. Morgen wird es mit 27 Grad dann ja ganz angenehm, aber trotzdem sehr wechselhaft.
4: 4:03 haben wir es. Antenne Thüringen, der schnellste Verkehrsservice. Es hat sich ein bisschen was auf den Straßen getan, was dazugekommen. Erstmal auf der A9 Richtung Berlin zum Beispiel, hier zwischen dem Rastplatz Pörstental Ost und dem Kreuz Rippachtal. Hier aufpassen, hier liegt ein Besen auf der Fahrbahn. Und dann weiterhin auch noch die A9 Richtung München. Zwischen Hof West und Münchberg Nord, hier liegen Gegenstände auf der Fahrbahn. Die mittlere Spur ist dadurch blockiert. Und dann auch noch dazu gekommen, was von der B85 zwischen Etzleben und Gorsleben, hier liegen Äste auf der Fahrbahn. Hat uns Sven gemeldet. Dankeschön dafür, Sven. Und wir gucken jetzt auf die Blitzer zusammen. A4 Richtung Dresden auf Höhe von Rüdersdorf ist da einer. Auf der A71 Richtung Sangerhausen zwischen dem Dreieck Suhl und Suhl-Zellameles vorm Tunnel Bergbock. Und dann auch noch auf der anderen Seite, so haben wir es jetzt klären können, A71 Richtung Schweinfurt zwischen Suhl-Zellameles und dem Dreieck Suhl kurz hinter dem Tunnel Bergbock. Also da auf jeden Fall aufpassen immer, ne? Und ansonsten noch in Jena ein Blitzer in der Jenaischen Straße stadteinwärts auf Höhe von Lobeder Altstadt. Da ist ein grauer Golf, da wird geblitzt. Und wenn ihr noch mehr gesehen habt, sagt uns Bescheid unter der Nummer für alles WhatsApp-Verkehr und mehr. Das ist die 0800 3x5 zu 550. Euch eine gute Fahrt.
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3: Hallo, hallo.
4: Bei wem geht's gerade eigentlich auch los auf Arbeit? WM-Tippen mit den Kollegen, ne? Ist ja nur noch eine Woche bis dahin. Da geht's meistens irgendwie um so einen Kasten Bier oder so als Preis fürs gute Tippen. Bei mir hat mich sogar mein Fitnessstudio angeschrieben, die machen auch WM-Tippen. Alle machen das gerade.
3: Einfach überall, ja. Ne? Ja, bei uns gibt's das WM-Tippen auch, aber da geht's nicht um einen Kasten oder irgendeinen Gutschein oder so. Aufpasse, hier schenkt ihr durchs Tippen eurem Thüringer Lieblingsverein eine Menge Kohle.
4: Und natürlich auch was für euch selbst. Und ja, ihr müsst kein Fußballkenner sein. Ich bin auch kein Fußballanalytiker, sage ich ehrlich, aber mittippen für Lieblingsverein, egal ob Sport, Kirmes oder Förderverein, das geht immer. Wie? Sagen wir euch in 7 Minuten.
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0: Rasmus mit In the Shadows läuft um 15 Uhr, fast 15.13 Uhr. Und das ist hier euer Team für den Nachmittag. Elena ist hier, Ivo ist hier,
1: yo.
0: Antenne Thüringen ist hier und schön, dass ihr natürlich auch mit dabei seid.
1: Und wenn ihr vielleicht nicht in der Stimmung seid bei dem Wetter, trotzdem, sie kommt immer näher. 7 Tage bis zur WM.
0: Ja, und ihr könnt es vielleicht auch schon langsam auf Arbeit merken oder sonst wo. 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

0: Mit ihm geht's entspannt Richtung Feierabend. Matt Simons Open Up um 15.22 Uhr. Ihr hört hier Antenne Thüringen, die 2 bis 3 mit Elena und Ivo.
1: Hallo.
0: Geht's eigentlich noch entspannter und cooler? Ich glaube schon. Wenn der hier läuft. Ivo, siehst du es auch schon vor dir, diese Sonnenbrille auf der Nase, die du da hast? Die Hand auf dem Lenker, ganz lässig. Der Rücksitz, oder der Sitz, du sitzt fast auf dem Rücksitz, weil du so tief sitzt. Ich weiß nicht, es fühlt sich an nach so 90er-Jahre-Gangsterfilm.
1: Kommt jetzt hier im Büro an so einem durchwachsenen, bewölkten Tag auch gar nicht so schlecht.
0: Ja, ein bisschen mal abschalten irgendwie. Ihr könnt euch auch sonst richtig tief mit dem Bürostuhl nach hinten lehnen. Fühlt sich genauso an, glaube ich. Und ansonsten, die Mucke gleich hilft. Coolio, Gangsters Paradise für euch hier bei Antenne Thüringen gleich.
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0: Afterlife. Michael Schulte mit Afterlife hier auf Antenne Thüringen. Wir haben es 3:30.
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2: Guten Tag. Heute und morgen wird in allen Bundesländern im Handel gestreikt. Dazu hat die Gewerkschaft Verdi aufgerufen. Morgen ist dazu in Erfurt eine Kundgebung geplant. Dass ihr aber vor verschlossenen Supermärkten stehen müsst, wird nicht passieren, sagt der Handelsverband. Verdi fordert für die Beschäftigten 7% mehr Geld, mindestens aber 225 Euro. In einigen Bundesländern hatten die Arbeitgeber 3,5% angeboten in 2 Stufen. Kommentar der Gewerkschaft: unverschämt. Die Bundesregierung will mit einer Steuerreform kleinere und mittlere Einkommen entlasten. Unklar ist bis jetzt, wie das gegenfinanziert werden soll. CDU-Generalsekretär Carsten Linnemann findet, dass die Regierung mit dem Sparen bei sich selbst anfangen könnte. Finanzminister Lars Klingbeil hatte alle Ministerien aufgerufen, 1% ihres Etats einzusparen. Linnemann sagte heute bei Welt TV, man könne locker auf 3% gehen und dann habe dann auf einmal mehr als 10 Milliarden für eine Steuerreform. Und der FC Carl Zeiss Jena behält seinen Torhüter Marius Liesegang. Er hat heute einen Vertrag bis 2027 unterschrieben. Liese selbst spricht von einer Herzensentscheidung. Er sei stolz, Teil dieses tollen Vereins zu sein und nun auch bleiben zu dürfen. Freude auch bei FCC-Sportdirektor Jovic. Liese sei in den vergangenen 2 Spielzeiten immer eine Bank und eine verlässliche Konstante im Spiel gewesen, sagt er. Beim FC Rot-Weiß Erfurt gibt es einen Neuzugang. Dustin Forkel kommt vom 1. FC Nürnberg. Und jetzt die Thüringen-Reporter aus eurer Region.
1: Für Mittelthüringen, Petra Kühling.
3: Guten Tag. Die Umbaupläne für die Eishockeyhalle in Erfurt werden konkreter. Der Sportausschuss hat sich auf eine Variante geeinigt. Ein Ziel: es soll mehr Plätze für Zuschauer geben. Abschnittsweise sollen

0: und Anbauten saniert werden und während der Arbeiten kann die alte Kartoffelhalle auch weiter genutzt werden, freut sich der Werksausschussvorsitzende Stefan Schade. In einer früheren Variante hätte für zwei Spielzeiten ein Ersatzspielort organisiert werden müssen und der Umbau wäre auch noch deutlich teurer geworden. Der Plan jetzt hilft dem Verein, ist für die Stadt aber auch finanzierbar, so Schade. Für das Vorhaben gibt es gut 3 Millionen Euro Unterstützung vom Bund. Ja, und wer solche Freunde hat, ihr kennt das Sprichwort. In Apolda hat eine Frau einen Diebstahl angezeigt. Aus ihrem Kleingarten waren Gartengeräte, ein Radio und ein Smoker im Wert von 700 Euro verschwunden. Einbruchspuren gab es nicht, so die Polizei. Und bei den Ermittlungen stellte sich raus, die 38-Jährige hatte einem Bekannten den Schlüssel gegeben, weil er beim Verkauf des Gartens vermitteln wollte. Die geklauten Sachen hat die Frau inzwischen immerhin wieder zurück.
1: Und das ist das Wetter auf Antenne Thüringen mit folgenden Temperaturen. In Vogelsberg sind es 21 Grad, Hohenleuben meldet 20 Grad und Friedrichroda meldet 18 Grad. Und wenn er die Wäsche heute nochmal draußen aufhängt, dann befestigt die auf jeden Fall mit ein paar Klammern mehr, weil der Nachmittag, der ist vor allem windig. Ortsweise gibt es sogar leichte Sturmböen. Richtung Abend und Nacht, da kommt es dann so bei maximal 22 Grad auch zu Regen, Gewitter und Hagel. Aufpassen hier. Und morgen ist es dann vor allem wechselhaft, aber immerhin schön warm.
2: Kurz nach 3:30 haben wir es. Hier ist Antenne Thüringen mit dem schnellsten Verkehrsservice. Gerade nur 2 Meldungen von den Straßen, relativ wenig los. Aber weiterhin die B85 zwischen Etzleben und Gorsleben. Hier liegen Äste auf der Fahrbahn. Aufpassen. Und dann gerade noch dazugekommene Meldung aus Schleiz von der Geraer Straße. In Höhe von der Oettersdorfer Straße. Hier gab es einen Unfall und hier ist sogar ein Rettungshubschrauber im Einsatz. Weiter geht's mit den Blitzern. Hat uns Christina eingemeldet, Dankeschön dafür. Von der A38 Richtung Leipzig, da wird auf Höhe von Heilbert-Heiligenstadt geblitzt. Auf der A4 Richtung Dresden, auf Höhe von Rüdersdorf. Auf der A71 Richtung Sangerhausen, zwischen dem Dreieck Suhl und Suhl-Zellameles vor dem Tunnel Bergbock. Und in die Gegenrichtung auch noch, die A71 Richtung Schweinfurt, zwischen Suhl-Zellameles und dem Dreieck Suhl, kurz hinter dem Tunnel Bergbock hier. Ansonsten noch in Eisenach, in der Kasseler Straße, auf Höhe von der Gartenanlage steht noch einer. Und noch in Jena, die Jenaische Straße, hier stadteinwärts auf Höhe von Lobeder Altstadt, der graue Golf. Der sieht ziemlich verdächtig aus, da lieber mal nicht zu schnell fahren. Und ansonsten, wenn ihr noch ergänzen könnt, macht das gerne unter der 0800 3x5 zu 550. Wir sagen es dann allen weiter. Euch eine gute Fahrt.
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2: 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Und morgen schon mit dem Neuesten von dem hier, Alex Warren.
1: Oh, neue Musik.
2: Freuen uns, ja, aber jetzt erstmal auch ein ganz neuer Fever Dream von ihm.

0: Lost Frequencies. Und Basti mit Head Down. Wir haben es 20 vor 4. Es ist der 4.6., ein Donnerstag. Und hier für euch sind Elena und Ivo auf Antenne Thüringen.
1: Hallo.
0: Eigentlich lebt sich ja auch ganz schön in Thüringen, ne? Mhm. Aber an so Tagen wie heute, würdet ihr da nicht auch gerne zu unseren Nachbarn nach Bayern und Hessen? Einfach um mal wieder frei zu haben.
1: Ach, das wäre schön. Ja. Ja, heute ist ja Fronleichnam und bei uns wird das nur gebietsweise als Feiertag gesehen, zum Beispiel im Eichsfeld, da ja. Aber die Bayern und der Hesse, ja, die haben frei.
0: Ja, ach, wirklich. Wie damals in der Eiswerbung, gar nicht fair. Wirklich, so fühle ich mich gerade. Wir sind auch vielleicht ein bisschen verwöhnt, muss man schon zugeben, ne? Vom April, vom Mai, mit, was war da, Ostern, Pfingsten, alles, Feiertage, Vier-Tage-Woche und jetzt mittlerweile Entzug. Bei uns ist das nächste Mal Feiertag, der 20. September. Und da fällt halt auf den Sonntag.
1: Ganz echt, das ist so frech, wirklich. Ja. Das ist also eine echte Verarsche. Ja. Aber manche Bundesländer, die können auch einfach mal teilen. Zum Beispiel Bayern natürlich, ja. Die haben ja noch Heilige Drei Könige im Januar.
0: Ja.
1: Oder Maria Himmelfahrt im August.
0: Ja.
1: Oder eben Fronleichnam, ne? Aber dasselbe gilt auch für Baden-Württemberg oder für Saarland.
0: Ja, der Süden, wirklich. Die haben sich ein paar Feiertage. Ja, den nehme ich noch.
1: Oh, die nehmen wir.
0: Ja. Aber ich weiß, dass die in Bayern jetzt zum Beispiel zwar frei haben, aber nicht wirklich frei machen. Die fahren nämlich heute alle rüber zu uns, weil die Läden haben bei denen zu. Und ich denke, die Südthüringer, die können es uns jetzt bestätigen. Sagt uns da auch gern Bescheid auf WhatsApp. Bestimmt sind da ein paar bayerische Kennzeichen auf dem Supermarktparkplatz, wirklich. Und ich sage euch noch mal eins. Wir wissen auf jeden Fall, dass es da sehr voll ist. Also Vögelchen haben uns gezwitschert, deshalb wir rufen in einer halben Stunde mal an Richtung Süden. Gucken mal, ob die Bayern schon in Sonneberg die Türen eingerannt haben.

0: Wie sieht es da in den Supermärkten aus?
1: Genau so ist es. Wir schauen rein. Ist in Sonneberg gerade Ausnahmezustand? Ihr könnt uns gerne Bescheid geben. Ist es voller als sonst? Und sind die Regale schon leer? Unter 0800 3x5 2550.
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0: Don't You Know ist das um 15.54 Uhr auf Antenne Thüringen. Wir haben jetzt gerade nicht so richtig Sommerstimmung, aber der hat wenigstens ein bisschen dafür gesorgt, oder? Hallo zusammen, hier sind Elena und Ivo für euch, für euren Feierabend.
1: Hallo, hallo.
0: Und hier kommt eine Künstlerin, die haben wir schon lange nichts mehr von der gehört. Die macht auch gerade ein bisschen Musikpause, weil sie sagt selber ernsthaft, mental gerade nicht so auf dem Höhenflug.
1: Richtig
0: aber
1: so.
0: Sie macht das Richtige. Eben Lola Young, um sie geht's. Sie hatte auch eine steile Karriere und jetzt aber auch wohlverdiente Pause. Hier ist sie aber wieder in eurer Playlist mit Messi. You know what?

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1: 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Er hat ihr sogar Zeichen gegeben, dass sie mal Nummern austauschen sollten.
3: 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Und es wurde grün und sie fuhr los.
2: Oh, und jetzt bereut sie es natürlich und möchte ihn wiederfinden.
1: Also, kennt ihr den Mann im grünen Skoda, der letzte Woche Freitag abends in Wechmar an der Ampel stand? Dann meldet euch gerne bei uns und vielleicht gibt es ja morgen früh schon Neuigkeiten.
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7: Schönen Feierabend euch. Eine Steuerreform soll her, so die Pläne der Bundesregierung. Aber wer bezahlt das? CDU-Generalsekretär Linnemann hat eine Idee. Mehr dazu hört ihr jetzt in den Nachrichten. Wir haben es 16 Uhr.
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9: Guten Tag. Die Bundesregierung arbeitet an einer Steuerreform, die kleine und mittlere Einkommen entlasten soll. Es bleibt die Frage, wie das gegenfinanziert werden soll. CDU-Generalsekretär Carsten Linnemann findet, dass die Regierung bei sich selbst anfangen könnte. Er sagte heute bei Welt TV, da ist beim Sparen seiner Meinung nach noch Luft nach oben.
10: Finanzminister Klingbeil von der SPD hat schon alle Ministerien aufgerufen, bei ihren Etats 1% einzusparen. Der CDU-Generalsekretär sagt nun, da könnte man auch locker auf 3% gehen und schon hätte man mehr als 10 Milliarden Euro für eine Steuerreform. Wie genau die aussehen könnte, ist aber weiter unklar. Die Union ist zwar inzwischen offen für eine höhere Reichensteuer, einen höheren Spitzensteuersatz lehnt sie aber ab. Und der Mittelstand werde auf keinen Fall weiter belastet, sagt Linnemann. Thomas Brock, Antenne Thüringen, Berlin.
9: Der Flughafen Erfurt kann weiter vom Freistaat finanziell unterstützt werden, um seine Kosten zu decken. Die EU-Kommission hat zugestimmt, dass Thüringens einziger internationaler Flughafen 6 Millionen Euro Beihilfe bekommt. Bisher bekommt der Airport eine jährliche finanzielle Spritze, weil zu wenig Passagiere abgefertigt werden. Mit steigenden Fluggastzahlen und Flugverbindungen soll der Betrag zurückgefahren werden. Ziel ist es, dass der Flughafen seine Kosten ab April 2027 völlig selbst trägt. Die Flughafengesellschaft rechnet für dieses Jahr mit bis zu 300.000 Passagieren. Gelitten hat der Flughafen in den vergangenen Jahren durch die Insolvenzen der Fluggesellschaften Air Berlin und Germania und durch die Einschränkungen während der Corona-Pandemie. Seitdem steigen die Passagierzahlen wieder kontinuierlich an. Zur finanziellen Stabilisierung der Pflege

0: Rentenversicherung soll ein Paket mit Ausgabenbremsen und zusätzlichen Einnahmen kommen, so die Pläne von Gesundheitsministerin Nina Warken. So sind Änderungen bei den Zuschlägen für Heimbewohner zur Entlastung von Eigenanteilen vorgesehen und höhere Beiträge für Versicherte ohne Kinder. Das zeigt ein Referentenentwurf des Gesundheitsministeriums.
1: Die Zuzahlungen für die Versorgung

0: Pflegebedürftigen soll ein Anspruch auf Pflegebegleitung kommen. Dafür soll aber der Entlastungsbetrag bei Pflegestufe 1 wegfallen. Thomas Thonfeld, Antenne Thüringen, Berlin.
1: Für heute und morgen hat die Gewerkschaft Verdi in den laufenden Tarifverhandlungen für den Handel in allen Bundesländern zu Warnstreiks aufgerufen. Morgen ist dann in Erfurt eine Kundgebung geplant. Dass ihr aber vor verschlossenen Supermärkten stehen müsst, wird nicht passieren, sagt der Handelsverband. Verdi fordert für die Beschäftigten 7% mehr Geld, mindestens aber 225 Euro. In einigen Bundesländern hatten die Arbeitgeber 3,5% angeboten in 2 Stufen. Kommentar der Gewerkschaft: unverschämt. Sie sagt, die Konzerne stünden wirtschaftlich hervorragend da, die Beschäftigten sollen aber mit einem Lohnminus abgespeist werden. Der Deutsche Handelsverband sieht dagegen keinen Spielraum für Lohnerhöhungen.
2: Und das ist das Wetter auf Antenne Thüringen mit diesen aktuellen Temperaturen. In Nessetal sind es 19 Grad, Mosbach meldet 18 Grad und Oberhof ist am Start mit 16 Grad. Ja, und euer Nachmittag und Feierabend im Freistaat, der wird erst sonnig, aber dann auch regnerisch. Richtung Abend gibt es dann immer mehr Schauer, Gewitter und auch Hagel. Aber bei so einer guten Luft kann man zumindest gut einschlafen. Morgen gibt es dann wieder so einen richtigen Mischmasch. Sonne, Regen, aber bis zu 27 Grad.
3: Also heute Nacht auf jeden Fall mit offenen Fenstern schlafen.
2: Aber hallo.
3: Besser als jeder Podcast, so ist es. Dankeschön, Ivo. Wir haben es 4:04. 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Es ist gerade viel los auf den Straßen, was so verlorene Ladung und allgemein Hindernisse betrifft. Hier zum Beispiel die A9 Richtung Berlin, gerade zwischen Großkugel und Schkeuditzer Kreuz. Hier liegen Reifenteile auf der Fahrbahn. Auf der A4 Richtung Frankfurt, hier zwischen Erfurt-Fieselbach und Erfurt-Ost, da ist ein totes Reh auf der mittleren Spur. Aufpassen bitte. Und dann auch noch die B85 zwischen Etzleben und Gorsleben. Weiterhin hier noch die Äste auf der Fahrbahn. Und dann auch noch in Schleiz, in der Geraer Straße, in Höhe von der Oettersdorfer Straße, da gab es einen Unfall. Hier ist sogar ein Rettungshubschrauber im Einsatz. Und jetzt kommen wir schon zu den Blitzern. Wir gucken mal, 3 Stück sind uns bekannt. Einmal von der A38 einer Richtung Leipzig. Da wird auf Höhe von Albert Heiligenstadt geblitzt. Auch in Eisenach noch, in der Kasseler Straße, auf Höhe von der Gartenanlage. Und noch auf der A71 Richtung Schweinfurt, zwischen Suhl-Zellermelis und dem Dreieck Suhl, kurz hinter dem Tunnel Bergbock. Wenn ihr noch mehr gesehen habt, sagt ihr uns Bescheid unter der Nummer für alles, WhatsApp-Verkehr und mehr. 0800 3x5 zu 550. Das ist eure Nummer. Gute Fahrt.
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3: Hallo, schönen Donnerstag euch. Happy Feierabend. Außer ihr arbeitet in Bayern oder Hessen oder kommt aus dem Eichsfeld, dann genießt euren freien Tag. Heute ja frohen Leichnam, Feiertag.
2: Wie gesagt, gleich quatschen wir mit Steven aus Sonneberg. Der ist nämlich stellvertretender Filialleiter in dem Rewe dort vor Ort. Der gibt uns eine kleine Wasserstandsmeldung, wie viele Bayern waren da heute wirklich einkaufen. Ja. Weil Laura aus Sonneberg, ja, die hat uns zum Beispiel geschrieben, die sagt, bei ihrem Stammladen ist Full House für einen Donnerstag.
3: Und während in Hessen auch Feiertagsbetrieb ist, passieren da wörtlich Scheißsachen. Das ist so. Da sind einfach Rinder von der Weide abgehauen und haben sich in ein Krankenhaus verirrt. Auf dem Video siehst du einfach, wie Kühe in einem Treppenhaus stehen und ich sag mal nett ein bisschen alles einsauen und braun anstreichen.
2: Also die Reinigungskraft, die tut mir echt leid. Die hat sich einen Feiertag sicher nie so vorgestellt.
3: Shit happens.
2: Oh Gott.

0: Nachmittag mit We Can't Be Friends. Hier ist Antenne Thüringen. Grüße in die Runde. Elena und Ivo sind bei euch.
1: Tachchen.
0: Und Grüße nach Bayern und Hessen und ins Eichsfeld. Und ja, eben hier, ihr habt hier heute Feiertag, frohen Leichnam. Schön. Wir haben gar keinen Neid euch gegenüber, gar nicht. Ein bisschen vielleicht. Gut, aber ich weiß nicht. Da wünscht man sich, glaube ich, gegenseitig nichts. Schönen frohen Leichnam.
1: Habe ich auch noch
0: passt.
1: Nicht gehört.
0: Nein, das passt nicht. Das machen wir mal nicht. Aber unsere Nachbarn aus Bayern und Hessen, frohes Shopping bei uns in Thüringen, das können wir euch schon mal wünschen, ja.
1: Ja, gerade der Süden in Thüringen ist da sehr betroffen, weil alle anderen Bundesländer drumherum, die haben frei da quasi, können heute nirgendwo anders hin. Und die kommen zum Beispiel zu uns nach Sonneberg, ja. Und wir sprechen mit dem stellvertretenden Filialleiter vom Rewe dort vor Ort. Das ist Steven Ametowski, der ist jetzt am Hörer. Steven, Hallöchen. Wie viele Kassen gibst du? Wie viele Kassen musst du dir heute aufmachen?
2: Normalerweise haben wir so immer nur zwei Kassen offen, so normalen Betrieb. Heute ist es permanent drei Kassen offen eigentlich. Oh. Und vor allem Lotto.
0: Lotto. Oh. Ausgerechnet der Lottoladen heute, okay. Interessant auf jeden Fall. Aber wart ihr also auf den Ansturm vorbereitet oder komplett überrannt von Bayern?
2: Ja gut, bei uns ist das Ding, heute kommt natürlich auch die Ware. Das heißt, Lager ist schön voll.
0: Oh.
2: Aber wir haben auf jeden Fall heute auch alle möglichen Leute eingeteilt, auf jeden Fall, die da waren, damit wir in der vollen Besetzung da sind. Mhm. Und an sich, vor allem gerade im Obstgemüse, haben wir bestimmt nochmal so 50% mehr bestellt, als wir eh bestellen würden, normalerweise.
0: Oh,
1: okay, das klingt groß. Jetzt gib mal zu, Steven, wenn ihr drauf guckt, es ist kurz nach vier am Nachmittag, da haben die Ersten schon ihre Schicht beendet oder sind schon den ganzen Tag bei euch im Laden. Wie ist die Stimmung?
2: Also eigentlich ist jeder nochmal, muss jeder mehr als 100% geben.
0: Oh.
2: Und also ich glaube, jedem werden die Beine heute schwer sein, weil man ist halt immer zum Laufen. Immer zu ist irgendetwas. Der eine muss da mit einspringen, aushelfen, der nächste da. Es ist halt, wir müssen halt heute noch mehr zusammenarbeiten als sonst.
0: Also wirklich Applaus an euch. Wir hören es auch im Hintergrund. Piep, piep, piep. Ja. Laufender Betrieb. Also,
1: mitten von der Front hat Steven gerade berichtet.
0: Wirklich, Thüringen nimmt so heute alle auf. Bayern, Hessen, ganz egal. Der Rewe in Sonneberg ist für euch auch alle da. Der hält die Stellung einfach wirklich.
1: Und einen fetten Respekt an alle Mitarbeiter und Mitarbeiterinnen an der Kasse. Ja, muss man ja wirklich sagen, ich durfte für Antenne ja auch schon beim Rewe kassieren. Das ist kein Zuckerschlecken, sage ich euch. An so einem Großkampftag wie heute. Hui,
0: hui. Oh Gott, aber hier geht es erstmal weiter auf Antenne Thüringen. Gleich Lady Gaga, Alejandro und jetzt Ray Gavi für euch im Nachmittagsmix.

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0: Wenigstens haltet die Musik ein bisschen auf. Stay von Leonie und Callum Scott. Wir sind Elena und Ivo.
1: Hello.
0: Wenn ihr aber jetzt gerade im Feierabend hängt, die Ampel zum fünften Mal gefühlt rot ist, der Himmel aber dafür grau und nass, ihr fragt euch jetzt bestimmt, war das jetzt schon der Sommer letzte Woche oder kommt da noch was?
1: Elena, da kommt noch was. Oh. Nämlich die Frau hier und die bringt den Sommer mit. Lea kommt nach Thüringen. Am 27. Juni spielt sie in Weimar beim Laut und Draußen, beim Eintagesfestival im Weimar Hallenpark. Und das ist schon echt was Besonderes, weil Lea ist längst in der Liga der ganz Großen angekommen.
2: Yes.
1: Und nächstes Jahr spielt sie ja eigene Shows in riesigen Hallen.
0: Und umso schöner, dass sie im Sommer dann bei uns ist. Einer ihrer wenigen Konzerte in diesem Jahr übrigens. Mhm. Ne? 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Guckt mal vorbei.
3: Die Volvopop Pollenflugvorhersage. Gräserpollen dominieren die Luftqualität am heutigen Donnerstag. Für Allergiker bleibt die Belastung weiterhin stark. Wer in Waldnähe wohnt, hat heute einen kleinen strategischen Vorteil. 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

0: Rag & Bone Man, All You Ever Wanted läuft hier auf Antenne Thüringen. Wir haben es 16:30.
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2: Guten Tag. Die Leistungskürzungen für abgelehnte Asylbewerber in Deutschland verstoßen gegen EU-Recht, das sagt der Europäische Gerichtshof. Grundlegende Leistungen wie Kleidung und Haushaltsprodukte dürfen nicht gestrichen werden, auch wenn ein anderes EU-Land für die Asylsuchenden zuständig ist. Ein Afghane, der nach Rumänien abgeschoben werden sollte, hatte dagegen geklagt. Die Hisbollah im Libanon lehnt die Bedingungen für eine Waffenruhe mit Israel ab. Das angekündigte Abkommen ist ein Fahrplan zur Zerstörung eines Teils des libanesischen Volkes und zur Unterwerfung des übrigen Teils, sagte Hisbollah-Chef Qassim. Besonders die Forderung nach einer Entwaffnung der Organisation wird abgelehnt. Außerdem käme es einer Kapitulation gleich, wenn die Hisbollah ihre Angriffe einstellen soll, während Israel weiter angreift, so Qassim. Und? Ein verwirrter Mann hat heute in Mühlhausen einen Polizeieinsatz ausgelöst. Er fühlte sich bedroht und hatte die Beamten zu Hilfe gerufen. Vor Ort konnten diese aber nichts Gefährliches entdecken. Der Mann hatte sich mit mehreren gefährlichen Gegenständen bewaffnet. Dabei hat er sich versehentlich selbst an einer Hand verletzt. Deshalb wurden zusätzlich noch Rettungskräfte gerufen. Nach kurzer medizinischer Behandlung wurde der Mann wegen seines Zustandes in eine Fachklinik gebracht. Und jetzt die Thüringen-Reporter aus eurer Region.
1: Für Mittelthüringen, Petra Kühling.
3: Guten Tag. Der Erfurter Flughafen ist seit Jahren ein Minusgeschäft und das Land darf ihn auch weiter unterstützen. Die EU-Kommission hat die Finanzhilfe genehmigt. Konkret geht es um 6 Millionen Euro bis April nächsten Jahres. Ab dann soll der Airport seine Betriebskosten komplett selbst decken, so das erklärte Ziel. Die Flughafengesellschaft rechnet in diesem Jahr mit bis zu 300.000 Passagieren. Im Sommerflugplan stehen vor allem Charterverbindungen nach Mallorca, Antalya und Hurghada. Ab September geht's dann ab Erfurt auch auf die griechischen Inseln Rhodos und Kreta. Das Land Thüringen ist Mehrheitsgesellschafter des Flughafens. Autofahrer auf der B88 und der A71 bei Ilmenau müssen sich weiter gedulden. Die Baustelle bei Ilmenau Ost dauert nochmal eine Woche länger als geplant, stand jetzt bis Ende Juni. Und ab morgen ist auch die Auf- und Abfahrt auf die Autobahn direkt betroffen, 2 Wochen lang voll gesperrt. Der Verkehr wird über Ilmenau West umgeleitet, sagt die Autobahn GmbH. Grund ist die Sanierung des Kreisels auf der B88 zwischen Ilmenau und Büchelow am Zubringer zur A71. In einer Erfurter Tiefgarage haben sich Diebe zu schaffen gemacht, nachts die Seitenscheiben von 2 Autos zerstört, Taschen, Portemonnaies und Dokumente gestohlen. Der angerichtete Sachschaden wird auf rund 1.000 Euro geschätzt. Die Polizei hat Spuren gesichert und mahnt auch nochmal, ein Auto ist kein Tresor. Auch wenn

0: Freundin nur kurz aussteigt, nicht sichtbar liegen lassen. Diebe brauchen oft nur Sekunden, um ein Fahrzeug aufzubrechen.
1: Und das ist das Wetter auf Antenne Thüringen. Und so schauen die Temperaturwerte gerade aus. In Natter sind es 18 Grad, Ronneburg meldet 21 Grad und Schwarza ist dabei auch 19 Grad. Und auf dem Weg in Feierabend, da bläst euch echt so ein wolkiger Himmel und eine frische Brise um die Ohren. Richtung Abend und Nacht entwickeln sich daraus so richtige Sturmböen, also aufpassen hier. Und die bringen dann Regen, Gewitter und Hagel mit sich. Morgen wird es mit 27 Grad zwar ganz schön angenehm, aber trotzdem sehr wechselhaft.
2: Gleich 4 Minuten nach 4:30, Antenne Thüringen, der schnellste Verkehrsservice. Es ist gerade nicht so schnell auf den Straßen möglich, weil viele Meldungen gerade uns vorliegen. A4 Richtung Frankfurt zum Beispiel 2 Meldungen. Einmal zwischen Erfurt-Wieselbach und Erfurt-Ost. Hier ein totes Reh auf der mittleren Spur, aufpassen. Da hat uns noch Udo was gemeldet, nämlich zwischen Erfurt-Wieselbach und der Ausfahrt Eichelborn. Hier ein kaputter LKW auf der Fahrbahn. Dankeschön, Udo, fürs Melden. A9 Richtung Berlin noch was, zwischen Großkugel und Schkeuditzer Kreuz. Hier Reifenteile auf der Fahrbahn. Dann noch die A71 Richtung Schweinfurt, hier zwischen Erfurt-Gispersleben und Erfurt-Bindersleben. Auch hier Gegenstände auf der linken Spur. Genauso auch wie auf der A72 Richtung Hof zwischen Hartenstein und Zwickau-Ost. Metallplatte auf der Fahrbahn wird hier gemeldet. Und weiterhin dann auch noch ein Hinweis für Schleiz in der Geraer Straße in Höhe von der Oettersdorfer Straße. Hier gab es einen Unfall, hier ist sogar ein Rettungshubschrauber im Einsatz. Und weiter geht's. Wir gucken jetzt auf die Blitzer. A38 Richtung Leipzig. Dafür wird auf Höhe von Heilbert-Heiligenstadt geblitzt. In Eisenach noch in der Kasseler Straße auf Höhe von der Gartenanlage. Und auf der A71 Richtung Schweinfurt zwischen Suhl-Zellermelis und dem Dreieck Suhl, kurz hinter dem Tunnel Bergbock. Und wenn ihr nochmal eine Übersicht braucht, was gerade auf den Straßen los ist, kriegt ihr von uns kein Problem. Einfach mal per WhatsApp Hashtag Verkehr rüberschicken an die 0800 3x die 5 zu 550. Dann habt ihr immer ein Update, was gerade los ist. Und hoffentlich eine gute und sichere Fahrt.
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2: Hallo zusammen, wir wünschen euch einen schönen Feierabend. Und vorhin ja schon von der Stunde besprochen, Alex Warren, morgen bringt er neue Mucke raus. Oh, aber yeah, die Frau, die ist auch mit dabei. Das ist die Taylor Swift. Sie hat jetzt erstmal Opalite, ihr neuestes Album, da gehabt. Aber jetzt morgen neue Mucke, wir freuen uns.

0: Schönen Donnerstag euch und vor allem schönen Feierabend.
1: Oder Spätschicht an die, die noch an müssen.
0: Ja, so ist es ja. Elena und Ivo sind für alle da auf Hello. Antenne Thüringen und Breaking News. Jugendwort des Jahres war gestern, jetzt kommt die Gegenbewegung, das Boomerwort des Jahres.
1: So ist es. Ja, was sagt nicht die Jugend von heute, sondern die älteren, sagen wir mal Profi-Erwachsenen? Ja. Das ist das Boomerwort. Mhm. Und die Kandidaten sind eingetroffen. Oh. Vorhin hatten wir den Sonnabend, den Drückeberger und natürlich Hope Tinwal.

0: Und jetzt die anderen drei Kandidaten. Wir haben da Reklame zum Beispiel. Das könnte man kennen, glaube ich, oder? Ja. Ich meine, sowas wie Prospekt ist auch schon fast schon Boomer-wortartig. Aber halt die Werbung, dass das halt immer in der Zeitung liegt und du dir denkst so, ah, das kann ich nutzen, wenn ich was verschicke zum Beispiel.
1: Total. Ja, genau. Hat man schon mal gehört.
0: Ja, genau. Dann haben wir noch, das finde ich eigentlich ganz lustig, ChatGPT. Also eigentlich ja ChatGPT, aber es ist halt leider so... Profi-Erwachsene tendieren dazu, dass GBD.
1: Ja, die sind vielleicht nicht so total mit Englisch aufgewachsen und deswegen sagen die das so ein bisschen
0: ist okay.
1: Flüssiger, schwimmiger.
0: Ist eben, eben. Klingt auch gut. Und dann haben wir noch Juno July.
1: So, und hier möchte ich ganz klar meine Stimme erheben und sagen, das ist für mich kein Boomer-Wort. Das darf jeder in jeder Altersklasse und in jeder Generation benutzen. Und ich stehe dazu, ich benutze es auch, Juno und July.
0: Ja, aber Juno, July, erstmal für euch, das ist ja die Unterscheidung, damit, weil wenn ich zum Beispiel sagen würde, ja, 6. Juni und dann, hey,
1: was meinst du, ich habe dich nicht verstanden.
0: Ja, dann kommt so ein Ivo Prokop um die Ecke und sagt, ja, natürlich Juno, nein, nee, July. Das ist so die Unterscheidung. An sich, ja, okay, aber nee, aber nein.
1: Ich finde das sehr, sehr gut. Das ist eine Erleichterung im Alltag, wenn ich sage, wir treffen uns in Juni.
0: Aber es klingt halt auch boomerig, aber gut. Du kriegst dein Juno, July, ist okay.
1: Danke.
0: Ich will dann aber auch im Gegenzug meinen Knorke und meinen Potzblitz zurück, weil wirklich, das sind solche Gold-Nuggets an Wörtern, die eigentlich aus der Mode gefallen sind. Nee, Schwachsinn. Wie gesagt, Potzblitz sage ich immer noch unironisch. Und wenn ihr sowas habt... Her damit. Wir feiern das ab. 0800 3x die 5 zu 550. Es ist toll, was ihr uns dazu schickt.
1: Potzblitz.
0: Potzblitz.
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0: es natürlich und möchte ihn wiederfinden.
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7: Euch einen schönen Donnerstag. Bei der Wahl in den UN-Sicherheitsrat hat Deutschland gestern verloren. Heute wird aufgearbeitet und es gibt kaum was Positives zu sagen. Mehr dazu gibt es jetzt in den Nachrichten. Es ist 17 Uhr.
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9: Guten Tag. Nach dem Scheitern Deutschlands mit seiner Kandidatur im UN-Sicherheitsrat hagelt es Kritik von allen Seiten an Kanzler und Bundesregierung. Selbst Außenminister Wadefuhl räumte direkt ein, man sei zu spät in diesen intensiven Wettbewerb eingestiegen. Auch der frühere UN-Botschafter Christoph Heuskin sieht eine Mitverantwortung der Bundesregierung für das UN-Desaster. Er hat sich dazu im rbb-Inforadio geäußert.
10: Die Bundesregierung habe sich zurückgelehnt und sei erst in den Wettbewerb eingestiegen, als viele Stimmen schon vergeben waren, kritisiert Ex-UN-Botschafter Heuskin im Interview. Er wirft Kanzler Merz auch mangelnde Wertschätzung der UN vor. Kritisiert wird die Bundesregierung auch dafür, dass sie sich beim Gaza-Krieg Vorwürfen anderer Staaten zu möglichen Völkerrechtsverstößen Israels nicht angeschlossen hat. Linken Co-Chef Van Aken kommentierte Deutschlands gescheiterte Bewerbung allgemein mit den Worten: Das passiere, wenn man das Völkerrecht schreddere. Katrin Müller, Antenne Thüringen, Nachrichtenredaktion.
9: Deutschland geht zu hart mit abgelehnten Asylbewerbern um. Die Leistungskürzungen in Deutschland verstoßen gegen EU-Recht, das sagt der Europäische Gerichtshof. Grundlegende Leistungen wie Kleidung und Haushaltsprodukte dürfen nicht gestrichen werden, auch wenn ein anderes EU-Land für die Asylsuchenden zuständig ist. Ein Afghane, der nach Rumänien abgeschoben werden sollte, hatte dagegen geklagt. Es bleiben Fragen, weil diese EU-Regel bald durch eine neue Aufnahmerichtlinie abgelöst wird, die genau in dem Fall Leistungskürzungen erlaubt. Mit dem Ausbau des schnellen Internets geht's voran. Jeder zweite Haushalt in Deutschland hat inzwischen Zugang zu einem Glasfaseranschluss, sagt das Bundesdigitalministerium. Der Ausbau mache spürbare Fortschritte, heißt es in einer Mitteilung des Ministeriums. Es gibt allerdings ein Problem: Es fehlen Nutzer.
11: Immer mehr Haushalte haben Zugang zu einem Glasfaseranschluss. Das klingt erst einmal gut. Allerdings brauchen die Anschlüsse auch Nutzer. Und da hakt es noch. Obwohl die Kabel vor der Tür liegen, unterschreibt nur etwa jeder vierte Haushalt einen Glasfaservertrag. Für die Branche ein Problem, denn es wird zwar viel und teuer gebaut, die Einnahmen sind aber gering. Digitalminister Wildberger will den Ausbau trotzdem weiter beschleunigen. Unter anderem sollen die Anbieter mehr Rechte bekommen, um die Glasfaseranschlüsse bis in die Wohnungen zu verlegen. Thomas Brock, Antenne Thüringen, Nachrichtenredaktion.
9: Am Frankfurter Flughafen hat es einen Unfall mit einer Boeing 787 gegeben. Einige Mitarbeiter der Fluglinie wurden verletzt, wie die Airline bestätigte. Sie wurden medizinisch behandelt.

Auf einer Parkposition war plötzlich das Bugfahrwerk der Maschine eingeknickt. Zu dem Zeitpunkt waren Crew und Bodenpersonal mit an Bord, die Passagiere waren noch nicht eingestiegen. Bilder des Vorfalls zeigen, dass die Maschine stark beschädigt ist. Der Bug ist nach vorn gekippt, das Heck ragt nach oben. Die genauen Umstände würden derzeit gemeinsam mit den zuständigen Stellen geprüft, heißt es vom

0: sind für euch gleich am Start. Wenn die Kopfhörer angeschlossen sind, da ist er, der Profi, Ivo Prokop.
1: Ich komme gerade von draußen, habe noch die Wolken bewertet.
0: Sag mal.
1: Ja, das ist das Wetter auf der Thüringen mit folgenden Temperaturen. In Bad Langensalza, da haben wir 18 Grad, in Pößneck 21 Grad und in Bad Liebenstein, da sind noch 17 Grad. Also, ihr merkt schon, es wird ein bisschen kühler, wenn man gerade aus dem Fenster schaut. Der Wind wird immer mehr und es ist eine echt dicke Wolkendecke. Die wird heute im Laufe des Abends und der Nacht dann auch noch zu Regen, zu Gewitter und zu Hagel. Also hier auf jeden Fall aufpassen und Regenschirm dabei haben. Morgen wird es dann ähnlich wechselhaft, aber wir erwarten zumindest 27 Grad. Also schon wieder ein bisschen sommerliche Temperaturen.
0: Will ich auf jeden Fall wissen, wo es dann in Thüringen soweit ist mit den 27 Grad, wo wir es zuerst erreichen. Müsst ihr uns dann morgen melden, auf jeden Fall. Dankeschön, Ivo.
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0: Es ist 4:05. Hier ist Antenne Thüringen, der schnellste Verkehrsservice. Wir gucken auf die A4 Richtung Frankfurt. Erfurt-Wieselbach hier an der Ausfahrt, oder beziehungsweise zwischen Erfurt-Wieselbach und der Ausfahrt Eichelborn. Kaputter LKW auf der Fahrbahn, so die Meldung. Dann die A9 Richtung Berlin, die Auffahrt vom Leipzig-West. Vorsicht, hier ein brennendes Fahrzeug. Außerdem kommt es hier zu Sichtbehinderungen durch Rauch. A71, weiter geht's Richtung Schweinfurt. Zwischen Schweinfurt-West und dem Dreieck Werntal, hier liegen Reifenteile auf der Fahrbahn und ein kaputter LKW, der zu Verkehrsbehinderungen führt. Und dann gerade noch dazugekommen, B94, die Ortsdurchfahrt Zoghaus, in beide Richtungen hier voll gesperrt nach einem Unfall. Und nur noch die Blitzer? Da haben wir einen auf der A38 Richtung Leipzig auf Höhe von Heilbert-Heiligenstadt, wo nur 130 erlaubt sind. Auf der A71 Richtung Schweinfurt zwischen Suhl-Zellermeles und dem Dreieck Suhl kurz hinter dem Tunnel Bergbock. B88 zwischen Orlamünde und Zeutsch hat uns der Holger gemeldet. Vielen Dank dafür. Und dann noch in Eisenach in der Kasseler Straße auf Höhe von der Gartenanlage. Ergänzen geht jederzeit unter der 0800 3x5 zu 550. Wir sagen es auch allen weiter. Gute Fahrt euch.
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0: Schönen Donnerstag euch.
1: Hello, hello.
0: Grüße zu euch ins Auto, auch an die Kids, die vielleicht gerade rumgefahren werden. Hi. Und bitte hasst uns nicht an die Eltern, ja? Aber kann sein, dass eure Kids gleich mal euch anflehen werden. Mama, Papa, ich will noch mal einkaufen gehen. Ich brauche was.
1: Ja, das ist ein Pflichttermin jetzt in jedem Kiosk oder in jedem Zeitungsladen. Einmal wieder wie ein Kind fühlen, das wollen wir alle zum Start der WM. Und deswegen ist es passiert, wir haben es uns geholt. Ein Panini-Heft.
0: Also für mich war bis jetzt Panini ein Sandwich. Aber es ist auch ein Heft anscheinend. Ihr sammelt vielleicht auch mit der Familie oder mit euren Kids. Ich hätte so ein Ding noch nie in der Hand, aber ich weiß, für manche ist das so ein großes Kindheitsding, allein dieser Geruch. Deshalb gleich das Live-Aufmachen vom Panini-Heft in 7 Minuten auf Antenne Thüringen.
1: Oh Gott, ich hoffe, ich habe Florian Wirtz gezogen, wirklich.

0: Antenne Thüringen für euren Feierabend. Wir begleiten euch durch. Hier sind Elena und Ivo.
1: Hallo.
0: Ach, und schön, dass ihr dabei seid. Und es tut mir auch ein bisschen leid an die Eltern. Ich glaube, wir werden eure Kids oder euch selbst mit so einem Kindheitsfiebertraum wieder anstecken. Es ist das Panini-Heft.
1: Wir haben es einfach hier in der Hand zugeschickt bekommen von Panini und wir öffnen das Ganze jetzt mal, würde ich sagen.
0: Ja, okay, gut. Du meintest, das ist ja so ein Riesending, ne? Also ich halte das mal. Ich habe Angst, wie viel kostet so ein Ding?
1: Naja, so teuer ist das Heft an sich jetzt nicht. Man kann natürlich bei den Stickern ganz schön viel Geld investieren, weil irgendwann hat man in den ganzen Packs ganz schön viele, hat man auch ganz schön viele Spieler doppelt. Okay. Aber ich glaube, jeder Junge und auch jedes Mädchen, das früher gesammelt hat, man fühlt sich jetzt einfach, wenn man es auch im Erwachsenenalter wieder macht, wie als wäre man 8, 9, 10 Jahre alt.
0: Okay, viele sagen ja, der Geruch ist alles. Wollen wir das mal so einen Schnuppertest? Wirklich. Warte mal.
1: Oh, wow, also ich bin wirklich sehr emotional. Das ist der Wahnsinn. Und wir haben natürlich auch ein paar Packs zum Öffnen.
0: Gott, okay. Also wirklich, Ivo, der zittert schon. Das ist das Highlight heute irgendwie. Und dafür nehmen wir uns aber wirklich richtig, richtig Zeit. Gleich machen wir die ersten Packs für diese WM auf. Seid gespannt.
1: Ich bin jetzt schon in Tauschlaune.

0: Better Days läuft ja auf Antenne Thüringen hier um 17.22 Uhr. Elena und Ivo sind hier.
1: Hallo, hallo.
0: Und wir sind mittendrin im großen Happening, im großen Panini-Heft auspacken. Und jetzt sind die Packs dran.
1: Ich habe wirklich Gänsehaut.
0: Und jetzt meinte der Ivo, halt, bevor du es hier auspackst, ist ganz wichtig, dass du folgendes beachtest. Ich habe keine Ahnung, was. Erzähl.
1: Es ist ganz, ganz wichtig. Hier scheiden sich wirklich die Geister. Was macht man mit diesem Pack? Reißt man es horizontal oder vertikal auf?
0: Auf jeden Fall nicht durch.
1: Nicht durch? Okay. Ist auch schon passiert. Da setzt man manchmal zu tief unten an und dann hat man schon im Sticker einen Riss. Das war wirklich das Höllenfahrtskommando. Da ist man innerlich gestorben dran.
0: Oh Gott.
1: Also ich würde hier oben an der linkeren oberen Ecke ansetzen.
0: Okay,
1: einmal tief durchatmen. Okay, und dann oben ganz fein einmal reißen.
0: Oh, das fühlt sich an wie ASMR.
1: Oh.
0: Der Schnuppern. Ist das wirklich so ein Kindheitsding, ja?
1: Ja, das ist einfach, das erinnert mich total daran, wie ich damals bei uns in Kiosk oder in Zeitungsladen gegangen bin und dann hatte man vielleicht mal ein bisschen mehr Taschengeld und dann konnte man sogar irgendwie mal 5 Packs am Stück kaufen oder so.
0: Also für mich riecht es nach Yum-Yum-Nudeln, nach Instant-Nudeln und dann nach Plastik. Okay, und dann, warte, muss man das dann verdeckt und dann machen wir es
1: genau,
0: so auf?
1: Genau, also ein bisschen verdeckt, okay. Weil man will sich ja die Überraschung, will man eine Überraschung haben. So, wir haben insgesamt jetzt mal 2 Packs aufgemacht und ich fange jetzt mal an, ich drehe mal um und ihr seht es schon, wir haben
0: den
1: oberen Teil vom WM-Pokal habe ich hier in der Hand.
0: Der glitzert sogar.
1: Und der glitzert sogar.
0: Wow, okay, ich habe hier, oh, ist, oh, ich habe Messi!
1: Oh
0: ich
1: mein

0: Mein Gott!
1: Messi! Ja, Messi! Sogar ich weiß, dass das krass ist.
0: Das ist heftig. Zeig's bitte einmal.
1: Oh mein Gott, ich habe einfach Messi. Oh.
0: Also wir haben gerade Lionel Messi, the GOAT, könnte man sagen, gezogen.
1: Ja, also wirklich der heißt, also neben Cristiano Ronaldo, heiß begehrt.
0: Und das einfach in deinem ersten
1: Wer will tauschen? Ich biete 500 Euro. Ich biete 500 Euro. Wow. Okay, wir müssen weitermachen. Ich bin voll gehypt. Ich bin voll drauf.
0: Ich gehe mal hier, dass wir auch vorankommen, ein bisschen durch. Zum Beispiel haben wir einen Holländer namens Wout Weghorst. Ja. Das ist einer der Spieler von Holland.
1: So. Okay. Aber ey, also alles super, aber
0: Hat die Elena Rinas einfach Lionel Messi gezogen in ihrem ersten Panini-Pack.
1: Angebot, wenn ihr wollt, dass ihr gute Karten bekommt, gute Sticker, schickt mir eure Panini-Packs zu. Ich öffne sie, weil ich habe einfach ein gutes Händchen dafür. Ich sag's euch, es ist so. Es ist so.
0: Also an der Stelle allen ein wunderbares Sammeln. Ja, immer schön ein Gummi dabei haben, ja. Warum? Nicht jetzt Werke trinken, sondern man muss irgendwann die doppelten Sticker, die man hat.
1: Das sind Kindersticker!
0: Muss man aber zusammenhalten. Ja, und dann muss man das mit dem Gummi machen, dass die nicht überall im Rucksack rumflacken.
1: Mit dem Gummiband, kannst du bitte Gummiband sagen?
0: Ja, okay.
1: Danke, aber ein Lifehack.
0: In der nächsten großen Pause gehen wir dann tauschen.
1: Yay.
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0: Lena, Loyal to Myself, läuft ja auf Antenne Thüringen. Wir haben es jetzt 5:30. Zeit für die Nachrichten.
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2: Guten Tag. Die Bundesregierung will mit einer Steuerreform kleine und mittlere Einkommen entlasten. Unklar ist bis jetzt, wie das gegenfinanziert werden soll. CDU-Generalsekretär Carsten Linnemann findet, dass die Regierung mit dem Sparen bei sich selbst anfangen könnte. Finanzminister Lars Klingbeil hatte alle Ministerien aufgerufen, 1% ihres Etats einzusparen. Linnemann sagte heute bei Welt TV, man könnte locker auf 3% gehen und habe dann mehr als 10 Milliarden Euro für eine Steuerreform. Bei einem Unfall mit einer Boeing 787 sind am Frankfurter Flughafen einige Mitarbeiter der Fluglinie verletzt worden. Auf einer Parkposition war plötzlich das Bugfahrwerk der Maschine eingeknickt. Zu diesem Zeitpunkt waren Crew und Bodenpersonal mit an Bord, die Passagiere waren noch nicht eingestiegen. Auf Bildern ist zu sehen, dass die Maschine stark beschädigt ist. Der Bug ist nach vorn gekippt, das Heck ragt nach oben. Die genauen Umstände würden derzeit mit den zuständigen Stellen geprüft, heißt es vom Unternehmen. Und der FC Carl Zeiss Jena behält seinen Torhüter Marius Liesegang. Er hat heute einen Vertrag bis 2027 unterschrieben. Liese selbst spricht von einer Herzensentscheidung. Er sei stolz, Teil dieses tollen Vereins zu sein und nun auch bleiben zu dürfen. Freude auch bei FCC-Sportdirektor Jovic. Liese sei in den vergangenen 2 Spielzeiten immer eine Bank und eine verlässliche Konstante im Spiel gewesen, sagte er. Beim FC Rot-Weiß Erfurt gibt es einen Neuzugang. Dustin Forkel kommt vom 1. FC Nürnberg. Und jetzt die Thüringen-Reporter aus eurer Region.
1: Für Mittelthüringen, Petra Kühling.
3: Guten Tag. Die Umbaupläne für die Eishockeyhalle in Erfurt werden konkreter. Der Sportausschuss hat sich auf eine Variante geeinigt. Ein Ziel, es soll mehr Plätze für Zuschauer geben. Abschnittsweise sollen Halle und Anbauten saniert werden. Und während der Arbeiten kann die alte Kartoffelhalle auch weiter genutzt werden, freut sich der Werksausschussvorsitzende Stefan Schade. In einer früheren Variante hätte für 2 Spielzeiten ein Ersatzspielort organisiert werden müssen. Und der Umbau wäre auch noch deutlich teurer geworden. Der Plan jetzt hilft dem Verein, ist für die Stadt aber auch finanzierbar, so Schade. Für das Vorhaben gibt es gut 3 Millionen Euro Unterstützung vom Bund. Ja, und wer solche Freunde hat, ihr kennt das Sprichwort. In Apolda hat eine Frau einen Diebstahl angezeigt. Aus ihrem Kleingarten waren Gartengeräte, ein Radio und ein Smoker im Wert von 700 Euro verschwunden. Einbruchspuren gab es nicht, so die Polizei. Und bei den Ermittlungen stellte sich raus, die 38-Jährige hatte einem Bekannten den Schlüssel gegeben, weil er beim Verkauf des Gartens vermitteln wollte. Die geklauten Sachen hat die Frau inzwischen immerhin wieder zurück.
4: Und das ist das Wetter auf Antenne Thüringen mit folgenden Temperaturen. In Ettersburg sind es 20 Grad, Gera Einmehr 21 Grad und ein bisschen kälter ist es in Bad Tabatz, da sind 17 Grad. Und wenn wir jetzt mal den Blick aus dem Fenster wagen, es wird immer windiger. Haltet Hüte, Cappies und Mütze fest.
5: Und euren Hund.
4: Und Hund am besten noch. Und es wird auch immer bedeckter. Ja, eine dicke Wolkendecke kommt auf uns zu und die verwandelt sich dann Richtung Abend und Nacht auf jeden Fall auch in Regen, Gewitter und Hagel. Also ganz schöne Umstände. Ein bisschen Unwettergefahr. Dann wird es morgen auf jeden Fall aber ein bisschen angenehmer. Immer noch wechselhaft, aber 27 Grad, also fast schon wieder Sommertemperaturen.
5: Schauen wir mal, was wird.
0: Dankeschön, Ivo. Wir haben es 5:35, Antenne Thüringen, hier der schnellste Verkehrsservice. A4 Richtung Frankfurt, zwischen Erfurt-Fieselbach und der Ausfahrt Eichelborn, hier weiterhin Verkehrsbehinderung durch einen kaputten LKW.

0: Wie auf der Fahrbahn. A9 Richtung Berlin. Die Auffahrt von Leipzig West hier vorsichtig machen. Hier brennt ein Fahrzeug. Außerdem kommt es hier zu Sichtbehinderung durch Rauch. A71 hier Richtung Schweinfurt. Weiter geht's hier zwischen Schweinfurt West und Dreieck Werntal. Hier steht ein kaputter LKW. A73 Richtung Nürnberg. Zwischen Lichtenfels Süd und Bad Staffelstein Kurzentrum. Hier ist ein Gegenstand auf der Fahrbahn in einer Baustelle. Heißt, bitte vorsichtig machen hier. Und dann noch eine Vollsperrung auf der B94 in der Ortsdurchfahrt Zoghaus. In beide Richtungen hier die Vollsperrung natürlich und es gab hier einen Unfall, das ist der Grund. Und Blitzer, wir sind uns gerade nur zwei gemeldet worden. B88 einmal zwischen Orlamünde und Zeutsch, wo nur 70 erlaubt sind. Und dann noch in Eisenach in der Kasseler Straße auf Höhe von der Gartenanlage. Und wenn ihr aber nochmal alle Meldungen aufs Handy braucht, die kriegt ihr von uns. Kein Problem, einfach mal per WhatsApp Hashtag Verkehr rüberschicken an die 0800 3x5 zu 550. Gute Fahrt euch.
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0: Ivo, ich glaube, das sind wir.
4: Oh Gott, oh Gott.
0: Oh Gott, hallo.
4: Hi.
0: Ja, wir sind hier noch ein bisschen, das Blut ist noch in Wallung. Wir haben gerade hier das große Panini-Heft-Opening gemacht, was ihr vielleicht gerade auch schon macht, während ihr im WM-Fieber seid. Ja, und wenn ihr mal sehen wollt, wie wir dabei aussahen, wie hier, was das überhaupt für ein Spaß war, gerne auf Instagram vorbeigucken. Antenne Thüringen heißen wir da, ist das wild.
4: Oh, wir müssen auch zugeben, wie wir da rumgeschrien haben, weil da hat die Elena Rinas einfach Leo Messi gezogen. Den Weltfußballer.
0: Es tut mir leid. Es ist Anfängerglück anscheinend. Aber ich wünsche euch auch fröhliches Tauschen, falls ihr da dabei seid, und fröhliches Auspacken. Ansonsten guckt gerne bei uns vorbei und wir liefern euch dafür die Musik. Body Talk ist das hier.

0: das sind fast schon irgendwie James Bond-Vibes, die da Plan B uns gibt. She Said Is, das läuft um 20 vor 6. Hier ist Antenne Thüringen von, nein, die zwei bis frei sind das ja mittlerweile mit Elena Ivo. Oh, schön, dass ihr dabei seid.
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0: ganz ehrlich, vergesst das crazy Goonen oder cringe Jugendwort des Jahres, ist wurscht, Boomerwort des Jahres, das ist es. Red mal heute drüber auf Antenne Thüringen. Hier sind Elena und Ivo für euch.
1: Seid gegrüßt.
0: Du fällst auch schon in die Kategorie. Jedenfalls, wir sind da für euren Feierabend. Hallo zusammen.
1: Hallo. Ja, das Boomerwort, das ist quasi der Gegenstrom vom Jugendwort, kann man sagen. Das ist das, was die sogenannten Boomer, ist ein doofer Begriff, also die Profi-Erwachsenen, wie wir gerne sagen, was die halt gerne mal sagen.
0: Jo, aber auch wir, muss ich sagen, fünfmal sagen gesagt, Potzblitz. Finde ich richtig gut. Potzblitz
1: das
0: ist so...
1: Das sagst du auch oft.
0: Ja, auch unironisch einfach. Knorke ist toll. Astrein könnte ich mir bei dir vorstellen. Alles Wörter, die ein Comeback feiern sollten. Und Christine hat auch einen Vorschlag.
2: Hallo Antenne Thüringen. Ich würde gern zum Boomer-Wort das Wort Litfaßsäule beitragen. Oh. Ich kann mir gut vorstellen, dass viele junge Leute gar nicht mehr wissen, was das eigentlich ist.
0: Hey, Christine, du weißt nicht, wie lange ich nicht an die Litfaßsäule gedacht habe. Das hat gerade so richtig hinten in meinem Hirn irgendwelche Areale gekitzelt. Seit 100 Jahren nicht darüber nachgedacht.
1: Die nehmen wir auch wahrscheinlich einfach nicht mehr so wahr als jüngere Menschen. So,
0: aber
1: oder?
0: Litfaßsäule, falls was, das da, wo die Werbung hängt.
1: Ja.
0: Dieses Ding, diese Säule da, ne? Damals. Ja, aber nicht nur das habt ihr ja vorgeschlagen, ne?
1: Richtig. Dirk hat uns auch noch geschrieben. Der hat noch paar Begriffe, die er in den Ring werfen möchte. Als erstes Ausbaldowern.
0: Mhm. Ausbaldowern, das klingt für mich wie etwas auskäsen, irgendwie sowas rausfinden vielleicht.
1: Ja, salopp gesagt könnte man sagen, ausbrüten oder etwas aushecken, ne? Mhm. Das ist möglich. Dann Firlefanz hat er noch gesagt.
0: Firlefanz, das würde so jedem, meine, keine Ahnung, Eltern sagen sowas wie, ja komm jetzt nicht mit dem Firlefanz hier.
1: Ja, genau. Es ist so überflüssig, wertloses Zeug,

0: was man eigentlich nicht braucht, Unsinn einfach.
1: Ja.
0: Dann haben wir auch noch Schwofen.
1: Schwofen kenne ich tatsächlich nur aus Bamberg, da gab es so eine Veranstaltungsreihe. Ich glaube, die hat montags gab es immer sehr große Cocktails für viel zu günstig. Nicht gut, nicht gut. Was heißt Schwofen?
0: Ja, nichts anderes als tanzen tatsächlich.
1: Ah ja, guck.
0: Deswegen passt zu der Veranstaltung.
1: Ja.
0: Da kann man auch Cocktails zu trinken.
1: Stimmt, oha.
0: Und das letzte Wort, Scharwenzeln.
1: Scharwenzeln, faulenzen, rumtreiben oder sowas?
0: Warte, ich setz mal kurz mein Monokel auf. Für die Erklärung brauche ich das nämlich.
1: Okay, gut, ja.
0: Ja, also Scharwenzeln. Sich in jemandes Nähe zu schaffen machen und dabei immer bereit sein, übertrieben geschäftig und eilfertig seine Dienste anzubieten, um sich dadurch einzuschmeicheln.
1: Ich habe gerade kurz Deutsch vergessen. Ich war gerade so 404 Hirn nicht gefunden. Wow, ab jetzt scharwenzel ich anscheinend rum. Ich weiß nicht, was ich da mache, aber mach mal einfach, weil es das Boomer-Wort so will. Also,
0: richtig.
1: Danke auf jeden Fall für eure Vorschläge. Mal gucken, was es dann wird. Dieses Jahr bei uns das Boomer-Wort des Jahres.
0: Und an der Stelle, Paris Athen, auf Wiedersehen.

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0: Wir haben gefragt, warum ihr unbedingt auf ein Lea-Konzert gehen solltet.
1: Einfach so, wie sie mit ihren Fans umgeht, wie sie Nähe schafft.
2: Ey, das ist einfach pure Gänsehaut. Geil.
1: Ja, man fühlt sich einfach wohl, man hat Spaß, man fühlt es richtig. 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
9: Guten Abend. Die Bundesregierung arbeitet an einer Steuerreform, die kleine und mittlere Einkommen entlasten soll. Es bleibt die Frage, wie das gegenfinanziert wird. CDU-Generalsekretär Carsten Linnemann findet, dass die Regierung bei sich selbst anfangen könnte. Er sagte heute bei Welt TV, da ist beim Sparen seiner Meinung nach noch Luft nach oben.
10: Finanzminister Klingbeil von der SPD hat schon alle Ministerien aufgerufen, bei ihren Etats 1% einzusparen. Der CDU-Generalsekretär sagt nun, da könnte man auch locker auf 3% gehen und schon hätte man mehr als 10 Milliarden Euro für eine Steuerreform. Wie genau die aussehen könnte, ist aber weiter unklar. Die Union ist zwar inzwischen offen für eine höhere Reichensteuer, einen höheren Spitzensteuersatz lehnt sie aber ab. Und der Mittelstand werde auf keinen Fall weiter belastet, sagt Linnemann. Thomas Brock, Antenne Thüringen, Berlin.
9: Der Flughafen Erfurt kann weiter vom Freistaat finanziell unterstützt werden, um seine Kosten zu decken. Die EU-Kommission hat zugestimmt, dass Thüringens einziger internationaler Flughafen 6 Millionen Euro Beihilfe bekommt. Bisher bekommt der Airport eine jährliche finanzielle Spritze, weil zu wenig Passagiere abgefertigt werden. Mit steigenden Fluggastzahlen und Flugverbindungen soll der Betrag zurückgefahren werden. Ziel ist es, dass der Flughafen seine Kosten ab April 2027 völlig selbst trägt. Die Flughafengesellschaft rechnet für dieses Jahr mit bis zu 300.000 Passagieren. Gelitten hat der Flughafen in den vergangenen Jahren durch die Insolvenzen der Gesellschaften Air Berlin und Germania und durch die Einschränkungen während der Corona-Pandemie. Seitdem steigen die Passagierzahlen wieder kontinuierlich an. Keine Waffenruhe konnte bisher im Libanon Frieden zwischen Israel und der Hisbollah schaffen. Jetzt hat die Terrororganisation die Bedingungen für einen neuen Anlauf zurückgewiesen. Hisbollah-Chef Qassim lehnte vor allem Forderungen nach einer Entwaffnung ab.
11: Die Hisbollah habe niemanden zugesagt, auf Widerstand oder Vergeltung zu verzichten. So drückte sich ihr Generalsekretär aus. Solange die Angriffe Israels anhielten, werde die Organisation ihre militärischen Aktionen fortsetzen. Die jüngste Vereinbarung wurde zwischen Israel und dem Libanon getroffen, ohne Beteiligung der Hisbollah. Demnach soll die Miliz ihre Angriffe auf Israel einstellen und sich aus dem Südlibanon zurückziehen. Die Hisbollah will einer Waffenruhe erst zustimmen, wenn die israelischen Angriffe eingestellt werden. Bereits seit dem Morgen kam es im Libanon erneut zu mehreren Angriffen. Amira Rajab, Beirut.
9: In Heilbad Heiligenstadt hat im Kurpark ein Habicht Menschen und Hunde angegriffen. Durchaus können diese Vögel mit ihren Krallen und dem scharfen Schnabel ernste Verletzungen verursachen. Alarmierte Polizeibeamte konnten den Besitzer des Vogels ausfindig machen. Es wurde festgestellt, dass Unbekannte das doppelt gesicherte Schloss seiner Vogelvoliere aufgebrochen hatten. Der oder die Täter kamen wahrscheinlich über ein Geländer in der Windischen Gasse auf das Grundstück und öffneten dann das Gehege. Der Habicht und ein Fasan

0: Hunden ausbüchsen und sind seitdem auf der Flucht. Wer Hinweise geben kann, bitte an die Polizei Eichsfeld.
1: An den Bäumen sieht man schon, dass jetzt die Unwetter langsam aufziehen. Es kann hier und da heute Abend noch gewittern. Mit den Temperaturen geht es auch runter, unter 20 Grad. Und da bleiben wir jetzt auch erstmal. Wie gesagt, heute Abend dann nochmal hier und da örtlich Gewitter angesagt. Auch morgen erstmal trocken, aber dann auch im Laufe des Tages wieder vor allem nachmittags Schauer und Gewitter am Start.

0: Jetzt soll es einigermaßen trocken bleiben. Auch mit den Temperaturen geht es wieder hoch bis auf 23 Grad. Sonntag immer noch ein bisschen bewölkt, aber meist trocken.
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2: 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Auf der A4 Richtung Frankfurt steht bei Erfurt-Fieselbach, Ausfahrt Eichelborn, ein kaputter LKW auf der Fahrbahn. Auf der A9 Richtung Berlin brennt an der Auffahrt Leipzig-West ein Fahrzeug. Es kann zu Sichtbehinderungen durch Rauch kommen. Auf der A70 Richtung Bayreuth gab es zwischen Schirrad ORF und Turnau West einen Unfall. Auf der A70 Richtung Bayreuth ist zwischen Haßfurt und Knetzgau eine ungesicherte Unfallstelle. Der linke Fahrstreifen ist blockiert. Auf der A71 Richtung Schweinfurt liegt zwischen Erfurt-Mittelhausen und Erfurt-Gispersleben eine Metallstange auf dem rechten Fahrstreifen. Auf der A71 Richtung Schweinfurt ist zwischen Ilmenau West und Gräfenroda ein kaputter LKW gemeldet. Der rechte Fahrstreifen ist gesperrt. Auf der B94 ist die Ortsdurchfahrt Zoghaus nach einem Unfall in beide Richtungen voll gesperrt. Wir wünschen eine gute Fahrt.
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0: Hallo, die Feierabend-Playlist ist geladen und wir setzen uns jetzt bei Sturm und Wetter ans warme, imaginäre Lagerfeuer. Mal Smith mit der Gitarre in der Hand, so wie sich's gehört. Und dann starten wir rein in den Abend jetzt mit dem ersten Lagerfeuer-Moment. Drive Safe heißt der Song.

0: Ach, jetzt kommt's erst. Pink war das. Die klingt immer so ein bisschen, als wäre alles egal. So na na na na na na. Wie wenn man als Kind die Ohren zugehalten hat und so. Ich kann dich nicht hören. Na na na na. Ist übrigens als Erwachsener auch noch ein Move, den irgendwie keiner so richtig erwartet. Kommt auch nicht so gut an, aber ist witzig. Hi übrigens, hier ist Antenne Thüringen mit Madeleine Rausch. Und jetzt machen wir mal ein kleines Träumerchen Richtung Wochenende. Unsere Wochenendtipps sind online und das Wetter wird übrigens auch wieder freundlicher am Wochenende. Straßenfest in Erfurt und in Ilmenau zum Beispiel. Mühlhäuser Brunnenfest startet und, und. Wenn ihr übrigens noch was habt für uns, dann schickt doch noch schnell eine WhatsApp rein, 0800 3x5 2550. Ansonsten kriegen wir morgen auch noch rum und dann starten wir gemeinsam ins schöne Wochenende und jetzt natürlich in den Feierabend mit BTS und Swim.
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1: Die Ebola-Epidemie in der Demokratischen Republik Kongo breitet sich weiter aus. Bei der seltenen Virusvariante schützt die Impfung nicht, es gibt nur symptomatische Behandlung. Die Diakonie Katastrophenhilfe hat ein Nothilfeprojekt gestartet, sagt Direktor Martin Kessler.
2: Wir haben von der Diakonie Katastrophenhilfe jetzt erstmal 250.000 Euro als Ersthilfe bereitgestellt. Wir haben zwei Partnerorganisationen, mit denen wir arbeiten. Ich glaube, das ist wirklich der Schlüssel. International muss unterstützt werden an vielen Stellen, aber das eigentliche Besiegen der Ebola-Epidemie kann nur durch lokale Organisationen und kirchliche oder auch staatliche Strukturen erfolgen.
1: Martin Kessler war jahrzehntelang persönlich in Katastrophengebieten, auch in Afrika, aktiv. Er sagt, die Kirchen spielen in Kongo eine ganz zentrale Rolle, auch um Misstrauen und Aberglaube mit guter Aufklärung zu begegnen.
2: Das ist eine sehr vom christlichen Glauben durchdrungene Region. Der Kongo ist 6-mal größer als Deutschland. Da gibt es

0: auch nicht überall Regierung, die sofort an allen Stellen präsent ist. Die Kirche ist es überall. Vor Ort gibt es immer irgendeine Kirchengemeinde, die übt einen Einfluss aus.
1: Hier setzt auch die Arbeit der Diakonie Katastrophenhilfe an.
0: Wir unterstützen mehrere Gesundheitszentren in Nord-Kivu. In 120 Schulen und Gemeindeeinrichtungen werden Hygienekits verteilt zurzeit. Und wir machen ein Radioprogramm auch über eine Organisation, die Gesundheits- und Hygiene und solche Nachrichten eben versucht zu verbreiten.
1: Im Kongo gibt es Totenrituale, bei denen Berührung und Nähe zu den Toten eine wichtige Rolle spielt. Mit Ebola viel zu gefährlich. Auch hier sei es an den Kirchen, mit den Menschen neue Rituale einzuführen.
0: Ja, das funktioniert. Das hat auch in Westafrika sehr, sehr gut funktioniert. Damals haben wir auch mit Kirchen zusammengearbeitet in Westafrika und haben mit diesen Kirchen im Prinzip auch diese Beerdigungsrituale mitentwickelt. Und wie kann man denn in Würde beerdigen, ohne dass man eben den Leichen anfasst?
1: Martin Kessler sagt, es wird noch viel mehr Hilfe und Geld nötig sein.
0: Die Europäische Union hat jetzt 1 Million Euro bereitgestellt. Das ist auch überschaubar. Wenn das weitergeht, dann muss man das streuen in diesem riesigen Gebiet. Dann reden wir sicherlich über mehrere Millionen Euro. Man muss auch einen langen Atem mitbringen. Wir reden bei Ausbrüchen der Vergangenheit auch immer über 1-2 Jahre.
1: Dario Weiland, Antenne Thüringen, Evangelische Redaktion.
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7: 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Gräserpollen dominieren die Luftqualität am heutigen Donnerstag. Für Allergiker bleibt die Belastung weiterhin stark. Wer in Waldnähe wohnt, hat heute einen kleinen strategischen Vorteil. 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
1: Guten Abend. Die Leistungskürzungen für abgelehnte Asylbewerber in Deutschland verstoßen gegen EU-Recht, das sagt der Europäische Gerichtshof. Grundlegende Leistungen wie Kleidung und Haushaltsprodukte dürfen nicht gestrichen werden, auch wenn ein anderes EU-Land für die Asylsuchenden zuständig ist. Ein Afghaner, der nach Rumänien abgeschoben werden sollte, hatte dagegen geklagt. Die Thüringer Linke im Landtag begrüßt das Urteil. Die deutsche Abschreckungs- und Vertreibungspolitik durch Leistungsentzug hat vom EuGH ein Stoppschild bekommen, heißt es in einer Mitteilung der Fraktion. Die Hisbollah im Libanon lehnt die Bedingungen für eine Waffenruhe mit Israel ab. Das angekündigte Abkommen ist ein Fahrplan zur Zerstörung eines Teils des libanesischen Volkes und zur Unterwerfung des übrigen Teils, sagte Hisbollah-Chef Qassim. Besonders die Forderung nach einer Entwaffnung der Organisation wird abgelehnt. Außerdem käme es einer Kapitulation gleich, wenn die Hisbollah ihre Angriffe einstellen soll, während Israel weiter angreift, so Qassim. Und der aus der ARD-Serie Türkisch für Anfänger bekannte Schauspieler Axel Schreiber ist tot. Er starb im Alter von 49 Jahren an einer Krebserkrankung, teilt seine Schauspielagentur mit. Bei Türkisch für Anfänger spielte er Axel Mende, der zeitweise mit der Protagonistin Lena zusammen war. 2006 wurde die Serie mit dem Deutschen Fernsehpreis ausgezeichnet. Schreiber stand auch für andere Produktionen vor der Kamera, zum Beispiel Soko Leipzig, Tatort und In aller Freundschaft. Und jetzt die Thüringen-Reporter aus eurer Region.
0: Für Mittelthüringen Petra Kühling.
2: Guten Abend. Der Erfurter Flughafen ist seit Jahren ein Minusgeschäft und das Land darf ihn auch weiter unterstützen. Die EU-Kommission hat die Finanzhilfe genehmigt. Konkret geht es um 6 Millionen Euro bis April nächsten Jahres. Ab dann soll der Airport seine Betriebskosten komplett selbst decken, so das erklärte Ziel. Die Flughafengesellschaft rechnet in diesem Jahr mit bis zu 300.000 Passagieren. Im Sommerflugplan stehen vor allem Charterverbindungen nach Mallorca, Antalya und Hurghada. Ab September geht es dann ab Erfurt auch auf die griechischen Inseln Rhodos und Kreta. Das Land Thüringen ist Mehrheitsgesellschafter des Flughafens. Autofahrer auf der B88 und der A71 bei Ilmenau müssen sich weiter gedulden. Die Baustelle bei Ilmenau Ost dauert nochmal eine Woche länger als geplant, stand jetzt bis Ende Juni. Und ab morgen ist auch die Auf- und Abfahrt auf die Autobahn direkt betroffen, 2 Wochen lang voll gesperrt. Der Verkehr wird über Ilmenau West umgeleitet, sagt die Autobahn GmbH. Grund ist die Sanierung des Kreisels auf der B88 zwischen Ilmenau und Büchelow am Zubringer zur A71. In einer Erfurter Tiefgarage haben sich Diebe zu schaffen gemacht, nachts die Seitenscheiben von 2 Autos zerstört, Taschen, Portemonnaies und Dokumente gestohlen. Der angerichtete Sachschaden wird auf rund 1.000 Euro geschätzt. Die Polizei hat Spuren gesichert und mahnt auch nochmal. Ein Auto ist kein Tresor. Auch wenn er nur kurz aussteigt, nicht sichtbar liegen lassen. Diebe brauchen oft nur Sekunden, um ein Fahrzeug aufzubrechen.
3: Wer gerne zum Geräusch von Regen auf der Fensterbank einschläft, hat heute Glück, denn es kann durchaus dazu kommen, dass es hier und da noch ordentlich regnet. Kann allerdings auch hell werden und blitzen und donnern. Das ist auch drin heute Abend. Hagel hier und da auch am Start. Bei 18 bis 21 Grad haben wir noch und in der Nacht geht es dann aber runter. Wir gehen unter die 10 Grad. Morgen, der Freitag, dann schon gar nicht mehr so warm. Bis zu 20 Grad geht es nur maximal hoch und dazu auch nachmittags wieder Unwetter angesagt. Der Samstag stand jetzt wieder schöner.

0: auch fast überall trocken bei 21 bis 23 Grad.
1: 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Auf der A9 Richtung Berlin brennt an der Auffahrt Leipzig-West ein Fahrzeug. Durch Rauch kann die Sicht behindert sein. Auf der A71 Richtung Schweinfurt liegt zwischen Erfurt-Mittelhausen und Erfurt-Gispersleben eine Metallstange auf dem rechten Fahrstreifen. Auf der A71 Richtung Schweinfurt ist zwischen Ilmenau-West und Gräfenroda ein LKW liegen geblieben. Der rechte Fahrstreifen ist gesperrt. Auf der A73 Richtung Suhl ist an der Auffahrt Hirscheid eine ungesicherte Unfallstelle. Der Beschleunigungsstreifen und der rechte Fahrstreifen sind blockiert. Auf der B94 ist die Ortsdurchfahrt Zoghaus nach einem Unfall in beiden Richtungen voll gesperrt. Wir wünschen eine gute Fahrt.
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1: Heute mit Madeleine Rausch. Schön, dass ihr dabei seid. Und das sind unsere Themen. In einer Woche geht's mit der WM los. Wir schauen jetzt schon mal rüber in die USA. Und es gibt sogar noch Geheimtipps für Kurzentschlossene, die noch ein Ticket haben wollen. Die Ticketpreise, die sinken nämlich aktuell. Und gestern Abend waren wir live bei der Demonstration gegen das Musterungszentrum in Jena dabei. Wie die Stimmung unter den jungen Thüringerinnen und Thüringern ist, gleich. Dann klären wir heute noch die Frage, was passiert eigentlich, wenn man zu Hause etwas findet, was man vor Jahren mal von jemandem geliehen bekommen hat. Wem gehört's? Muss man es zurückgeben? Wir haben direkt bei der Top-Anwältin Annika Klein nachgefragt.
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1: In einer Woche ist es endlich soweit. Der Ball rollt bei der XXL-WM in den USA, Kanada und Mexiko. Das deutsche Team ist ja schon vor Ort. Mexiko ist natürlich fußballverrückt, Kanada und die USA weniger. Wie groß sind aktuell Interesse und Vorfreude auf das Turnier? Auch bei US-Präsident Donald Trump. Tina Eck ist vor Ort für uns und berichtet live aus Washington. Tina, es gab ja schon 1994 in den USA eine Fußball-WM. Können die US-Amerikaner mittlerweile ein bisschen mehr mit Fußball statt Football anfangen? Wie groß ist denn das Fußballfieber schon?
2: Ah ja, so ganz langsam macht sich hier ein bisschen Begeisterung bemerkbar. In den Austragungsorten wehen Wimpel, es gibt Werbung und Poster, sogar dekorierte Straßenzüge. Und an den Stadien wird noch gehämmert und gebastelt. Und viele Kneipen vor allem kündigen die Übertragung von Spielen an. Und sie werden die Bude voll haben, weil viele sicher kein Ticket für ein Live-Spiel leisten können oder wollen. Aber das war 1994 irgendwie auch alles so. Klar ist die WM ein Riesenevent, aber Fußball an sich hier in den USA nicht so wichtig.
1: Wie passen eigentlich Fußball und US-Präsident Donald Trump zusammen? Große Inszenierungen, wir kennen ihn ja, das dürfte ja ganz im Sinne von Trump sein.
2: Ja, man stelle sich vor, Trump als Fußballspieler, das passt in der Tat nicht zusammen. Aber er mischt ja die große Geburtstagsfeier zu 250 Jahren amerikanischer Unabhängigkeit mit der WM zusammen. Und so herrscht hier den ganzen Sommer über quasi Partytime. Keine Inszenierung ist für Trump so wichtig wie die seiner selbst. Und so dürfte es bei dieser WM viel Trump-Begleitprogramm geben. Stay tuned.
1: Wie sieht's denn jetzt so kurz vor knapp eigentlich mit Hotels und Tickets aus? Würde da noch was gehen, so für ganz, ganz Kurzentschlossene?
2: Kurzentschlossene sind jetzt definitiv besser dran als Langzeitplaner, denn es gab einige Fehlkalkulationen, die nun einige Schnäppchen zur Folge haben könnten. So hatte die FIFA zum Beispiel viel zu viele Hotelzimmer blockiert, die Buchungen blieben aus und nun sind die Zimmer billiger. Auch Ticketpreise sind angeblich im Abwärtstrend und wenn jemand wirklich absolut in letzter Minute zu einem Spiel will, dann sind da die sogenannten Scalper, Typen, die Tickets in der Nähe Stadions auf der Straße für Cash verkaufen. Aber das kann dann wieder teuer werden.
1: Danke dir, Tina. Also selbst für Kurzentschlossene gibt es noch Tickets, aber ihr müsst nicht unbedingt fliegen, um Fußball zu schauen. Auch bei uns in Thüringen wird es einige Public Viewings geben und wir behalten das natürlich für euch im Blick und erstellen auch eine Übersicht für euch. Ihr hört das Antenne Thüringen Magazin und jetzt zoomen wir nach Jena. Hier wird nämlich aktuell über das geplante Musterungszentrum der Bundeswehr gestritten. Gestern gab es eine Kundgebung des Bündnis Schulstreik gegen Wehrpflicht. Für viele ist das Musterungszentrum ein Symbol für eine bevorstehende Wehrpflicht und das wollen die jungen Thüringerinnen und Thüringer nicht akzeptieren.
3: Wir sind heute hier vom Schulstreik gegen die Wehrpflichtbündnis. Wir sind aber heute hier aus einem ganz speziellen Grund. Hier in Jena soll nämlich ein Musterungszentrum in der Goethegalerie eingerichtet werden, wo Jugendliche gemustert werden sollen. Und das finden wir nicht gut und deshalb sind wir heute hier, weil wir klar und deutlich die Linke unterstützen wollen, die heute hier in die Stadtratssitzung geht und versucht, das ganze Ding für uns nochmal rumzureißen. Und wir wollen einfach unsere Solidarität zeigen und deutlich machen, dass auch wir dieses Musterungszentrum hier überhaupt nicht haben wollen.
4: Also konkret demonstrieren wir halt gegen das Musterungszentrum irgendwie, aber auch breiter sind wir natürlich gegen die Wehrpflicht, gegen die Militarisierung von Deutschland, gegen die Kriegs weil wir wollen nicht für die Profite von Reichen sterben.
5: Dass wir auf die Straße bringen wollen, dass wir nicht mit der Militarisierung der Gesellschaft, die ja in den letzten paar Jahren sehr stark zugenommen hat, und auch nicht mit der kommenden Wehrpflicht, die daraus folgt, einverstanden sind, dass wir uns dagegen stellen.
3: Weil für uns ganz klar ist, dass kein Mensch zu solchen Entscheidungen gezwungen werden kann.
1: Bei der Stadtratssitzung danach sah es dann schon ganz anders aus. Bastian Stein von der CDU versteht zwar, dass eine Wehrpflicht eine Belastung

0: Belastung für junge Menschen ist. Er hat aber auch selbst Erfahrungen mit der Wehrpflicht und deshalb einen etwas anderen Blick darauf.
1: Natürlich kann ich es nachvollziehen. Als die Wehrpflicht eingeführt wurde, gab es auch nie eine richtige Mehrheit in der Bevölkerung. Natürlich gerade nicht unter den jungen Menschen. Es ist total nachvollziehbar. Warum sollten sie auch dafür sein und eine Belastung in Kauf nehmen? Ich kann das schon verstehen. Aber jede betroffene Bevölkerungsgruppe ist gegen eine Belastung. Und der Konsens in der Bevölkerung, der ist ja überwiegend für die Wehrpflicht. Und ich glaube, da müssen wir eine mehrheitliche Entscheidung treffen. Für mich ist das einfach auch Teil eines Generationenvertrages. Ich habe Wehrdienst gemacht. Und meine Kinder, wenn der Wehrdienst zustande kommt, werden Wehrdienst machen, um ihren Beitrag zu leisten. Aber nochmal, ich bin aufgewachsen in dem Bewusstsein, ich mache Wehrdienst, damit es nicht zum Ernstfall kommt. Das hat damals funktioniert und ich bin überzeugt davon, das brauchen wir wieder.
0: Die Linke hat sich gestern auch in der Stadtratssitzung gegen das Musterungszentrum positioniert. Nach aktuellem Stand kommt es aber trotzdem nach Jena. Antenne Thüringen, das Magazin hier. Und jetzt spielen wir Wem gehört's? Ja, okay, nicht ganz. Aber jeder von uns hat ja schon mal was ausgeliehen oder vielleicht auch verliehen. Aber angenommen, du findest jetzt etwas, was du vor Jahren bei jemandem ausgeliehen hast, wieder. Das ist nämlich Björn Köbis aus dem Antenne Thüringen Vormittag passiert. Als er bei sich zu Hause aufgeräumt hat, hat er was gefunden, das da wohl schon 10 Jahre rumlag. Und die Frage, die sich dann stellt, muss er das jetzt nach diesen vielen Jahren zurückgeben? Oder gehört es jetzt vielleicht sogar ihm? Dafür hat er sich rechtliche Unterstützung geholt. Annika Klein aus Erfurt ist Top-Anwältin für Arbeitsrecht und Strafrecht und sie hat die Antwort für Björn und für alle, die vielleicht auch noch so ein geliehenes Teil zu Hause haben.
2: Wir differenzieren ja zwischen Besitz und Eigentum. Besitz ist das, was du tatsächlich hast. Und Eigentum ist die Herrschaftsbefugnis über das Ganze. Und die Frage ist, ob du dadurch Eigentümer wirst. Denn Besitzer bist du faktisch schon. Die Frage ist danach, ob du Eigentum erwirbst, dadurch, dass du es jetzt über einen gewissen Zeitraum besessen hast und deine Freunde vergessen haben, dass sie dir das geliehen haben.
3: Okay.
2: Genau.
3: Also müsste es da irgendwas Schriftliches geben? Oder
2: es gibt einen Paragraphen 937 BGB, der sagt, wer eine bewegliche Sache 10 Jahre im Eigenbesitz hat, erwirbt das Eigentum in Absatz 1. Und in Absatz 2 steht, die Ersitzung ist ausgeschlossen, wenn der Erwerber bei dem Erwerb des Eigenbesitzes nicht im guten Glauben ist oder wenn er später erfährt, dass das Eigentum ihm nicht zusteht. Und auf den guten Glauben kommt es an. Das heißt, du müsstest in dem Moment, in dem du die Sache bekommen hast, also Besitzer geworden bist, gedacht haben, du hast jetzt Eigentum erworben. Und dadurch, dass ihr ja nur eine Leihe vereinbart habt, ist dieser gute Glaube eher nicht anzunehmen.
3: Ah,
2: das heißt,
3: okay.
2: Ist kein Eigentümer geworden.
3: Also kurz zusammengefasst, 10 Jahre wäre es mir, wenn der gute Glauben nicht wäre.
2: Wenn der gute Glauben wäre.
3: Ach, wenn der gute Glauben wäre. So, also wenn genau. Alles klar. Wenn ich jetzt gedacht habe, er gibt es mir, weil er es mir schenkt und dann habe ich 10 Jahre liegen, dann okay. Dann
2: genau.
3: Müsste es. Das ist spannend, tatsächlich spannend. Also hätte ich nicht gedacht, dass es so ist. Der gute Glauben, das müssen wir heute mal festhalten. Okay. Annika, vielen, vielen Dank.
2: Ja, das mit dem guten Glauben, das ist immer so ein Keyword. Also Besitz und Eigentum musst du auseinanderhalten. Und Eigentum kannst du nach 10 Jahren erwerben, wenn du im guten Glauben warst, dass du das behalten darfst.
0: Was war heute los im Freistaat? Wir haben natürlich wie jeden Tag in die Region geschaut und die wichtigsten Infos gibt's jetzt von den Thüringen-Reportern.
4: Der Fall hier sorgt gerade für ziemliches Entsetzen. Im Unstrut-Heinig-Kreis wurde ein toter Hund gefunden, übel zugerichtet. Laut Polizei hatte ein Spaziergänger das Tier gestern Morgen auf einem Feldweg zwischen Großen Gottern und Alten Gottern entdeckt. Die Polizei sagt, der Hund habe schwere Verletzungen und ihm wurde das Fell abgezogen. Das Tier sehe so grausam aus, dass vorerst darauf verzichtet wird, Fotos zu veröffentlichen. Das Veterinäramt Unstrut-Heinig will den Hund jetzt untersuchen lassen, um herauszufinden, wie er gestorben ist und vielleicht auch, wem er gehört hat. Die Polizei ermittelt parallel wegen Tierquälerei und sucht nach Zeugen. Der Hund soll zwischen vorgestern Abend und gestern Morgen auf dem Feldweg abgelegt worden sein. Hinweise nimmt die Polizei Unstrut-Heinig. Weil ein Fremder mit Grillgabel und Besteck in den Händen in seinem Hühnerstall gesessen hat, hat ein Mann aus Halbert-Heiligenstadt die Polizei gerufen. Der hatte den Fremden gestern in seinem Hühnerstall entdeckt, ihn rausgeschmissen und vertrieben. Die Polizei griff ihn später am Kriegerdenkmal auf und nahm ihn erstmal vorläufig fest. Er soll in einer psychischen Ausnahmesituation gewesen sein, bei der nicht auszuschließen war, dass er auch für andere gefährlich werden könnte, mit der Grillgabel in der Hand. Und weil es auch nicht das erste Mal war, dass der Mann auffällig wurde, ging es für ihn direkt in eine Psychiatrie.
5: Die Bratwurst, Goethe und und Schiller oder auch die Wartburg. Das alles ist Thüringen. Aber auch viele Traditionen, Bräuche und Handwerke machen unsere

0: Kultur aus. Und genau die hält das Land als Kulturerbe fest. Im Thüringer Landesverzeichnis des immateriellen Kulturerbes sind jetzt 5 neue Traditionen aufgenommen worden. Bastian Diehl.
1: Neu dabei ist das Rennsteiglied. Das kennt jedes Kind. Gesungen wird es beim Wandern, auf Festen oder bei Sportveranstaltungen. Für viele gehört es einfach zur Thüringer Identität dazu. Auch das Eisfelder Kuhschwanzfest und die Schleusinger Abitaufe sind jetzt offiziell Thüringer Kulturerbe. Ausgezeichnet wurde außerdem echte Handwerkskunst, nämlich die Instandhaltung und Fertigung von Dampflokomotiven im Dampflokwerk Meiningen. Hier gibt es besonderes Wissen und Können, das nur noch an wenigen Orten so erhalten ist.
0: Neu auf der Liste ist auch Karneval, Fasching und Fastnacht in Ostdeutschland. Mit Umzügen, Büttenreden, Tanz, Musik und Kostümen gehört das für viele Vereine und Ehrenamtliche fest zum gesellschaftlichen Leben dazu. Weil all das von Menschen selbst lebt, ist immaterielles Kulturerbe in Thüringen so wichtig.
2: Unfallgefahr an der Grundschule Hohenleuben. Bei einer Begehung des Schulamts Gera sind einige Missstände aufgefallen, vor allem bei der Elektronik. Bis zu den Sommerferien kann der Schulattack deshalb nur noch eingeschränkt und mit größter Vorsicht stattfinden. In den Bereichen wurden Lampen und Steckdosen gesichert, damit alle bis dahin bleiben können. Ab nächstem Schuljahr müssen die Kinder dann umquartiert werden. Es geht erstmal an die Grundschule Osterburg weiter. Das soll aber nur eine Übergangslösung sein. Grundsätzlich soll der Standort in Hohenleuben nämlich bleiben. Wie genau das umgesetzt wird, ist aber noch unklar.
3: Erfurt ist ab heute wieder Tischtennis-Hauptstadt. Bis Sonntag finden in der Messe die deutschen Meisterschaften statt. Über 1000 Sportlerinnen und Sportler sind dabei. Nachwuchs, Oldies, Amateure, aber auch die absolute Tischtennis-Elite. Bei den Herren die ganze Nationalmannschaft. Außenseiterchancen auf den Titel hat aber auch Vorjahressieger Kai Stumper. Er spielt in der Bundesliga für Post-Bülhausen. Außer Spitzensport gibt's auch eine Menge Rahmenprogramm für Kinder und Familien. Bis Sonntag rechnen die Veranstalter mit mehr als 8000 Zuschauern. Und dafür, dass alles rund läuft, sorgen auch 150 Freiwillige, helfen als Ballkinderfahrdienst beim Catering oder berichten zum Beispiel bei Social Media.
4: Das war das Antenne Thüringen Magazin. Schön, dass ihr dabei wart. Auch morgen wieder 6:45 wie jeden Tag. Und diese Themen werden wichtig. Im Landkreis Saalfeld-Rudolstadt wird ein neuer Landrat gewählt am Wochenende. Natürlich schauen wir darauf. Und dann schauen wir wie gewöhnlich in die Kinos. Was läuft an? Was ist zu empfehlen? Und ja, es ist auch wieder soweit. Die Festivalsaison geht los. Die größten Festivals Rock am Ring, Rock am Park starten bald. Und auch darauf werfen wir einen kleinen Blick.
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16: Guten Abend. Die gesetzliche Pflegeversicherung steckt in chronischen Finanznöten. Bundesgesundheitsministerin Nina Wagen will das System stabilisieren. Jetzt liegt ein Reformkonzept auf dem Tisch. Heimbewohner, Gutverdiener und Menschen ohne Kinder müssen sich auf mehr Belastungen einstellen.

0: stellen.
1: Mit einer ganzen Reihe von Maßnahmen will die Ministerin erreichen, dass die Pflegeversicherung nicht noch weiter ins Minus rutscht. Unter anderem soll der Zusatzbeitrag, den Kinderlose zahlen, leicht erhöht werden. Auch Gutverdiener müssen sich auf Mehrbelastungen einstellen und es soll schwerer werden, Ehepartner kostenlos mitzuversichern. Außerdem könnten die Eigenanteile für Heimbewohner weiter steigen. Ob das Ganze dann wirklich so kommt, wird sich zeigen. Die Diskussionen in der schwarz-roten Koalition haben schon begonnen. Thomas Brock, Antenne Thüringen, Berlin.
2: Der Freistaat Thüringen darf den Flughafen Erfurt weiter finanziell unterstützen. Das hat die Europäische Kommission genehmigt. Thüringens einziger internationaler Airport bekommt 6 Millionen Euro Beihilfe. Das Problem, der Flughafen kann seine Kosten nicht decken, weil zu wenig Passagiere abgefertigt werden. Mit mehr Flugverbindungen und mehr Gästen soll diese jährliche Finanzspritze heruntergefahren werden. Das soll im April nächsten Jahres passieren. Nach den Einschränkungen durch die Corona-Pandemie steigen die Passagierzahlen kontinuierlich an. Der Sommerflugplan sieht Verbindungen nach Mallorca, Antalya und Hurghada vor. Ab September werden dann auch die griechischen Inseln Rhodos und Kreta angeflogen. Bei einem Unfall mit einer Lufthansa-Maschine sind am Frankfurter Flughafen mehrere Mitarbeiter der Fluglinie verletzt worden. Im Stand war das Bugfahrwerk der Maschine eingeknickt. Das hat das Unternehmen bestätigt. Bei der Maschine handelt es sich um eine Boeing 787 Dreamliner, ein zweistrahliges Langstreckenflugzeug für 200 bis 440 Passagiere.
3: Der Flieger stand gerade in einer Parkposition und wurde vorbereitet für einen Langstreckenflug nach Los Angeles. Die Fluggastbrücke lag schon an den Türen an, gleich sollten die Passagiere boarden, aber urplötzlich lag das Flugzeug auf der Nase. Das Bugfahrwerk war einfach eingeklappt. Einige verletzte Bodenmitarbeiter und Crewmitglieder, die schon an Bord waren, wurden sofort medizinisch versorgt. Die Maschine ist beschädigt, der Flug wurde gestrichen. Wie es zu der Panne kam, ist noch unklar. Der Dreamliner gehört zu den modernsten Langstreckenjets der Lufthansa-Flotte. Ursula Winkler, Antenne Thüringen, Nachrichtenredaktion.
2: Der Schauspieler Axel Schreiber ist tot. Er starb im Alter von 49 Jahren an einer Krebserkrankung, wie seine Schauspielagentur mitteilt. Schreiber wurde bekannt durch die ARD-Serie Türkisch für Anfänger. Dort spielte er Axel Mende, der zeitweise mit der Protagonistin Lena zusammen war. 2006 wurde Türkisch für Anfänger mit dem Deutschen Fernsehpreis ausgezeichnet. Im Laufe seiner Karriere stand Schreiber auch für andere Produktionen vor der Kamera, zum Beispiel Soko Leipzig, Tatort und In aller Freundschaft.
4: Regenschirm am besten gar nicht aus dem Auto tun, dann habt ihr ihn auf jeden Fall dabei, denn es wird auch die nächsten Tage nass. Auch heute Abend ist noch hier und da wirklich Gewitter mit Starkregen angesagt. Wir halten euch natürlich auf dem Laufenden, wenn es irgendwo ein bisschen stärker gewittert. Morgen, der Freitag, sieht dann ähnlich aus. Erstmal einigermaßen trocken bei 18 bis 20 Grad, aber dann in den Nachmittagsstunden wird es dann richtig, richtig ungemütlich. Erst am Samstag lassen dann die Schauer nach und es wird ein bisschen freundlicher. Hier und da sogar Sonne am Start bei 21 bis 23 Grad.
5: 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Auf der A4 Richtung Dresden liegt in Höhe Weimar ein Unterlegkeil auf dem linken und dem mittleren Fahrstreifen. Auf der A9 Richtung Berlin brennt an der Auffahrt Leipzig-West ein Fahrzeug. Es kann zu Sichtbehinderungen durch Rauch kommen. Auf der A73 Richtung Suhl gibt es an der Auffahrt Hirscheid eine ungesicherte Unfallstelle. Der Beschleunigungsstreifen und der rechte Fahrstreifen sind blockiert. Wir wünschen eine gute Fahrt.
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4: Hallo und schön, dass ihr mit dabei seid. Solltet ihr aus irgendeinem Grund noch nicht fertig sein mit der Arbeit oder ihr sitzt vielleicht gerade im Auto auf dem Weg nach Hause, dann ist der Song jetzt definitiv für euch. Klingt laut am allerbesten, nur schon mal so zur Vorwarnung. Und ganz ehrlich, lasst euch mal drauf ein, denn beim Refrain spürt man so ein bisschen eine warme Brise auf der Haut, als würde man gerade am Strand sitzen. Versprochen. Und wenn euch die Vorstellungskraft jetzt nicht ausreicht, dann könnt ihr ja mal kurz Fenster aufmachen.

Playlist ist hot. Schön, dass ihr Antenne Thüringen anhabt. Ich bin Madeleine Rausch und wie jeden Abend dieselbe Frage. Was gibt's zum Essen? Kalt oder warm? Oder vielleicht doch kurz beim Döner vorbei, eine Pizza holen? Oder dann eben doch selbst kochen? Es sind Fragen über Fragen.

0: sagen, aber vielleicht schauen wir uns alle mal was bei Katy Perry ab. Ihr Lieblingsessen ist nämlich Käsefondue. Ohne Spaß. Sie ist am liebsten in der Schweiz und isst Käsefondue. Es ist auch einfach zu machen, es ist ein bisschen warm, man muss kaum was kochen und vor allem Käse kann man doch einfach überall drauf machen, oder? Dazu gibt's jetzt Katy Perry aus dem Radio mit Chained to the Rhythm. Und diese Frau, die bringt ja ohnehin jeden Käse zum Schmelzen.
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7: Die Pflänzchen können es auf jeden Fall gut gebrauchen. Es wird noch einiges an Regen runterkommen, auch heute Abend. Können sogar ein paar Unwetter mit dabei sein. Mit Sturm und Starkregen und auch mit den Temperaturen geht es dann heute Nacht unter die 10 Grad. Das merken wir dann auch morgen. Das schaffen wir es nur bis auf 20 Grad. Und der Tag sieht ähnlich aus. Vormittags ein bisschen freundlicher und am Nachmittag soll es dann aber schon wieder krachen, Gewitter angesagt. Erst am Samstag heitert das Ganze wieder ein bisschen auf. Es wird ein bisschen freundlicher bei 21 bis 23 Grad und dann zeigt sich die Sonne auch mal wieder.
8: 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Auf der A4 Richtung Dresden liegt in Höhe Weimar ein Unterlegkeil auf dem linken und dem mittleren Fahrstreifen. Auf der A9 Richtung Berlin liegen zwischen Münchberg Süd und Münchberg Nord Gegenstände auf der Fahrbahn. Auf der A38 Richtung Göttingen gab es zwischen Ahrenshausen und Friedland einen Unfall. Rettungsfahrzeuge sind im Einsatz. Dazu kommt Sichtbehinderung durch starken Regen. Auf der A72 Richtung Chemnitz gibt es zwischen dem Dreieck Bayerisches Vogtland und Hofnord eine ungesicherte Unfallstelle. Wir wünschen eine gute Fahrt.
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0: Jena. Jetzt wird geräumt. Wir sagen Tschüss aufgrund von Geschäftsschließung.
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0: 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Aber ihr könnt es auch machen wie Annette und die Bürgerinitiative Zukunft Heideland e.V. aus dem Saale-Holzland-Kreis und spenden für den Wald. Das haben sie heute Morgen Anna und Alex erzählt.
1: Ja, das haben wir so als Verein beschlossen, und zwar in unserer Mitgliederversammlung im Februar diesen Jahres, und haben gesagt, okay, wir sind ein kleiner Verein, wir spenden 1200 Euro in der Größenordnung in etwa für Bäume, die dann irgendwo in Thüringen möglichst gepflanzt werden sollen. Das kommt unserem Vereinszweck ziemlich nahe, und das ist eigentlich das, wofür wir uns gegründet haben.
2: Annette, ich habe gerade mal kurz geguckt, also wenn ihr 1200 Euro spendet, dann sind das knapp 152 Bäume. Das ist schon ziemlich gut.
1: Das so in der Richtung hatte ich das auch ausgerechnet. So steht es ja auf der Internetseite. Und da dachte ich, okay, so in der Richtung. Ja.
3: Gut, die werden wahrscheinlich dann im Schwarzer Tal gepflanzt.
2: Genau.
3: Macht euch das was aus, weil ihr seid ja fürs Heideland zuständig, aber ihr seht euch ein bisschen globaler.
1: Wichtig ist Thüringen, das ist uns wichtig. Wir hätten es natürlich vielleicht auch gerne in München-Bernsdorf. Ist egal. Es soll in Thüringen gepflanzt werden, und wenn es geht, irgendein Baum, der nicht gerade anfällig ist für Käfer oder sowas, sondern Laubbaum irgendwas.
2: Na klar. Das können wir dir versprechen. Die Bäume werden erstens im Thüringer Wald gepflanzt, also beziehungsweise im Schwarzer Tal. Und wir pflanzen Douglasie und Lärche und alles Mögliche, aber keine Fichte. Da musst du keine Angst haben.
1: Das ist schön.
0: Und wir sagen natürlich danke, danke, danke für die Spende. 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
1: Guten Abend. Zur finanziellen Stabilisierung der Pflegeversicherung soll ein Paket mit Ausgabenbremsen und zusätzlichen Einnahmen kommen. So die Pläne von Gesundheitsministerin Nina Wagen. So sind Änderungen bei den Zuschlägen für Heimbewohner zur Entlastung von Eigenanteilen vorgesehen und höhere Beiträge für Versicherte ohne Kinder. Das zeigt ein Referentenentwurf des Gesundheitsministeriums.
2: Die Zuzahlungen für die Versorgung in Pflegeheimen sollen langsamer ansteigen als bisher. Einsparziel 2,6 Milliarden Euro. Kinderlose sollen ab dem kommenden Jahr 0,1% mehr Beitrag zahlen. Außerdem geplant Einschränkungen bei der beitragsfreien Mitversicherung von Ehepartnern und eine höhere Einkommensgrenze, bis zu der Versicherungsbeiträge fällig werden. Für die häusliche Versorgung von Pflegebedürftigen soll ein Anspruch auf Pflegebegleitung kommen. Dafür soll aber der Entlastungsbetrag bei Pflegestufe 1 wegfallen. Thomas Thonfeld, Antenne Thüringen, Berlin.
1: Deutschland geht so hart mit abgelehnten Asylbewerbern um. Die Leistungskürzungen in Deutschland verstoßen gegen EU-Recht, das sagt der Europäische Gerichtshof. Grundlegende Leistungen wie Kleidung und Haushaltsprodukte dürfen nicht gestrichen werden, auch wenn ein anderes EU-Land für sie zuständig ist. Ein Afghane, der nach Rumänien abgeschoben werden sollte, hatte dagegen geklagt. Es bleiben Fragen, weil diese EU-Regel bald durch eine neue Aufnahmerichtlinie abgelöst wird, die genau in dem Fall Leistungskürzungen erlaubt. Die Thüringer Linke im Landtag begrüßt das Urteil. Die deutsche Abschreckungs- und Vertreibungspolitik durch Leistungsentzug hat vom EuGH ein Stoppschild bekommen, heißt es in einer Mitteilung der Fraktion. Mit dem Ausbau des schnellen Internets geht's voran. Jeder zweite Haushalt in Deutschland hat inzwischen Zugang zu einem Glasfaseranschluss, sagt das Bundesdigitalministerium. Der Ausbau mache spürbare Fortschritte, heißt es in einer Mitteilung des Ministeriums. Es gibt allerdings ein Problem: Es fehlen Nutzer.
3: Immer mehr Haushalte haben Zugang zu einem Glasfaseranschluss. Das klingt erst einmal gut. Allerdings brauchen die Anschlüsse auch Nutzer. Und da hakt es noch. Obwohl die Kabel vor der Tür liegen, unterschreibt nur etwa jeder vierte Haushalt einen Glasfaservertrag. Für die Branche ein Problem, denn es wird zwar viel und teuer gebaut, die Einnahmen sind aber gering. Digitalminister Wildberger will den Ausbau trotzdem weiter beschleunigen. Unter anderem sollen die Anbieter mehr Rechte bekommen, um die Glasfaseranschlüsse bis in die Wohnungen zu verlegen. Thomas Brock, Antenne Thüringen, Nachrichtenredaktion.
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1: Der FC Carl Zeiss Jena behält seinen Torhüter Marius Liesegang. Der 26-jährige Magdeburger hat heute einen Vertrag bis 2027 bei Jena unterschrieben. Liesegang selbst nennt es eine Herzensentscheidung. Ich bin stolz, Teil dieses tollen Vereins zu sein und nun auch weiter bleiben zu dürfen. FCC-Sportdirektor Jovic sagt, Liese war in den vergangenen zwei Spielzeiten immer eine Bank und eine verlässliche Konstante in unserem Spiel. Umso mehr freut es uns, dass er auch in der kommenden Saison den Weg gemeinsam mit uns gehen wird. Beim FC Rot-Weiß Erfurt gibt's einen Neuzugang. Der 21-jährige Offensivspieler Dustin Forkel kommt vom 1. FC Nürnberg.
4: An den Bäumen sieht man schon, dass jetzt die Unwetter langsam aufziehen. Es kann hier und da heute Abend noch gewittern. Mit den Temperaturen geht's auch runter, unter 20 Grad. Und da bleiben wir jetzt auch erstmal. Wie gesagt, heute Abend dann nochmal hier und da örtlich Gewitter angesagt. Auch morgen erstmal trocken, aber dann auch im Laufe des Tages wieder vor allem nachmittags Schauer und Gewitter am Start. Der Samstag wird dann wieder ein freundlicher Tag. Stand jetzt soll es einigermaßen trocken bleiben, auch mit den Temperaturen geht es wieder hoch bis auf 23 Grad. Sonntag immer noch ein bisschen bewölkt, aber meist trocken.
5: 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Auf der A38 Richtung Göttingen gab es zwischen Ahrenshausen und Friedland einen Unfall. Rettungsfahrzeuge sind im Einsatz. Außerdem behindert starker Regen die Sicht. Wir wünschen eine gute Fahrt.
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0: Wer gerne zum Geräusch von Regen auf der Fensterbank einschläft, hat heute Glück, denn es kann durchaus dazu kommen, dass es hier und da noch ordentlich regnet. Kann allerdings auch hell werden und blitzen und donnern. Das ist auch drin heute Abend. Hagel hier und da auch am Start. Bei 18 bis 21 Grad haben wir noch und in der Nacht geht es dann aber runter. Wir gehen unter die 10 Grad. Morgen, der Freitag, dann schon gar nicht mehr so warm. Bis zu 20 Grad geht es nur maximal hoch und dazu auch nachmittags wieder Unwetter angesagt. Der Samstag stand jetzt wieder schöner, auch fast überall trocken bei 21 bis 23 Grad.
1: 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Auf der A9 Richtung München ist die Tank- und Rastanlage Himmelsteiche West überfüllt. Fahrt bitte eine andere Anlage an und achtet auf die Geschwindigkeitsbeschränkung. Auf der A38 Richtung Göttingen gab es zwischen Ahrenshausen und Friedland einen Unfall. Rettungsfahrzeuge sind im Einsatz. Dazu gibt es Sichtbehinderungen durch starken Regen. Wir wünschen eine gute Fahrt.
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1: Guten Abend. Die gesetzliche Pflegeversicherung steckt in chronischen Finanznöten. Bundesgesundheitsministerin Nina Wagen will das System stabilisieren. Jetzt liegt ein Reformkonzept auf dem Tisch. Heimbewohner, Gutverdiener und Menschen ohne Kinder müssen sich auf mehr Belastungen einstellen.
2: Mit einer ganzen Reihe von Maßnahmen will die Ministerin erreichen, dass die Pflegeversicherung nicht noch weiter ins Minus rutscht. Unter anderem soll der Zusatzbeitrag, den Kinderlose zahlen, leicht erhöht werden. Auch Gutverdiener müssen sich auf Mehrbelastungen einstellen. Und es soll schwerer werden, Ehepartner kostenlos mitzuversichern. Außerdem könnten die Eigenanteile für Heimbewohner weiter steigen. Ob das Ganze dann wirklich so kommt, wird sich zeigen. Die Diskussionen in der schwarz-roten Koalition haben schon begonnen. Thomas Brock, Antenne Thüringen, Berlin.
1: Der Freistaat Thüringen darf den Flughafen Erfurt weiter finanziell unterstützen. Das hat die Europäische Kommission genehmigt. Thüringens einziger internationaler Airport bekommt 6 Millionen Euro Beihilfe. Das Problem, der Flughafen kann seine Kosten nicht decken, weil zu wenig Passagiere abgefertigt werden. Mit mehr Flugverbindungen und mehr Gästen soll diese jährliche Finanzspritze heruntergefahren werden. Das soll im April nächsten Jahres passieren. Nach den Einschränkungen durch die Corona-Pandemie steigen die Passagierzahlen kontinuierlich an. Der Sommerflugplan sieht Verbindungen nach Mallorca, Antalya und Hurghada vor. Ab September werden dann auch die griechischen Inseln Rhodos und Kreta angeflogen. Bei einem Unfall mit einer Lufthansa-Maschine sind am Frankfurter Flughafen mehrere Mitarbeiter der Fluglinie verletzt worden. Im Stand war das Bugfahrwerk der Maschine eingeknickt. Das hat das Unternehmen bestätigt. Bei der Maschine handelt es sich um eine Boeing 787 Dreamliner, ein zweistrahliges Langstreckenflugzeug für 200 bis 440 Passagiere.
3: Der Flieger stand gerade in einer Parkposition und wurde vorbereitet für einen Langstreckenflug nach Los Angeles. Die Fluggastbrücke lag schon an den Türen an, gleich sollten die Passagiere boarden, aber urplötzlich lag das Flugzeug auf der Nase. Das Bugfahrwerk war einfach eingeklappt. Einige verletzte Bodenmitarbeiter und Crewmitglieder, die schon an Bord waren, wurden sofort medizinisch versorgt. Die Maschine ist beschädigt, der Flug wurde gestrichen. Wie es zu der Panne kam, ist noch unklar. Der Dreamliner gehört zu den modernsten Langstreckenjets der Lufthansa-Flotte. Ursula Winkler, Antenne Thüringen, Nachrichtenredaktion.
1: Der Schauspieler Axel Schreiber ist tot. Er starb im Alter von 49 Jahren an einer Krebserkrankung, wie seine Schauspielagentur mitteilt. Schreiber wurde bekannt durch die ARD-Serie Türkisch für Anfänger. Dort spielte er Axel Mende, der zeitweise mit der Protagonistin Lena zusammen war. 2006 wurde Türkisch für Anfänger mit dem Deutschen Fernsehpreis ausgezeichnet. Im Laufe seiner Karriere stand Schreiber auch für andere Produktionen vor der Kamera, zum Beispiel Soko Leipzig, Tatort und In aller Freundschaft.
4: Regenschirm am besten gar nicht aus dem Auto tun, dann habt ihr ihn auf jeden Fall dabei, denn es wird auch die nächsten Tage nass. Auch heute Abend ist noch hier und da wirklich Gewitter mit Starkregen angesagt. Wir halten euch natürlich auf dem Laufenden, wenn es irgendwo ein bisschen stärker gewittert. Morgen, der Freitag, sieht dann ähnlich aus. Erstmal einigermaßen trocken bei 18 bis 20 Grad, aber dann in den Nachmittagsstunden wird es dann richtig, richtig ungemütlich. Erst am Samstag lassen dann die Schauer nach und es wird ein bisschen freundlicher. Hier und da sogar Sonne am Start bei 21 bis 23 Grad.
5: 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Auf der A9 Richtung München ist die Tank- und Rastanlage Himmelsteiche West überfüllt. Dort gilt eine Geschwindigkeitsbeschränkung. Auf der A38 Richtung Göttingen gab es zwischen Ahrenshausen und Friedland einen Unfall. Rettungsfahrzeuge sind im Einsatz. Durch starken Regen ist die Sicht beeinträchtigt. Wir wünschen eine gute Fahrt.
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0: Die Pflänzchen können es auf jeden Fall gut gebrauchen. Es wird noch einiges an Regen runterkommen, auch heute Abend. Können sogar ein paar Unwetter mit dabei sein. Mit Sturm und Starkregen und auch mit den Temperaturen geht es dann heute Nacht unter die 10 Grad. Das merken wir dann auch morgen. Das schaffen wir es nur bis auf 20 Grad. Und der Tag sieht ähnlich aus. Vormittags ein bisschen freundlicher und am Nachmittag soll es dann aber schon wieder krachen. Gewitter angesagt. Erst am Samstag heitert das Ganze wieder ein bisschen auf. Es wird ein bisschen freundlicher bei 21 bis 23 Grad und dann zeigt sich die Sonne auch mal wieder.
1: 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Auf der A9 Berlin in Nürnberg sind zwischen dem Schkeuditzer Kreuz und Leipzig West in beiden Richtungen freilaufende Rehe unterwegs. Auf der A9 Richtung München steht an der Auffahrt Rudolfstein ein kaputtes Auto. Auf der A9 Richtung München ist die Tank- und Rastanlage Himmelsteiche West überfüllt. Auf der A38 Richtung Göttingen gab es zwischen Ahrenshausen und Friedland einen Unfall. Rettungsfahrzeuge sind im Einsatz, außerdem behindert starker Regen die Sicht. Auf der B27 Blankenburg, Braunlage ist zwischen Hüttenrode und Kreuztal nach einem Unfall in beiden Richtungen voll gesperrt. Wir wünschen eine gute Fahrt.
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7: Ich bin Tine Klimach. Wie die Krankenversicherung steckt auch die Pflege in chronischen Finanznöten. Die schwarz-rote Koalition will gegensteuern. Jetzt wird das Reformkonzept konkreter. Heimbewohner, Gutverdiener und Menschen ohne Kinder müssen sich auf Mehrbelastungen einstellen. Der Spitzenverband der gesetzlichen Krankenversicherungen, der auch die Pflegekassen vertritt, warnte. Der Entwurf enthalte einige Instrumente, aber das Paket sei unausgewogen. So Oliver Blatt, Vorstandsvorsitzender des GEVK im ZDF.
8: Das Paket, das auf dem Tisch liegt, ist so nicht ausgewogen und nicht fair. Die Belastung

0: Die Belastung ist zu stark für die Beitragszahlen und die Pflegebedürftigen und muss hin zu Bund und Ländern auf jeden Fall ausgewogener gestaltet werden.
1: Für das kommende Jahr wird ein Defizit der Pflegeversicherung von 7,6 Milliarden Euro erwartet. Hintergrund ist, dass die Pflegeversicherung anders als die gesetzliche Krankenversicherung nur einen Teil der Leistungen trägt. Der russische Präsident Putin hat seine Bereitschaft zum Dialog auch mit Europa zur Beendigung seines Krieges gegen die Ukraine bekräftigt. Als Vermittler kämen nur neutrale Leute in Frage, denen man vertrauen kann, sagte Putin bei einem Treffen mit Vertretern internationaler Nachrichtenagenturen in St. Petersburg. Wegen der Waffenlieferungen an die Ukraine kritisierte er Deutschland und Europa als nicht neutral. Bei einem Unfall mit einer Lufthansa-Maschine am Frankfurter Flughafen sind mehrere Mitarbeiter der Fluglinie verletzt worden. Lufthansa bestätigte, dass es am Mittag am Frankfurter Flughafen zu einem Vorfall kam.
2: Der Flieger stand gerade in einer Parkposition und wurde vorbereitet für einen Langstreckenflug nach Los Angeles. Die Fluggastbrücke lag schon an den Türen an, gleich sollten die Passagiere boarden, aber urplötzlich lag das Flugzeug auf der Nase. Das Bugfahrwerk war einfach eingeklappt. Einige verletzte Bodenmitarbeiter und Crewmitglieder, die schon an Bord waren, wurden sofort medizinisch versorgt. Die Maschine ist beschädigt, der Flug wurde gestrichen. Wie es zu der Panne kam, ist noch unklar. Der Dreamliner gehört zu den modernsten Langstreckenjets der Lufthansa-Flotte. Ursula Winkler, Nachrichtenredaktion.
1: Zum Sport. Eine Woche vor der Eröffnungsfeier der Fußball-Weltmeisterschaft in Mexiko-Stadt erlebt die mexikanische Hauptstadt eine Welle von Protesten. Wenn es keine Lösung gibt, wird der Ball nicht rollen, warnen streikende Lehrer, die bereits Straßen blockieren. In Mexiko werden insgesamt 13 der über 100 Spiele der WM ausgetragen. Rund um die Stadien sind Demonstrationen geplant.
3: An den Bäumen sieht man schon, dass jetzt die Unwetter langsam aufziehen. Es kann hier und da heute Abend noch gewittern. Mit den Temperaturen geht es auch runter, unter 20 Grad. Und da bleiben wir jetzt auch erstmal. Wie gesagt, heute Abend dann nochmal hier und da örtlich Gewitter angesagt. Auch morgen erstmal trocken, aber dann auch im Laufe des Tages wieder vor allem nachmittags Schauer und Gewitter am Start. Der Samstag wird dann wieder ein freundlicher Tag. Stand jetzt soll es einigermaßen trocken bleiben, auch mit den Temperaturen geht es wieder hoch bis auf 23 Grad. Sonntag immer noch ein bisschen bewölkt, aber meist trocken.
4: Antenne Thüringen, der schnellste Verkehrsservice mit KI. Auf der A9 zwischen Schkeuditzer Kreuz und Leipzig West sind in beiden Richtungen freilaufende Rehe unterwegs. Auf der A9 Richtung München steht an der Auffahrt Rudolfstein ein kaputtes Auto. Auf der A9 Richtung München ist die Tank- und Rastanlage Himmelsteiche West überfüllt. Auf der A38 Richtung Göttingen gab es zwischen Ahrenshausen und Friedland einen Unfall. Rettungsfahrzeuge sind im Einsatz. Dazu kommt Sichtbehinderung durch starken Regen. Auf der B27 zwischen Hüttenrode und Kreuztal ist die Strecke in beiden Richtungen nach einem Unfall vollgesperrt. Wir wünschen eine gute Fahrt.
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0: Wer gerne zum Geräusch von Regen auf der Fensterbank einschläft, hat heute Glück, denn es kann durchaus dazu kommen, dass es hier und da noch ordentlich regnet. Kann allerdings auch hell werden und blitzen und donnern. Das ist auch drin heute Abend. Hagel hier und da auch am Start. Bei 18 bis 21 Grad haben wir noch und in der Nacht geht es dann aber runter. Wir gehen unter die 10 Grad. Morgen, der Freitag, dann schon gar nicht mehr so warm. Bis zu 20 Grad geht es nur maximal hoch und dazu auch nachmittags wieder Unwetter angesagt. Der Samstag stand jetzt wieder schöner, auch fast überall trocken bei 21 bis 23 Grad.
1: 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Auf der A9 Richtung München steht an der Auffahrt Rudolfstein ein defektes Auto. In Höhe Rastplatz Himmelsteiche West ist die Tank- und Rastanlage überfüllt. Auf der A71 Richtung Schweinfurt ist zwischen Schweinfurt West und dem Dreieck Werntal die Standstreifenblockierung beseitigt. Auf der B27 zwischen Hüttenrode und Kreuztal gibt es in beiden Richtungen einen Unfall. Die Strecke ist voll gesperrt. Wir wünschen eine gute Fahrt.
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8: Ich bin Tine Klimach. Zur finanziellen Stabilisierung der Pflegeversicherung soll nach Plänen von Gesundheitsministerin Wagen ein Paket mit Ausgabenbremsen und zusätzlichen Einnahmen kommen. So sind Änderungen bei den Zuschlägen für Heimbewohner vorgesehen und höhere Beiträge für Versicherte ohne Kinder.
9: Die Zuzahlungen für die Versorgung in Pflegeheimen sollen langsamer ansteigen als bisher. Einsparziel 2,6 Milliarden Euro. Kinderlose sollen ab dem kommenden Jahr 0,1% mehr Beitrag zahlen. Außerdem geplant Einschränkungen bei der beitragsfreien Mitversicherung von Ehepartnern und eine höhere Einkommensgrenze, bis zu der Versicherungsbeiträge fällig werden. Aus Berlin, Thomas Thonfeld.
8: Vor dem Hintergrund stockender US-amerikanischer Vermittlungen hat sich der ukrainische Präsident Selenskyj in einem offenen Brief an den russischen Staatschef Putin gewandt und direkte Friedensgespräche angeboten. Die Staatsführer sollten die Schlüsselfragen selbst besprechen, hieß es in dem Schreiben. Kiew und Moskau als Ort für die Unterredungen schloss Selenskyj dabei aus. Als Alternativen nannte er die Schweiz, die Türkei oder einen der arabischen Staaten. Der Tankrabatt geht in die zweite Halbzeit. Die befristete Steuersenkung auf Benzin und Diesel läuft Ende des Monats aus. Die Chefin des Verbraucherzentrale Bundesverbands, Ramona Popp, fordert deshalb weitere Entlastungen für private Haushalte.
10: Die Stromsteuer soll für alle Privathaushalte gesenkt werden. Das ist die Forderung der Verbraucherchefin. Das würde die Menschen dauerhaft entlasten und gleichzeitig die Abhängigkeit von fossilen Energien verringern, sagt sie. Union und SPD hatten eine solche Maßnahme im Koalitionsvertrag angekündigt, sie bisher aber nur für bestimmte Wirtschaftsbereiche umgesetzt. Laut einer Forsa-Umfrage hat eine große Mehrheit der Befragten ohnehin nicht das Gefühl, dass die bisherigen Maßnahmen ihren Alltag spürbar erleichtern. Zoe Tassovali, Redaktion.

0: In einem Prozess in Frankreich ist der in Deutschland bereits wegen dreifachen Kindsmords verurteilte sogenannte Maskenmann wegen eines weiteren Mordes zu lebenslanger Haft verurteilt worden. Das Gericht sprach den deutschen Serientäter Martin N. wegen des Mordes an dem damals 10-Jährigen schuldig. In Deutschland hatte er während fast 20 Jahren kleine Jungen missbraucht und drei von ihnen ermordet. Der Pädagoge war in Norddeutschland nachts maskiert an die Betten dutzender Opfer getreten.
1: Regenschirm am besten gar nicht aus dem Auto tun, dann habt ihr ihn auf jeden Fall dabei, denn es wird auch die nächsten Tage nass. Auch heute Abend ist noch hier und da wirklich Gewitter mit Starkregen angesagt. Wir halten euch natürlich auf dem Laufenden, wenn es irgendwo ein bisschen stärker gewittert. Morgen, der Freitag, sieht dann ähnlich aus. Erstmal einigermaßen trocken bei 18 bis 20 Grad, aber dann in den Nachmittagsstunden wird es dann richtig, richtig ungemütlich. Erst am Samstag lassen dann die Schauer nach und es wird ein bisschen freundlicher. Hier und da sogar Sonne am Start bei 21 bis 23 Grad.
2: 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Auf der A9 Richtung München ist die Tank- und Rastanlage Himmelsteiche West überfüllt. Auf der B27 Blankenburg Richtung Braunlage ist zwischen Hüttenrode und Kreuztal nach einem Unfall in beiden Richtungen voll gesperrt. Es besteht Gefahr. Wir wünschen eine gute Fahrt.
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0: Die Pflänzchen können es auf jeden Fall gut gebrauchen. Es wird noch einiges an Regen runterkommen, auch heute Abend. Können sogar ein paar Unwetter mit dabei sein. Mit Sturm und Starkregen und auch mit den Temperaturen geht es dann heute Nacht unter die 10 Grad. Das merken wir dann auch morgen. Das schaffen wir es nur bis auf 20 Grad. Und der Tag sieht ähnlich aus. Vormittags ein bisschen freundlicher und am Nachmittag soll es dann aber schon wieder krachen. Gewitter angesagt. Erst am Samstag heitert das Ganze wieder ein bisschen auf. Es wird ein bisschen freundlicher bei 21 bis 23 Grad und dann zeigt sich die Sonne auch mal wieder.
1: 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Auf der A9 Richtung München ist die Tank- und Rastanlage am Rastplatz Himmelsteiche West überfüllt. Wir wünschen eine gute Fahrt.
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7: Ich bin Tine Klimach. Die gesetzliche Pflegeversicherung steckt in chronischen Finanznöten. Bundesgesundheitsministerin Nina Wagen will das System stabilisieren. Jetzt liegt ein Reformkonzept auf dem Tisch. Heimbewohner, Gutverdiener und Menschen ohne Kinder müssen sich auf mehr Belastungen einstellen. Gesundheitsministerin Wagen verteidigte die Pflegepläne.
8: Wir haben jetzt einen Gesetzentwurf vorgelegt, der zum einen dafür sorgt, dass die Finanzen wieder stabilisiert werden, der aber zum anderen, das ist mir auch wichtig, dafür sorgt, dass sich die Versorgung für die Menschen auch verbessert.
7: Das neue Konzept zur Pflegeversicherung soll bis zur Sommerpause ins Kabinett kommen. Bisher konnte keine Waffenruhe im Libanon Frieden zwischen Israel und der Hisbollah schaffen. Jetzt hat die Hisbollah einen neuen Anlauf zurückgewiesen. Deren Chef lehnte vor allem Forderungen nach einer Entwaffnung ab.
9: Die Hisbollah habe niemanden zugesagt, auf Widerstand oder Vergeltung zu verzichten. So drückte sich ihr Generalsekretär aus. Solange die Angriffe Israels anhielten, werde die Organisation ihre militärischen Aktionen fortsetzen. Die jüngste Vereinbarung wurde zwischen Israel und dem Libanon getroffen, ohne Beteiligung der Hisbollah. Demnach soll die Miliz ihre Angriffe

0: Angriffe auf Israel einstellen und sich aus dem Südlibanon zurückziehen. Die Hisbollah will einer Waffenruhe erst zustimmen, wenn die israelischen Angriffe eingestellt werden. Bereits seit dem Morgen kam es im Libanon erneut zu mehreren Angriffen. Aus Beirut, Amira Rajab.
1: Boomende Aktienmärkte haben den Club der Dollarmillionäre kräftig wachsen lassen. Weltweit verfügten über 25 Millionen Menschen im vergangenen Jahr über ein anlagefähiges Vermögen von mindestens $1 Million. Das zeigt eine Analyse des Beratungsunternehmens Capgemini. Das seien fast 2 Millionen mehr als im Jahr davor. In Deutschland zählten rund 1,8 Millionen Menschen zu der Gruppe und damit über 11% mehr als ein Jahr davor. Die Entertainer Joko Winterscheid und Klaas Häufer-Umlauf haben ihre freie Sendezeit bei ProSieben genutzt, den Alltag an der ukrainischen Front aus Sicht Betroffener zu dokumentieren. Die eigentlich geplanten 15 Minuten Sendezeit, die die beiden bei ihrem Haussender ProSieben in einer Spielshow gewonnen hatten, wurden am Abend für den Film Joko und Klaas Live – Don't Look Back Away auf mehr als 3 Stunden verlängert. 6 Menschen, darunter ein Evakuierungshelfer und ein Polizist, erzählen und zeigen das Grauen des mittlerweile mehr als 1500 Tage dauernden Krieges.
2: In der Nacht wird es jetzt wieder ein bisschen ruhiger mit den Schauern und Gewittern. Die kommen aber wieder zurück im Laufe des Tages. Wir starten jetzt erstmal einigermaßen trocken rein. Aber halt Nachmittag soll es dann nochmal ordentlich schauern und hier und da auch gewittern. Heute nur 18 bis 20 Grad maximal. Ab Samstag wird es dann wieder ein bisschen freundlicher. Es bleibt auch Stand jetzt trocken bei 21 bis 23 Grad. Der Sonntag dann wieder ein bisschen unfreundlicher. Da kann es dann auch wieder nass werden.
3: 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Auf der A9 Richtung München ist die Tank- und Rastanlage am Rastplatz Himmelsteiche West überfüllt. Wir wünschen eine gute Fahrt.
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0: Wir wagen jetzt schon mal den Blick aufs Wochenende und da sei definitiv gesagt, der Samstag wird der schönere Tag und auch der wärmere Tag. Es soll einigermaßen trocken bleiben bei 21 bis 23 Grad. Am Sonntag wird es dann hier und da wieder nass und auch kälter. Jetzt kriegen wir erstmal den Freitag rum. Der wird nochmal ordentlich ungemütlich. Wir starten einigermaßen trocken rein, aber das wird sich ändern im Laufe des Tages, vor allem in den Nachmittagsstunden, dann wieder örtlich richtig viel Schauer und Gewitter bei 18 bis 20 Grad.
1: 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Auf der A9 Richtung München ist die Tank- und Rastanlage am Rastplatz Himmelsteiche West überfüllt. Wir wünschen eine gute Fahrt.
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8: Ich bin Tine Klimach. Kreml-Chef Putin hat die Warnungen vor einem womöglich baldigen Angriff Moskaus auf ein NATO-Land als Unsinn zurückgewiesen. Es sei eine bewusste Provokation, sagte Putin bei einem Treffen mit Vertretern großer internationaler Nachrichtenagenturen.
9: Putin warf dem Westen Desinformation vor, es gehe nur darum, vor den Bürgern höhere Verteidigungsausgaben zu rechtfertigen. Klar ist aber auch, dass Putin mit seinem Angriffskrieg gegen die Ukraine jedwedes Vertrauen im Westen verspielt hat. Bei dem Treffen hier in St. Petersburg mit Journalisten kritisierte er vor allem Deutschland für seine Waffenlieferungen an die Ukraine. Und er lobte die AfD, deren Vertreter sich hier beim Wirtschaftsforum für eine Wiederaufnahme von Gaslieferungen an Deutschland einsetzen. Putin sagte, dass Russland sofort wieder liefern könne. Aus St. Petersburg, Ulf Mauder.
8: Unionsfraktionschef Jens Spahn hat Gesundheitsministerin Wagen gegen Kritik an ihren Plänen zur finanziellen Stabilisierung der Pflegeversicherung verteidigt. Es sei ein notwendiger Schritt, sagte Spahn im ARD-Interview der Woche. Pflegeversicherung wie Krankenversicherung seien schlicht pleite. Nach den neuen Gesetzesplänen müssen sich Heimbewohner, Gutverdiener und Menschen ohne Kinder auf Mehrbelastungen einstellen. Sozialverbände kritisieren die Pläne scharf. Mit Streiks im Einzelhandel will die Gewerkschaft Verdi auch heute Druck in den laufenden Tarifverhandlungen machen. In verschiedenen Städten wie Berlin, Erfurt, Ingolstadt oder Saarbrücken sind Kundgebungen geplant. Für Kunden erwartet der Handelsverband keine großen Auswirkungen.
10: Ein Kompromiss im Tarifstreit ist weiter nicht in Sicht. Verdi fordert 7% mehr Geld für die Beschäftigten im Handel. Die Angebote der Arbeitgeber liegen noch deutlich darunter, auch wegen längerer Laufzeiten. Die Gewerkschaft spricht von einer Frechheit, zumal es den Konzern wirtschaftlich hervorragend gehe. Viele Beschäftigte wüssten aber gar nicht mehr, wie sie ihr tägliches Leben finanzieren sollen. Vor allem auch im Einzelhandel, wo besonders viele in Teilzeit arbeiten. Aus Berlin, Thomas Brockt.
8: Die Obduktion des als Temi bekannten Buckelwals auf dem Strand der dänischen Insel Anholt ist in den späten Abendstunden beendet worden. Eine klare Todesursache konnte das Expertenteam bei den Untersuchungen zunächst nicht feststellen. Etwa eine Verletzung sei nicht zu erkennen gewesen, hieß es. Klar ist nun auch, dass das Tier, wie bereits vermutet, ein Weibchen ist. Die Ergebnisse der entnommenen Proben werden erst in ein paar Monaten erwartet.
11: Immer mal wieder Gewitter können mit dabei sein. In der Nacht bleibt es allerdings einigermaßen ruhig und wir starten auch ruhig in den Tag. Bis zu 20 Grad maximal schaffen wir es heute, aber ab heute Nachmittag dann wieder alles mit dabei. Von Sturm über Hagel bis zu Gewitter kann es örtlich richtig krachen. Der Samstag wird dann aber schon wieder freundlicher. Geht es auch wieder hoch mit den Temperaturen 21 bis 23 Grad.

0: 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Auf der A9 Richtung München ist die Tank- und Rastanlage Himmelsteiche West überfüllt. Wir wünschen eine gute Fahrt.
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2: Galen. Der Schattentanz. Band 2 der Schattenraum-Trilogie. 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Teil 9. Auf dem Weg zu Valyr, dem letzten Kronda auf der Welt von Skaia, werden Galen, Kirai und Hox von Soldaten der Organica verfolgt. Ihre einzige Chance zu überleben ist der verborgene Teleporter in der Ruinenstadt, die immer näher rückt. Genauso wie ihre Feinde.

0: Sie holen auf, meldete er. Nein, so eine Überraschung, sagte Kirei. Ihr Haar peitschte ihm ins Gesicht. Garland wünschte sich nichts sehnlicher als einen Laser, eine von Vagus patentierten Plasmagranaten oder auch nur eine Steinschleuder. Er spürte die näherkommenden Insekten als Kribbeln in seinem Rücken, erwartete jede Sekunde Säuresalven, die ihm um die Ohren flogen.
1: Dort! Rief Hox.
0: Einige hundert Meter voraus sah Garland etwas, das er aus der Entfernung für zerklüftete Hügel gehalten hatte. Nun stellte er fest, dass es Gebäude waren, halb zerstörte Türme und eingefallene Hallen. Wie die Ruine, in der er während des Gewitters Zuflucht gefunden hatte, waren sie aus dunklem Stein gefertigt und von Rankpflanzen bedeckt, wie mit einem Tarnnetz.
1: Madabaya, rief Hox. Wir haben es fast geschafft.
0: Gute Sache das, gab Garland zurück. Die Kerle lassen nämlich immer noch nicht locker.
2: Ist das die Stadt? Fragte Kirei.
0: Was davon übrig ist, ja.
2: Hörst du, Ara? Kirei beugte sich im Sattel vor. Wir sind fast da. Mach jetzt nicht schlapp.
0: Ara krähte und Garland wusste, dass er sie verstanden hatte. Der Schartag schien noch ein paar Stundenkilometer draufzulegen. Er hatte Uru fast überholt.
3: Die Viecher geben echt alles, dachte er beeindruckt. Leider galt das auch für die Insekten der Organiker. Sie waren jetzt nah genug, dass er die knochengepanzerten Reiter auf ihren Rücken ausmachen konnte. Zumindest schienen sie noch nicht in Schussreichweite zu sein. Aber er hatte das Gefühl, dass das nur eine Frage von Sekunden sein würde. Sie passierten umgestürzte Säulen in den Außenbereichen der Stadt und bald waren sie inmitten der Ruinen. Die Schartaks hetzten und hüpften über aufgerissene und überwucherte Straßen, vorbei an gefallenen Statuen in Roben gehüllter Kronda und den Eingängen der Häuser, die Garland wie gähnende Mäuler vorkamen. Kreaturen, halb Reptil, halb Vogel, flohen zeternd in den Himmel, auf Schwingen so grün wie die Vegetation, die wie ein lebendiges Leichentuch über der Stadt lag.
1: »Dort ist es!«
0: Hox zeigte mit zwei Armen auf einen Kuppelbau mit den Kronda-typischen Lanzettfenstern. Er war 3 Stockwerke hoch, das größte Gebäude von Marabaya. Sein Tor stand weit offen. Garland riskierte einen Blick zu ihren Verfolgern und wünschte sich sofort, er hätte es nicht getan. Die Insektenreiter hatten noch weiter aufgeholt. Er sah, wie sie ihre Säurespritzen bereithielten.
3: »Ihr schafft das«, dachte er, an Uru und Ara gerichtet. »Kommt schon, ihr schafft das!«
0: Etwas zischte durch die Luft. Plötzlich kreischte Ara los. Garland und Kirei flogen fast aus dem Sattel, als der Schartag sich plötzlich aufbäumte.
2: »Ruhig«, flehte Kirei ihn an. »Ruhig!«
0: Ara lief weiter, aber er krähte vor Schmerz. Ein scharfer Geschrei.

0: Stank drang in Garlands Nase. Er riss den Blick herum und sah den dampfenden Säurespritzer, der sich in das rotgeschuppte Hinterteil des Tieres geätzt hatte. Schweiß lief ihm aus allen Poren.
1: »Weiter!«
0: feuerte Kirai das Tier an. Garland hatte sie noch niemals so streng gehört, so befehlend. Er bekam fast Angst vor

0: es modrig feucht. Nach Gruft. Hawks führte sie durch eine große Halle. Steinbrocken hatten sich aus der Decke gelöst und erschwerten den Chartaks ihr Vorankommen, während draußen die Schwingen der Insekten brummten. Hawks hielt auf eine kahle Wand zu, ohne langsamer zu werden. Hatte er den Verstand verloren? Sie würden daran zerschmettern.
1: Teleporter aktivieren, rief der Aur. Verbindung nach Ylendi öffnen.
0: Sein Echo gellte durch die Halle. Ein Kreis aus silbernem Licht glühte auf dem Boden vor der Wand auf, 3 Meter im Durchmesser. Ionisierte Partikel tanzten in der Luft, Galen roch Ozon. Mit offenem Mund sah er zu, wie Uru auf den silbernen Kreis sprang. Er galoppierte weiter und löste sich mitsamt seinem Reiter in Luft auf, kaum dass er die Mitte des Kreises erreicht hatte. Ara krähte wie geschlagen. Er bremste so schnell ab, dass Galen gegen Kirais Rücken knallte und gab ein widerwilliges Quaken von sich, wobei er heftig den Kopf schüttelte.
2: »Weiter, Ara!« befahl Kirai ihm mit bebender Stimme. »Dir passiert nichts. Alles ist gut. Weiter!«
1: »Mach schon, du Mistvieh!«
0: Galen schlug ihm gegen die Flanke.
1: »Los!«
0: Doch Ara bewegte sich nicht. Die Insektenreiter stürmten bereits die Halle. Galen hörte ihre Rufe.
2: »Los, Ara!«
0: schrie Kirai verzweifelt. Galen sah keine andere Möglichkeit. Er schlug mit der Helix gegen Aras Hinterteil. Schattenenergie blitzte auf. Das Tier kreischte markerschütternd. Aber es galoppierte los, auf den Kreis aus Silberlicht zu. Säurespritzer flogen links und rechts an ihnen vorbei. Ara hetzte weiter, bei jedem Schritt bockend. Gleißendes Licht umfing Galen und Kirai und zerriss ihre Körper auf Subquantenniveau. Der Abgrund. Und setzte sie im Bruchteil einer Sekunde wieder zusammen. Ara, mit Galen und Kirai auf seinem Rücken, hetzte über das kreisförmige Feld des zweiten Teleporters, bis seine Pfoten wieder Stein berührten. Galen schüttelte den kurzen Moment der Desorientierung ab, der mit jeder Teleportation einherging. Für eine Sekunde glaubte er, es hätte eine Fehlfunktion gegeben, dass sie immer noch an Ort und Stelle waren. Die Halle, durch die sie nun ritten, war der vorangegangenen verwirrend ähnlich. Zugewucherte Steinwände, eine hohe Decke, von Säulen getragen. Aber es gab ein Quartett von Kronda-Statuen, das vorher nicht dagestanden hatte, und die Luft war bedeutend trockener. Hawks trabte ihnen auf einem sichtlich erschöpften Uru entgegen.
1: »Seid ihr wohlauf?«
3: »Alles noch dran«, sagte Galen.
1: »Mann, war das knapp!«
2: »Ara ist verletzt!«
0: Kirai streichelte dem Tier den Hals. Seine Flanken flogen.
2: »Ruhig, Ara. Du hast es hinter dir.«
0: Hawks sattelte ab und betrachtete die Verätzung auf Aras Hinterteil. Aus einer Gürteltasche förderte er ein Fläschchen zutage, zusammen mit etwas, das aussah wie ein Büschel Moos. Er tröpfelte etwas Flüssigkeit aus dem Fläschchen in das Moos und legte es auf Aras Wunde. Der Chartak krächzte schmerzerfüllt. Dann beruhigte er sich wieder.
3: »Wo sind wir?« fragte Galen.
1: »Ylendir«,
0: sagte Hawks und verstaute seine Utensilien wieder in der Tasche.
1: »Marabayas Zwillingsstadt, könnte man sagen. Und genauso zerstört.«
0: Galen blickte zum Eingang der Halle. »Und hoffentlich genauso unbewohnt.« Hawks nickte.
1: »So ist es.«
0: Kirai drehte sich unsicher zum Teleporterkreis, der inzwischen wieder verblichen war. Wo vorher silbernes Licht gestrahlt hatte, war jetzt nur uralter Stein zu sehen.
1: »Sag Kirai, sie kann unbesorgt sein«, sagte Hawks. »Die Maschine gehorcht nur meiner Stimme. Sie werden nicht passieren können.«
2: »Was hat er gesagt?«, fragte Kirai.
3: »Alles Roger«, sagte Galen. »Die Knochenfressen kommen nicht durch.«
0: Kirai atmete auf.
2: »Gut zu wissen.«
0: Galen stellte sich vor, wie die Insektenreiter frustriert vor dem deaktivierten Teleporter kapitulierten. Sie würden nach Hinweisen suchen, wohin sie geflohen waren.
2: »Das Dorf!«
0: Galen riss die Augen auf.
2: »Deine Leute!«
0: Hawks schien zu ahnen, was er meinte. Seine Miene war düster.
1: »Ich weiß. Meine Mutter und die anderen werden ihnen sagen, dass wir die Chartaks gestohlen haben.«

0: Sie werden ihnen ein falsches Ziel angeben, zu dem wir wollten. Es wirken lassen, als hätten wir sie mit Waffengewalt gezwungen. Garland wollte sich lieber nicht vorstellen, wie sie das glaubwürdig darstellen wollten. Ohnehin beruhigte ihn die Information nur wenig. Dafür kannte er die Verhörmethoden der Organiker zu gut.
1: »Ich hoffe, die kaufen Ihnen das ab«, murmelte er.
0: »Ich ebenso«, brummte Hawks.
2: Er wandte den Blick ab.
3: »Worum geht es?«, fragte Kirai. »Verdammt, ich verstehe kein Wort.«
2: »Schon gut«, sagte Garland. Er wollte sie nicht mit zusätzlichen Sorgen belasten. »Ist nicht wichtig.«
3: »Doch ist es, ich sehe es dir doch an. Worüber habt ihr geredet?«
2: Garland setzte zu einer Antwort an, aber Hawks schnitt ihm das Wort ab.
0: »Wir müssen weiter.«
2: Er hiefte sich wieder in den Sattel.
0: »Es ist möglich, dass die Organiker früher oder später herauskriegen, wohin der Teleporter führen kann. Und wenn das geschieht...«
2: »Schon klar.« Garland nickte und übersetzte Hawks Worte für Kirai.
3: »Dann beeilen wir uns besser«, sagte sie und trieb Ara an.
2: Sie ließen die Halle hinter sich. Bald fanden sie sich erneut inmitten von Ruinen wieder. Doch die Rankpflanzen, die Marabaya erobert hatten, fehlten hier. Die Steine waren größtenteils nackt und der Boden von Staub bedeckt, der unter den Pfoten der Shartaks knirschte. Es war bedeutend wärmer hier und die Luft sehr trocken. Garland sah winzige Reptilien, die mit viel zu vielen Füßen senkrechte Mauern emporflitzten. Unsichtbare Tiere musizierten brummend in kargen Büscheln von Gras. Hylendir wirkte wie ein Friedhof im Abendrot. Garland war froh, als sie die Stadt hinter sich ließen. Die leere Melancholie der Ruine begann auf ihn abzufärben. Doch die Landschaft, die sich vor ihnen auftat, war nicht viel hoffnungsvoller. Eine Steppe aus gelbem Sand, die sich die Sphäre hinaufkrümmte, bis sie in der Ferne von Staubschleiern verschluckt wurde. Wenige Wolkenfetzen glühten altrosa und orange im Licht der müden Sonne. Stachelige Gewächse, die ihn an Nadelkissen erinnerten, wuchsen hier und da. Es gab kein Zeichen von Behausung, keine Straßen, nichts. Zumindest das beruhigte ihn. Er warf einen Blick über die Schulter und sah die Ruinen von Ylendir hinter ihnen kleiner und kleiner werden, überschattet von der ehrfurchtgebietenden Kulisse der grollenden Berge. Er lächelte ungläubig. Er war Teleporterreisen gewohnt. Trotzdem erzeugte das Gefühl, in einer Sekunde Tausende, vielleicht Zehntausende von Klicks hinter sich gebracht zu haben, einen seltsamen Schwindel in ihm. Wieder dachte er an Kesli, Hattern und die anderen. Vielleicht würden die Insektenreiter sie in Ruhe lassen, wenn sie ihnen bereitwillig Auskunft gaben. Immerhin schienen sie Übung darin zu haben, den Kriegstreibern von Skaya zu erzählen, was sie hören wollten. »Passt auf euch auf«, dachte er und wandte den Blick wieder der Ödnis der Steppe entgegen. Es gab jetzt nur noch den Weg nach vorne für sie. Ohne Hawks, das war ihm klar, würden sie hier draußen verloren sein. Und Hawks führte sie schnurgerade aus, ohne auch nur ein einziges Mal auf seine Karte zu blicken. Jeder Meter, den die Shartaks hinter sich brachten, brachte sie seinem Meister ein Stück näher.
1: »Vorausgesetzt, der Große belügt uns nicht.«
2: Garland blickte zu Hawks, der ihnen einige Schritte vorausritt. Er wusste nicht, warum der Aur ihnen etwas vorgaukeln sollte. Aber Ki hatte recht. Es war das Beste, auf der Hut zu bleiben. Jederzeit. Sich nicht von der Hoffnung die Sinne trüben zu lassen. Wieder wurde er sich des Kribbelns in den Tiefen seines Magens bewusst, der Unruhe seiner Hände.
3: »Schiff, bitte kommen!«
2: Kirai hatte das Kommen an die Lippen gehoben. Sie lauschte dem weißen Rauschen, das aus dem Gerät drang.
3: »Verdammt!«
2: Kirai ließ das Kommen sinken und rieb sich die Stirn.
3: »Wir kriegen's schon zurück«, sagte Garland. »Irgendwie.«
2: Sie nickte nur, aber sie antwortete nicht.
3: »Gibst du mir bitte die Wasserflasche? Ich habe einen Durst, als hätte ich an einem Salzstein geleckt.«
1: »Nicht nur du.«
2: Garland hielt sich mit einem Arm an ihr fest, während er mit dem anderen hinter sich griff und die Flasche aus Duroplast hervorzog. Er reichte sie an Kirai weiter und wartete, bis sie zwei, drei

0: drei Schlucke genommen und ein erfrischtes Ah von sich gegeben hatte. Dann trank er selbst daraus, sorgsam darauf bedacht, dass ihm in seiner Gier nichts über das Kinn lief. Wenn das Klima so blieb, würde Wasser bald ihr kostbarster Besitz werden. Er blinzelte, als er sah, wie sich kleinere und größere Punkte aus dem Dunst der Ferne herausschälten. Sie hingen hier und dort in der Luft. Insektenreiter, dachte er alarmiert. Aber nein. Was immer er dort sah, es bewegte sich keinen Deut. Aus der Distanz sah es fast aus wie Kiesel in allen Formen und Größen, die jemand in die Luft geworfen hatte und die auf halbem Wege dort hängen geblieben waren. Steine, rief er aus. Hox und Kirai sahen ihn verwirrt an. Das ist nicht nur ein Name, er lachte. Die Dinger fliegen! Kirai blinzelte. Aber
1: willkommen, sagte Hox, im Land der schwebenden Steine.
0: Felsen. Es waren Felsen, die schwerelos in der Luft hingen. Felsen, Steine und Geröll, kilometerweit, in jede Richtung. Staubschwaden hingen dazwischen wie fossilierter Nebel. Ha, rief Galen aus, begeistert von dem Anblick. Ich fass es nicht. Er sah Hox wissend grinsen, als habe er genau diese Reaktion erwartet. Kirai dagegen stand der Mund offen. Sie wirkte wie ein staunendes Kind.
2: Ich habe das Gefühl, wir werden leichter.
0: Galen hielt inne.
2: Ja. Sie hatte recht. Die Schwerkraft lässt nach, sagte er. Das ist es, was die Steine in der Luft hält.
3: Interessant, sagte die Schattenhelix. Was immer dieses Phänomen verursacht, es ist vergleichsweise neu. Möglicherweise eine Fehlfunktion der Schwerkraftgeneratoren in diesem Teil der Sphäre.
1: Wir werden bald schwerelos sein, sagte Hox zu seinen Mitreisenden.
0: Galen bemühte sich um eine Simultanübersetzung.
1: Das Land der schwebenden Steine zu durchqueren ist nicht einfach, aber ich habe Ausrüstung dafür mitgebracht.
0: Sie hielten die Tiere an, während Galen Kirai weitertrug, was er erfahren hatte. Als er aus dem Sattel glitt, fühlte er sich, als habe er mehrere Kilo verloren. Sie sahen zu, wie Hox sechs Vorrichtungen aus den Satteltaschen zog. Es waren paddelförmige Gebilde aus Holz und Stoff, die Galen an eine Art Schneeschuhe erinnerten. Nein, keine Schuhe. Jetzt begriff er es. Er kicherte.
2: Heißt das, wir schnallen uns die Dinger um die Arme und flattern weiter?
0: Hox war beeindruckt.
1: So ist es. Es herrscht zwar Schwerelosigkeit im Land der schwebenden Steine, aber es gibt dort immer noch Luft. Mit den Flügeln können wir durch sie hindurchschwimmen wie durch Wasser.
2: Großartig!
0: Er übersetzte Hox Worte. Kirai war nicht begeistert.
2: Ich hasse 0G, sagte sie.
0: Du wirst es überleben.
2: Hoffentlich mit vollem Mageninhalt.
0: Sie band sich die Haare wohlweislich zu einem Knoten zusammen. Dann ließen Galen und sie sich demonstrieren, wie Hox zwei der Vorrichtungen mit jeweils drei Lederschnallen an den Unterarmen seines oberen Armpaares befestigte. Er imitierte einen Flügelschlag und nickte zufrieden.
1: Zwei für mich, zwei für dich, zwei für Kirai,
0: sagte er und reichte ihnen die verbliebenen Flügel. Er hat sechs Stück dabei, dachte Galen. Natürlich. Vier für Hox und zwei für einen hypothetischen Kronda von außerhalb, der ihm bei seinen Reisen über den Weg laufen könnte. Der Aur war auf alles vorbereitet, wie es schien.
2: Frag ihn, ob ihm zwei reichen, bat Kirai Galen.
0: Er meint, es wird genügen, übersetzte dieser Hox Antwort, während er sich sein eigenes Paar Flügel festschnallte, wobei er darauf achtete, sie lieber zu fest als zu locker zu ziehen. Kirai probierte ihre eigenen Flügel, wobei sie einen Hauch von Staub aufwehte. Sie schien sich albern dabei vorzukommen.
1: »Steht dir«, sagte Galen augenzwinkernd.
2: »Ich bin beruhigt«, sagte sie. »Hox, was ist mit den Chartaks?«
0: Er schien auch ohne Übersetzung verstanden zu haben, worauf sie hinaus wollte.

0: Wir nehmen sie an den Zügeln. So, sie werden hinter uns herschweben.
1: Garland grinste, als er an zwei schartakförmige Ballons an Schnüren dachte.
0: Uru ist schon oft hier gewesen. Er hat keine Angst. Aber Ara wird sehr wahrscheinlich nervös werden und vielleicht durchgehen. Ihr müsst versuchen, ihn ruhig zu halten. Ich weiß, dass er auf Kirai hören wird.
1: Garland gab das an sie weiter. Sie schenkte Hox ein Lächeln, dankbar für sein Vertrauen. Dann nahm sie Aras Zügel und streichelte ihm den Schnabel. Das Tier schloss genießerisch die Augen. Sie setzten ihren Weg zu Fuß fort, wobei sie jeder Schritt um einige Dutzend Gramm leichter machte. Garland war Null-G-Manöver gewohnt, wie man ungebremst dahinschwebte, bis man den Kurs änderte oder mit einer Wand oder anderen festen Gegenständen kollidierte. Wie das Gleichgewichtsorgan dabei durcheinander geriet und das Blut im Gesicht hochstieg, losgelöst von der Schwerkraft. Auf perverse Art und Weise freute er sich auf die Reise durch das Land der schwebenden Steine. Dennoch blieb eine Frage.
2: Hox, wieso hängen die Dinger überhaupt in der Luft? Was ist hier passiert?
0: Es ist besser, wenn ihr es mit eigenen Augen seht,
1: orakelte der Aur, nicht ohne eine gewisse diebische Freude. Normal zu gehen wurde immer mehr zu einer Herausforderung. Mehr als einmal verloren Garland und Kirai den Boden unter den Füßen. Ein einziger Schritt trug sie einen Meter weit, dann zwei, dann drei, wie in Zeitlupe. Und von Mal zu Mal dauerte es länger und länger, bis sie wieder im Staub aufsetzten, der seinerseits in ungeahnte Höhen wallte. Kirai sah lachend zu, wie Garland aus dem Stand 4 Meter in die Luft sprang und der müden Sonne entgegenjubelte. Er flatterte mit den künstlichen Flügeln und hielt sich in der Luft. Als er die Arme stillhielt, sank er federgleich wieder dem Erdboden entgegen. Er lachte lauthals los, als er falsch aufkam und langsam auf dem Allerwertesten landete.
2: Das musst du auch ausprobieren, sagte er, während er sich ihr vorsichtig näherte, um ihr Aras Zügel abzunehmen.
3: Ich weiß nicht.
1: Ein Hauch von Grün lag auf Kirais Alabastergesicht.
2: Früher oder später musst du sowieso, sagte er. Sag nicht, du hast Schiss.
3: Hättest du wohl gern.
2: Na also los, wenn ich bitten darf.
3: Darfst du,
1: sagte sie und ließ die Zügel los.
3: Sieh zu, wie man es richtig macht.
2: Ich bin gespannt.
1: Er sah zu, wie sie tief Luft holte und die Beine anwinkelte. Dann hob sie ab. Sie flog ganze 6 Meter in die Höhe, breitete die Arme aus und glitt, nur mit einem einzigen Flügelschlag, mehrere Meter durch die Luft, bevor sie sanft und anmutig wieder auf dem Boden aufsetzte.
2: Verdammt, sagte Garland, als er sie einholte. Wieso musst du in allem so perfekt sein?
1: Sie lachte. Schweiß glänzte auf ihrer Haut.
3: Irgendwer muss dich schließlich davon abhalten, größenwahnsinnig zu werden.
1: Niemand war über das langsame Versiegen der Schwerkraft so irritiert wie der arme Ara, ganz wie Hox es vorausgesagt hatte. Der Schartak traute sich kaum, auch nur einen einzigen Schritt zu machen. Er krähte und quakte in einem fort und erbrach eine gelbliche Flüssigkeit, die gemächlich in den Staub sank. Erst als Kirai ihm ihre Hand auf den Hals legte, wurde er ruhiger. Der Staub, den ihre Füße aufwarfen, stieg höher und höher und schien fast in der Luft zu erstarren. Felsbrocken lagen um sie herum, wie vom Land der schwebenden Steine ausgespien. Die Erde vor ihnen war aufgerissen und zerklüftet. Überall gähnten metertiefe Löcher und Krater im Boden, während die Teile, die aus ihm herausgeschleudert oder gesprengt worden waren, über ihm in der Luft hingen. Eine hässliche Landschaft, soweit das Auge reichte. Irgendwann war der Augenblick gekommen. Garland hatte das Gefühl, den Erdboden endgültig hinter sich zu lassen, wenn er nur sprang. Er irrte sich nicht. Kirai und er sahen staunend zu, wie Hox sich in die Lüfte schwang, den schwerelosen Uru hinter sich herziehend, ohne wieder gen Boden zu sinken. Sie schwebten ungehindert weiter, sich langsam um die eigene Achse drehend. Hox tat einige gekonnte Flügelschläge, um sie auf den richtigen Kurs zu bringen, während seine unteren Hände Urus Zügel hielten.

0: Der Schartak strampelte mit allen sechs Beinen, doch er blieb vergleichsweise ruhig, während er seinem Herrn hinterher schwebte. Garlan und Kirai wechselten einen Blick.
1: »Okay, jetzt sind wir wohl an der Reihe«, sagte Garlan. »Komm, Ara.«
0: Kirai legte sanft ihre Hände um seinen Hals, während Garlan die Zügel nahm und an seinem Gürtel befestigte.
1: »Bei drei«, sagte er. »Eins, zwei, drei.«
0: Sie sprangen gleichzeitig. Ara wand sich zwischen ihnen, völlig überfordert vom plötzlichen Verlust des Bodenkontakts. Kirai redete beruhigend auf ihn ein und hielt sich weiter an ihm fest, während Garlan alle Kraft in die Arme legte und sie voranruderte. Oben und unten verloren jede Bedeutung. Mal war der vernarbte Boden über ihm, dann unter ihm, dann kippte er zur einen Seite, dann zur anderen. Garlan spuckte aus, als Schwebstaub in seinen Mund geriet. Die wallenden Schleier um sie herum trübten das flammenfarbene Sonnenlicht und ließen die allgegenwärtigen Felsbrocken wie durch Weichzeichner erscheinen. Er erinnerte sich, dass es besser war, in einer 0G-Atmosphäre nicht zu lange an einer Stelle zu verweilen, da sich andernfalls Kohlenstoffdioxidblasen bilden und einen ersticken konnten. Glücklicherweise gab es genügend Abstand zwischen den Brocken, um ungehindert zwischen ihnen hindurchzuschweben. Trotzdem würde es kein Zuckerschlecken werden. Garlan erinnerte sich noch zu gut an die 0G-Lektionen, die Vago ihm damals eingebläut hatte. Die Schwerkraft ging flöten, aber die Masse blieb erhalten. Ebenso die Trägheit der Masse. Ohne Schwerkraft würde er stur geradeaus schweben, wenn er nicht zur rechten Zeit Kurskorrekturen vornahm. Und zwar derart abgestimmt, dass Kirai und Ara, die an ihm hingen, genug Zeit und Spielraum hatten, dem neuen Kurs zu folgen, bevor ihre Massen sie mit einem Felsbrocken kollidieren ließen. Durch die Langsamkeit ihrer Bewegungen würde dies zwar nicht wirklich gefährlich werden, doch dafür zeit- und nervenraubend. Das bedeutete, jeder Flügelschlag musste sitzen. Ein großer Brocken schwebte direkt vor Garlan. Er schlug kurz mit dem rechten Flügel, um nach links abzudriften. Schon versperrten dort die nächsten Felsen die Sicht. Er wartete, bis Kirai und Ara sich seinem Kurs angeglichen hatten, dann schlug er mit dem linken Flügel und so weiter. Es kostete ihn all seine Konzentration und bald spürte er den Schweißfilm, der seine Stirn bedeckte und den allgegenwärtigen Staub fing. Er beneidete Hawks, der mit eleganten Bewegungen große und kleine Brocken umrundete und dabei die Staubschleier in den Mikroturbulenzen seiner Flügel wie in Zeitlupe verwirbelte. Er blickte kurz zu Ki. Ihr Gesicht war eine angespannte Grimasse. Durch die mangelnde Schwerkraft wirkte es leicht aufgedunsen. Sie drehte sich langsam mit Ara um die eigene Achse. Beide wirkten, als wären sie gern woanders. Sie waren nicht die einzigen Lebewesen im Land der schwebenden Steine. Garlan sah grüne Flechten auf und unter den Felsbrocken und magere Pflanzen, die aus Löchern und Spalten im Gestein wuchsen. Insektoide Tiere, so groß wie seine Hand, glitten durch die Schwerelosigkeit, nur alle paar Minuten mit ihren durchscheinenden Flügeln schlagend. Garlan schloss den Mund und kniff die Augen zusammen, als sie eine weitere stehende Staubwolke durchflogen. Er hörte Kirai husten und immer wieder das Krächzen von Ara. Im nächsten Moment überfiel sie der Schatten eines höher gelegenen Brockens, fast so groß wie ein Haus. Dann glitten sie über eine Reihe kleinerer Felsen dahin. Garlan konnte einen davon mit der Sohle berühren. Der Stein löste sich aus seiner Starre und glitt träge auf einem neuen Kurs dahin. Garlan stellte sich vor, wie er, vielleicht Stunden später, gegen einen anderen Felsen segelte, woraufhin dieser wiederum in Bewegung geriet, und so weiter und so fort. Vielleicht hatte er gerade den wortwörtlichen Stein des Anstoßes losgetreten, der irgendwann das ganze Land der schwebenden Steine zum Einsturz brachte. Er kicherte.
1: »Was ist so komisch?« fragte Kirai. »Nichts, schon gut. Alles klar bei dir?«
2: »Ja, alles bestens. Ich glaube, du kannst uns jetzt loslassen. Ara hat sich beruhigt. Ich ziehe ihn jetzt allein.«
1: »Okay.«
0: Garlan löste die Züge.

0: Gürtel von seinem Gürtel. Aber er blieb in Kirais Nähe. Hawks war nicht entgangen, dass sie einige Dutzend Meter hinter ihm zurückgeblieben waren. Er hatte seine Geschwindigkeit gedrosselt und schwebte nun auf der Stelle, bis sie wieder aufgeholt hatten.
1: »Das erste Mal, die schwebenden Steine zu passieren, kann eine wahre Tortur werden«, sagte er. »Aber ihr schlagt euch sehr gut.«
0: Garland gab das Kompliment an Kirai weiter.
2: »Frag ihm, wie es ihm geht«, bat sie, »was seine Wunde macht.«
0: Hawks schien gerührt von ihrer Sorge. »Er sagt, er hat Schmerzen, aber er hatte schon schlimmere«, sagte Garland. »Wir sind ihm wichtiger als sein eigenes Wohlergehen.«
2: »Sag ihm, er soll aufhören, so einen Unsinn zu reden«, sagte Kirai.
0: »Ich glaube, das kann ich mir sparen«, sagte Garland. Ara quakte. Es klang nicht gesund.
2: »Wir haben es bald geschafft«, versprach Kirai dem Tier. »Haben wir doch, oder?«
0: Garland konsultierte Hawks. »Er sagt, wir haben gut ein Drittel geschafft.«
2: »Ein Drittel«, wiederholte Kirai, wenig erbaut.
3: »Jetzt erzähl schon!«
0: Garland versuchte so dicht hinter Hawks zu schweben, wie es nur ging.
3: »Wie ist das hier entstanden?«
0: Der Aur grinste.
1: »Hinter dem Stein dort siehst du die Antwort.«
0: Sie umquerten einen pflanzengekrönten Felsbrocken. Garland verschlug es den Atem, als er Minuten später sah, was sich dahinter auftat. Ein weiterer Krater klaffte vor ihnen. Der König, der Gott aller Krater. Ein immenser Schlund im Erdboden, hunderte von Metern breit. Und wie tief konnte er nicht sagen. Ein Loch in der Sphäre, ein Abgrund.
2: »Vater der Sterne!«
0: Kirai sah ihn jetzt ebenfalls.
2: »Was ist hier passiert? Eine Bombenexplosion oder so etwas?«
0: Garland gab die Frage an Hawks weiter.
1: »Ein Schiff«, sagte der Aur. »Ein Schiff hat das getan.«
0: Garland blinzelte gegen den Staub.
2: »Du meinst, ein Luftschiff ist hier abgestürzt?«
1: »Nein. Vor gut 1000 Räter, als die Konda noch bei uns waren, kam ein Schiff nach Skaia. Es hat die Außenhülle der Welt durchschlagen und ist in diesem Land wieder ausgetreten.«
0: Garland erstarrte. In diesem Moment schwebten sie über den Rand des Kraters hinweg. Garland vergaß für einen Moment zu atmen. Er hörte, wie Kirai ein kurzes Gebet ausstieß. Die Shartaks krächzten unruhig. Der Krater führte hinab in einen unregelmäßigen Schacht. Ein Loch, das tief, tief, tief in die Erde hinabreichte. Auf der ihm gegenüberliegenden Seite sah Garland die Wände des Schachtes, bestehend aus dutzenden Metern von Erdboden, gefolgt von Felsgestein. Es war wie ein Querschnitt der oberen Schichten einer Planetenkruste. Was darunter kam, verlor sich in Dunkelheit, unerreicht vom Licht der müden Sonne. Sie schwebten weiter. Und als sie über den Mittelpunkt des Schachts hinweglitten, sah Garland in der Dunkelheit dort unten eine tiefere Finsternis, ganz am Ende des Abgrunds, durch die Entfernung kaum mehr als ein Punkt, aber absolut furchterregend. Der Schattenraum. Er blickte durch die Innenseite der Sphäre, durch ihre Außenhülle hindurch, direkt in die monströse Schwärze des Schattenraums, mehrere Klicks von ihnen entfernt. Der Anblick ließ ihn bis ins Mark gefrieren. Die irrationale Furcht, die Schwerkraft könne plötzlich wieder zurückkehren und ihn nach unten reißen, packte ihn, hielt ihn gefangen. Er schien nicht allein damit zu sein. Die Shartaks hatten zu kreischen begonnen. Kirai hatte Mühe, Ara zu bändigen, während sie selbst sich bemühte, nicht nach unten zu sehen.
2: »Wieso können wir noch atmen?«, fragte sich Garland. »Warum war nicht längst aller Sauerstoff der Sphäre durch dieses Loch gewichen und in den Schattenraum gesaugt worden?«
0: Dann fand er die Antwort in einem kaum wahrnehmbaren Flirren, das durch den Abgrund tanzte. Zuerst hatte er es für eine weitere erstarrte Staubschwade gehalten. Aber nein, er konnte jetzt deutlich das irisierende Schimmern eines Kraftfelds erkennen.
4: »Die Sphäre hat sich von allein versiegelt«, sagte die Helix. »Es scheint, als habe sich irgendwie...«

0: etwas durch die Außenhülle und die innere Kruste gebohrt.
1: Aber ich dachte, das Material der Außenhülle ist fester als Adamantglas, krächzte Galen. Er wusste, dass die Trockenheit seiner Kehle nicht allein von dem allgegenwärtigen Staub herrührte.
0: Das ist es,
2: antwortete die Helix.
0: Was immer hier durchgedrungen ist, muss sehr mächtig gewesen sein.
2: Galen wollte etwas sagen und konnte es nicht. Ebenso wenig, wie er den Blick von dem Abgrund reißen konnte. Die Schwärze schien direkt in seine Seele zu greifen. Er blinzelte irritiert, als er dort unten, tief in dem Schacht, etwas rötlich glitzern sah. Wie winzige, rote Sterne. Nein, es schien irgendein Mineral zu sein, eine Art Quarz, das die Sonne reflektierte. Doch bevor er es näher in Augenschein nehmen konnte, waren sie schon über den Krater hinweggeschwebt. Er war heilfroh darüber. Und er war damit nicht allein.
1: »Sag Hox bitte, er soll uns das nächste Mal vorwarnen«, rief Kirai.
2: »Ja«, murmelte Galen.
1: »Gute Idee.«
2: Er fror noch immer. Er dachte an einen Satz, den Rick mal zitiert hatte. Irgendetwas von terranischen Philosophen. Was hatte er noch über das Starren in einen Abgrund gesagt?
1: Hox, dieses Schiff, das hier durchgekommen ist, war es ein Schiff der Kronda?
2: Vielleicht hatte es die Kontrolle verloren, war abgeschmiert und gegen die Sphäre geschlagen.
3: Nein, sagte Hox.
1: Blödsinn, es muss ein Kronda-Schiff gewesen sein. Niemand sonst hat Zugang zum Schattenraum.
2: Das Herz donnerte Galen gegen die Brust.
1: Es stimmt, oder? Dachte er, an die Helix gewandt. Oder gibt es noch andere Völker im Schattenraum?
0: Nein, keine, von denen dein Volk gewusst hat.
2: Galen schnappte nach Luft und verschluckte sich am Staub. Er sah, wie Kirai darauf brannte, zu erfahren, was er gehört hatte. Er bat sie mit einer Geste, sich noch zu gedulden, als Hox fortfuhr.
3: »Wir wissen nicht, woher das Schiff kam«, sagte der Aur. »Als es die Sphäre durchbrach, wurden die Schwerkraftmaschinen unterhalb dieser Region beschädigt. Der Boden erbebte und die Felsen und die Steine und der Staub, alles, was ihr hier seht, wurde in die Luft geschleudert und blieb dort hängen. Seit 1000 Drelta.«
0: »Das deckt sich mit meiner Theorie«, sagte die Helix.
2: Galen ließ Hox ausreden. Zu dritt umrundeten sie eine Reihe schwebender Felsbrocken.
3: »Die Kronda kamen in Scharen hierher, um den Vorfall zu untersuchen«, sagte der Aur. »Und dabei fanden sie das Schiff. Meister Valyr hat es mit eigenen Augen gesehen. Er sagt, es war ein riesiges Schiff. Ein Schiff aus reinem Kristall. Keine richtige Maschine. Fast schon eine Lebensform.«
2: »Kristall?« Galen spürte einen kühlen Schauer von seinem kleinen Hirn aus über sein Rückgrat gleiten. Wer war an Bord?
3: Niemand. Es scheint sich selbst gesteuert zu haben.
2: Wieder ein Schauer. Jede Antwort von Hox brach nur einen erneuten Sturm an Fragen los.
3: Es hatte begonnen, eine Art von Sonden auszusenden, bis tief in die Haut der Sphäre. Als die Kronda sich dem Schiff näherten, griff es sie an, mit Energiewaffen unbekannter Art. Ein Dutzend von ihnen und Hunderte von Aur fanden den Tod, bis es den Kronda mit Hilfe ihrer eigenen Technologie gelang, das Schiff zu isolieren und seine Angriffe zu neutralisieren.
2: Hox Stolz auf seine Meister war nicht zu überhören, ebenso wie sein Entsetzen vor der Macht des Schiffes. Zu Recht, wie Galen fand.
1: Und haben Sie das Ding klein gekriegt?
3: Ja. Sie haben es betreten und seine Antriebsform studiert.
1: Und dann?
3: Eine Mannschaft wurde zusammengestellt,
2: sagte Hox und nahm eine Kurskorrektur vor. Galen und Kirai schlugen ebenfalls mit ihren Flügeln.
3: Sie bestand aus 100 Kronda und 200 Aur. Sie haben das Schiff bemannt und mit ihm die Sphäre verlassen.
1: Verlassen? Galens Puls raste. Und haben Sie rausgekriegt, woher das Schiff kam? Wer es gebaut?

0: hat. Was ist aus ihnen geworden?«
1: Hawks klang betrübt.
2: »Sie sind niemals zurückgekehrt. Vielleicht war es besser für sie, denn kurz nachdem das Kristallschiff die Sphäre verließ, begann die Sonne zu ermatten. Die Aur, sie nahm es als Zeichen, dass die Herrschaft der Khonda sich dem Ende neigte, dass ein neues Zeitalter bevorstand. Vorher hatte es immer wieder vereinzelte Bewegungen von Aufständischen gegeben. Nun rotteten sie sich zusammen, überall in der Sphäre, und sie fielen über unsere Meister her wie Raubtiere.«
1: Hawks verfiel in Schweigen. Alles, was Galen hörte, war der leise Wind in seinen Ohren und das gelegentliche Krächzen der Schartaks. Ein Schiff aus Kristall. Der Quarz, den er im Schacht gesehen hatte, waren es Trümmer seiner Hülle? Oder Überbleibsel der Sonden, die Hawks erwähnt hatte?
0: Hallo, sagte Kirai. Nur zu eurer Information, ich bin auch noch da. Sorry.
1: Galen bemühte sich, aus seinen Überlegungen aufzutauchen. Es war schwer. Er fasste Hawks Geschichte kurz zusammen. Kirais neongrüne Augen wurden noch größer als ohnehin schon.
3: »Vater der Sterne«,
1: flüsterte sie.
0: »Wie es aussieht, hat das Schiff nicht nur die Schwerkraftgeneratoren angeknackst, sondern irgendwie auch die Leitungen der Energiekonverter. Die Sonne hat immer weniger Saft gekriegt.«
1: Ja, so musste es gewesen sein. Aber es interessierte ihn kaum noch. All seine Fragen und Gedanken kreisten um das Schiff. Wo kam es her? Wer hatte es gebaut? Was war aus ihm geworden? Und den Khonda an Bord. Er dachte an die Schwärze am Grunde des Kraterschachts, an das Universum aus Finsternis jenseits der Wände von Skaya. Falls nicht irgendwelche Monsterwürmer oder andere Mutationen sie zu fressen gekriegt hatten, waren sie vielleicht noch immer irgendwo dort draußen. Er zitterte, nicht ganz sicher, ob er die Tragweite seiner neuen Erkenntnisse völlig begriffen hatte. Wir sind nicht allein im Schattenraum. Und während sie ihre Reise durch das Land der schwebenden Steine fortsetzten, wartete ein uraltes Wesen in geheimen Gewölben unterhalb seiner schwarzen Pyramide sehnsüchtig auf die Ankunft des Klons des Mannes, der es in dieser Welt eingekerkert hatte. Millionen von Jahren zuvor.

Dritter Teil. Der Dornenwald. Bald war die Schwerkraft zurückgekehrt und hatte sie zurück auf den Boden der Steppe gezogen. Kirai hatte sich gefühlt, als sei ihr Körper aus Blei gemacht, schwer und ungelenk. Es hatte einige Zeit gedauert, bis sie wieder einigermaßen sicher auf ihren Beinen gewesen war. Auch die Shartaks hatten sich von der Reise durch das Land der schwebenden Steine eine Weile erholen müssen. Sie waren durch die Gegend gestarkt wie eben erst geboren. Garlen und Hox dagegen schienen sich fast von einem Moment auf den anderen an die Rückkehr der Schwerkraft angepasst zu haben. Aber auch sie hatte die Reise sichtlich erschöpft. Hox' Schultern hingen schlaff herunter, seinem Gang fehlte die übliche Energie.

0: Fell war voller Staub. Auch Galen sah aus, als habe er einige Stunden Schlaf nötig. Aber sie waren übereingekommen, dass es dumm wäre, so kurz vor dem Ziel zu pausieren. Also hatten sie sich den Staub abgeklopft und waren wieder in den Sattel gestiegen. Kirai fühlte sich wie ausgemergelt, aber sie wusste, sie hätte ohnehin keinen Schlaf gefunden, nicht bei all dem Adrenalin in ihren Adern, nicht bei den Gedanken, die durch ihren Verstand tobten. Das Kristallschiff, andere Wesen im Schattenraum, eine Mannschaft von Kronda, verloren in der Finsternis. Und Valyr, die, im wahrsten Sinne des Wortes, graue Eminenz im Hintergrund. Der Mann, dem sie ihr Leben zu verdanken hatte, immerhin hätte ihr Hox ohne seinen Befehl niemals zur Seite gestanden. Aber sie wusste zu viel über Garlands Volk, um sich davon einlullen zu lassen. Wenn nur der verdammte Laser funktioniert hätte, sie hätte sich sicherer gefühlt. Zumindest sicherer als jetzt. Sie ritten noch einige Zeit durch die Steppe, nur begleitet von vierflügeligen, knochigen Geschöpfen, die über ihnen am fast wolkenlosen Himmel kreisten. Irgendwann wurde das Land ein wenig fruchtbarer. Die Betonung lag auf wenig. Vor ihnen breitete sich ein Dschungel aus Dornenbäumen aus, die meisten davon doppelt so hoch wie Hox. Kirai erinnerte sich an den Wald aus der Geschichte des Aur und blickte in die Masse aus knorrigen, verdorrten Ästen, von denen jeder mit fingerlangen Nägeln bewaffnet war. Vor ihnen erstreckte sich eine Ewigkeit aus Dornen, ein Meer aus lebendigem Stacheldraht. Kirai sah keinen Weg hindurch, doch Hox kannte einen versteckten Pfad durch die feindseligen Gewächse. Dennoch riet er ihnen abzusatteln und die Shartax an den Zügeln zu führen. Denn der Pfad war verflixt schmal. Mehr als einmal drohten sie mit Ärmeln, Hosenbeinen und Satteltaschen an den Dornen hängen zu bleiben. Kirai sah, wie Galen einen der Stacheln mit der Fingerkuppe berührte. Sofort floss Blut.
1: »Nette Gegend«, murmelte er, während er an seinem Finger saugte. »Jetzt weiß ich, wo ich meinen nächsten Urlaub verbringe.«
0: Kirai hatte nur halbherzig darüber lachen können. Sie dachte an die Dornen, in denen die Königin der Organiker Galen gefangen gehalten hatte. Sie war froh, der Frau niemals begegnet zu sein. Sie blieb kurz stehen, um Reste von Staub aus ihren Schuhen zu schütteln, nachdem sie vorhin schon geglaubt hatte, alles davon losgeworden zu sein. Auch ihre Kehle schien immer noch mit Staub belegt zu sein, und sie nahm einen tiefen Schluck aus der Wasserflasche, bevor sie sie an einen äußerst dankbaren Galen weiterreichte. Wieder hörte sie die Äste in einem unfühlbaren Wind knarren. Nicht zum ersten Mal hatte sie das Gefühl, die Dornen würden sich wie Krallenfingern nach ihnen ausstrecken. »Deine Einbildung«, sagte sie sich, »nur deine Einbildung.« »Kein Wunder, dass ihn hier draußen keiner entdeckt hat«, sagte sie. »Wer kommt schon freiwillig hierher?« »Hox meint, es war nicht immer so stachelig hier«, sagte Galen. »Es gab wohl mal unterirdische Quellen, die die Gegend grüner gemacht haben. Aber sie sind ausgetrocknet. Vielleicht auch durch das Schiff, keine Ahnung.«
2: »Hox hatte doch etwas von einem Palast erwähnt«, sagte Kirai. »Wo genau liegt er?«
0: Galen gab die Frage an Hox weiter. »Irgendwo im Herzen des Waldes«, übersetzte er die Antwort. »Wir sind bald...« Er brach ab. Sie hatten es alle gleichzeitig gehört.
3: Das Kreischen heranrasender Maschinen.
0: Kirais Blick zuckte zum Himmel. Im selben Moment raste eine Staffel Flugmaschinen in Pfeilformation über sie hinweg, das rote Zahnrad-Symbol deutlich auf ihren eisengrauen Hüllen zu erkennen. Sie hielt den Atem an. Zusammen mit Hox und Galen duckte sie sich in den dürftigen Schatten eines Dornbaums, bemüht, nicht mit seinen Reißnägeln in Berührung zu kommen. Ihr Puls raste. Mit einem Mal war sie hellwach. Sie alle waren hellwach. Hatten sie sie gesehen? Sie wagte es nicht einmal zu blinzeln. Aber nein, die Maschinen rasten weiter. Bald waren sie außer Sichtweite, auch wenn sie noch eine ganze Weile zu hören blieben. Erst jetzt nahm Kirai das nervöse Quaken von Ara und Uru wahr, das zuvor vom Donnern der Turbinen übertönt worden war. Sie hörte Galen tief ausatmen. Auch Hox hatte die beinahe Begegnung nicht kalt gemacht.

0: lassen. Sie kommen sonst nie hierher, übersetzte Garland seine knurrenden Worte.
1: Sie suchen nach uns, murmelte Kirai. Die Herzen schlugen ihr noch immer bis zum Hals.
0: Ist vielleicht nur ein Zufall.
1: Oder auch nicht. Besser, wir legen einen Zahn zu.
0: Hox sagte etwas. Garland antwortete in derselben Sprache. Dann sprach wieder Hox. Nicht zum ersten Mal spürte Kirai einen Stich der Eifersucht. Sie wünschte sich nicht, auf Garland als Übersetzer angewiesen zu sein, frei mit Hox sprechen zu können. Sie wusste, es war albern, aber sie konnte sich des Gefühls nicht erwehren, dass Garland ihr einen Freund weggenommen hatte. Hox sprach weiter in der Sprache von Garlands Volk. Kirai hörte zu, auf die fremden Silben und Wörter konzentriert. Plötzlich lachte sie verblüfft. Ihre Begleiter sahen sie an.
1: »Was denn?« fragte Garland. »Sein letzter Satz. Ich glaube, ich habe ihn verstanden.«
0: Garland blinzelte verblüfft. »Hast du?«
1: »Er hat irgendwas über die Maschinisten gesagt, dass sie sich immer weiter ausbreiten, richtig?«
0: »Genau, aber woher?« Sie lachte, diesmal erleichtert.
1: »Der Algorithmus meines Implantats.«
0: Sie tippte sich an die Stirn.
1: »Sieht aus, als würde er langsam seine Wirkung tun.«
0: Sie hatte schon zuvor immer wieder das Gefühl gehabt, einzelne Worte des Aur verstanden zu haben. Jetzt war sie sicher.
1: »Super«, sagte Garland.
0: »Dauernd den Übersetzer zu machen, wird nämlich langsam anstrengend.« Er zwinkerte ihr zu. Sie knuffte ihn in die Seite.
1: »Wie lange geht das eigentlich schon so?« fragte sie. »Dieser Krieg.«
0: Während Hox antwortete, hörte sie genau zu, wobei sie wieder einzelne Worte verstand. Krieg, Maschinisten, Organiker.
1: »Fast 400 Relter«, sagte Garland.
0: »Etwa genauso viel in Standardjahren. Er meint, es gibt immer wieder mal Kampfpausen und ein paar unruhige Waffenstillstände, während beide Seiten ihre Arsenale wieder aufstocken. Die Front wandert wie eine langsame Welle über die Sphäre, mal mehr ins Organikergebiet, dann wieder zu den Maschinisten rüber.«
1: Er stieß ein kaum hörbares, galliges Lachen aus. Das zeigte, wie viel er von diesem Konflikt hielt. »Aber warum?« fragte Kirai. »Ich meine, Sie wissen, dass Ihre Welt stirbt, oder? Warum raufen Sie sich nicht zusammen und suchen nach einer Lösung?«
0: »Weil's zu vernünftig wäre, vermute ich mal.«
1: Garland zuckte müde mit den Achseln.
0: »Die beiden Seiten halten sich nicht für kompatibel«, meint Hox. »Die Organiker drängen ihre Anhänger, sich per Gentech oder Bioimplantate zu verändern. Und die Maschinistenpenner träumen davon, ihre Körper durch Maschinen zu ersetzen.«
1: Kirai verzog die Nase.
0: »Beides nicht sehr verlockend.«
1: »Beides völliger Schwachsinn«, knurrte Garland.
0: Er schüttelte den Kopf. »Jede Seite hat der anderen geschworen, sie auszulöschen. Hox meint, sie benutzen den Krieg, um das Volk davon abzulenken, dass bald das Licht ausgeht. Und das Schlimme ist, in den großen Städten, weit weg von der Front, bejubeln sie diese ganze Scheiße sogar. Es ist wie eine Religion für sie.«
1: »Und was ist mit dem gemeinen Volk? Ich meine, Leute wie Hox Mutter und die anderen.«
0: Garlands Grinsen war hässlich. »Das gemeine Volk blutet, was denn sonst? Die Leute in den kleinen Siedlungen am Rande, die Leute in der Nähe der Front, sie haben die Schnauze gestrichen voll von diesem Irrsinn. Nur leider haben die Orgis und Maschis die besseren Waffen. Und früher oder später wird sich jeder für eine von beiden Seiten entscheiden müssen.«
1: Eisige Finger fuhren Kirais Rückgrat hinab, als sie sich vorstellte, wie Hox Leute zu kybernetischen Monstrositäten umgewandelt wurden. Oder zur Unkenntlichkeit mutiert.
2: »Was für ein Albtraum«, murmelte sie.
0: »Nicht mehr lange«, versprach Garland mit grimmiger Entschlossenheit. »Die beiden haben nämlich einen gewaltigen Fehler gemacht.«
1: »Welchen?«
0: »Sie haben mich sauer gemacht.«
1: Kirai fragte ihn nicht, was er dagegen tun wollte. Aber die Eindringlichkeit seines Blicks erschreckte sie. Sie drehte sich zu Hox.
0: »Frag ihn!«
1: Sie brach erschrocken ab, als sie den roten Fleck sah, der seinen staubig gewordenen Brustverband färbte.
2: »Hox!«
1: Er sah sie an. Seine Ohren zuckten fragend.
2: »Du blutest!«
1: Sie deutete auf ihre eigene Brust, dann auf seine.
0: Knurrte er leise. Er machte eine wegwerfende Geste mit zwei Händen, als

0: wollte er sagen, halb so wild.
1: »Nichts da«,
0: sagte sie. Garland tat sein Bestes, simultan zu übersetzen.
1: »Der Verband muss erneuert werden, bevor sich die Wunde infiziert.«
0: Hox sagte etwas, aber Kirai wartete nicht auf die Übersetzung. Sie ging zu Hox, fasste nach seiner Hand und zwang ihn so anzuhalten. Er blinzelte sie verblüfft an.
1: »Keine Widerrede«,
0: sagte sie. Hox fragte Garland etwas. Garland lachte und antwortete zurück.
1: »Was ist daran bitte so komisch?«,
0: fragte Kirai.
2: »Nix«, sagte Garland. »Ich habe ihm gesagt, er soll besser tun, was du sagst. Du kannst sonst sehr unangenehm werden.«
1: »Sehr richtig«, sagte sie. »Gib mir die Medibox.«
0: Sie hielten an. Hox ließ sich auf dem Boden nieder, während Kirai ihm den Verband abnahm. Staub rieselte aus dem Stoff. Die Wunde darunter hatte wieder angefangen zu bluten, obwohl sie fachmännisch von Gwolg vernäht worden war. Auch an ihr haftete Staub, der Klumpen im Blut bildete. Kirai öffnete die Medibox, nahm ein steriles Tuch aus der Verpackung und betupfte damit vorsichtig die Wunde, bis sie sauber war. Hox sah ihr zu. Er zog dann und wann zischend die Luft ein.
3: »Kirai«, sagte er.
0: Es klang gerührt. Sie lächelte ihn an. Sie wusste nicht mehr, wann genau das Band zwischen ihnen beiden entstanden war, bei ihren ersten Sprachlektionen oder als die Kugel ihn getroffen hatte. Aber es war immer noch da. Und das machte sie sehr froh.
1: »Gern geschehen«,
0: sagte sie, während sie die Wunde mit Spray sterilisierte. Dann legte sie einen neuen Verband an.
1: »So, das war's schon.«
0: Sie schloss die Box. Hox grinste sie dankbar an. Als sie sich Garland zukehrte, um ihm die Medibox zurückzugeben, war dessen Blick auf die Dornen gerichtet. Er schien Lichtjahre weit weg zu sein. Sie ahnte, was in ihm vorging, was ihn beschäftigte. Sie ging zu ihm und streichelte ihm durch das rostrote Haar. Staub fiel heraus.
1: »Hey«, sagte sie sanft. »Zum Grübeln haben wir später noch Zeit.«
0: Sie nahm seine Hand.
1: »Komm, wir werden erwartet.«
0: Er küsste sie auf die Wange, deutlich bemüht, im Hier und Jetzt zu bleiben, bei ihr. »Bringen wir es hinter uns«,